und ich sah einen neuen Himmel und eine neue Erde. Denn der erste Himmel und die erste Erde sind vergangen, und das Meer ist nicht mehr. Und ich sah die heilige Stadt, das neue Jerusalem, von Gott aus dem Himmel herabkommen, bereitet wie eine geschmückte Braut für ihren Mann. Und ich hörte eine große Stimme von dem Thron her,

Und er sprach zu mir, es ist geschehen, ich bin das A und das O, der Anfang und das Ende. Ich will den Durstigen geben von der Quelle des lebendigen Wassers.

heute, wenn ihr seine Stimme hören werdet, so verstocket eure Herzen nicht, sondern ermahnt euch selbst alle Tage, solange es heute heißt, dass nicht jemand unter euch verstockt werde durch den Betrug der Sünde. Denn wir haben an Christus Anteil bekommen, wenn wir die Zuversicht von Anfang

Die Natur, wie auch Gottes Wort, zeigen uns die Liebe Gottes. Unser Vater im Himmel ist die Quelle des Lebens, der Weisheit und der Freude. Wie wunderschön die natürliche Welt doch ist. Wie erstaunlich und wunderbar sie unseren Bedürfnissen entspricht und für unser Glück sorgt. Und das nicht nur für uns Menschen, sondern für alle geschaffenen Lebewesen. Sonnenschein und Regen, die die Erde erfreuen und erfrischen, die Berge und Seen und weiten Ebenen, sie alle erzählen uns von der Liebe des Schöpfers. Gott ist es, der für die täglichen Bedürfnisse aller seiner Geschöpfe sorgt. Alle Augen warten auf dich und du gibst ihnen ihre Speise zur rechten Zeit. Du tust deine Hand auf und sättigst alles, was lebt, mit Wohlgefallen. Gott schuf den Menschen heilig und glücklich. Und auf der Erde, die so schön aus der Hand des Schöpfers kam, war weder Verfall noch irgendein Schatten des Fluches zu finden. Erst die Übertretung des göttlichen Gesetzes, des Gesetzes der Liebe, brachte Leid und Tod. Doch sogar inmitten des Leides, das der Sünde folgt, offenbart sich die Liebe Gottes. Es steht geschrieben, dass Gott die Erde um des Menschen willen verfluchte. Die Dornen und Disteln, die Schwierigkeiten und Prüfungen, die das Leben der Menschen so mühsam und voller Sorgen machen, sollen ihm zum Besten dienen und sind ein notwendiger Teil der Erziehung Gottes, damit der Mensch wieder aus dem Verderben und der Erniedrigung aufgerichtet wird, die die Sünde bewirkt hat. Es gibt nicht nur Leid und Elend in der Welt, auch wenn sie gefallen ist. Die Natur selbst erzählt uns von Hoffnung und Trost. Disteln tragen Blüten und die Dornen sind mit Rosen bedeckt. Gott ist die Liebe, steht es auf jeder sich öffnenden Knospe, auf jedem emporsprießenden Grashalm. Die lieblichen Vögel lassen die Luft mit fröhlichen Liedern erklingen. Die zart getönten Blumen erfüllen die Atmosphäre mit süßem Duft. Die hohen Bäume des Waldes mit ihrem reichen Blattwerk aus lebendigem Grün, sie alle bezeugen die liebevolle väterliche Fürsorge unseres Gottes und seinen Wunsch, seine Kinder glücklich zu machen. Gott hat unsere Herzen durch unzählbare Zeichen im Himmel und auf der Erde an sich gebunden. Durch die Natur, wie auch durch die tiefsten und zärtlichsten Bande, die die Herzen der Menschen kennen, will er sich uns offenbaren. Und doch zeigen sie seine Liebe nur unvollkommen. Trotz all dieser Beweise hat der Feind des Guten die Gedanken der Menschen verblendet

sodass sie Angst vor Gott haben und meinen, er sei streng und unversöhnlich. Satan hat die Menschen dahin gebracht, zu glauben, Gottes wesentlichste Eigenschaft sei harte Gerechtigkeit, als sei er ein strenger Richter oder ein harter, fordernder Gläubiger. Er stellt den Schöpfer als ein Wesen dar, das die Menschen misstrauisch beobachtet, um ihre Irrtümer und Fehler zu entdecken und sie dann zu verurteilen. Um diesen dunklen Schatten zu entfernen, kam Jesus auf die Erde und lebte unter uns Menschen und offenbarte uns die unendliche Liebe Gottes. Der Sohn Gottes kam vom Himmel, um uns den Vater zu offenbaren. Als Jesus seine Mission auf dieser Erde beschrieb, sagte er: Der Herr hat mich gesalbt, den Armen frohe Botschaft zu verkünden. Er hat mich gesandt, zu heilen, die zerbrochenen Herzens sind, Gefangenen Befreiung zu verkünden und den Blinden, dass sie wieder sehend werden, Zerschlagene in Freiheit zu setzen. Dies war seine Aufgabe. Er tat Gutes und heilte alle, die von Satan unterdrückt waren. Es gab ganze Dörfer, in denen man auch nicht ein Haus fand, in dem noch jemand wegen Krankheit klagte. Denn er war hindurchgegangen und hatte alle Kranken geheilt. Sein Wirken bewies, dass er von Gott gesalbt war. In jeder Handlung seines Lebens offenbarten sich Liebe, Barmherzigkeit und Mitleid. Sein Herz floss über von innigem Mitgefühl für die Menschenkinder. Er nahm die Natur des Menschen an, um ihren Bedürfnissen dienen zu können. Die ärmsten und geringsten Menschen scheuten sich nicht, sich ihm zu nähern. Und selbst kleine Kinder fühlten sich zu ihm hingezogen. Wie gerne kletterten sie auf seine Knie und schauten in sein nachdenkliches Gesicht, das Liebe und Güte ausstrahlte. Jesus hielt kein einziges Wort der Wahrheit zurück, doch er sagte es stets in Liebe. Er behandelte die Menschen mit größtem Feingefühl und immer achtsam, freundlich und aufmerksam. Er war niemals grob, niemals sprach er ein hartes Wort oder bereitete einer empfindsamen Seele unnötigen Schmerz. Menschliche Schwäche tadelte er nicht. Er sagte die Wahrheit, aber immer liebevoll. Er verurteilte Heuchelei, Unglauben und Ungerechtigkeit. Doch in seiner Stimme waren Tränen, wenn er seinen harten Tadel äußerte. Er weinte über Jerusalem, die Stadt, die er so sehr liebte, die ihn, den Weg, die Wahrheit und das Leben nicht aufnehmen wollte. Sie hatte den Heiland abgelehnt und doch blickte er in erbarmender Liebe auf sie. Sein Leben war ein Leben der Selbstverleugnung und aufmerksamer Fürsorge für andere. In seinen Augen war jeder Mensch kostbar. Und während ihn immer göttliche Würde umgab, beugte er sich mit liebender Anteilnahme zu jedem Glied der Familie Gottes herab. In allen Menschen sah er gefallene Wesen, zu deren Rettung er gesandt war. Das ist der Charakter Christi, wie er uns in seinem Leben offenbart wurde. Es ist der Charakter Gottes. Jesus lebte, litt und starb, um uns zu erlösen. Er wurde ein Mann der Schmerzen, damit wir ewige Freude haben können. Gott ließ zu, dass sein geliebter Sohn, der voller Gnade und Wahrheit ist, aus einer Welt unbeschreiblicher Herrlichkeit in eine Welt kam, die von Sünde verdorben und vergiftet und vom Schatten des Todes und des Fluches verfinstert worden war. Er ließ zu, dass er die Geborgenheit seiner Liebe, die Anbetung der Engel verließ, um Schande, Beleidigung, Demütigung, Hass und den Tod zu erleiden. Die Strafe lag auf ihm, damit wir Frieden hätten. Und durch seine Wunden sind wir geheilt worden. Denk an Jesus in der Wüste, in Gethsemane, am Kreuz. Der makellose Sohn Gottes nahm die Last der Sünde auf sich. Er, der eins mit Gott gewesen war, fühlte in seiner Seele die furchtbare Trennung, welche die Sünde zwischen Gott und den Menschen bringt. Dies presste den Schmerzensschrei von seinen Lippen. Mein Gott, warum hast du mich verlassen?

fühlte die Last der Sünde, ihre furchtbare Abscheulichkeit und wie sie die Seele von Gott trennt. Das war es, was das Herz des Sohnes Gottes brach. Doch Christus brachte dieses Opfer nicht, um Gott zu bewegen, den Menschen zu lieben und zu erretten. Oh nein, denn so sehr hat Gott die Welt geliebt, dass er seinen eingeborenen Sohn gab. Der Vater liebt uns. Nicht wegen dieser großen Versöhnungstat, nein, sondern er bewirkte die Versöhnung, weil er uns liebt. Durch Christus konnte er seine unendliche Liebe auf die gefallene Welt ausgießen. Gott war in Christus und versöhnte die Welt mit sich selbst. Solche Liebe ist einmalig. Kinder des himmlischen Königs, was für eine kostbare Verheißung! Wie unergründlich tief ist dieser Gedanke! Wie einzigartig ist die Liebe Gottes für eine Welt, die ihn nicht liebte! Dieser Gedanke übt eine überwältigende Macht auf die Seele aus und nimmt die Gedanken im Willen Gottes gefangen. Je mehr wir den Charakter Gottes im Licht des Kreuzes studieren, desto mehr sehen wir seine Barmherzigkeit, Liebe und Vergebung, verbunden mit Unparteilichkeit und Gerechtigkeit, und desto klarer erkennen wir die unzähligen Beweise einer Liebe, die unendlich ist, und eines innigen Mitgefühls, das die liebevolle Zuneigung einer Mutter zu ihrem eigensinnigen Kind übersteigt.

0: This morning,
1: heute Morgen,
0: I want to talk to you about faith.
1: Ich möchte gerne über den Glauben sprechen.
0: There is so much on this subject. We cannot cover everything, obviously, in one short meeting.
1: Es gibt so viel Licht über dieses Thema, dass wir in dieser kurzen Zeit nicht alles intensiv studieren können darüber.
0: Not only in this last days of Earth's history, but throughout all of time.
1: Nicht nur in diesen letzten Tagen der Weltgeschichte, sondern in der ganzen Zeit hindurch.
0: God's people have had to live by faith.
1: Musste Gottes Volk durch den Glauben leben.

0: The just shall live by his faith. Habakkuk 2:4.
1: Der Gerechte soll durch seinen Glauben leben. Habakkuk 2:4.
0: So the question is, what is faith?
1: Die Frage also ist, was ist Glaube?
0: You have any ideas?
1: Habt ihr Gedanken dazu?
0: Well, speak up.
1: Ihr dürft gerne antworten.
0: Okay, sister over here.
2: Firm assurance and trust in that what I don't see.
0: Okay, firm assurance and trust in that which I cannot see.
1: Festes Vertrauen auf das, was ich nicht sehen kann.
0: Okay, sister back here. Okay, same thing.
2: Faith is not a religion, it's an experience with God.
0: Okay, it's not religion, it's an experience with God.
1: Glaube ist keine Religion, sondern eine Erfahrung mit Gott.
0: Okay, Maria in the back.
2: Trusting God.
0: Trusting God.
1: Gottvertrauen.
0: Okay, these are all good answers.
1: Das sind alle gute Antworten.
0: Everybody gets an A.
1: Jeder bekommt eine Eins.
0: Well, I don't know which text to begin with. Let's start with Matthew 17.
1: Wir beginnen mit dem Vers in Matthäus Kapitel 17.
0: In Vers 20.
1: 17, Vers 20.
0: And Jesus said unto them, well, this is in reference to them not being able to cast out the demons.
1: Es ist in diesem Zusammenhang, wo sie die Dämonen nicht rauswerfen konnten.
0: And Jesus said unto them, because of your unbelief, for verily I say unto you, if you have faith as a grain of mustard seed, ye shall say unto this mountain, remove hence to yonder place, and it shall be removed. Nothing shall be impossible unto you.
1: Matthäus 17, 20. Jesus aber sprach zu ihnen, um eures Glaubens willen, denn wahrlich, ich sage euch, wenn ihr Glauben hättet wie ein Senfkorn, so würdet ihr zu diesem Berg sprechen, hebe dich weg von hier dorthin, und er würde sich ihn wegheben, und nichts würde euch unmöglich sein.
0: How big, excuse me, how big does your faith have to be to remove the mountain?
1: Wie groß muss euer Glaube sein, um diesen Berg wegzuheben?
2: Like a mustard seed.
0: Okay, and that's very what?
1: Wie ein Senfkorn, und das ist wie groß?
0: Okay, it's very small.
1: Das ist sehr, sehr klein.
0: It's not the size of your faith, it's the quality of your faith.
1: Es ist nicht die Größe des Glaubens, was nützt, sondern die Qualität des Glaubens.
0: All right. So that's why he said, if you have faith like a little tiny mustard seed, you can remove mountains.
1: Deshalb sagte er, wenn ihr Glauben habt wie ein kleiner Senfkorn, dann könnt ihr die Berge wegheben.
0: So let me tell you a little story.
1: Ich möchte euch eine kleine Geschichte erzählen.
0: Oh, probably 30 years ago.
1: Das geschah ungefähr vor 30 Jahren.
0: I was backpacking with some friends and on the Appalachia Trail in the eastern part of the United States.
1: You were what?
0: Backpacking.
1: Okay, ich bin wandern gegangen mit einem Freund in den Staaten, in den Osten.
0: And we came around a bend in the trail.
1: Und wir kamen eine Kurve auf einem Pfad.
0: And there was a huge boulder right in the middle of the trail.
1: A boulder, what's
0: a
1: that?
0: A big rock.
1: Und da war ein Riesenstein mitten im Weg.
0: And it completely blocked the trail.
1: Und dieser Stein hat diesen Pfad völlig blockiert.
0: There was no way to get around it.
1: Und es gab da keinen Weg rund um diesen Stein, diesen Felsbrocken.
0: So, in our youthful exuberance,
1: in dieser jugendlichen Übermut,
0: we said, hey, what about the promise in Matthew 17, 20?
1: Wir haben gesagt, ja, wie ist es mit dieser Verheißung in Matthäus 17?
0: Well, of course, faith without works is what?
1: Ja, natürlich, was ist der Glaube ohne Werke?
0: Faith without works is dead.
1: Der Glaube ohne Werke ist tot.
0: So, we found a log.
1: So, wir fanden so ein Seil
0: and a long broken tree
1: und einen langen
2: Ja,

0: abgebrochenen Ast.
1: And we made a lever.
0: Okay, what's that? Und wir haben so einen Abschlepp.
1: A lever, you know what a lever is? A lever?
0: Hebel, ja, okay, einen Hebel gemacht.
1: And we were going to move this rock.
0: Und wir wollten diesen Felsbrocken wegbewegen.
1: What do you think happened?
0: Was denkt ihr, was passiert ist?
1: The only thing we accomplished was breaking the tree.
0: All das, was wir erreicht haben, war, dass dieser dicke Ast gebrochen ist.
1: So I guess we did not have faith as a grain of mustard seed.
0: Ich denke mir, wir hatten nicht mal einen Glauben, der so war wie ein Senfkorn.
1: Is this passage true?
0: Ist diese Stelle hier wahr?
1: Because in this passage Jesus says you don't have to even get the lever out, all you have to do is speak.
0: Denn an dieser Stelle sagt Jesus, ihr müsst nicht einmal einen Hebel hervorholen, sondern all das, was ihr tun müsst, ist nur zu sprechen, ein Wort zu sagen.
1: Ye shall say unto this rock, remove thee hence from the trail that I'm trying to hike on.
0: Ihr sollt zu diesem Felsbrocken sagen, bewege dich von hier weg und der Felsbrocken wird weg sein.
1: And it will go.
0: Er wird weg sein.
1: Is this a true verse?
0: Stimmt dieser Vers?
1: It is true.
0: Ja, es ist wahr.
1: Why did the rock not move?
0: Warum bewegte sich der Felsbrocken nicht weg?
1: Yes,
0: das war für die Verherrlichung des Charakters Gottes nicht notwendig.
1: Does that make sense?
0: Macht das Sinn?
1: It was not for God's glory or God's honor or for God's purpose.
0: Das war nicht zu Gottes Ehre, zu seinem Zweck.
1: So we turned around and went back the way we came.
0: Also drehten wir uns um und gingen den Pfad wieder zurück, wo wir hergekommen sind.
1: But the day will come.
0: Aber der Tag wird kommen.
1: When those kind of miracles will be wrought among God's people.
0: Wenn solche Wunder unter Gottes Volk geschehen werden.
1: Because this passage is true.
0: Denn diese Stelle ist wahr.
1: And God is not a man that he should lie.
0: Und Gott ist nicht ein Mensch, dass er lügen sollte.
1: So when the time comes and it's required to have this quality of faith, God will make things happen.
0: Wenn die Zeit kommt und es notwendig ist, diese Qualität von Glauben zu haben, dann wird Gott das geschehen lassen.
1: Faith is going to be a rare commodity when Jesus comes.
0: Der Glaube wird eine seltene Angelegenheit sein, wenn Jesus wiederkommt.
1: In Luke 18:8 he says, when he comes, shall he find faith on the earth?
0: In Lukas 18:18 sagt er, werde ich Glauben finden, wenn ich auf Erden kommen werde?
1: There will be some, but it will be very small.
0: Es wird manche geben, aber die Zahl wird sehr gering sein.
1: Because faith is something you must experience.
0: Denn der Glaube ist etwas, was wir erfahren müssen.
1: It's not intellectual.
0: Es ist nicht eine intellektuelle Sache.
1: It's actually something you experience.
0: Sondern es ist etwas, was wir erfahren.
1: So we can be weak in faith.
0: Wir können im Glauben schwach sein.
1: But we can also increase our faith.
0: Aber wir können unseren Glauben auch vermehren.
1: So how do we increase our faith?
0: Wie vermehren wir also unseren Glauben?
1: By doing faith exercises?
0: Indem wir Glaubensübungen tun?
1: How do we increase our faith?
0: Wie vermehren wir unseren Glauben?
1: The disciples came to Jesus and they said, "Lord, increase our faith."
0: Die Jünger kamen zu Jesus und sagten, Herr, vermehre unseren Glauben.
1: So how is it done?
0: Also wie können wir das tun?
1: It's done through Romans chapter 10.
0: Das wird so getan, wie es in Römer Kapitel 10
1: verse 17.
0: Vers 17 sagt.
1: All right, we're going to read this all together.
0: Wir werden das alle zusammen lesen.
1: So read in whatever language you're comfortable with.
0: Lest das in irgendeiner Sprache.

0: On three. When I count to three.
1: Also wenn ich drei zähle, dann lesen wir.
0: All together.
1: Alle zusammen.
0: One, two,
1: eins, zwei,
0: three.
1: Drei.
0: So then faith cometh by hearing, and hearing by the word of God.
1: Aber durch das Wort.
0: How do we increase our faith?
1: Wie vermehren wir unseren Glauben?
0: Faith comes by hearing.
1: Denn der Glaube kommt aus der Verkündigung oder indem wir das hören.
0: The word of God.
1: Das Wort Gottes hören.
0: So for example.
1: Zum Beispiel.
0: Most of us, or many of us, have already had this experience. If not, we will have this experience.
1: Die meisten oder viele von uns haben schon diese Erfahrung gehabt. Wenn nicht, dann werden viele diese Erfahrung noch bekommen.
0: We will come to our Red Sea.
1: Wir werden zum Roten Meer kommen.
0: Pharaoh's army in the world will be behind us.
1: Die Armee der Welt wird hinter uns sein, die Pharaos Armee.
0: And an insurmountable obstacle will be in front of us.
1: Und unüberwindbare Hindernisse werden vor uns sein.
0: We won't be able to go back.
1: Wir werden nicht in der Lage sein, zurückzugehen.
0: And we won't be able to go forward.
1: Und wir werden nicht in der Lage sein, vorwärts zu gehen.
0: But the Lord told the children of Israel.
1: Aber der Herr sagte zu dem Volk Israels.
0: Go forward.
1: Geht nach vorne.
0: Can you imagine maybe some of the thoughts that were going through their mind?
1: Könnt ihr euch vorstellen, welche Gedanken durch ihren Kopf gingen?
0: What?
1: Was?
0: Go forward?
1: Wir sollen vorwärts gehen?
0: Can't you see there's an ocean there?
1: Kannst du nicht sehen, dass ein Ozean vor uns liegt?
0: And God wanted them to exercise faith in the unseen.
1: Und Gott wollte, dass sie den Glauben üben, indem sie im Prinzip nichts sahen.
0: Remember, Abraham went forward at God's command without the least outward assurance of how it was going to happen.
1: Erinnern wir uns, dass Abraham im Glauben vorwärts ging auf die auf den Aufruf Gottes, ohne dass er einen Beweis hatte oder ein Wissen hatte darüber, wo er hingehen sollte.
0: Here's the Red Sea.
1: Hier ist das Rote Meer.
0: Here are the people.
1: Hier ist das Volk.
0: Go forward.
1: Geh vorwärts.
0: Little hesitant.
1: Ein bisschen zögerlich.
0: The hesitant ones didn't move very much.
1: Die Zögerlichen bewegten sich nicht viel vorwärts.
0: The ones that had faith,
1: diejenigen, die Glauben hatten,
0: when they put their foot in the water,
1: sie gingen langsam vorwärts und als sie ihren Fuß in das Wasser setzten,
0: then what happens?
1: Was passierte?
0: The water goes back.
1: Das Wasser ging zurück, wich zurück.
0: The way is clear.
1: Der Weg wurde klar.
0: It's dry.
1: Und trocken.
0: And they go forward.
1: Und sie gingen vorwärts.
0: So your faith comes by hearing what God has done in his word in the past.
1: Dein Wort kommt dadurch, dass du hörst, was Gott in der Vergangenheit getan hatte.
0: That's just one example.
1: Das ist nur ein Beispiel.
0: Most common example.
1: Ein sehr gewöhnliches Beispiel.
0: But as you read and study the scriptures, you'll find many examples of faith.
1: Aber wenn ihr die Schrift studiert und lest, dann werdet ihr viele Beispiele für den Glauben finden.
0: So all we have to do is think very simply.
1: Was wir tun müssen, ist einfach sagen,
0: well, God, if you did it for Noah and you did it for Moses and the children of Israel and you did it for Elijah and you just keep going down the list.
1: Herr, wenn du das für Mose getan hast, für das Volk Israel, für Elia und ihr geht die Liste einfach durch,
0: then you can do it for me.
1: Dann kannst du das auch für mich tun.
0: That's how faith is increased.
1: So wird der Glaube vermehrt.
0: By looking at what God has done in his word.
1: Indem wir darauf schauen, was Gott in seinem Wort getan hatte.
0: And believing that the Lord will do the same thing for you.
1: Und glauben, dass der Herr auch für mich das gleiche tun kann.
0: Anybody at their Red Sea?
1: Anybody?
0: Anybody at their Red Sea?
1: Ist jemand vor dem Roten Meer?
0: There. Some people are at the Red Sea.
1: Manche sind vor dem Roten Meer.
0: They don't know, they can't go back.
1: Sie können nicht zurückgehen.
0: They don't know the way is not clear.

0: before them.
1: Der Weg ist vor ihnen gar nicht klar.
0: But they're going to go by faith.
1: Aber sie werden durch den Glauben vorwärts gehen.
0: They're going to trust God.
1: Sie werden Gott vertrauen.
0: Because they've seen in His Word over and over and over again the evidence of His power to do things for them.
1: Denn sie haben in seinem Wort immer wieder und erneut Gottes Kraft gesehen, was er tun kann.
0: Faith is a gift.
1: Der Glaube ist ein Geschenk.
0: Faith is a fruit.
1: Glaube ist eine Frucht.
0: Faith is not something that you try.
1: Der Glaube ist nicht etwas, was wir erzwingen, versuchen oder schwer erarbeiten versuchen.
0: It's a gift, Romans 12:3.
1: Sondern der ist eine Gabe in Römer 3.
0: Yeah, Romans 3.
1: Römer 3 steht das.
0: Oh, wait a minute. That's the wrong text.
1: Also doch nicht in Römer 3.
0: That's talking about grace.
1: Es geht da um Gnade.
0: All right, forget that.
1: Vergiss das bitte.
0: All right. But faith is a fruit, and that's in Galatians 5:22.
1: Aber know that. Der Glaube ist eine Frucht, und das sehen wir in Galater 5.
0: But the fruit of the Spirit is love, joy, peace, long-suffering, gentleness, goodness, faith.
1: Aber die Frucht des Geistes ist Liebe, Freude, Friede, Sanftmut, Glaube.
0: It's a fruit. It is a gift.
1: Es ist eine Frucht oder eine Gabe.
0: It's not something that you carry around in your pocket and when I need faith, I pull it out.
1: Er ist nicht etwas, was wir in der Tasche mittragen und wenn wir den Glauben benötigen, dann nehmen wir den raus.
0: Faith is something that we have to ask for.
1: Glaube ist etwas, wofür wir auch bitten müssen.
0: Lord, I'm in a difficult situation.
1: Herr, ich bin in einer schwierigen Situation.
0: I need the fruit of your spirit.
1: Ich benötige die Frucht deines Geistes.
0: And one of those fruits is faith.
1: Und einer dieser Früchte ist Glaube.
0: Please give me faith in this situation.
1: Bitte gib mir Glaube in dieser Situation.
0: That's when you get it.
1: That's
0: when you get it.
1: Das ist
0: when you receive it.
1: Dann erhalten wir das auch.
0: Okay, we are justified by what?
1: Wir werden gerechtfertigt wodurch?
0: We are justified by faith.
1: Wir werden durch den Glauben gerechtfertigt. Okay.
0: Romans 5:1. Being justified by faith, we have peace with God.
1: Römer 5:1. Sind wir gerechtfertigt, dann haben wir Frieden mit Gott.
0: How are you sanctified?
1: Wie werden wir geheiligt?
0: By works?
1: Durch Werke?
0: By trying hard?
1: Indem wir es schwer versuchen?
0: You are also sanctified by faith.
1: Wir werden auch durch den Glauben geheiligt.
0: Acts 26.
1: Apostelgeschichte 26.
0: Verse 18.
1: Vers 18.
0: Acts chapter 26, verse 18.
1: Apostelgeschichte 26, 18.
0: To open their eyes and to turn them from darkness to light and from the power of Satan unto God, that they may receive forgiveness of sins, that's justification by faith, and inheritance among them which are sanctified by faith, that is in me.
1: Um ihnen die Augen zu öffnen, damit sie sich bekehren von der Finsternis zum Licht und von der Herrschaft des Satans zu Gott, damit sie Vergebung der Sünden empfangen, und ein Erbteil unter denen, die durch den Glauben an mich geheiligt sind.
0: So in Hebrews 11:1 it says, faith is the substance of things hoped for, the evidence of things not seen.
1: Hebräer 11:1 sagt, es ist aber der Glaube ein Beharren auf dem, was man hofft, eine Überzeugung von Tatsachen, die man nicht sieht.
0: What do you hope for?
1: Auf was hofft ihr?
0: What do you hope for?
1: Auf was hofft ihr?
0: Do you want to be justified by God's grace?
1: Möchtet ihr durch Gottes Gnade gerechtfertigt werden?
0: Do you want to be sanctified?
1: Möchtet ihr geheiligt werden?
0: Do you want to be in heaven?
1: Möchtet ihr im Himmel sein?
0: Is that what you hope for?
1: Ist das, worauf ihr hofft?
0: Okay. So that's the substance of the things you hope for.
1: Das ist das Beharren auf das, worauf ihr hofft.
0: But there's no evidence,
1: oder die Überzeugung,
0: external evidence,

0: that assures you that that will be the reality.
1: Aber ihr habt noch keinen Beweis, dass das zur Realität wird.
0: So you do not get a 5x8 card coming down from heaven.
1: Ihr, vom Himmel kommt nicht so eine Karte runter.
0: John, you are justified, you are cleansed, you are sanctified.
1: John, du bist gerechtfertigt, gereinigt, du bist geheiligt.
0: You don't have an angel appear beside you.
1: Neben dir erscheint kein Engel.
0: How do you know it's a reality?
1: Woher wisst ihr, dass das eine Realität ist?
0: You believe God's word.
1: Ihr glaubt Gottes Wort.
0: God is not a man that he should lie.
1: Gott ist nicht ein Mensch, dass er lügen sollte.
0: So turn with me to John 15.
1: Geht mit mir zu Johannes 15.
0: Verse 3.
1: Vers 3.
0: Everything is through the power of the word.
1: Alles kommt durch die Kraft des Wortes.
0: Everything is through the promises of God's word.
1: Everything
0: is through the promises
1: of God's
0: word.
1: Alles kommt durch die Verheißungen in Gottes Wort.
0: John 15:3 says, "Now, when is now?"
1: Johannes 15:3 sagt, schon oder bereits? Wann ist das?
0: When is now?
1: Wann ist dieses schon oder bereits?
0: One second ago?
1: Vor einer Sekunde?
0: No, it's precisely the present.
1: Im Englischen ist es halt so, er sagt jetzt. Im Englischen, die Übersetzung sagt jetzt.
0: Now ye are clean.
1: Jetzt seid ihr rein.
0: That's justification by faith.
1: Das ist Rechtfertigung durch den Glauben.
0: And how does it come?
1: Und wie kommt das zu uns?
0: Through the word which I have spoken unto you.
1: Durch das Wort, das ich zu euch geredet habe.
0: So Jesus is not on this earth walking around speaking like I'm speaking to you right now.
1: Jesus ist nicht nur auf Erden und geht herum und spricht zu euch, so wie ich zu euch spreche.
0: This is how he speaks to us.
1: Aber so spricht er zu uns.
0: Through his word.
1: Durch sein Wort.
0: Now ye are clean. Through the word which I have spoken unto you.
1: Jetzt seid ihr rein durch das Wort, das ich zu euch gesprochen habe.
0: Turn with me to Peter.
1: Geht mit mir zu Petrus.
0: Second Peter.
1: Zweiter Petrus.
0: Chapter 1, verse 4.
1: Kapitel 1, Vers 4.
0: Whereby are given unto us exceeding great and precious promises.
1: Durch welche er uns die überaus großen und kostbaren Verheißungen gegeben hat.
0: That by these, by what?
1: Damit ihr durch dieselben, durch
0: by
1: was?
0: The promises in his word,
1: durch die Verheißungen,
0: that by these ye might be partakers of the divine nature, having escaped the corruption that is in the world through lust.
1: Durch die kostbaren Verheißungen, damit ihr durch dieselben göttliche Natur teilhaftig werdet, nachdem ihr dem Verderben entflohen seid, das durch die Begierde in der Welt herrscht.
0: How is it done?
1: Wie geschieht es?
0: Through the word.
1: Durch das Wort.
0: Therefore, we have to walk by faith.
1: Deshalb müssen wir durch Glauben wandeln.
0: Without any outward evidence, signs, manifestations of what God is going to do for us.
1: Ohne irgendeinen äußeren Beweis, irgendein Zeichen oder Manifestation dessen, was Gott bereits für uns getan hat.
0: And it's only as you have these experiences in faith that your faith becomes rooted in God's word.
1: Und nur wenn wir diese Erfahrung durch den Glauben machen, wird unser Glaube im Wort Gottes verwurzelt sein.
0: Turn back to 1 Peter chapter 1 verse 5.
1: Wir gehen zu 1. Petrus Kapitel 1 Vers 5.
0: This is a very important text.
1: Das ist ein sehr wichtiger Text.
0: And it is in the immediate context of Jesus' second coming.
1: Und steht in direktem Zusammenhang mit der Wiederkunft Jesu.

0: start in verse 3.
1: Wir beginnen in Vers 3.
0: Blessed be the God and Father of our Lord Jesus Christ, which according to his abundant mercy hath begotten us again unto a lively hope by the resurrection of Jesus Christ from the dead.
1: Gelobt sei der Gott und Vater unseres Herrn Jesus Christus, der uns aufgrund seiner großen Barmherzigkeit wiedergeboren hat zu einer lebendigen Hoffnung durch die Auferstehung Jesu Christi aus den Toten.
0: To an inheritance incorruptible and undefiled that fadeth not away, reserved in heaven for you.
1: Zu einem unvergänglichen und unbefleckten und unverwerklichen Erbe, das im Himmel aufbewahrt wird für uns.
0: All right, now notice verse 5.
1: Jetzt achtet auf Vers 5.
0: For you who are kept by the power of God through faith.
1: Die wir in der Kraft Gottes bewahrt werden durch den Glauben.
0: What is the power of God?
1: Was ist die Kraft Gottes?
0: Romans 1:16.
1: Römer 1:16.
0: For I am not ashamed of the gospel.
1: Denn ich schäme mich des Evangeliums nicht.
0: For it is the power of God unto salvation.
1: Denn darin liegt die Kraft zum Heil oder zur Erlösung. Kraft Gottes.
0: So we could substitute the gospel for this power of God here.
1: Wir könnten hier Kraft Gottes mit Evangelium ersetzen.
0: For you who are kept by the gospel,
1: ihr, die ihr durch das Evangelium bewahrt werdet,
0: through faith,
1: durch den Glauben,
0: unto salvation,
1: zu dem Heil.
0: Salvation is what?
1: Die Erlösung, was ist das oder das Heil?
0: And ye shall call his name Jesus,
1: und sein Name wird Jesus genannt,
0: for he shall save his people from their sins.
1: Denn er soll sein Volk aus seinen Sünden erlösen.
0: See, salvation is not just forgiveness.
1: Erlösung ist nicht nur Vergebung.
0: Salvation is power to save us from our sins.
1: Erlösung ist Kraft, uns von unseren Sünden zu erlösen.
0: So for you who are kept by the gospel through faith unto salvation or victory over sin,
1: die wir in Kraft des Evangeliums bewahrt werden durch den Glauben zur Erlösung oder zur Erlösung von Sünde,
0: ready to be revealed in the last time,
1: das bereit ist, geoffenbart zu werden in der letzten Zeit.
0: Are we living in the last time?
1: Leben wir in der letzten Zeit?
0: We are privileged.
1: Wir haben das Vorrecht,
0: to be living in this day of Earth's history.
1: Dass wir in diesen Tagen der Weltgeschichte leben dürfen.
0: Because God is going to finish his work.
1: Weil Gott sein Werk beenden wird.
0: And cut it short in righteousness.
1: Und das ihn abkürzen wird in Gerechtigkeit.
0: And make a demonstration.
1: Und wird demonstrieren
0: to the world, to the devil, to the unfallen universe and to the angels.
1: Vor der Welt, vom Teufel, vor den ungefallenen Engel des Universums,
0: that he can take man in his fallen nature and give him victory and righteousness in his life.
1: Dass er den Menschen nehmen kann in seiner gefallenen Natur und ihm den Sieg geben kann und Gerechtigkeit.
0: It's ready to be revealed in the last time.
1: Und das ist bereit, er ist bereit, dass das geoffenbart wird in der letzten Zeit.
0: And then he's going to say,
1: und dann wird er sagen,
0: Devil,
1: Teufel,
0: World,
1: Welt,
0: here they are.
1: Hier sind sie.
0: Here are they that keep the commandments of God.
1: Hier sind die, die die Gebote Gottes halten.
0: And the faith of Jesus Christ.
1: Und den Glauben Jesu haben.
0: Here they are. Take a look at them.
1: Hier sind sie. Schau sie dir an.
0: We're kind of like the Jobs of the last day.
1: Wir sind so wie Hiob in den letzten Tagen.
0: Oh, Satan, have you considered my servant Job?
1: Satan, hast du meinen Diener Hiob schon gesehen?
0: Ah, all you do is bless him.
1: Ach, all das, was du tust, ist ja nur ihn segnen.
0: I mean, take away all his goods and his family and he'll curse you to your face.
1: Nimm seine Güter weg und seine Familie und dann wird er dich verfluchen und sterben.

0: Na gut.
1: Go ahead.
0: Dann tue das mit ihm.
1: But you can't kill him.
0: Aber du darfst ihn nicht töten.
1: And what happened to Job?
0: Und was ist mit Hiob passiert?
1: He lost everything.
0: Er hat alles verloren.
1: And then the devil came around again. Well.
0: Und dann kam der Teufel wieder und sagt, ja.
1: Satan, what do you think about my servant Job now?
0: Da sagt Gott, ja Satan, was denkst du jetzt über meinen Diener Hiob?
1: Let me touch his flesh and he'll curse you to your face.
0: Lass mich sein Fleisch berühren und dann wird er dich verfluchen.
1: Okay.
0: Na gut.
1: No problem.
0: Kein Problem.
1: Go ahead. But you can't kill him.
0: Tu das.
1: But you can't take his life.
0: Aber du darfst sein Leben nicht nehmen.
1: Then what happened to Job?
0: Und was ist dann mit Hiob passiert?
1: Misery upon misery.
0: Eine schlimme Sache nach der anderen.
1: From the top of his head to the sole of his foot.
0: Vom Kopf bis zum Fuß hatte er Geschwüre.
1: And Job said,
0: und Hiob sagte,
1: though he slay me,
0: auch wenn er mich schlägt,
1: yet will I trust him.
0: Werde ich ihm trotzdem vertrauen.
1: That's what's going to happen to us in the last days.
0: Das ist, was mit uns in den letzten Tagen passieren wird.
1: Let me tell you,
0: ich möchte euch sagen,
1: when we get hold of this experience,
0: wenn wir diese Erfahrung ergreifen,
1: the devil is going to be upset.
0: Dann wird der Teufel zornig sein.
1: Because he's going to know, oh, my time is running out.
0: Dann wird er wissen, dass seine Zeit bald vorüber ist.
1: And the Lord is going to permit him to throw everything at us.
0: Und der Herr wird ihm erlauben, alles vor unseren Füßen zu werfen.
1: How much time do we have?
0: Zu legen.
1: How much time do we have?
0: Wie viel Zeit haben wir noch?
1: Because I want to talk about the faith of Jesus too.
0: Denn ich möchte mit euch über den Glauben Jesu reden.
1: Because that's one of the characteristics of those whom Jesus is going to point to at the end of time. They're going to have the faith of Jesus.
0: Denn das ist eine der Eigenschaften, worauf Gott uns hinweisen wird am Ende, auf den Glauben Jesu.
1: So, if I were to give you a test this morning,
0: wenn ich euch heute Morgen eine Prüfung geben würde,
1: and say, take out your paper and your pencil.
0: Und sagen würde, oder ein Test, nehmt euren Notizblock und einen Stift.
1: And give me a definition of the faith of Jesus.
0: Und schreibt mir die Definition vom Glauben Jesu auf.
1: How many think they would be able to write it out very simply and very shortly?
0: Was denkt ihr, wie viele von euch das ganz einfach in kurzer Form rausschreiben könntet?
1: Or if somebody on the street came up to you,
0: oder wenn jemand auf der Straße euch begegnen würde,
1: oh, I see you're handing out literature.
0: Und er sagen würde, oh, ich sehe, du verteilst gerade Flyers.
1: Are you a Christian?
0: Bist du ein Christ?
1: Yes.
0: Ja.
1: Oh, good.
0: Oh, schön.
1: I've been reading my Bible.
0: Ich habe meine Bibel gelesen.
1: And I came across this verse.
0: Und ich habe diesen Vers gefunden.
1: And I'd like you to explain it to me.
0: Und ich würde gerne haben, dass du mir das erklärst.
1: It's found in the book of Revelation.
0: Und ich habe das in Offenbarung gefunden.
1: Chapter 14, verse 12.
0: Kapitel 14, Vers 12.
1: Well, I think I understand what the commandments of God are.
0: Ich glaube, ich verstehe, was die Gebote Gottes sind.
1: But please tell me, what is the faith of Jesus?
0: Aber bitte sag mir, was ist der Glaube Jesu?
1: Is that faith about him or in him?
0: Ist das Glaube an ihn oder über ihn?
1: Or from him?
0: Oder von ihm?
1: Can you explain that to me?
0: Kannst du mir das bitte erklären?
1: How many could do that?
0: Wie viele von euch könnten das tun?
1: Yeah, we might have a challenge.
0: Wir könnten vielleicht eine Herausforderung sehen.
1: So what is the faith of Jesus?
0: Was ist also der Glaube Jesu?
1: The third angel's message,
0: die dritte Engelsbotschaft,
1: is the proclamation of the commandments of God,
0: ist die Verkündigung der Gebote Gottes,
1: and the faith of Jesus Christ,
0: und über den Glauben Jesu Christi.
1: The commandments of God have been proclaimed.
0: Die Gebote Gottes wurden verkündigt.
1: So we have been very good at proclaiming the perpetuity of the law and the commandments of God.
0: Wir waren sehr gut darin, dass wir die Gesetze und die Gebote Gottes verkündigt haben.
1: In the 1888 period,
0: um 1888 herum,
1: Adventists

0: were known as people who understood the law and preached the law and preached the law and preached the law.
1: Die Adventisten waren dafür bekannt, dass sie die Gebote Gottes kannten und sie verkündeten und dass die Gebote und die Gesetze gepredigt haben und die Gesetze gepredigt haben.
0: And so the servant of the Lord told us,
1: und so die Dienerin Gottes sagte uns,
0: we have preached the law, the law, the law, until we are as dry as the hills of Gilboa.
1: Wir haben über die Gebote gepredigt, die Gebote und die Gebote, bis wir so trocken geworden sind wie die Hügel von Gilboa.
0: So that's why she said, the commandments of God have been proclaimed.
1: Deshalb sagte sie, die Gebote Gottes wurden verkündigt.
0: But the faith of Jesus Christ has not been proclaimed by Seventh-day Adventists as of equal importance.
1: Aber der Glaube Jesu wurde durch Siebenten-Tags-Adventisten nicht in gleicher Weise, mit gleicher Wichtigkeit verkündigt.
0: All right, so she's using two phrases, the commandments of God.
1: Wir werden zwei Begriffe verwendet, die Gebote Gottes
0: and the faith of Jesus
1: und
0: Christ.
1: Der Glaube Jesu Christi.
0: All right, now notice what she says.
1: Und achtet darauf, was sie sagt.
0: The law,
1: das Gesetz,
0: which is what?
1: Und was ist das?
0: The commandments of God,
1: sind die Gebote Gottes,
0: and the gospel,
1: und das Evangelium,
0: which would be what?
1: Und was wäre das?
0: The faith of Jesus Christ,
1: der Glaube Jesu Christi,
0: going hand in hand,
1: sie gehen Hand in Hand.
0: We have preached the other, but we have not proclaimed as of equal importance the law and the gospel going hand in hand.
1: Wir haben verkündigt, aber wir haben die Gebote und den Glauben Jesu oder das Evangelium nicht zusammen verkündigt, so wie sie Hand in Hand zusammengehen.
0: The faith of Jesus.
1: Der Glaube Jesu.
0: It is talked of, but not understood.
1: Man hat zwar über den Glauben Jesu geredet, aber das wurde nicht verstanden.
0: So we talk about it.
1: Wir sprechen darüber, wir reden drüber.
0: But we don't understand it.
1: Aber wir verstehen es nicht.
0: This is curious.
1: Das ist komisch.
0: We talk about things we don't understand.
1: Wir reden über Dinge, die wir gar nicht verstehen.
0: We try to share with others.
1: Wir versuchen, das anderen auch mitzuteilen.
0: Things we don't even understand.
1: Dinge, die wir selbst gar nicht verstehen.
0: The faith of Jesus. It is talked of, but not understood.
1: Also, über den Glauben Jesu wird gesprochen, aber wird nicht verstanden.
0: What constitutes the faith of Jesus that belongs to the third angel's message?
1: Worin besteht der Glaube Jesu, was zum dritten Engelsbotschaft gehört?
0: Now remember that the faith of Jesus is the gospel.
1: Denken wir daran, dass der Glaube Jesu das Evangelium ist.
0: Okay. The first thing that constitutes the faith of Jesus.
1: Und die erste Engelsbotschaft beinhaltet den Glauben Jesu.
0: Jesus becoming our sin bearer, that he might become our sin pardoning Savior.
1: Jesu wurde zum Sündenträger, damit er zu einem sündenvergebenden Erlöser werden kann.
0: That's justification by faith.
1: Das ist Rechtfertigung durch den Glauben.
0: He was treated as we deserve to be treated.
1: Er wurde so behandelt, wie wir es verdient haben.
0: How do we deserve to be treated?
1: Wie haben wir verdient, behandelt zu werden?
0: Where do we belong, or where should we have gone?
1: Und wo hätten wir hingehört?
0: To
1: was
0: the cross.
1: Was wäre mit uns passiert?
0: To the cross.
1: Kreuz.
0: He was treated as we deserve to be treated.
1: Er wurde so behandelt, wie wir verdienen, behandelt zu werden.
0: He came to our world and took our sins.
1: Er kam in diese Welt und hat unsere Sünden auf sich genommen.
0: That we might take his righteousness.
1: Damit wir seine Gerechtigkeit auf uns nehmen können.
0: That's sanctification.
1: Das ist Heiligung.
0: Now notice.
1: Und achtet darauf.
0: Faith in the ability of Christ.
1: Der Glaube an die Fähigkeit Christi.
0: To save us.
1: Uns zu erlösen.
0: Amply. And fully and entirely.
1: Also vollkommen in ja.
0: Well, these are all English superlatives.
1: Das sind im Englischen Superlativen.

0: Lieben, also ganz vollständig zu Gänze.
1: Okay, to save us from what?
0: Uns von was zu erlösen?
1: To save us from sin. He came to save us from sin.
0: Er kam uns, um uns vollständig von Sünde zu erlösen.
1: Faith in the ability of Christ to save us, quote, from sin.
0: Der Glaube uns an die Fähigkeit Christi, uns von Sünde zu erlösen.
1: And how does he do it? He does it amply, fully and entirely.
0: Und wie tut er das? Er tut das vollständig, vollkommen, ganz.
1: Is the faith of Jesus.
0: Das ist der Glaube Jesu.
1: That's what it is.
0: Das ist, was es ist.
1: It's the gospel.
0: Das ist das Evangelium.
1: The gospel is justification and sanctification. You can't separate them.
0: Das Evangelium ist Rechtfertigung und Heiligung. Man kann diese nicht trennen.
1: If you experience the gospel, that's victory over sin. That's righteousness by faith.
0: Wenn ihr das Evangelium erlebt, dann ist das Sieg. Und das ist also Erlösung von Sünde und das ist Rechtfertigung und Heiligung.
1: So this is what's ready to be revealed in the last time.
0: Und das wird in der letzten Zeit offenbart.
1: The gospel that saves us from our sins every day.
0: Das Evangelium, das uns von unseren Sünden jeden Tag erlöst.
1: So remember.
0: Erinnern wir uns.
1: We only have one day.
0: Wir haben nur einen Tag auf einmal.
1: Today is the day of salvation.
0: Heute ist der Tag der Erlösung.
1: Today we can be saved.
0: Heute können wir erlöst werden.
1: Today we can be justified. Today we can be sanctified.
0: Heute können wir gerechtfertigt werden und heute können wir geheiligt werden.
1: And today we can have the Holy Spirit in our lives.
0: Und heute können wir den Heiligen Geist in unserem Leben haben.
1: Today we can have victory over sin.
0: Und heute können wir den Sieg über Sünde haben.
1: That's all we have is today.
0: Das ist was wir haben, nämlich heute.
1: May the Lord
0: möge der Herr
1: increase our faith
0: unseren Glauben vermehren
1: through his word.
0: Durch sein Wort.
1: May this be our portion.
0: Möge das unser Teil sein.
1: In Jesus' name.
0: Im Namen Jesu.
1: Amen.
0: Amen.

für den Tod bestimmt. Und die Schreiben wurden gesandt durch die Läufer in alle Länder des Königs. Man solle vertilgen, töten und umbringen alle Juden, jung und alt, Kinder und Frauen, auf einen Tag. Der Erlass, der schließlich gegen die übrigen von Gottes Volk verabschiedet wird, ist dem Erlass des Ahasverus gegen die Juden sehr ähnlich. Sobald der Schutz menschlicher Gesetze von denen zurückgezogen wird, die Gottes Gesetz ehren, werden in verschiedenen Ländern gleichzeitig Schritte zu ihrer Vernichtung unternommen werden. So wie der Zeitpunkt näher kommt, der im Erlass genannt ist, werden sich die Leute gemeinsam beraten, wie sie die verhasste Sekte am besten ausrotten könnten. Man beschließt in einer Nacht,

entscheidenden Schlag zu führen, der die Gegenstimmen und den Tadel völlig zum Schweigen bringen soll. Das Dekret wird erlassen, dass alle den Sabbat des vierten Gebotes missachten und den ersten Tag ehren oder sonst ums Leben kommen müssen. Doch sie werden nicht nachgeben. Sie werden den Sabbat des Herrn nicht mit Füßen treten und stattdessen eine Einrichtung des Papsttums ehren. Satans Heere und böse Menschen werden sie umzingeln und schon über sie frohlocken, weil es für sie keinen Ausweg mehr zu geben scheint. Wenn diese Zeit der Trübsal kommt, ist bereits jeder Fall entschieden. Es gibt keine Bewährungszeit mehr, keine Gnade mehr für die Unbußfertigen. Das Siegel des lebendigen Gottes zeichnet sein Volk. Dieser kleine Überrest wählt Gott zu seiner Schutzwehr. Denn er ist nicht in der Lage, sich in diesem tödlichen Kampf mit den Mächten der Erde, die vom Heer des Drachens angeführt werden, zu verteidigen. Von den höchsten Stellen irdischer Autorität wurde das Dekret erlassen, dass sie das Tier anbeten und sein Mahlzeichen annehmen sollen, wenn sie nicht Verfolgung und den Tod erleiden wollen. Ich sah die Heiligen unter großer Seelenangst leiden. Es sah so aus, als wären sie von den bösen Erdenbürgern umzingelt. Alles schien gegen sie zu sein. Einige bekamen Angst. Hatte Gott sie am Ende verlassen, damit sie durch die Hand der Bösen ums Leben kämen? Es war eine Stunde furchtbarer, schrecklicher Qual für die Heiligen. Tag und Nacht schrien sie zu Gott um Rettung. Allem Anschein nach gab es keine Fluchtmöglichkeit. Die Bösen hatten ihr Siegeslied schon angestimmt und schrien: Warum rettet denn euer Gott euch nicht aus unseren Händen? Warum befreit er euch nicht? Warum steigt ihr nicht zu ihm empor und rettet euer Leben? Aber die Heiligen hörten nicht auf sie.

Herr, unser Herrscher, wie herrlich ist dein Name in allen Landen, der du zeigst deine Hoheit am Himmel. Aus dem Munde der jungen Kinder und Säuglinge hast du eine Macht zugerichtet, um deiner Feinde willen, dass du vertilgst den Feind und den Rachgierigen. Wenn ich sehe die Himmel, deiner Finger Werk, den Mond und die Sterne, die du bereitet hast, was ist der Mensch, dass du seiner gedenkst, und des Menschen Kind, dass du dich seiner annimmst? Du hast ihn wenig niedriger gemacht als Gott. Mit Ehre und Herrlichkeit hast du ihn gekrönt. Du hast ihn zum Herrn gemacht über deine Hände Werk. Alles hast du unter seine Füße getan. Schafe und Rinder, dazu auch die wilden Tiere, die Vögel unter dem Himmel und die Fische im Meer und alles, was die Meere durchzieht. Herr, unser Herrscher, wie herrlich ist dein Name in allen Landen.

Und ich sah einen neuen Himmel und eine neue Erde. Denn der erste Himmel und die erste Erde waren vergangen, und das Meer gibt es nicht mehr. Und ich, Johannes, sah die heilige Stadt, das neue Jerusalem, von Gott aus dem Himmel herabsteigen, zubereitet wie eine für ihren Mann geschmückte Braut. Und ich hörte eine laute Stimme aus dem Himmel sagen: Siehe, das Zelt Gottes bei den Menschen, und er wird bei ihnen wohnen, und sie werden seine Völker sein, und Gott selbst wird bei ihnen sein, ihr Gott. Und Gott wird abwischen alle Tränen von ihren Augen. Und der Tod wird nicht mehr sein, weder Leid noch Geschrei noch Schmerz wird mehr sein, denn das Erste ist vergangen. Und der auf dem Thron saß, sprach: Siehe, ich mache alles neu. Und er sprach zu mir: Schreibe, denn diese Worte sind wahrhaftig und gewiss. Und er sprach zu mir: Es ist geschehen, ich bin das A und das O, der Anfang und das Ende. Ich will dem Dürstenden geben aus dem Quell des Wassers des Lebens umsonst. Wer überwindet, der wird alles erben, und ich werde sein Gott sein, und er wird mein Kind sein.

Und nun spricht der Herr, der dich geschaffen hat, Jakob, und dich gemacht hat, Israel. Fürchte dich nicht, denn ich habe dich erlöst. Ich habe dich bei deinem Namen gerufen, du bist mein. Wenn du durchs Wasser gehst, will ich bei dir sein, dass dich die Ströme nicht

ersäufen sollen. Und wenn du ins Feuer gehst, sollst du nicht brennen, und die Flamme soll dich nicht versengen. Denn ich bin der Herr, dein Gott, der Heilige Israels, dein Heiland. Wohlan, alle, die ihr durstig seid, kommt her zum Wasser. Und die ihr kein Geld habt, kommt her, kauft und esst. Kommt her und kauft ohne Geld und umsonst Wein und Milch. Warum zählt ihr Geld da für das, was kein Brot ist, und sauren Verdienst für das, was nicht satt macht? Hört doch auf mich, so werdet ihr Gutes essen und euch am Köstlichen laben. Neigt eure Ohren her und kommt her zu mir. Höret, so werdet ihr leben.

Und er zeigte mir einen reinen Strom vom Wasser des Lebens, glänzend wie Kristall, der ausging vom Thron Gottes und des Lammes. In der Mitte, zwischen ihrer Straße und dem Strom, von dieser und von jener Seite aus, war der Baum des Lebens, der 12-mal Früchte trägt und jeden Monat seine Frucht bringt, jeweils einer. Und die Blätter des Baumes dienen zur Heilung der Völker. Und es wird keinen Fluch mehr geben. Und der Thron Gottes und des Lammes wird in ihr sein. Und seine Knechte werden ihm dienen. Und sie werden sein Angesicht sehen und sein Name wird auf ihren Stirnen sein. Und es wird dort keine Nacht mehr geben. Und sie bedürfen nicht eines Leuchters, noch des Lichtes der Sonne, denn Gott, der Herr, erleuchtet sie. Und sie werden herrschen von Ewigkeit zu Ewigkeit. Und der Geist und die Braut sprechen, komm. Und wer es hört, der spreche, komm. Und wen da dürstet, der komme. Und wer da will, der nehme das Wasser des Lebens umsonst.

0: sieht's aus mit Mittagessen, Mama? Also ein bisschen Hunger habe ich jetzt schon.
1: Ja, und was würdest du gerne essen?
0: Jetzt gucke ich mir mal hier ein Rezept an. Was könnten wir heute Mittag essen?
1: Was haben wir schon lange nicht mehr gehabt und was isst du gerne?
0: Pizza, Zwiebelkuchen, Käsemakaroni. Mama, können wir heute Mittag mal Käsemakaroni kochen?
1: Ja, dann zeig mir mal, was kommt da alles rein. Ja, haben wir alles da. Richtig. Dann müsste ich die, dazu brauche ich ein Makaroni und dazu müsste ich die leckere Soße machen. Gut, dann gehst du und holst mir meine Makaroni und ich fange an mit der Soße.
0: Ich koche mal die Makaroni.
1: Ja. So, ich fange an mit der Soße. Hier habe ich 180 Milliliter Wasser. Hier habe ich 120 Gramm Cashewnüsse. Hier habe ich eine rote Paprikaschote. Das gibt eine schöne Farbe und schmeckt dann auch lecker. Dann habe ich hier 30 Gramm Sesam. Dann habe ich hier Zwiebelpulver, 2 Teelöffel, dass es auch ein gutes Aroma gibt, kommen 2 Knoblauchzehen rein. Dann kommt Salz rein, 1,5 Teelöffel. Dann kommt noch Zitronensaft rein. Gut, und dass es auch wirklich rund wird im Geschmack. Alles, was man mit Hefeflocken würzt, wird käsig und pikant. Und genau das brauchen wir heute. Machen wir 4 Esslöffel dazu. 3, 4. Und jetzt wird das Ganze gemixt. So, jetzt im Mixer kann man viel besser arbeiten, wenn nicht gleich alle Flüssigkeit drin ist, dass es schön cremig wird. Und jetzt gebe ich die letzten 180 Milliliter Wasser dazu. Zuerst hatte ich eins, jetzt kommt das zweite. Jetzt rühren wir das nochmal um.

0: Die Soße ist fertig. Jetzt brauche ich nur noch die Nudeln. Vielleicht ist der Daniel schon fertig, dass wir die Nudeln fertig machen können.
1: So, Mama, ich habe jetzt mal die Macaroni gekocht und gleich schon in der Auflaufform gemacht.
0: Oh, du bist ja spitze. Gut, schütten wir das drüber. Übrigens, dieses Rezept lässt sich ja wunderbar vorbereiten. Wenn man weiß, am anderen Tag ist Stress, dann kann man das einen Tag vorher machen, zieht es schön durch. Oder eine ganz andere lustige Idee, man kocht es nicht, sondern macht einen Nudelsalat drunter, das schmeckt auch noch. Bloß dann würde man noch ein bisschen Gemüse frisches drunter machen, aber dann könnte man das auch als Nudelsalat essen für die, die nicht warten können, bis es gebacken ist. So, jetzt tun wir es in den Backofen stellen.
1: Und wie lange tun wir das jetzt backen?
0: Naja, eine gute halbe Stunde.

Mein Name ist Heidi Kohl. Ich arbeite schon 30 Jahre mit Kräutern, aber speziell jetzt erst 16 Jahre intensiver und ganz intensiv seit 7 Jahren, seitdem wir hier auf dem Bauernhof in der Südsteiermark leben. Warum sind Wildkräuter so wichtig? Aus diesen Gründen, weil ich vor 30 Jahren chronisch krank geworden bin, habe ich mich mit dem Wert der Wildkräuter stärker befasst. Und da war schon als erstes die Brennnessel, die mir in die Arme fiel, weil die eben eine sehr gute Wirkung hat für bei rheumatischen Beschwerden und auch für die Entgiftung. Das wäre also jetzt das, was vor 30 Jahren bei mir begonnen hat. Und jetzt lebe ich in der Südsteiermark auf einem Bauernhof und bin von diesen wunderbaren Wildkräutern umgeben. Und wie wir hierher gezogen sind, mein Mann und ich, da haben wir schon gleich zu Beginn gesehen, was da hier alles wächst und waren so voller Begeisterung. Und wir haben dann gleich also in den ersten Jahren Wildkräuterseminare hier veranstalten lassen mit Expertinnen. Und eine davon hat dann auch gesagt, ach, was du für Schätze hier hast. Und das hat mich eigentlich bewogen, hier weiterzugehen, sodass ich auch mit einer Ausbildung zur Kräuterpädagogin begonnen habe. Und so möchte ich Sie heute in das Thema der Wildkräuter einführen. Es ist eine Einführung. Sie lernen jetzt die wichtigsten Kräuter kennen, vor allem die im Frühjahr sind. Manche sind auch bis zum Herbst. Und vor allem also das Thema, hol den Frühling auf den Teller. Das heißt, wir kochen auch mit diesen Wildkräutern. Das heißt, sie sind nicht nur für medizinische Zwecke, sondern sie sind für den täglichen Gebrauch und werten unsere Nahrung auf. Warum Wildkräuter? Es hat sich gezeigt, dass in der heutigen Nahrung nicht mehr so viele Inhaltsstoffe sind, als wir ursprünglich in den Kräutern. Und so sehen wir, dass in 100 Gramm Kopfsalat nur mit 13 Milligramm Vitamin C enthalten sind, in 100 Gramm Löwenzahn 115 Milligramm. Also wir sehen, der Löwenzahn hat wesentlich mehr Vitamin C und dann der Wiesenknopf sogar 360 Milligramm Vitamin C. Also wir sehen, dass

dass die Wildpflanzen wirklich wesentlich mehr Vitamine enthalten, aber auch Beta-Carotine, die wir uns jetzt anschauen. Also ein Vergleich hier, 100 Gramm Daubnessel enthalten 539 Milligramm Beta-Carotin und im Rotkohl befinden sich gerade noch 5 Milligramm. Also wir sehen, wir haben hier einen Vergleich, was in den üblichen Nahrungsmitteln enthalten ist und was wir in den Wildkräutern finden. Und das sollte uns ermutigen, mit Wildkräutern uns anzufreunden. Wildkräuter gewinnen immer mehr an Bedeutung. Ja, wir können geradezu sagen, es boomt. Ich erlebe jetzt, dass sehr viele Menschen sich dafür ausbilden lassen, weil dieses Bewusstsein auch in der Bevölkerung steigt. Wir können Wildkräuter in der Küche verwenden. Wir können damit erleben, dass unsere Küche kreativer wird, farbenfroher wird, wirkt auf unseren Körper vitalisierend und noch dazu enorm gesund. Wir nehmen unsere Nahrung nämlich direkt aus der Natur. Und wenn man dann einmal begonnen hat, in die Natur hinauszugehen und diese Pflanzenwelt entdeckt, dann kommt wirklich große Freude auf. Ich zeige zum Beispiel Haustee-Mischungen, ich zeige ein Holundergetränk, dann Mazerate, Tinkturen, Hydrolate und auch Aufgüsse. Man kann also so viel, nicht nur in der Küche, man kann so viel mit Wildkräutern zubereiten. Und nicht umsonst ist es die Apotheke Gottes. Und ich möchte hier ein Zitat erwähnen von Ellen White, das 1890 geschrieben wurde. Gott hat gewirkt, dass aus dem Boden Kräuter für den Gebrauch des Menschen wachsen. Und wenn wir die Natur dieser Kräuter und Wurzeln verstehen und den rechten Gebrauch davon machen, würde keine Notwendigkeit bestehen, so oft zum Arzt zu laufen. Und die Leute würden in besserer Gesundheit sein, als sie es heutzutage sind. Wir haben jetzt auch durch dieses Zitat, das ja schon vor über 100 Jahren geschrieben wurde und uns mitgeteilt wurde als für uns Menschen, damit wir für unsere Gesundheit etwas tun können. Denn Gott lässt all diese Kräuter für uns wachsen. Und wenn wir den Blick dafür bekommen und die Liebe dafür bekommen, dann werden wir auch reichlich belohnt, nicht nur mit Freude, sondern auch für eine bessere Gesundheit. Nun wollen wir die Inhaltsstoffe der Pflanzen betrachten. Die Inhaltsstoffe der Wildpflanzen sind in Wurzeln und Blättern und Blüten enthalten. Hier haben wir die Kohlenhydrate, Zellulose, Chlorophyll, Mineralien, Spurenelemente, Enzyme, Vitamine, ätherische Öle, Saponine, Tannine, pflanzliche Hormone, Gerbstoffe, Schleimstoffe und die Alkaloide. Es gibt also eine Unmenge an Inhaltsstoffen. Es sind Tausende. Hier habe ich jetzt nur die wichtigsten erwähnt und ich werde jetzt auf die einzelnen ein wenig eingehen. Wir haben als erstes die Kohlenhydrate, die in den Wildpflanzen auch reichlich enthalten sind und aus Zellulose, Ballaststoffe, Pektin, Stärke, Inulin und verschiedene Zuckerarten bestehen. Das wären also die Kohlenhydrate. Jetzt kommen wir zum Chlorophyll der Pflanze und das also ein ganz, ganz wichtiger gesundheitsbringender Faktor darstellt, das Grün der Pflanzen. Es hat blutreinigende, blutbildende, deodorierende und entgiftende Eigenschaften, die den Heilungsprozess beschleunigen. Wenn man sich vorstellt, wie Menschen wieder ihre Gesundheit zurückgewinnen, wenn sie entdecken, durch das Anwenden grüner Pflanzen, wie es ihnen besser geht. Ich habe das also in meinem Leben selber erfahren, durch meine Krankheit, die vor 30 Jahren entstanden ist, dass diese grünen Pflanzen

wirklich eine ganz große Hilfe waren im Heilungsprozess. Und hier sehen wir wieder, wie wunderbar Gott alles für uns geschaffen hat. Das nächste, was ich jetzt Ihnen zeigen werde, sind die Mineralstoffe und die Spurenelemente. Diese sind Aufbaustoffe, die vom menschlichen Organismus leichter aufgenommen werden können. Sie regulieren den Stoffwechsel, sind Bausteine von Enzymen und Vitaminen. Also wir brauchen alle diese Stoffe. Sie sind Mineralstoffe und Spurenelemente. Eine Vielzahl gibt es davon, die wir für unsere Gesundheit benötigen und die ganz besonders in den Wildpflanzen enthalten sind. Nun kommen wir zum Vitamin C und zu den Carotinoiden. Die sind unerlässlich für unsere Gesundheit, für unser Immunsystem, als Vorbeugung im Kampf gegen Krankheiten und zur Regulation unseres Stoffwechsels. Die Enzyme sind wiederum nur in der Rohkost enthalten. Und wir finden es natürlich dann ganz besonders im Wildgemüse, wenn wir es in den Salat, in die Rohkost hineingeben oder in den grünen Smoothies oder in den grünen Drinks. Was sind nun Enzyme? Enzyme sind Biokatalysatoren, die unsere Stoffwechselvorgänge steuern. Sie beschleunigen chemische Reaktionen, sterben aber durch Erhitzen ab. Also wir sehen, dass die Rohkost eigentlich unerlässlich ist, dass der Mensch einen Teil seiner Nahrung roh zu sich nimmt, weil eben gerade diese wertvollen Enzyme darin enthalten sind. Nun kommen wir zu den ätherischen Ölen. Ätherische Öle sind in den letzten Jahrzehnten sehr, sehr beliebt geworden. Wir kennen sie durch die Duftlampen und durch das Beduften von Räumen. Aber ätherische Öle haben noch viel mehr Wichtiges uns zu bieten. Ätherische Öle wirken antibakteriell, entzündungshemmend, harntreibend, appetitanregend, verdauungsfördernd, krebshemmend und sind noch dazu wohlriechend. Also wir sehen, wir können sie sehr vielseitig verwenden. Und sie haben einen ganz besonderen Wert für unsere Gesundheit. Die Zitronenmelisse ist so ein aromatisches Kraut, das wir so gerne in den grünen Salat geben oder auch für Tees verwenden. Ich werde dann in einem anderen Vortrag zeigen, wie man ätherische Öle selbst gewinnen kann und wie sie hergestellt werden. Nun wollen wir die Gerbstoffe der Pflanzen betrachten. Die Gerbstoffe sind also ganz speziell für die Haut ein Schutzmittel, vor allem bei Hauterkrankungen oder auch bei Hämorrhoiden. Man kann das also mit Sitzbädern machen oder überhaupt in Bäder hineingeben. Und wir wollen nun die Gerbstoffe betrachten, was sie noch zu bieten haben. Sie binden Eiweißstoffe der Haut und der Schleimhäute, sind fäulnishemmend, antibakteriell, leicht stopfend, schützen unsere Haut und bauen sie auf. Ein Beispiel haben wir mit der Eichenrinde. Also die Eichenrinde ist etwas, das wir aufkochen können. Das stammt von der Rinde, der Eiche. Kann wir aufkochen, in einen Absud machen und das in das Badewasser dann hineingeben, entweder in das Sitzbad oder eben in das Ganzbad. So finden wir in so vielen Pflanzen Heilstoffe und Wirkungsweisen, die auch im Krankheitsfalle ganz besondere Linderung und Hilfe bringen. Natürlich sollte alles mit einem Arzt besprochen werden im Krankheitsfalle. Nun wollen wir die Bitterstoffe betrachten. Die Bitterstoffe steigern die Magensaftproduktion, wirken appetitanregend, unterstützen die Leber und haben eine tonisierende Wirkung. Ja, die Bitterstoffe sind also ganz, ganz wichtige Stoffe, die die Magensaftproduktion anregen. Und wir finden sie ganz besonders in den Birkenblättern, Löwenzahn und Wermut. Davon ist aber der Wermut der bitterste. Der Löwenzahn und die Birkenblätter

Birkenblätter gehen noch, die sind nicht so stark bitter und sind dann auch angenehmer zu nehmen. Aber wie gesagt, sie sind ganz besonders geeignet für den Magen und für die Verdauung. Sie wirken anregend und sollten dort genommen werden, wo man eine Appetitförderung benötigt oder und die Leber unterstützt in ihrer Arbeit und eine bessere Entgiftungsarbeit und Verdauungsarbeit dann leistet. Nun kommen wir zu den Schleimstoffen. Die Schleimstoffe, wie der Name schon sagt, hier bildet die Pflanze in Verbindung mit Wasser einen Schleim. Und Schleim hat ja immer eine schützende Wirkung und deshalb sind sie auch sehr wichtig für unser Verdauungsorgan, für die Schleimhäute, aber auch für die Haut. Die Wirkungsweise der Schleimstoffe ist verdauungsfördernd, abführend, reizmildernd und entzündungshemmend. In welchen Pflanzen finden wir jetzt besonders viel Schleimstoffe? Im Flohsamen, im Leinsamen und in der Ulmenrinde. Das sind so die drei bekanntesten, die hier eingesetzt werden, die man einweichen muss. Dann bildet sich dieser Schleim und dann kann man eben entweder den Schleim mit der Pflanze essen oder mit dem Samen essen oder nur den Schleim für die Verdauungsorgane. Also wenn jemand zum Beispiel Stuhlverstopfung hat, aber auch bei Entzündungen kann man diesen Schleim einsetzen. Der nächste wichtige Inhaltsstoff sind die Saponine. Hier haben wir wieder eine Verbindung zu dem Wort, das auch mit Seife zu verbinden ist oder was auch Seife bedeutet. Das heißt, es sind seifenähnliche Stoffe. Man nennt sie auch Schaumstoffe. Und wir werden jetzt gleich sehen, worin sie am meisten enthalten sind. Sie wirken also schleimlösend, besonders auf die Bronchien und sind auch wassertreibend. Man sollte sie jetzt nur in geringen Mengen verwenden, da sie sonst die Schleimhäute sogar reizen können. Und die am meisten verwendeten sind Efeu und Großkastanie, die aber nur äußerlich verwendet werden dürfen. Zu den wichtigsten Schaumstoffen bzw. Saponinen gehört die Schlüsselblume auch das Gänseblümchen, die Vogelmiere und wie schon gesagt die Rosskastanie und das Efeu. Und Sie werden staunen, was man mit Rosskastanie und Efeu alles machen kann. Man kann sogar die Wäsche waschen. Man kann, wenn man ein Rosskastanienbad nimmt, kann man sogar in ein Schaumbad steigen, also durch die Rosskastanie hervorgerufen. Also es ist so vieles in der Natur vorhanden, das für uns ganz, ganz wertvoll ist. Nun kommen wir zu den Phytohormonen. Das sind Biokatalysatoren, die krebshemmend wirken und in vielen Pflanzen, besonders in Salbei, Hopfen und Rotklee, enthalten sind. Wir wissen, dass gerade wenn eine Frau in den Wechsel kommt, es zu einem Östrogenmangel kommt. Und da ist es natürlich sehr, sehr wertvoll, wenn man diesen Prozess, dass eben Hormone weniger werden, mit Pflanzen unterstützen kann, die dieses Östrogen enthalten oder eben die Östrogenbildung beschleunigen oder fördern. So haben wir in der Natur so viele Pflanzen, die für unsere Gesundheit so wertvoll sind. Und man nennt das dann auch Frauenkräuter, da gehören also viele dazu, die eben Phytohormone enthalten. Dann gibt es Alkaloide, auf die wir besonders aufpassen sollen, denn wir sollten keine Pflanzen zu uns nehmen, die Alkaloide enthalten. Sie werden zwar in der Medizin verwendet, und zwar nur unter ärztlicher Aufsicht. Denn wenn die Dosis nicht stimmt, dann sind sie giftig. Und so möchte ich ein paar dieser alkaloidhältigen, giftigen Pflanzen Ihnen zeigen. Also die Alkaloide bilden die Grundlage der Pharmakologie. Sie sind also hochgiftig und sind im Fingerhut, Seidelbast und Goldregen, also nur um ein paar zu nennen, enthalten.

nicht zum Essen geeignet. Also bitte, verwenden Sie nie alkaloidhaltige Pflanzen zum Essen. Jetzt möchte ich Ihnen noch ein paar giftige Pflanzen zeigen. Das ist sehr wichtig, wenn wir lernen, hinauszugehen in die Natur, um Pflanzen zu sammeln. Und wir wissen nicht, mit welcher Pflanze wir eine essbare verwechseln können, dann kann das fatale Folgen haben. Und deshalb ist es auch wichtig, dass wir diese Pflanzen auch kennen, die giftige Stoffe haben und die wir verwechseln können. Zum Beispiel wächst also jetzt im Frühjahr der Wiesenkerbel sehr stark, also er ist ganz, ganz weit verbreitet, aber den kann man jetzt ganz leicht mit dem Schierling verwechseln oder mit der Hundspetersilie. Es gibt dann auch noch die wilde Möhre, die ähnlich aussieht. Dann gibt es noch das Maiglöckchen, das man mit dem Bärlauch verwechseln kann. Dann den Riesenbärenklau mit dem Wiesenbärenklau. Dann Eisenhut, Fingerhut, die alle sehr giftig sind. Goldregen, Hahnenfuß, also fast alle Hahnenfußgewächse. Und auch die Holunderbeere, wenn sie roh gegessen wird. Das sind also jetzt die wichtigsten Giftpflanzen, die jetzt für einen Anfänger, der jetzt hinausgeht und die Pflanzen kennenlernen möchte, wichtig geworden sind. Jetzt möchte ich Ihnen noch gerne Wissenswertes beim Sammeln von Wildkräutern vermitteln, wenn wir hinausgehen. Wie Sie hier schon am Bild sehen, bin ich hier zu sehen mit einem Korb. Wenn wir hinausgehen in die Natur, dann sollten wir erstens uns Gedanken machen, wo wir hingehen, ob wir jetzt neben der Straße wachsen oder ob wir auf eine Alm gehen oder ob wir einen Wald gehen oder Waldränder besichtigen. Wir sollten also auf keinen Fall dort sammeln, wo frisch gedüngt ist oder an den Straßenrändern. Also das wäre auf jeden Fall das Schlechteste. Am besten ist, dass wir also von der Örtlichkeit her in nicht gedüngte Wiesen gehen, dass wir Waldränder aufsuchen oder Almen aufsuchen und uns also wirklich ganz genau informieren. Wir sollten auch immer einen Pflanzenführer mitnehmen. Das ist ganz wichtig, dass ich nachschauen kann, wenn ich eine Pflanze nicht erkenne. Und da ist auch wichtig, dass ich einen sehr guten Pflanzenführer habe. Es gibt auch Pflanzenführer, die ganz genau auch aufzeigen, ob es eine ähnliche Pflanze gibt, die giftig ist. Wenn jetzt so eine Pflanze eben einen Doppelgänger hat oder einen giftigen Doppelgänger sozusagen. Dann möchte ich auch noch Sie erinnern, wenn Sie hinausgehen in die Wiesen, dass Sie nicht einfach in die Wiesen hineinstürmen, sondern dass Sie eventuell auch den Besitzer fragen, weil sonst könnten Sie auch ein ungutes Ergebnis haben, dass ein Bauer dann auf Sie sehr böse sein wird. Also wir sollten schon auch immer fragen, das wäre also sehr, sehr wichtig. Wann sammeln wir jetzt noch die Wildkräuter? Am Abend wäre es also nicht günstig zu sammeln. Warum? Warum wird es am Abend nicht so günstig sein? Weil sehr viele Blüten am Abend sich schließen. Und am besten ist also am späten Vormittag zu gehen. Manche Kräuter haben also und manche Pflanzen und manche Blüten haben also am Mittag, also entfalten sie sich vor allem in der Sonne am schönsten und haben dann auch die größte Kraft. Also wir sollten am späten Vormittag gehen. Manche Kräuter zum Beispiel, das Johanniskraut ist ein Sonnenkraut, das können wir in der prallen Mittagssonne ernten, weil es da eben auch die meiste Kraft hat. Die Jahreszeit wäre jetzt noch wichtig. Wann können wir welche Kräuter sammeln? Manche wachsen also das ganze Jahr hindurch, vom Frühjahr bis zum Herbst, manche sogar im Winter, so wie das Gänseblümchen. Das können wir sogar im Winter unter der Schneedecke entdecken oder wenn der Schnee weggeht, ist ein Gänseblümchen noch immer da. Das ist also etwas, was uns hier auch geschenkt wird, dass wir von Frühjahr bis zum Herbst eigentlich Wildkräuter sammeln können. Manche gibt es nur im Frühjahr, manche gibt es nur im Sommer und manche nur im Herbst und manche können wir ganz bis

vom Frühjahr bis zum Herbst suchen und auch finden. Und wie ich schon gesagt habe, am besten einen Korb mitnehmen, so wie Sie mich da auf dem Bild auch gesehen haben, dass ich nur mit dem Korb hinausgehe, dass ich auch ein Messer mitnehme, dass ich den Pflanzenführer dabei habe, dass ich aber auch die Pflanzen mit meinen Fingerspitzen abzwicken kann. Muss nicht unbedingt mit einer Schere gehen, aber je nachdem, was ich pflücke, wird es gut sein, wenn ich irgendetwas mitnehme, wo ich also auch Ästchen abzwicken kann. Und vor allem, was auch noch wichtig ist, dass ich mir Handschuhe mitnehme, vor allem wenn ich Brennnessel sammle, denn sonst kann ich dann ein, zwei Tage ziemlich starke Schmerzen haben. Etwas wäre jetzt noch zum Trocknen von Kräutern zu sagen, was ja auch meistens nicht bekannt ist, wie man richtig trocknet. Ich kann also jetzt die Kräuter bündeln und verkehrt aufhängen, was auch ich jahrelang getan habe. Aber haben wir dann einmal einen Sommer, der sehr feucht ist, dann kann passieren, und das kann eben sehr schnell passieren, dass Pflanzen schimmeln. Und deshalb habe ich mich also jetzt in den letzten Jahren entschieden, nur mehr mit einem Trockengerät meine Kräuter zu trocknen. Sie sind nämlich innerhalb von sogar 24 bis 48 Stunden wirklich komplett trocken. Und durch dieses rasche Trocknen, wenn es nicht zu hoch erhitzt wird, bleiben also die Inhaltsstoffe erhalten. Und vor allem, es kann kein Schimmel gebildet werden. Und ich kann dann wieder sehr schnell eben die Kräuter verräumen und wegtun und habe dann für die nächsten wieder Platz. Und so empfehle ich einfach, wenn jemand wirklich viel Kräuter sammelt oder selber Kräuter auch im Garten hat, dass er sich ein Trockengerät zulegt. Das verwendet man ja auch zum Trocknen von Früchten und so ist das immer eine gute Investition. Ein wichtiges Thema ist auch die Aufbewahrung. Wie gehen wir da vor sich? Wie bewahren wir die Kräuter auf? Auf jeden Fall sollte es ein dunkler Raum sein oder dunkle Gläser. Sollten lichtgeschützt aufbewahrt werden und nicht länger als 2 Jahre. Gut wäre natürlich, dass wir jedes Jahr unsere Kräuter haben, die wir immer wieder frisch verwenden, vor allem innerhalb von einem Jahr verbrauchen. Aber wichtig ist, dass wir sie in trockene Gläser, in Keramik, eventuell auch Metall, Stoff oder Pappe, aber bitte kein Plastik, also nur in diesen Naturmaterialien verwenden. Dann, wie schon gesagt, lichtgeschützt, kühl aufbewahren, nicht länger als 2 Jahre. Was ganz wichtig ist, den Behälter mit einer Etikette zu versehen. Ich schreibe also drauf, welche Pflanze das ist und auch das Datum, wann ich sie gesammelt habe. Denn ich kann sonst auch etwas Fatales erleben. Die Pflanzen schauen also ganz anders aus, wenn sie getrocknet sind, und wenn sie dann nicht beschriftet sind, weiß ich womöglich nicht, welche Pflanze das ist. Was kann ich jetzt mit Pflanzen machen? Ich kann also Pflanzen kleinschneiden, ich kann sie, wenn sie getrocknet sind und kleingeschnitten sind, dann in Gläser und in Säcke füllen, aber ich kann sie auch pulverisieren. Was ist jetzt so wertvoll am Pulverisieren? Wenn ich zum Beispiel jetzt die Brennnessel hernehme, dann kann ich die Brennnessel trocknen, pulverisieren und dann auch in Gläser füllen, in lichtgeschützte Gläser füllen und im Winter dann über den Salat streuen oder über ein Gericht streuen. Das heißt, die Brennnessel schmeckt jetzt nicht besonders gut, aber wenn ich dann, ich werde dann gleich erzählen, welche Inhaltsstoffe die Pflanzen haben, dann werden Sie sehen, wie Sie Ihre Nahrung damit aufwerten können, auch im Winter, wo eben nicht so viele Vitalstoffe enthalten sind durch das Lagern und vor allem, weil man nichts Frisches im Winter oder fast nichts Frisches bekommt. Also ich kann die Pflanzen pulverisieren. Das kann geschehen mit einem Mörser, so wie hier abgebildet ist.

ich kann einen Thermomix verwenden, oder einen starken Mixer oder eine Moulinette. Das sind also Geräte, die eine sehr hohe Umdrehung haben, sehr viel Kraft haben und wirklich ganz fein pulverisieren. Aber ich kann auch kleinere Portionen in der Kaffeemühle pulverisieren, zum Beispiel auch für Kräutersalz. Und wie gesagt, im Winter kann ich das dann über Salate streuen. Und vor allem kann ich dieses Pulver auch in Kapsel füllen. Als ich in Amerika in einem Gesundheitszentrum war, bekam ich nur Kräuterkapseln. Und ich habe dann gefragt, ja, warum gibt es keine Tees, warum gibt es alle Kräuter in Kapseln? Und dann wurde mir gesagt, ja, der Amerikaner liebt Kapseln. Wir sind das hier nicht so gewohnt, wir trinken hier sehr gerne Tees. Und so möchte ich also auch hier damit zeigen, man kann also Tees zubereiten aus den Kräutern, aber man kann sie auch in Pulverform entweder über das Essen streuen oder eben dann in Kapseln verpacken und dann so schlucken. Also das ist auch eine Möglichkeit. Jetzt sind wir bei der Teezubereitung. Wie bereiten wir eben solche Tees zu aus Pflanzen? Wenn wir jetzt zum Beispiel einen Frühstückstee hernehmen, dann werde ich ein Wasser zum Erhitzen bringen, werde in eine Tasse einen Teelöffel von dem Kraut hineingeben, das ich jetzt gerade verwenden möchte, und gieße dann mit kochendem Wasser auf und lasse so ungefähr 5 bis 10 Minuten ziehen und kann das dann abseihen und dann entweder über den Tag verteilt trinken oder wenn es eine Medizin ist, die auch vom Arzt verordnet ist, kann ich das über den Tag verteilt machen. Oder es ist ein Frühstückstee, es ist eine Mischung von verschiedenen milden Kräutern, dann kann ich diese Tasse in der Früh gleich zum Frühstück trinken. Aber wie gesagt, alles mit dem Arzt besprechen, wenn es eine Medizin sein sollte. Nun möchte ich Sie in diese Wildkräuterküche hineinnehmen, beziehungsweise in die wichtigsten Wildkräuter, die hier gerade auf meinem Grundstück rund um meinen Bauernhof wachsen. Ich habe also in der Hauptsache nur diese Kräuter verwendet, die hier wachsen. Das heißt, ich habe bis jetzt 64 Kräuter gefunden, die ich identifiziert habe. Heute werde ich nicht so viele mit Ihnen besprechen, nur die wichtigsten. Man sollte ja eigentlich mit 5 Kräuter beginnen, denn mehr schafft man gar nicht, dass man sich das merkt und die auch identifizieren kann, dass man wirklich weiß, also das ist dieses Kraut. Und jetzt möchte ich Sie hineinnehmen und in diese Pflanzenbeschreibungen, dass Sie sie schon kennenlernen. Es ist immer jetzt ein Bild dabei. Das sind die Kräuter von meinen Wiesen rund um meinen Bauernhof. Die sind für den täglichen Gebrauch zur Erhaltung der Gesundheit geeignet. Hier möchte ich jetzt ein Bibelzitat bringen. Und zwar in 1. Mose 3,18 steht, du sollst das Kraut auf dem Felde essen. Also wir sehen, dass Gott eigentlich für den Menschen die Kräuter vorgesehen hat. Warum steht das in 1. Mose 3,18? Das heißt, dort ist diese Zeit nach dem Sündenfall beschrieben, wo Gott die Ernährung des Menschen geändert hat. Das heißt also, vor dem Sündenfall hat der Mensch keine Kräuter zur Ernährung verordnet bekommen von Gott, sondern nur die Tiere. Aber nach dem Sündenfall gab es eine Änderung in der Ernährung und Gott verordnete für den Menschen das Kraut auf dem Felde. Und dazu gehören die Kräuter. Warum hat er das wohl getan? Man hat also festgestellt, dass ganz besonders in den grünen Kräutern, und ich habe ja das Chlorophyll schon erwähnt, entgiftende Wirkung ist. Es sind Heilstoffe enthalten, aber ganz besonders entgiftende Wirkungen haben diese grünen Kräuter. Vor allem das Chlorophyll auch in den Kräutern. Und dann haben wir auch die vielen Heilstoffe, die noch drinnen sind, die einfach eine Gesundheitsförderung bewirken und eigentlich eine Gesundheitsvorsorge bedeuten. Und nun wollen wir uns diese Kräuter ansehen. Als erstes

haben wir die Königin der Kräuter. Das ist die Brennnessel. Sie wächst ja fast überall und ganz besonders auf stickstoffreichen Böden und ist eben auch ein Bodenanzeiger, was für ein Boden sich da befindet. Und auf meinem Grundstück finde ich an jeder Ecke und Ende die Brennnessel und ich habe nie einen Mangel an Brennnesseln. Und auch dort, wo wir gelernt haben, als erstes habe ich einen amerikanischen Lehrer gehabt, der uns in die Kräuterkunde eingeführt hat. Und er hat gesagt, das, was die Menschen ausreißen und wegschmeißen, ist oft das Wertvollste, das sie brauchen. Und wächst eigentlich in fast jedem Garten irgendwo in einer Ecke. Ja, die Brennnessel enthält viel Vitamin C und Vitamin A. Dann Kalzium und Eisen, hat einen hohen Chlorophyllgehalt, hat entgiftende Wirkung, sollte nicht roh gegessen werden wegen des Histamingehaltes, weil das würde unsere Zunge nicht freuen und unsere Mundschleimhaut, das würde also eine fürchterliche Reaktion geben. Aber gekocht können wir die Brennnessel verwenden in Spinat, in Suppe, in Tees, im Frischpresssaft, im Smoothie, dann auch für Hydrolate und auch als Jauche, als Brennnesseljauche für meinen Garten, für die Starkzehrer in der Hauptsache. Dann kann auch die Brennnessel für Heilzwecke verwendet werden. Ich habe sie ja schon vor 30 Jahren kennengelernt in meinen Rheumatees, ne? Also man mischt in die Rheumatees meistens Brennnessel hinein und auch wenn wir so Entgiftungsprogramme machen, vor allem also wenn wir eine Entschlacken oder eine Fastenkur durchführen, dann trinken wir entweder Brennnesseltee oder wir geben einige frische Brennnesseln in den Frischpresssaft hinein. Das wäre also das Wichtigste jetzt zur Brennnessel. Dann wollen wir die Holunderblüten betrachten. Der Holunder wächst am Rand von nährstoffreichen Edellaubwäldern, blüht von Mai bis Juni. Die Inhaltsstoffe sind Mineralien, Flavonoide, Glykoside wie Rutin und Quercetin. Dann die Wirkung ist schweißtreibend, blutreinigend, entzündungshemmend. Eingesetzt werden kann sie in der Küche als Getränk, als Pfannkuchenteig und für Heilzwecke in Teemischungen, bei fieberhaften Erkrankungen, aber auch als Hydrolat für Getränke oder, wie ich dann auch in einem nächsten Kurs oder nächsten Vortrag zeigen werde, als Kräuterdudler. Also die Holunderblüten liebe ich ja ganz besonders schon von ihrem Duft her. Und wenn man solche Getränke dann zubereitet, und diesen Geschmack und diesen Duft erlebt, das ist wirklich etwas Besonderes. Als nächstes möchte ich jetzt den König der Pflanzen präsentieren. Das ist der Löwenzahn. Warum ist jetzt der Löwenzahn so wertvoll? Der Löwenzahn kommt erstens einmal sehr häufig vor. Und wie ich vorher schon erwähnt habe, er hat Bitterstoffe und er hat eben auch wie die Brennnessel so gewaltig viel Inhaltsstoffe, die für unsere Gesundheit, entweder für die Gesundheitsvorsorge, aber auch im Krankheitsfall sehr, sehr wertvoll sind. Der Löwenzahn wächst überall. Er hat tiefe, lange Wurzeln, viel Kalzium und Eisen. Die Wirkung ist entwässernd, blutreinigend, appetitanregend, verdauungsfördernd, magenstärkend, gallenflussfördernd. Also sehr, sehr wertvoll für die Gesundheit und in der Küche ganz besonders als Salatbeimischung, dann für Frischpresssäfte, für Smoothies und aus den Wurzeln kann man einen Kaffee herstellen, wenn man sie trocknet und röstet. Für den Heilzweck dienen die Blätter und Blüten getrocknet als Tee. Also wie wir jetzt schon gesehen haben oder gehört haben, hat der Löwenzahn ganz, ganz tiefe Wurzeln. Und das ist das eigentlich das Geheimnis der Pflanzen, wenn sie besonders viele Inhaltsstoffe haben, kommt das daher, weil ihre Wurzeln tief in die Erde hineingehen. Und da ist, wie gesagt, der Löwenzahn spitzenrangig. Die Brennnessel hat jetzt nicht so tiefe Wurzeln,
aber die Wurzeln sind also weit verbreitet.

verbreitet. Die haben eine ganz, ganz große Ausdehnung. Aber beim Löwenzahn ist es eine einzige Wurzel, fast eine Pfeilwurzel, die ganz tief in die Erde hineingeht. Und das bringt eben dann so viele Nährstoffe in die Pflanze hinein. Das ist das Wertvolle und da sind, wie gesagt, Löwenzahn und Brennnessel das Wertvollste. Das nächst Wertvolle ist Alfalfa. Es ist ein sehr wertvolles Wildgemüse, wächst in vielen

Dementsprechend können eben auch viele Nährstoffe aufgenommen werden, wie Calcium, Fluor, Eisen, Magnesium, Kalium, Silizium, Natrium, Schwefel und viele Spurenelemente. Alpha-Alpha hat einen neutralen Geschmack und wird als Nahrungsergänzung verwendet, auch Sprossen im Winter, dann als Beigabe für Kräutersalz und auch Wildgemüse, Frischpresssäfte und auch für Smoothies. Das heißt, warum benötige ich diese Pflanzen? Wegen der Inhaltsstoffe. Wir haben jetzt gesehen, was diese Pflanzen alles enthalten. Und wenn ich das jetzt täglich in den Salat hineinschneide oder wenn ich einen Smoothie zubereite oder einen Frischpresssaft oder dann auch als Tee oder in Kräutersalz, dann habe ich, wenn ich das jeden Tag irgendwo in meine Speisen hineingebe, dann werte ich meine Nahrung damit auf. Also ich führe meinem Körper ganz, ganz wichtige Inhaltsstoffe der Pflanzen zu, die gesundheitsfördernd sind. Nun kommen wir zum Sauerampfer. Wie der Name schon sagt, er ist säuerlich, er ist sauer und er wächst eben auch in sehr vielen Wiesen, kommt oft massenhaft vor, sehr gerne auf feuchten, lehmigen Wiesen, in Weiden, auf Bachufern. Die Blätter sind spitz und länglich und die Blüten unscheinbar klein und rötlich. Und die Verwendung ist der Blätter in Mai und in Juni. Vor allem also für Salate, man tut Salaten beimengen. Die Pflanze enthält viel Vitamin C, das ist also im Frühjahr sehr wichtig, dass wir unseren Körper wieder mit Vitamin C aufbauen, damit das Immunsystem wieder stark ist, das ja über den Winter immer schwächer wird. Dann aber auch Oxalsäure, die weniger gut ist, also hier ist Vorsicht geboten, dass man nicht zu viel nimmt. Und verwendet wird also der Sauerampfer in der Wildkräuterküche, wie ich schon gesagt habe, für Salate, aber auch für Aufstriche, macht sie aromatischer. Und eine besondere Delikatesse ist die Sauerampfersuppe. Aber auch in Frischpresssäfte und Smoothies kann sie in kleinen Mengen verwendet werden. Also wie Sie jetzt schon gehört haben, ich erwähne sehr oft Frischpresssaft, Smoothie oder grüner Trink. Diese Pflanzen sind wirklich Gesundheitsbringer und ich kann sie in den täglichen Gebrauch hineinnehmen. Und deshalb erwähne ich es dann auch immer wieder, dass Sie wissen, diese Pflanzen können Sie in Ihren Smoothie hineingeben. Und wir werden dann auch in einem anderen Vortrag zeigen oder werde ich zeigen, wie man solche Smoothies und grünen Säfte herstellen kann. Nun kommen wir zu einer sehr, sehr wertvollen Pflanze. Also die liebe ich ganz besonders. Es ist auch ein Frauenkraut. Es ist die Schafgarbe. Es ist ein Korbblütler. Und zu meiner großen Freude wächst die Schafgarbe hier massenhaft. Und ich lasse dann immer einen Teil der Wiese nicht mähen, damit sie ausblühen kann. Denn wenn immer die Wiesen niedergemäht werden, dann kommt es nie zum Blühen. Und die Blüte der Schafgarbe ist auch besonders wertvoll und sie ist auch sehr schön. Die Schafgarbe wächst auf feuchten, fetten Wiesen, wird bis zu 80 cm hoch. Die Blätter sind fein gefiedert, also sie ist leicht zu erkennen, ganz, ganz zart fein gefiedert. Die Blüten sind weiß bis rosa. Dann haben wir Inhaltsstoffe wie Gerb und Bitterstoffe, wie gesagt eben auch die Bitterstoffe für Magen und Darm. Dann ätherisches Öl und Vitamin C. Also es lässt sich auch für Salben sehr gut die Schafgarbe verwenden. Sie schmeckt herb und würzig. Deshalb eben auch ganz besonders in der Wildkräuterküche beliebt. In Mischsalate, man sollte nicht zu viel verwenden, für Kräuterbutter, für Pestos, für Suppen und für Aufstriche. Die getrockneten Blüter und Blätter können wir in Haustiermischungen geben, frisch als Tinktur und als Ölansatz, was ich dann auch zeigen werde in einem weiteren Seminar. Und vor allem in Smoothies und in Frischpresssaft kann ich das grüne Kraut verwenden. Die Heilwirkung ist auf Kreislauf, Stoffwechsel, Harnsystem, Verdauungsapparat, Gebärmutter und Haut. Wir haben also ein weites Wirkungsfeld.

Wirkungsspektrum bei der Schafgarbe. Sie ist wie gesagt auch ein Frauenkraut, wird also auch in Teemischungen, ganz besonders bei Problemen mit der Gebärmutter, verwendet. Und eben durch die Gerbstoffe und Bitterstoffe eben auch sehr wertvoll für Magen und Darm. Aber was eben auch noch ganz, ganz toll ist, dass man es für Hautcremen verwenden kann, weil es eine wunderbare Hautwirkung hat. Also die Schafgarbe ist auch ein ganz, ganz wunderbares Kraut für unsere Gesundheit, aber wie gesagt auch für unsere Haut als Kosmetikmittel. Nun kommen wir zum Wiesenbärenklau. Da habe ich ja schon erwähnt, dass es da einen Doppelgänger gibt, aber der wirklich ganz anders aussieht und hochgiftig ist, also der Riesenbärenklau. Wie der Name schon sagt, der ist riesengroß. Und der Wiesenbärenklau hat zwar sehr große Blätter, aber wird nicht so groß. Also es liegt eher am Boden mit den Blättern und nur die Blüte ist dann zu sehen, also eine Doldenblüte, die auch sehr groß werden kann. Der Wiesenbärenklau liebt feuchte Böden, wächst in Waldlichtungen und Wegrändern. Der Stiel ist bräunlich und länglich gerillt. Die Blätter sind groß und einladend. Die Blüten als Dolde zitronengelb. Aber wie gesagt, Vorsicht, er kann mit dem Riesenbärenklau verwechselt werden, wenn man jetzt nicht die Kenntnis hat darüber. Wozu verwenden wir ihn? Ist ein reines Wildkraut für die Küche. Wir verwenden die Blätter als Spinatgemüse, gefüllte Pfannkuchen oder eben auch für Spinatpizza. Dann beim Kochen und Demonstrieren zeige ich dann, wie wir ihn verwenden können und in welcher Kombination er dann verarbeitet werden kann mit anderen Gemüse, Wildgemüse. Ein sehr bekanntes Wildgemüse oder Kraut ist der Spitzwegerich. Der Spitzwegerich, so wie auch das Wort schon sagt, es ist der Weg enthalten, wächst gerne am Wegrand oder eben auf harten Boden und ist ein sehr, sehr wertvolles Kraut, wie gesagt, auch in der Wildkräuterküche, aber auch zu medizinischen Zwecken. Der Spitzwegerich ist ein mehrjähriges Kraut. Die Blätter sind, wie das Wort schon sagt, spitz, sind schmal und längst gestreift. Dadurch kann man es sehr leicht erkennen, ist also nicht zu verwechseln. Es gibt also keines, mit dem man es verwechseln könnte. Die Blüten sind auch unverwechselbar. An einem ganz langen Stängel ist eine längliche Knospe. Die Inhaltsstoffe sind wieder Chlorophyll, Schleimstoffe, Tannine, Pektine, Glykoside und Flavonoide, die für unsere Gesundheit einen besonderen Wert haben. Verwendet dann in Hausteeanteil, in Pestos, Frischpresssaft, Smoothie oder Hustensirup. Und wie gesagt, ganz besonders eben wirkt Spitzwegerich auf die Bronchien, also bei Atemwegserkrankungen. Und dann bei Blutreinigungskuren und vor allem in der Entschlackung als Entgiftung und in Fastenkuren wird also auch ein Entschlackungstee oder Entgiftungstee gereicht mit Spitzwegerichblättern, die dabei sind. Für die Atemwegserkrankungen kann man einen Sirup herstellen mit Spitzwegerich, indem man die frischen Spitzwegerichblätter mit Honig und Rohrzucker schichtweise in ein Glas füllt, den Spitzwegerich aber ein bisschen klein schneidet und dann schichtet und 2 bis 3 Wochen stehen lässt. Und wenn das alles sich verflüssigt hat und der Zucker dann die Inhaltsstoffe vom Wegerich herausnimmt, kann man das dann filtrieren oder durchsieben und dann im Krankheitsfall einsetzen, aber wie gesagt, immer mit dem Arzt besprechen. Nun kommen wir zu einem sehr beliebten Wildkraut, das ist der Bärlauch, der ja im Frühjahr ganz besonders boomt. Der Bärlauch ist ein Liliengewächs, er wird auch als wilder Knoblauch bezeichnet, er wächst in Auwäldern, auf schattig feuchten Böden. Die Ernte ist, wie gesagt, nur im April und Mai, also da muss man sich

beeilen, dass man dazu kommt. Und die Blätter sind ebenfalls spitz und auch leicht längs gestreift. Aber Vorsicht, Verwechslungsgefahr mit Maiglöckchen. Die Inhaltsstoffe sind Bärlauchöl mit Vinylsulfid und Merzaptan und einem Aldehyd. Wirkt eben auch auf die Atemwege, aber auch gegen Spul- und Madenwürmer. Sehr wirksam, hat eine verdauungsfördernde Wirkung, auch auf den Kreislauf und reinigt vor allem auch die Körpersäfte. Wir verwenden es in der Wildkräuterküche als Pesto, Suppe, Spinat und auch für die Kräuterbutter. Heute kann man ja den Bärlauch schon überall in den Geschäften kaufen und es gibt Gegenden, wo er massenhaft auftritt, vor allem also hier in Österreich, in Niederösterreich und vor allem eben an Bachufern, da ist er sehr gerne zu Hause. Ich selbst habe mir einen angepflanzt am Waldrand, weil hier lebe ich also in einer sehr trockenen Gegend, wo oft sehr heiße, trockene Phasen sind im Sommer und das mag der Bärlauch auch nicht so gern. Aber ich habe ihm einen schattigen Platz gefunden und dort hat er sich jetzt recht gut vermehrt, sodass ich auch selber meinen Bärlauch habe. Nun möchte ich gern das Gänseblümchen vorstellen. Eine sehr liebliche Pflanze, ein Korbblütler, der auch jetzt im Frühjahr ganz besonders massenhaft auftritt und wirklich teppichmäßig zu finden ist. Und manchmal sitze ich mitten unter diesen Gänseblümchen und zupfe sie mir, damit ich dann eben sie trocknen kann und auch in die Teebeimischungen dann für die Teebeimischungen verwenden kann. Fast zu jeder Jahreszeit. Die Inhaltsstoffe sind Gerb- und Bitterstoffe, Saponine, Inulin, Mineralstoffe und auch ätherische Öle. Die Wirkung ist entwässernd, blutreinigend, schweißtreibend, fiebersenkend, aber auch auswurffördernd. Und angewendet wird es für Husten- und Erkältungstees, vor allem auch in der Wildkräuterküche zur Garnierung und als Kapernersatz. Jetzt kommen wir zu einem Frühblüher, ebenfalls wie das Gänseblümchen, auch das Veilchen. Das Veilchen ist eine Pflanze, die ganz besonders auch die erste Pflanze ist, die im Frühling herauskommt. Also ganz als erstes kommt der Huflattich und dann kommt das Veilchen und die Gänseblümchen. Und das ist also die intensivste Zeit zum Sammeln. Und die Veilchen kann man natürlich auch zur Dekoration verwenden, aber sie sind genauso wertvoll in Tees. Man kann sie in einen Blütentee hineingeben oder für einen Hustentee verwenden. Also hat auch hier wertvolle Inhaltsstoffe. Das Veilchen wächst auf Böschungen, Weg- und Wiesenrändern, hat violette Blüten, aber es finden auch die Blätter Verwendung. Der Geschmack ist leicht säuerlich. Saponine gibt es in der Wurzel der Veilchen und die Wirkung ist auswurffördernd und entwässernd. Wir verwenden sie in Teemischungen bei Atemwegserkrankungen, aber auch in der Haustee. Im Haustee können sie eingesetzt werden und wie ich schon gesagt habe, als Verzierung bei Salaten. Jetzt kommen wir zu einem sehr wichtigen Wildgemüse. Es ist eigentlich ein Unkraut. Man kann ja zu vielen Wildgemüse auch Unkräuter sagen. Sie sind sehr oft als Unkraut in unserem Garten vorhanden. Und der Giersch ist ein Kraut, das ganz besonders hier in dieser Gegend wächst, in der Weingegend. Südsteiermark ist ja Weingegend. Und hier ist er ganz besonders verbreitet und so stark vorhanden, dass es schon manchmal eine Plage ist. Aber wenn man jetzt den Wert des Giersch erkennt, dann ärgert man sich nicht so sehr über dieses Unkraut. Natürlich im Garten muss man ihn mit den Wurzeln entfernen, also die gehen ja tief hinein und wenn oft nur so ein kleines Stückchen einer Wurzel erhalten bleibt, dann wächst schon wieder eine neue Pflanze, also es ist fast nicht wegzubringen. Ich habe sogar jetzt einmal gehört, dass eine Kräuterkundlerin ein eigenes Gierschbeet angelegt hat. Dann habe ich gesagt, nein, das brauche ich nicht. Bei mir ist der Giersch überall und nicht nur im Garten, sondern in den Wiesen
und

Wegrändern überall zu finden. Der Giersch ist ein Doldenblütler, also nicht nur ein lästiges Unkraut und massenhaft in Wiesen vorhanden, sondern ist wirklich ein ganz, ganz wertvolles Wildgemüse. Er ist ein Doldenblütler und bringt eine wunderbare Blüte und wird bis zu einem Meter hoch. Die Blätter haben einen würzig-aromatischen Geschmack. Die Ernte ist von Frühjahr bis Herbst. Die Inhaltsstoffe sind Vitamin C, Carotinoide, Eisen und Mangan, also die Hauptwirkstoffe. Dann die Wirkung ist harntreibend, löst eben saure Ablagerungen bei Gicht. Wo werden wir es dann in der Hauptsache einsetzen? Eben auch für Frischpresssäfte in Entschlackungen und vor allem, wenn jemand einen Gichtanfall hat, kann er also einen Frischpresssaft trinken oder eben in Entschlackungswochen, wo man gern hat, dass man Ablagerungen los wird. Aber in der Wildkräuterküche ist es das beste Spinatgemüse, ist sehr zart, hingegen andere Kräuter sind eher sehr faserig, er ist sehr zart, wird auch für Salat und Pestos verwendet und ganz besonders auch für Suppen, aber auch für Kräuterbutter, Smoothies. Und die Wurzeln kann man ebenfalls verwenden. Nun kommen wir zur Gundelrebe. Die Gundelrebe ist ein Lippenblütler und kommt im Frühjahr auch massenhaft vor. Also wenn sie blüht, sieht man es dann im Frühjahr am besten. Die Gundelrebe wächst eben auf Fettwiesen, in Gärtenweiden und im Gebüsch, hat Kriechsprossen mit 20 bis 30 cm langen Ausläufern. Die Blüte ist violett und kann als Haustee-Anteil dazugegeben werden. Die Blätter schmecken stark würzig. Ätherische Öle enthält die Gundelrebe, Bitter- und Gerbstoffe, Cholin, Tannine und Phenolsäure. Jetzt kann sie verwendet werden äußerlich auch bei Wunden und Hämorrhoiden, eben wegen der Gerbstoffe. Dann in der Wildkräuterküche, ganz besonders in Salate, Pesto, Suppen, Kräutersalz, Aufstriche und Gemüse. Warum ist die Gundelrebe in der Wildkräuterküche so beliebt? Weil sie eben so einen wunderbaren würzigen Geschmack hat. Und sie darf wirklich nicht in Pestos fehlen oder eben im Kräutersalz oder eben zum Würzen von Suppen. Nun kommen wir zu einem Wildgemüse, das ebenfalls eine Delikatesse darstellt und auch hier in der Südsteiermark ganz besonders vertreten ist. Das sind die Hopfensprossen. Hier in der Südsteiermark wird eben auch der Hopfen angebaut und sogar in der Wildnis, also in Wald und Wiesen, findet man diese Hopfensprossen oder diese Hopfenpflanzen. Die Sprossen sind im Frühjahr eine Delikatesse, spargelähnlich zu verwenden und im Herbst die Blüten dann zu Heilzwecken für Tees, haben eben diese berühmte beruhigende Wirkung. Der Hopfen ist ein Hanfgewächs, wächst auch in Auwäldern, vor allem aber in feuchten, nährstoffreichen Gebüschen. Sie ist eine mehrjährige Staude und wird bis zu 6 Meter hoch. Die Ernte der Sprossen ist im Frühjahr bis Mai. Die Blüten dann im Herbst werden getrocknet und für Tee verwendet. Und das Hopfensprossengemüse schmeckt dem Spargel ähnlich, wie schon erwähnt. Und die ganze Pflanze wirkt dem appetitanregend und verdauungsfördernd. Ich bin also sehr dankbar, dass ich in dieser Gegend hier wohne, denn ich habe auch bei meiner Zufahrt einen Hang, wo eben ganz, ganz viele dieser Hopfenpflanzen wachsen. Und jedes Jahr im Frühjahr gehe ich dann hinaus und zwicke sie mir ab, die Sprossen, und dünste sie ganz kurz. Man braucht sie nur so 2-3 Minuten dünsten, gibt ein bisschen Olivenöl dazu und kann sie dann auf Spaghetti sozusagen geben und hat ein wunderbares Essen, hat einen ganz, ganz feinen Geschmack. Man darf also nur die Spitzen, so ungefähr 10 cm, verwenden, denn die sind ganz zart, weiter hinten der Stängel, der ist dann schon wieder zäher. Die Taubnessel wächst also auch massenhaft und heuer im Frühjahr war es ganz besonders schön zu sehen, dass sie blüht ja so leicht violett

Und da waren also in unseren Wiesen lauter so violette Pölster zu sehen. Also ein wirklich sehr, sehr schöner Anblick. Sie wächst also an sonnigen, trockenen Plätzen, blüht purpurrot bis violett und wächst ganz besonders gern in Weingärten. Deshalb ist sie eben auch hier in der Südsteiermark besonders vertreten. Es gibt dann noch die Goldnessel und die weiße Taubnessel, die also dieselbe Wirkung haben. Blühen tun sie eigentlich von März bis Oktober, aber die Hauptblütezeit ist im Frühjahr, wo sie unser Auge eben damit erfreuen. Die Inhaltsstoffe sind Tannine, Flavonoide und auch Schleimstoffe. Verwendung in Mischsalaten, Spinatpesto und getrocknet in Haustiermischungen. Die Wirkung ist entzündungshemmend, wundheilend und blutstillend. Anwendung bei Wunden, Prellungen, Fußbäder, Dickdarmentzündungen und Gebärmutterblutungen. Aber das Besondere ist jetzt an diesen Wildkräutern, wie wir jetzt schon so sehen, an den Inhaltsstoffen und der Wirkungsweise, dass diese Wildkräuter eben eine entzündungshemmende Wirkung haben und auch wundheilend. Und wenn wir das jetzt täglich in unsere Nahrung mit hineinnehmen, dann ist schon einmal die Sicherheit gegeben, dass wir weniger leicht Entzündungen bekommen. Also die entzündungshemmende Wirkung so vieler Wildkräuter ist eine wichtige Gesundheitsvorsorge. Jetzt kommen wir zur Vogelmiere, der Nelkengewächs ist. Und mir hat es die Vogelmiere heuer ganz besonders angetan. Sie ist massenhaft in meinem Glashaus gewachsen. Und in meiner Ausbildung habe ich jetzt zum ersten Mal gehört, wie wertvoll die Vogelmiere ist. Und so konnte ich heuer den ganzen Winter Vogelmiere-Suppe mir zubereiten. Die Vogelmiere ist ein lästiges Unkraut in Beeten, Weingärten und Äckern. Ein besonderer Stickstoffanzeiger, Bodendecker, blüht weiß, also ganz, ganz kleine Blüten. Und der Geschmack ist sehr mild. Und jetzt zu den Inhaltsstoffen, die eben sehr, sehr wichtig sind. Magnesium, Silizium, Kalium, Phosphor, Eisen, Kupfer, Vitamine der B und der C, also B-Gruppe und Vitamin C. Die Saponine helfen bei Bronchialentzündungen und die Wirkung ist auch bei Übermüdung und Erschöpfung stärkend. In der Wildkräuterküche verwenden wir die Vogelmiere als Suppe, Spinat, bei Frischpresssäften in Smoothies, in den Brotteig kann man sie sogar einarbeiten. Dazu möchte ich gleich erzählen, wie ich das heuer so durchgeführt habe. Ich habe also experimentiert mit der Vogelmiere. Roh schmeckt sie mir nicht so besonders. Und dann habe ich mir gedacht, okay, dann machst du mal ein Vogelmiere-Brot, dass du also dein Brot aufwertest mit diesen wertvollen Stoffen, wie wir gesehen haben, dass im Magnesium viel drinnen ist und Silizium und ganz, ganz viele Mineralien. Und da habe ich jetzt das Wasser, das man für einen Brotteig braucht, habe ich mit Vogelmiere vermischt und habe das ganz fein gemixt. Also ich hatte dann ein grünes Wasser. Und dieses grüne Wasser habe ich dann eben mit der Hefe vermischt und dann das Getreide hineingearbeitet. Und es ist dann ein grünes Brot entstanden. Aber wenn man weiß, welche Inhaltsstoffe die Vogelmiere hat, dann wird man sowas eher machen und dann auch eben auch einmal ein grünes Brot essen. Nun kommen wir zum Gänsefuß. Ist auch ein weit verbreitetes Unkraut. Es ist ein Stickstoffanzeiger, auch ein lästiges Unkraut, wird 15 bis 60 cm hoch, blüht gelb, ist aber eine wichtige Gemüsepflanze von April bis September. Die Inhaltsstoffe sind Saponine, Mineralstoffe, Eisen und Vitamin C. Die Wirkung ist blutreinigend, antianämisch, wurmtreibend und wundheilend. Als Wildgemüse verwendet in Spinat, in Gemüse, in Suppe, in Mischsalate, aber auch für Frischpresssäfte und für Smoothies. Ich möchte jetzt noch eine kleine Begebenheit erzählen von dieser Pflanze. Ich habe beobachtet, dass die Rehe ganz besonders auf meinem Acker, wo die Kartoffeln wachsen, bestimmte Pflanzen gezupft haben und gefressen haben. Und dann bin ich einmal schauen gegangen, welche Pflanzen die jetzt da besonders fressen. Und da habe ich gesehen, dass sie in der Hauptzeit

Drache den Gänsefuß gefressen haben. Aber nicht die ganze Pflanze, sondern nur die Spitzen. Also nicht, wenn sie geblüht haben, sondern wenn sie so in halber Höhe waren, haben sie dann oben diese Spitzen gefressen. Und immer, wenn man so in die Wiesen hinausgeht und Pflanzen sammelt, dann kann man etwas beobachten, dass an manchen Pflanzen die Spitzen fehlen. Und das sind dann die Tiere, vor allem also die Rehe, die sich diese wertvollen Stoffe aus den Pflanzen holen. Und das sollte uns ermutigen, weil eben diese wertvollen Stoffe auch für uns da sind, nicht nur für die Rehe. Sie haben auch für unsere Gesundheit eine große Bedeutung. Also die Tiere wissen, was ihnen gut tut. Nun kommen wir zum Schaboxkraut. Es ist ein Hahnenfußgewächs. Es ist eigentlich das erste Grün im Frühjahr und bringt ganz viel Vitamin C. Es blüht gelb von März bis Mai und die Blätter liegen ganz dicht nebeneinander. Aber bitte Vorsicht, nur vor der Blüte essen, dann ist es giftig. Alle Hahnenfußgewächse sind giftig, aber hier, wenn man das Blatt vor der Blüte nimmt, ist es nicht giftig. Die Vorkommen sind also in Obstgärten, feuchte Edellaubwälder und die Inhaltsstoffe Vitamin C, Saponine, Alkaloide und Gerbstoffe. Wir haben ja vorher gesagt, man sollte keine alkaloidhaltigen Pflanzen nehmen, aber hier ist der Alkaloidgehalt fast gar nicht da, wenn die Pflanze vor der Blüte ist. Also sobald sie blüht, sie nicht mehr verwenden. Man verwendet also die frischen Blätter vor der Blüte für Wildsalat und die Knospen als Kapernersatz. Das wäre also jetzt zum Schaboxkraut. Dann kommen wir noch zum Hirtentäschel. Das Hirtentäschel ist ein Kreuzblütler, blüht weiß von Februar bis November, ist ein Unkraut in Gärten, Äckern und Wegrändern. Die Größe ist bis zu 60 cm, sehr vitaminreich. Die jungen Blätter vor der Blüte werden abgestreift und für Salatmischungen verwendet. Der Geschmack ist kresseähnlich, würzig. Verwendet wird er für Mischgemüse, Soßen und Suppen und für Heilzwecke als Tee oder Tinktur und hat ganz besonders blutstillende Wirkung. Hirtendäschel ist in Vergessenheit geraten. Vor allem früher war es sehr, sehr bekannt wegen der blutstillenden Wirkung. Nun kommen wir zum Beinwell. Es ist auch eine Pflanze, die massenhaft auftreten kann, vor allem wo feuchte Böden sind. Es ist ein Borretschgewächs, blüht von Mai bis Juli, wächst immer auf feuchten, nährstoffreichen Böden, blüht violett, das ist der echte Beinwell, aber auch einen weiß-gelblichen gibt es, wie hier auf dem Bild. Blätter und Blüten sind hochgiftig. Warum bringe ich dann diese Pflanze? Ja, weil die Wurzeln so wertvoll sind. Die Wurzeln können also äußerlich verwendet werden bei Wunden und Verletzungen und ist eine sehr altbekannte Heilpflanze, vor allem durch die Beinwellsalben. Man hat früher sogar Beinbrüche damit geheilt. Die Inhaltsstoffe sind Alkaloide, Symphytin, also das Alkaloid Symphytin. Es schädigt die Leber, deshalb sollte es nicht gegessen werden. Sollte diese Pflanze nicht gegessen werden, dann Glycosid, Consolidin, das Nervensystem angreift. Also wenn die Pflanze so schön aussieht, sollte man sie trotzdem nicht essen. Also nur äußerlich zum Verwenden. Äußerlich kann es eben als Breiumschlag oder als Salbe verwendet werden. Man kann also die Wurzeln ausgraben, dann waschen und zerkleinern und entweder kochen, einen Absud machen oder als Brei mixen und dann als Umschlag verwenden. Und wenn es also mit Tinktur angesetzt wird oder dann auch mit Öl angesetzt wird, die Wurzel, kann sie dann in Salben verwendet werden. Jetzt haben wir den Ehrenpreis, ein Rachenblütler. Es gibt hier drei Arten, der persische, der echte und der Bach-Ehrenpreis. Blüht himmelblau von Mai bis September, also wirklich ein sehr schöner Anblick. Liebt nährstoffreiche Böden, die Staude kriecht und wird bis zu 60 cm lang.

Die Ernte der jungen Blätter und Triebe soll vor oder während der Blüte sein oder kann sein. Dann die Inhaltsstoffe sind Tannine, Bitterstoffe, Saponine, Mineralstoffe, Harze und auch Mannitol. Die Heilwirkung ist eben, dass sie den Appetit anregt, wirkt entwässernd, blutreinigend, verdauungsfördernd, stärkend, vor allem bei Erkrankungen der Atemwege. Der Geschmack ist leicht scharf bis bitter. Die Verwendung in Mischsalaten, Gemüsesuppe, Spinatgemüse in Smoothies, in Frischpresssaft, getrocknet als Hausteeanteil. Also wir sehen, sehr viele dieser Wildkräuter werden in Salate verwendet, in Smoothies, in Frischpresssäfte und werten sozusagen unsere Nahrung auf. Jetzt kommen wir zu einem sehr schönen Wildkraut, dem Günsel. Er ist ein Lippenblütler. Er blüht leuchtend blau von Mai bis August, wächst auf feuchten Fettwiesen, Wegrändern, lehmigen Böden und wird bis zu 30 cm groß. Ebenfalls teppichartig oft anzufinden. Die Inhaltsstoffe sind ätherische Öle, Gerb- und Bitterstoffe sowie Substanzen, die dem Digitalis-Wirkstoff ähnlich sind. Der Geschmack ist leicht bitter und würzig. Als Heilpflanze ist der Günsel fast unbekannt. Er wirkt ähnlich wie die Teufelskralle, also als Gewebreiniger, hat beruhigende Wirkung als Einschlafmittel in der Hauptsache und lindert Sodbrennen und lindert Rheuma. Die Anwendung als Tee oder Tinktur, wie gesagt, nur 6 Wochen lang einnehmen, dann müsste man 2 Wochen Pause machen, aber kann dann wieder fortsetzen. Ich verwende den Günsel in erster Linie als Hausteeanteil. Ich gebe einen Anteil in die Hausteemischung hinein und dann kann man den Günsel also mit Alkohol ansetzen als Tinktur und kann damit äußerliche Anwendungen machen, vor allem auch bei Rheuma. Und wie gesagt, reiner Günseltee kann dann als Rheumatee eingesetzt werden oder wie gesagt auch bei Herzproblemen. Aber das müsste man auch wieder mit einem Arzt absprechen. Er hat eine Digitalis-ähnliche Wirkung, die aber nicht mehr bekannt ist. Also ist wirklich sehr in Vergessenheit geraten. Das Lungenkraut ist ein Boretschgewächs und blüht violett bis blau von März bis Mai. In Wiesen, Weg- und Waldrändern. Die Größe ist 15 bis 30 cm und der Stiel ist leicht behaart, sodass man das leicht erkennen kann. Und vor allem auch an den Blättern, die weiß gefleckt sind. Die Inhaltsstoffe sind Schleimstoffe, Allantoin, Saponine, Kalium, Calcium und Salicylsäure. Deshalb wird es auch ganz besonders bei Atemwegserkrankungen eingesetzt, dieses Lungenkraut. Bei Lungenentzündungen und auch bei Tuberkulose wurde es früher fast nur verwendet, bevor also Antibiotika den Siegeszug begonnen haben. Die Zubereitung ist als Tee, Gurgelwasser oder auch als Kompresse. Und in der Wildkräuterküche verwenden wir die Blüten und das Kraut als Frischpresssaft, Smoothie, Suppenwürze, Salatbeigabe oder Spinatbeigabe. Also ich persönlich nehme das Lungenkraut für die Teemischungen her für die Atemwegserkrankungen. Da kommt eben nur der Huflattich dazu, der Spitzwegerich dazu. Und die Gänseblümchen oder auch Schlüsselblume, diese Mischung nehme ich dann ganz besonders für meine Enkelkinder, die fast jeden Winter irgendeinen Infekt haben. Und deshalb sammle ich die jetzt schon immer für meine Familie und decke sie dann im Winter ein mit diesen wertvollen Tees, aber auch Erkältungstees könnte man es hineingeben. Dieses Lungenkraut. Es ist ein sehr, sehr wertvolles Kraut. Ich persönlich verwende es also nicht für die Wildkräuterküche. Es ist mir einfach zu wertvoll. Es ist wirklich ein ganz, ganz spezielles Lungenkraut. Nun haben wir das Labkraut. Es ist ein reines, also sehr gutes Wildkräutergemüse. Es ist eine mehrjährige Pflanze. Sie blüht von Mai bis Juli, wächst in Fettwiesen, Waldrändern und Gebüschen. Die Größe wird bis zu 80 cm. Dann gibt es eben 2 Arten.

Ein Labkraut, viele kennen das eben, das ist so ein Gerinnungsmittel ist zur Käseherstellung. Und das ist das eine. Und das andere ist das klebrige Labkraut, das sich anheftet. Also wenn man da durch die Wiesen geht, dann klebt das an unseren Kleidungsstücken. Der Geschmack ist zusammenziehend und säuerlich. Die Inhaltsstoffe sind Gerbstoffe, Glykoside, ätherisches Öl und Labferment. Die Wirkung blutreinigend, blutbildend. In der Wildkräuterküche kann es roh zu Salaten, gekocht zu Spinatgemüse, dann wiederum Frischpresssäfte, Smoothies und getrocknet als Hausteeanteil verwendet werden. Also wie Sie sehen, man kann so vielseitig diese Pflanzen verwenden. Wir sind aber noch nicht am Ende. Wir haben jetzt noch den Huflattich, der ein Korbblütler ist. Und wie ich schon erzählt habe, ist das erste Gelb, das im Frühling nach der Schneeschmelze in den Wiesen zu sehen ist. Ein herrlicher Anblick. Und wenn der Huflattich erscheint, dann wissen wir, jetzt kommt das Frühjahr. Der Huflattich blüht von Februar bis April, also nicht länger. Zuerst kommen die Blüten und die Blätter kommen dann später in April und Mai. Er wächst an Wegrändern, Schuttplätzen, Uferrändern, lehmigen Böden. Größe ist ungefähr 10 bis 15 cm. Wie gesagt, die Blüte ist gelb. Die Blätter haben Herzform. Vorsicht aber ist geboten. Er hat einen hohen Alkaloidgehalt und ist für Wildgemüse nicht geeignet. Er verliert aber seine Giftigkeit durch Kochen und Trocknen. Und deshalb können wir die Blüten und Blätter dann auch für Tees hernehmen, weil die getrocknet werden. Dann die Inhaltsstoffe sind eben Alkaloide, Schleim und Bitterstoffe und Saponine. Eben wegen der Schleim und Bitterstoffe und wegen der Saponine ist dieser Huflattich ganz besonders für die Atemwegserkrankungen geeignet. Er ist auch hustenstillend, schleimlösend und vor allem auch hautfreundlich. Und ich verwende auch Huflattich für Salben. Getrocknet kann er für Teemischungen eingesetzt werden, wie ich vorher schon erwähnt habe, im Zusammenhang mit Lungenkraut, Schlüsselblume, Spitzwegerich und auch Süßholz. Und die Blüten lege ich in Öl ein und dienen dann aus als Hautsalbe. Nun kommen wir zur Kohldistel. Das ist ein sehr riesiges Kraut, das auch an Wegrändern wächst und in der Hauptsache für Spinat verwendet werden kann. Und vor allem nehmen wir die jungen Blätter her. Die Kohldistel ist ein Korbblütler, blüht aber dann erst im Herbst. Und jetzt im Frühjahr finden wir die Blätter, die also ganz besonders wertvoll sind. Die Kohldistel kommt auch auf staunassen Wiesen vor, an Bachufern und Auwäldern. Kann bis zu 1,5 Meter hoch werden, vor allem wenn sie dann blüht im Herbst und blüht gelblich-weiß. Sie ist auch in Vergessenheit geraten, aber früher haben die Menschen diese Kohldistelblätter insbesondere für das Gemüse verwendet. Der Geschmack ist kohlartig, aber auch leicht bitter. Die Blütenböden können wie Artischocken verwendet werden oder die Blütenkörbchen für Magenbitter. In der Wildkräuterküche verwenden wir die Kohldistel für den Spinatanteil. Also wir nehmen sie nicht rein her, also nur allein die Kohldistel. Sie hat eher ein bisschen eine zähe Konsistenz und man muss sie gut kochen, damit es dann wirklich weich wird. Aber sie ist ein Volumengeber, wenn wir zum Beispiel den Girsch hernehmen für den Spinat, weil der Girsch dann sehr schnell zusammenfällt und Volumen verliert. Aber die Kohldistel bringt also mengenmäßig etwas und auch im Geschmack, also sehr angenehm für den Spinat. Und ich habe ja so letzthin einen Kochkurs gemacht und da habe ich im Wildspinatschnitzel zubereitet und da habe ich einen sehr großen Anteil von der Kohldistel gehabt. Also sie eignet sich vorwiegend für die Wildkräuterküche. Also wir sind jetzt zum Ende des Vortrages gekommen. Und möchte jetzt mit Gottes Apotheke abschließen für dieses Mal. Es gibt ja noch viel zu lernen, was die Pflanzen betrifft. Gottes Apotheke ist jetzt einfach das, was unser Schöpfer für uns wachsen lässt, für unsere Gesundheit und für die Gesunderhaltung.
Es sind Geschenke aus der Natur.

Natur, die kostenlos uns zur Verfügung stehen. Gott möchte, dass wir gesund bleiben. Das war jetzt natürlich schon eine Fülle an Pflanzen, die ich hier präsentiert habe. Aber es sollte eine Ermutigung sein, diese Geschenke aus der Natur, die eigentlich gratis für uns da sind, mehr zu nutzen und einfach damit zu beginnen. Wie ich schon vorher erwähnt habe, mit 5 Pflanzen beginnen und dann fortsetzen. Gott hat alles für uns bereitgestellt. Wir dürfen es gebrauchen. Wir dürfen hinausgehen und uns erfreuen an diesen Pflanzen. Und ich möchte jetzt eben da auch gleichzeitig erwähnen, dass ich jedes Jahr einige Seminare hier am Hof halte, wo Teilnehmer lernen, diese Pflanzen zu entdecken, die lernen, was man mit den Pflanzen machen kann, kochen kann, dass man aus diesen wichtigen, wertvollen Kräutern und Blüten nicht nur Essbares oder dass sie nicht nur Heilpflanzen sind auch, sondern auch für die Kosmetik und für die Seifenherstellung zu verwenden sind. All das kann in meinen Kursen und Seminaren gelernt werden und ich möchte Sie herzlich dazu einladen, daran teilzunehmen.

0: Does God love you?
1: Liebt dich Gott?
0: Does God love Jesus?
1: Liebt Gott Jesus?
0: All right. Does God love the angels that serve him in heaven?
1: Liebt Gott die Engel, die im Himmel ihm dienen?
0: Yes. Does God love the people who don't know him yet?
1: Ja. Liebt Gott die Menschen, die ihn noch nicht kennen?
0: Does God love the people who do know him but choose not to serve him?
1: Liebt Gott die Menschen, die ihn kennen, aber die ihm nicht dienen wollen?
0: Does God love the fallen angels?
1: Liebt Gott die bösen Engel?
0: Does God love Satan?
1: Liebt Gott Satan?
0: You know, it's very interesting. This exercise starts off, yes, yes, yes.
1: Wisst ihr, das ist so interessant. Diese Übung fängt so an, ja, ja, ja.
0: And then it goes, yes?
1: Und dann, ja.
0: Maybe?
1: Vielleicht.
0: There's always several no's at the end.
1: Am Ende gibt es einige Neins.
0: Hopefully by the end of this presentation, you'll be able to answer the questions more clearly.
1: Hoffentlich werdet ihr am Ende dieses Vortrages diese Fragen viel klarer beantworten können.
0: Open your Bibles to 2 Samuel chapter 14, verse 25.
1: Wir öffnen die Bibel zum 2. Samuel, Kapitel 14.
0: And you will meet a young man whose name was Absalom.
1: Und wir begegnen dort einem jungen Mann, der Absalom hieß.
0: And Absalom was the son of David. So that would make him the prince, since David was the king.
1: Absalom war der Sohn Davids, und das machte ihn zu einem Prinzen, denn David war ja der König.
0: And there was one particular characteristic that distinguished Absalom.
1: Und eine Eigenschaft hat Absalom beschrieben in 2. Samuel 14:25. Es war aber in ganz Israel kein Mann so schön wie Absalom, und er hatte dieses Lob vor allen. Von der Fußsohle bis zum Scheitel war nicht ein Fehl an ihm.
0: Absalom was perfect.
1: Absalom war vollkommen.
0: But only on the outside.
1: Aber nur äußerlich.
0: Because he.
1: Denn auf diese Weise tat Absalom mit ganz Israel, wenn sie vor Gericht kamen zum König. So stahl Absalom das Herz der Männer Israels.
0: He used his beauty to rebel against his father.
1: Er benutzte seine Schönheit, um gegen seinen Vater zu rebellieren.
0: And then he tried to kill his own father.
1: Und dann versuchte er, seinen eigenen Vater zu töten. Und David sprach zu Abishai und zu allen seinen Großen: Siehe, mein Sohn, der von meinem Leib gekommen ist, trachtet mir nach dem Leben. Warum nicht auch jetzt der Benjaminiter? Lasst ihn ruhig fluchen, denn der Herr hat's ihm geboten. Vielleicht wird der Herr mein Elend ansehen und mir mit Gutem vergelten sein heutiges Fluchen.
0: Have you ever heard of a child trying to kill one of its parents?
1: Habt ihr schon davon gehört, dass ein Kind einer seiner Eltern töten wollte?
0: I'm sad to say that I have seen it happen because I work in the hospital.
1: Es ist traurig zu sagen, dass ich das gesehen habe, weil ich im Krankenhaus arbeite.
0: But then it gets even worse.
1: Aber es wird noch schlimmer. Und Absalom sprach zu Ahitophel: Gebt einen Rat, was sollen wir tun? Ahitophel sprach zu Absalom: Geh ein zu den Nebenfrauen deines Vaters, die er zurückgelassen hat, um das Haus zu bewahren. So wird ganz

0: ganz Israel hören, dass du dich bei deinem Vater in Verruf gebracht hast. Dann werden alle, die zu dir stehen, desto kühner werden. Da machten sie Absalom ein Zelt auf dem Dach und Absalom ging zu den Nebenfrauen seines Vaters vor den Augen ganz Israels.
1: And so now we come to the battle.
0: Und jetzt kommen wir zu der Schlacht.
1: And David's forces are far outnumbered by Absalom's army.
0: Und Davids Heer ist weit überlegen dem Heer von Absalom.
1: Ellen White says that David's men that were loyal were just a little handful compared to Absalom's men.
0: Ellen White sagt, dass Davids Männer,
1: they were just a little handful compared to the many
0: so,
1: that Absalom had.
0: Also Davids Heer war nur eine Handvoll von Leuten verglichen jetzt mit Absaloms Heer. So.
1: And David's final command is given to his men.
0: Und Davids Gebot wurde ja den Männern gegeben und der König gebot Joab und Abishai und Ittai und sprach: Geht mir schonend um mit dem Jungen, mit Absalom. Und das ganze Volk hörte es, wie der König allen Hauptleuten wegen Absalom Befehl gab.
1: Even though Absalom is the enemy, his command is to try to spare him if possible.
0: Obwohl Absalom sein Feind ist, gab er ein Gebot, dass sie schonend, so schonend wie nur möglich mit Absalom umgehen sollten.
1: And as you know, Absalom is killed in battle.
0: Und wie ihr wisst, wurde Absalom in dieser Schlacht getötet.
1: And they need to tell David the news.
0: Und sie mussten David diese Neuigkeit sagen.
1: And they send a messenger.
0: Und sie sandten einen Boten. Siehe, da kam der Kuschit und sprach: Mein Herr, der König, lasse sich frohe Botschaft bringen. Denn der Herr hat dir heute Recht verschafft von der Hand aller, die sich gegen dich auflehnten. Der König aber fragte den Kuschiten: Geht es auch dem Jungen, dem Absalom, gut? Der Kuschit sprach: Wie dem Jungen möge es dem Feinden meines Herrn, des Königs und allen ergehen, die sich gegen dich auflehnen, um Böses zu tun.
1: Even though David's kingdom and his own life is threatened.
0: Obwohl Davids Königreich und sein Leben in Gefahr standen.
1: His only question is about Absalom.
0: Ging seine Frage nur um Absalom.
1: Even though Absalom is a murderer and rebellious and incestuous.
0: Obwohl Absalom ein Mörder ist und ein Rebell.
1: We find that David reacts very strongly when he dies.
0: Wir sehen, wie David bewegt reagiert, als er gestorben ist. Da wurde der König sehr bewegt und er ging hinauf ins Obergemach im Tor und weinte. Und im Gehen sprach er: Mein Sohn Absalom, mein Sohn, mein Sohn Absalom, ach, dass ich doch an deiner Stelle gestorben wäre. O Absalom, mein Sohn, mein Sohn.
1: So I have a simple question for you.
0: Ich habe eine einfache Frage an euch.
1: Did David love Absalom because Absalom was a loyal citizen of Israel?
0: Liebte David Absalom, weil er ein treuer Bürger war?
1: No, of course not.
0: Nein, natürlich nicht.
1: Absalom caused the worst war in the history of Israel.
0: Absalom verursachte den schlimmsten Krieg in der Geschichte Israels.
1: There was one war that killed more of my people and my country than all the wars before or after combined. Does anyone know what war that was?
0: Es gab einen Krieg in meinem Krieg, wo mehr Menschen getötet wurden als vorher und danach. Weiß jemand, um welchen Krieg es sich handelt?
1: That was the Civil War.
0: Das war der
1: It killed about 2% of our entire population, which in today's terms would be 7 million people.
0: 2% der Bevölkerung wurden getötet. Das wären mehr als 7 Milliarden Menschen.
1: So that is not the reason.
0: 7 Millionen.
1: That David loved Absalom.
0: There is.
1: That is not the reason that David
0: Das war aber nicht das war nicht der Grund, warum David Absalom liebte.
1: Well, perhaps David loved Absalom because Absalom was such a loving and affectionate person.
0: Vielleicht liebte David Absalom, weil Absalom ja so ein liebevoller Mensch war mit guter Ausstrahlung.
1: What was he trying to do to his dad?
0: What
1: was he trying to do to his dad?
0: Was hat er versucht, seinem Vater anzutun?

0: He was trying to kill his own father.
1: Er versuchte, seinen eigenen Vater zu töten.
0: So that wasn't the reason either.
1: Also das war auch nicht der Grund.
0: Maybe it was because Absalom had a pure and upright moral character.
1: Vielleicht war der Grund, dass Absalom einen reinen, aufrichtigen, moralischen Charakter hatte.
0: You don't get worse than incest times 10.
1: Also das ist, es war schlimmer als Inzest 10-mal. Also 10-mal Inzest.
0: At this moment, God spoke 3 words to my mind that I will never forget.
1: In diesem Moment hat Gott 3 Worte zu mir gesprochen, die ich niemals vergessen werde.
0: And it wasn't that there was fire on the ceiling.
1: Und es ist nicht, weil Feuer auf dem Dach war.
0: It wasn't that I went into the closet to see if someone was there. It wasn't an audible voice.
1: Es war nicht, weil ich in ein Zimmer ging, um nachzusehen, ob jemand da war oder eine hörbare Stimme.
0: But I say that God spoke to my mind because an entirely new concept entered my understanding.
1: Aber ich sage, dass Gott zu mir gesprochen hat, weil ein völlig neues Konzept in meinen Gedanken geboren wurde.
0: And the voice went something like this.
1: Und die Stimme war wie folgt.
0: Tim, I don't love you because you're a doctor and you save people's lives every day at work.
1: Tim, ich liebe dich nicht, weil du ein Arzt bist und weil du jeden Tag Menschenleben in deiner Arbeit rettest.
0: I don't love you because you're a missionary and you spend time every month serving me.
1: Ich liebe dich nicht, weil du ein Missionar bist und weil du mir in jedem Monat dienst als Missionar.
0: Tim, I don't love you because of the money that you give or the friends that you have. Or the character that you've developed.
1: Tim, ich liebe dich nicht aufgrund des Geldes, das du gibst, oder aufgrund deines Charakters, den du entwickelt hast, oder aufgrund der Freunde, die du hast.
0: Tim, I don't love you because you're a Seventh-day Adventist, or even that you keep my commandments.
1: Tim, ich liebe dich nicht, weil du ein Siebenten-Tags-Adventist bist, und auch nicht, wenn du die Gebote hältst, oder weil du die Gebote hältst.
0: All these things make me happy.
1: Alle diese Dinge machen mich glücklich.
0: But they have never been the reason that I love you.
1: Aber sie waren nie der Grund, warum ich dich liebe.
0: Tim, I love you.
1: Tim, ich liebe dich.
0: Here's the 3 words.
1: Hier sind die 3 Worte.
0: Because.
1: Weil.
0: You're.
1: Du.
0: Mine.
1: Bist meins.
0: Tim, I love you. Because
1: Tim,
0: you're mine.
1: Ich liebe dich, weil du meins bist.
0: And I fell to my knees at that moment. And I fell to my knees at that moment.
1: In diesem Moment fiel ich auf meine Knie.
0: And I cried more than I have cried in my entire life.
1: Und ich habe so geweint wie noch nie in meinem Leben.
0: Because I saw God for the first time.
1: Denn ich sah Gott das erste Mal in meinem Leben.
0: But I realized that I had seen this love before.
1: Aber ich habe erkannt, dass ich diese Art Liebe schon vorher gesehen habe oder gespürt habe.
0: But I never understood what I was looking at.
1: Aber ich habe noch nie wirklich verstanden, was vor meinen Augen stand.
0: Let me explain.
1: Und ich möchte das erklären.
0: I trained at Stanford University.
1: Also ich wurde in der Stanford Universität ausgebildet.
0: In 3 hospitals that were level 1 trauma centers.
1: Und in 3 Krankenhäusern, die auf der, also Traumazentren waren, und zwar auf einer hohen Ebene.
0: And they bring patients to those places that are critically ill.
1: Und sie bringen dort nur Patienten hin, die wirklich sehr sehr krank sind.
0: Gunshot wounds.
1: Mit so Wunden, die durch Schüsse entstanden.
0: Heart attacks and strokes.
1: Und mit Herzattacken und Schlaganfall.
0: One day they brought in a young man who was in a car accident.
1: Eines Tages brachten sie einen jungen Mann hinein, der in einem Autounfall verletzt wurde.
0: He was only 15 years old.
1: Er war nur 15 Jahre alt.
0: It took the paramedics 10 minutes just to get him out of the car.
1: Also es hat 10 Minuten gebraucht, bis er überhaupt aus dem Auto geholt werden konnte.
0: And when they brought him in, he was barely alive.
1: Und als er hineingebracht wurde, war er noch kaum am Leben.
0: As they unloaded him from the ambulance.
1: Als er von der Ambulanz runtergeladen wurde,
0: he lost his pulse and his blood pressure.
1: Hat er seinen Puls verloren und seinen Blutdruck.
0: And I saw the paramedic jump on top of him and start doing compressions.
1: Und ich sah, wie die zuständigen Leute seine Herz

0: also so eine Wiederbelebung versucht haben,
1: und
0: sein Herz zu drücken.
1: Crunch, crunch, crunch, because all the ribs were broken on the left side.
0: Und mit jedem Druck auf seinem Herzen konnte ich hören, ein Knacks hören, denn alle seine linken Rippen waren gebrochen.
1: And when they put him in front of me, I put the breathing tube into him.
0: Und als sie ihn vor mich gelegt haben, habe ich ein Beatmungsgerät angeschlossen.
1: And I turned on the breathing machine.
0: Und ich habe das Gerät eingeschalten.
1: But only blood went up and down. There was no oxygen exchange.
0: Aber nur Blut ging hoch und runter im Schlauch. Da war kein Sauerstoffaustausch.
1: And I knew I had to drain the blood in his chest to reinflate his lungs so he could breathe.
0: Und ich wusste, dass ich zuerst das Blut aus seinen Lungen saugen musste, damit er wieder atmen konnte.
1: So I quickly made an incision in his chest and put in the chest tube.
0: So habe ich sofort einen Schlauch in also ein Loch gemacht und den Schlauch hineingelegt in seine Brust.
1: A liter of blood came out.
0: Ein Liter von Blut kam raus.
1: And then another liter came out.
0: Und dann noch ein Liter Blut.
1: And it kept going.
0: Und das Blut floss weiter.
1: And I just clamped the tube closed.
0: Ich habe den Schlauch wieder zuklemmen müssen.
1: One step back.
0: Und dann bin ich einen Schritt nach hinten gegangen.
1: Because I knew he would die.
0: Weil ich wusste, dass er sterben würde.
1: And someone saw the look in my eyes.
0: Und jemand sah diesen Blick in meinen Augen.
1: Behind the mask and behind the face shield I wear.
0: Hinter der Maske, die ich so getragen habe, und der Brille.
1: And they know that that look means death.
0: Und sie wussten, dass dieser Blick Tod bedeutet.
1: And when they saw that look in my eyes.
0: Und als sie diesen Blick in meinen Augen sahen.
1: They said no. No.
0: Sagten nein. Nein.
1: Why wasn't I driving this morning instead of him?
0: Warum bin ich nicht heute Morgen gefahren statt ihm?
1: Who was that?
0: Wer war das?
1: Who would say that?
0: Wer würde sowas sagen?
1: Trade places with someone who's about to die.
0: Wer würde mit jemand Platz tauschen, der dabei war zu sterben?
1: It was his father.
0: Das war sein Vater.
1: Who was giving his son time for his driver's permit.
0: Der seinem Sohn die Zeit gab, um zu fahren, damit er den Führerschein machen konnte.
1: He was sitting right next to him.
0: Er saß neben ihm.
1: When his son was struck and killed by a drunk driver.
0: Als sein Sohn durch einen betrunkenen Fahrer getötet wurde.
1: Come with me to the ER.
0: Come
1: with me to the emergency room.
0: Komm mit mir zu dem Notfallraum.
1: I'll introduce you to an 8-year-old girl.
0: Ich möchte euch ein achtjähriges Mädchen vorstellen.
1: But she looks more like she's 5 years old.
0: Sie sieht aber eher so aus wie 5 Jahre alt.
1: Because she is wasted away by the cancer and the chemotherapy.
0: Denn sie wurde durch Krebs und durch die Chemotherapie ausgezehrt.
1: She came into the hospital for vomiting.
0: Sie kam in den Krankenhaus, um zu erbrechen.
1: But I couldn't stop it.
0: Aber ich, weil sie erbrochen hat die ganze Zeit, aber ich konnte ihr nicht helfen.
1: I gave her medicines, I gave her fluids, but it did not help.
0: Ich gab ihr Medikamente, ich gab ihr Flüssigkeiten, aber das hat ihr nicht geholfen.
1: She vomited up all her lunch.
0: Sie hat ihren ganzen Mittagessen wieder erbrochen.
1: Then she vomited up clear fluids.
0: Und dann kam klare Flüssigkeit raus.
1: And then green.
0: Und dann grün.
1: And then she tore a hole in her stomach and she started to vomit blood.
0: Und dann war schon ein Loch in ihrem Magen und dann begann sie schon Blut zu erbrechen.
1: And when that happened, there was a cry in the room.
0: Und als das geschah, dann hat man aufgeschrien im
1: Why?
0: Raum.
1: Warum? Why?
0: Warum?
1: Couldn't I have had the cancer instead of her?
0: An ihrer Stelle diesen Krebs haben können?
1: Anyone here want cancer?
0: Will jemand hier Krebs haben? Zeigt auf.
1: Anyone here want chemotherapy?
0: Möchte hier jemand Chemotherapie oder Bestrahlungstherapie, Operation?
1: But this person wanted to trade places to have all that.
0: Aber diese Person wollte an ihre Stelle, um diesen Krebs zu haben.
1: Who was it?
0: Wer war das?
1: It was her mom.
0: Es war ihre Mutter.
1: Who held her hand.
0: Die ihre Hand hielt.
1: Until she died.
0: Bis sie starb.
1: A 12-year-old

0: Old boy ran away from home.
1: Ein 12 Jahre alter Junge rannte von zu Hause weg.
0: And he joined a gang.
1: Und er schloss sich einem Gang an.
0: And he spent his time committing crime.
1: Und er verbrachte seine Zeit mit schlimmen Dingen.
0: He stole.
1: Er hat gestohlen.
0: He killed.
1: Er hat getötet.
0: He sold drugs.
1: Er hat Drogen verkauft.
0: Until when he was about 16 years old.
1: Bis er 16 Jahre alt wurde.
0: A drug deal went very bad.
1: Und dann ging ein Drogendeal schief.
0: Someone pulled their gun.
1: Jemand hat sein Gewehr
0: he
1: gezogen.
0: Pulled his gun.
1: Er hat sein Gewehr gezogen.
0: Everyone pulled their guns.
1: Jeder hat das Gewehr gezogen.
0: Shots were fired.
1: Und Schüsse flogen.
0: And a bullet passed through this young man's chest.
1: Und eine Kugel traf die Brust dieses jungen Mannes.
0: He collapsed to the ground.
1: Fiel auf den Boden.
0: And his fellow gang members grabbed him quickly and brought him to my hospital.
1: Und die anderen Gangmitglieder, sie nahmen ihn sofort und haben ihn zum Krankenhaus gebracht.
0: My triage nurse tenderly lifted him up on the gurney.
1: Die Krankenschwester hat ihn vorsichtig aufgehoben.
0: And she called for my help.
1: Und sie rief sofort nach meiner Hilfe.
0: And as we were moving him back to the trauma bay,
1: und als wir ihn zurück zu diesem Traumabett trugen,
0: I will never forget the look of fear in his eyes.
1: Ich kann nie diesen ängstlichen Blick in seinen Augen vergessen.
0: He said, "Doc, I'm so thirsty."
1: Er sagt, Herr Doktor, ich bin so durstig.
0: Don't let me die.
1: Lass mich nicht sterben.
0: And I remember as my nurses were starting IVs and we put him on the heart monitor.
1: Ich kann mich erinnern, als die Krankenschwester ihm Infusionen gaben, begannen und ihn an diesen Monitor anschlossen.
0: That he collapsed into the bed and his monitor went to a flat line.
1: Er ist im Bett zusammengebrochen und am Bildschirm sah man nur noch eine flache Linie.
0: Some of my staff thought he had died.
1: Manche meiner Kollegen dachten, dass er gestorben war.
0: But I knew he was still alive.
1: Aber ich wusste, dass er noch am Leben war.
0: And I knew I had about 30 seconds to save his life.
1: Und ich wusste, dass ich nur 30 Sekunden hatte, um sein Leben zu retten.
0: You see, the bullet had gone into his chest.
1: Denn die Kugel ging ja in seine Brust.
0: And it had passed through his heart.
1: Und ist durch sein Herz gegangen.
0: Creating a condition where the heart bleeds in the sac that surrounds it and creates pressure around the heart.
1: Und hat einen Zustand geschaffen, wodurch das Blut ja in diesem Herzbeutel, in das Herzbeutel fließt und dann dadurch ein Druck entsteht auf dem Herzen.
0: And when enough blood accumulates, it squeezes the heart.
1: Und wenn genug Blut sich ansammelt, dann presst das Herz zusammen.
0: Until it suddenly stops.
1: Bis das Herz eben stillsteht plötzlich.
0: And at that moment I slashed his chest open.
1: Und in dem Moment habe ich seine Brust aufgeschnitten.
0: And I spread his ribs apart.
1: Und ich habe seine Rippen weggezogen, beiseite gezogen.
0: And I quickly clamped off his aorta, cutting off all circulation to his legs.
1: Ich habe sofort seine Aorta abgeklemmt und die Zirkulation zu seinem Bein abgeschnitten.
0: Because I needed to shunt all his blood to his brain.
1: Denn ich habe das ganze Blut gebraucht, dass das zu seinem Gehirn
0: I quickly
1: fließt.
0: Released the heart.
1: Dann habe ich sofort sein Herz erleichtert.
0: And I stapled the bullet hole closed.
1: Und ich habe dieses Loch, wo die Kugel hineingekommen ist. What did you do with that bullet
0: hole? I stapled the bullet
1: also ich
0: hole
1: habe
0: closed.
1: Das abgeschirmt, sozusagen abgeklemmt überall, wo die Kugel drin war.
0: And I began CPR with my own hand.
1: Und ich begann nicht CPR mit meinen eigenen Händen, also um das Herz zu beleben.
0: I injected adrenaline straight into the heart.
1: Ich habe direkt ins Herz Adrenalin gespritzt.
0: Give him 4 units of O negative blood, transfuse now.
1: Ich habe ihm 4 Einheiten von negativ, also Gruppe 0 Blut gegeben und Transfusion.
0: Shock him.
1: Habe ihn geschockt.
0: 4 more units of O negative.
1: Und nochmal 4 Einheiten Blutgruppe 0.
0: Where is the cardiac surgeon?
1: Wo ist denn der Herzchirurg?
0: 4 more units of blood.
1: Nochmal 4 Einheiten Blut.
0: Shock him.
1: Und wieder ein Schock
0: geben. Is the operating room ready?
1: Ist denn jetzt endlich der Operationssaal bereit?
0: 4 more units of O negative.
1: Nochmal 4 Einheiten von Blut.
0: I cannot stop the bleeding.
1: Ich kann ja das Bluten nicht stoppen.
0: 4 more units.
1: Nochmal 4 Einheiten Blut.
0: And then there is an announcement by the blood bank.
1: Und dann kommt eine

0: Ansage von der Blutbank.
1: They call overhead and they say there is no more O negative blood in this hospital.
0: Und sie sagen mir, es gibt kein Blut mehr von der Blutgruppe 0 in diesem Krankenhaus.
1: You have used it all.
0: Du hast alles aufgebraucht.
1: And at that moment,
0: und in dem Moment,
1: somebody pushes their way past the police that are outside the trauma bay.
0: Schiebt die Polizisten auf die Seite, die ja draußen noch standen.
1: They push their way past my nurses.
0: Und jemand schiebt diese Krankenschwester beiseite.
1: And people try to hold them back, but they fight them off.
0: Und Menschen versuchen, die zurückzuhalten, aber sie kämpfen sich durch.
1: Until they stand next to me.
0: Bis sie neben mir stehen.
1: And this young man.
0: Und neben diesem jungen Mann.
1: And they turn to me and they say, Doc.
0: Und der dreht sich zu mir und sagt, Herr Doktor.
1: I have O negative.
0: Ich habe Blut von der Blutgruppe 0.
1: Take as much as you need.
0: Nimm so viel du wie du möchtest.
1: Who would say that?
0: Wer würde sowas sagen?
1: Who would offer their blood?
0: Wer würde sein Blut anbieten?
1: For a criminal.
0: Für einen Kriminellen.
1: For a guilty criminal.
0: Für einen schuldigen Kriminellen.
1: Who was it?
0: Wer war das?
1: It was his father.
0: Das war der eigene Vater.
1: Even though he had not seen his son in many years.
0: Obwohl er seinen Sohn viele Jahre gar nicht gesehen hat.
1: He still recognized his boy.
0: Er hat seinen Jungen erkannt.
1: And was willing to pay the ultimate price.
0: Und er war bereit, diesen Preis zu bezahlen.
1: Just for the chance to save him.
0: Nur für die Chance, ihn zu retten.
1: Because remember, both of them may die.
0: Denn eigentlich hätten ja beide sterben können.
1: If you give one unit of blood,
0: wenn ihr eine Einheit Blut spendet,
1: just cookies and juice will make it better.
0: Nur Gebäck und Saft würden es besser machen.
1: If you give two units of blood,
0: wenn ihr zwei Einheiten Blut spendet,
1: you will get very, very dizzy.
0: Dann werdet ihr selber sehr Schwindel, es wird euch sehr schwindelig.
1: If you give three units of blood,
0: wenn ihr drei Einheiten Blut gebt,
1: you will go into shock.
0: Dann werdet ihr in Schock gehen.
1: And if you continue to bleed,
0: und wenn ihr weiter blutet,
1: you will die.
0: Dann werdet ihr sterben.
1: But it didn't matter to
0: aber
1: this father.
0: Für den Vater war es gleich.
1: He was willing to take the chance.
0: Er war bereit, dieses Risiko auf sich zu nehmen.
1: If it meant he could save his son.
0: Wenn das bedeutet hätte, dass er seinen Sohn retten hätte können.
1: I have had very hard conversations with parents.
0: Ich hatte sehr schwierige Gespräche mit Eltern.
1: I have told them, listen, your daughter is dying.
0: Ich habe ihnen gesagt, hör mir zu, deine Tochter stirbt.
1: She may not survive the night.
0: Sie mag, es kann sein, dass sie diese Nacht nicht mehr überleben
1: wird. Her kidneys are failing.
0: Ihre Nieren hören auf zu funktionieren.
1: Can she have one of mine?
0: Kann sie meine Niere haben?
1: They don't even hesitate.
0: Sie zögern nicht.
1: They don't even think about themselves.
0: Sie denken nicht über sich selber nach.
1: They become the most unselfish creatures in the universe.
0: Sie werden zu den selbstlosesten Geschöpfen im Universum.
1: Even the bad parents.
0: Und auch die schlechten Eltern.
1: When their child is critically wounded.
0: Wenn ihr Kind sehr schlimm verletzt ist.
1: Their only focus is to save their son or daughter.
0: Sie konzentrieren sich nur darauf, ihren Sohn oder ihre Tochter zu retten.
1: They offer everything they have.
0: Sie opfern alles, was sie haben.
1: For just a moment in time.
0: Nur für einen Moment Zeit.
1: There was a 5-year-old girl.
0: Da war ein fünfjähriges Mädchen.
1: And she was very sick.
0: Sie war sehr krank.
1: She was admitted to the intensive care unit.
0: Sie wurde auch zu der Intensivstation gebracht.
1: And I spent maybe 8 hours trying to stabilize her.
0: Und ich habe 8 Stunden dafür verwendet, nur um sie zu stabilisieren.
1: And finally, it was past midnight that she stabilized.
0: Und schließlich war es Mitternacht, dass sie stabil genug war.
1: And I went back to my call room to get some rest.
0: Und ich bin zurückgegangen in meinen Raum, um ein wenig Ruhe zu bekommen.
1: And only 20 minutes later I get another call.
0: Und nur 20 Minuten später erhalte ich einen anderen Ruf.
1: And I said, "Hello, this is Dr. Riesenberger. How can I help you?"
0: Und ich sag, "Hallo, das ist Dr. Riesenberger. Wie kann ich dir helfen?"
1: Can you come back to the intensive care unit?
0: Kannst du zu der Intensivstation

0: Situation wieder zurückkommen.
1: And I said, is it the girl again?
0: Und ich sage, ist das wieder dieses Mädchen?
1: And they said, no, she's pretty good. Good job.
0: Und sie sagen, nein, nein, es geht dir sehr, sehr gut. Du hast einen guten Job verrichtet.
1: We need you to ask one of the visitors to leave.
0: Wir brauchen dich, um einen der Besucher zu sagen, dass er den Raum verlassen muss.
1: In the morning.
0: Ich sage, es ist 1 Uhr am Morgen.
1: Visiting hours are over.
0: Die Besuchszeit ist doch schon lang vorbei.
1: Have security escort them out.
0: Fragt doch die Sicherheitsleute, um sie hinaus zu bitten.
1: Security is already here.
0: Die Sicherheitsleute sind bereits hier.
1: They still won't leave.
0: Aber die würden nicht gehen.
1: You have to do it.
0: Du musst das tun.
1: I said, okay, I'll be there.
0: Ich habe gesagt, okay, ich werde es tun.
1: So I come back into the intensive
0: Und so komme ich zurück zu der Intensivstation.
1: And it's actually in the girl's room.
0: Und eigentlich sind sie im Zimmer von diesem Mädchen.
1: Who is in the room?
0: Wer ist im Zimmer?
1: It was her mom.
0: Ihre Mutter.
1: She had not left the bedside all day.
0: Sie verließ den ganzen Tag nicht, wich nicht vom Bett von diesem Mädchen.
1: And I said, ma'am, I know you love your daughter.
0: Ich habe gesagt, liebe Frau, ich weiß, dass Sie Ihre Tochter lieben.
1: But you're getting in our way right now.
0: Aber im Moment kommen Sie, also sind Sie uns im Weg.
1: I'm not leaving.
0: Ich werde nicht gehen.
1: And I said, ma'am, visiting hours are over.
0: Ich habe gesagt, liebe Frau, die Besuchszeit ist schon lang vorbei.
1: You need to go home.
0: Sie müssen nach Hause gehen.
1: I'm not leaving.
0: Ich werde hier nicht weggehen.
1: And I said, ma'am, the security guards are going to escort you out.
0: Ich habe gesagt, Frau, die Sicherheitsleute werden Sie hinaus begleiten.
1: And she said, you will never take me from this bedside.
0: Und sie hat gesagt, du wirst mich nie von diesem Bett wegbringen.
1: Unless you can tell me one of two things.
0: Es sei denn, du kannst mir eine Sache von zwei Dingen beantworten.
1: Said, could you tell me those two things, please?
0: Und dann habe ich gesagt, können Sie mir bitte diese zwei Dinge sagen?
1: She said, number one.
0: Und sie sagte Nummer eins.
1: My daughter will live.
0: Meine Tochter wird leben.
1: And I said, ma'am, I don't know if your daughter is going to live, but I'm doing everything that I can do to help her.
0: Ich habe gesagt, liebe Frau, ich weiß nicht, ob Ihre Tochter leben wird, aber ich tue doch alles, was ich nur kann.
1: This is silly.
0: Das ist dumm.
1: You need to go home and sleep.
0: Sie müssen nach Hause gehen und schlafen.
1: But my daughter can't sleep.
0: Aber meine Tochter kann nicht schlafen.
1: You told me she's on medications that sedate her, but that she doesn't sleep normally. She may hear everything that we're saying.
0: Sie haben mir doch gesagt, dass sie Beruhigungsmittel bekommen hat und es mag ja sein, dass sie gar nicht schläft und alles hört, was wir hier sagen.
1: You need to go home and eat. You haven't had anything to eat all day.
0: Und ich habe gesagt, liebe Frau, Sie müssen nach Hause gehen und essen. Sie haben den ganzen Tag nichts gegessen.
1: And she said, well, my daughter can't eat.
0: Und sie sagte, ja, meine Tochter hat auch nichts gegessen.
1: You said you're feeding her through tubes.
0: Aber sie haben gesagt, sie ernähren sie durch die Schläuche.
1: I said, ma'am, what is the second thing that I need to tell you?
0: Sagen Sie mir jetzt die zweite Sache, die Sie mir sagen möchten.
1: And she said, my daughter is dead.
0: Und sie sagte, meine Tochter ist tot.
1: Well, obviously she's not dead. The monitors are going, right?
0: Also scheinbar ist sie ja nicht tot, denn die am Bildschirm laufen die Dinge noch.
1: That's why we're having this conversation right now.
0: Deshalb haben wir ja diese Diskussion gerade.
1: That mother.
0: Diese Mutter.
1: Did not leave the bedside for 3 days.
0: Hat 3 Tage lang
1: until
0: nicht,
1: she died.
0: Ist nicht weggegangen, bis ihre Tochter starb.
1: I have seen a love.
0: Ich habe eine Liebe gesehen.
1: That does not come from this world.
0: Die nicht von dieser Welt kommt.
1: That does not come from the selfish heart of man.
0: Die kommt nicht aus einem selbstsüchtigen Herzen eines Menschen.
1: I have talked to parents.
0: Ich habe mit Eltern gesprochen.
1: And I have seen them plead for their son or their daughter.
0: Und ich habe gesehen, wie sie mich angefleht haben um ihres Sohnes oder ihrer Tochter willen.
1: I have heard them beg me to do more.
0: Und sie haben mich angefleht, mehr zu tun.
1: I have looked into their tear-stained eyes.
0: Ich habe in ihre tränenvolle Augen geschaut.
1: But I did not realize.
0: Aber ich habe nicht erkannt.
1: That I was looking into the eyes of God.
0: Dass ich in die Augen Gottes schaute.
1: And then I understood.
0: Und dann habe ich verstanden.
1: Why God loves me.
0: Warum Gott mich liebte.

0: He loves me like those parents love their child.
1: Gott liebt mich, wie diese Eltern ihre Kinder lieben.
0: That moment where the child is about to die.
1: In einem Moment, wo das Kind dabei ist zu sterben.
0: For a moment, you are transported to the throne of God.
1: In diesem Moment seid ihr so wie bei, vor dem Thron Gottes.
0: And you understand why
1: Und
0: God
1: ihr
0: loves us.
1: Versteht, warum Gott euch liebt.
0: Because we are his children.
1: Denn wir sind seine Kinder.
0: And he would do just as much as those parents would and more.
1: Und er tut genauso viel, wie diese Eltern tun würden und noch viel mehr.
0: To save you.
1: Um dich zu retten.
0: What's the favorite verse in the Bible?
1: Was ist ein euer Lieblingsvers in der Bibel?
0: John 3:16.
1: Johannes 3:16.
0: For God
1: denn,
0: so loved the world
1: denn
0: that
1: so
0: he
1: hat
0: gave
1: Gott die Welt geliebt,
0: his only begotten son.
1: Dass er seinen einzigen Sohn gab.
0: Whosoever believeth in him,
1: damit alle, die an ihn glauben,
0: not perish, but
1: nicht verloren gehen,
0: everlasting life.
1: Sondern das ewige Leben haben.
0: But you know, we don't know what that means.
1: Aber wisst ihr, wir wissen nicht, was das bedeutet.
0: Because if you knew what that verse meant,
1: denn wenn ihr wüsstet, was dieser Vers bedeutet,
0: you wouldn't just say it without feeling and
1: dann
0: emotion.
1: Würdet das nicht einfach ohne Gefühle und Emotionen daher sagen.
0: As though it was the most beautiful thing you had ever read.
1: Sondern ihr würdet das so sagen, als ob das das Schönste war, was ihr jemals gelesen hättet.
0: And God understands that.
1: Und Gott versteht das.
0: He understands that the enemy would blind us to the meaning of John 3:16.
1: Er versteht, dass das der Feind uns so erblinden möchte, dass wir die Bedeutung von Johannes 3:16 nicht verstehen.
0: And that's why he put the commentary for John 3:16 in the Bible itself.
1: Und deshalb hat er einen Kommentar über Johannes 3:16 in der Bibel
0: It's
1: schreiben lassen.
0: In 1 John 3:16.
1: Wir finden diesen Kommentar in 1. Johannes 3:16.
0: Coincidence?
1: Ist das ein Zufall?
0: I think not.
1: Ich glaube nicht.
0: You want to know why God loves you?
1: Möchtet ihr wissen, warum Gott euch liebt?
0: Hereby perceive we the love of God.
1: Daran haben wir die Liebe erkannt.
0: Do you know what the word perceive means?
1: Wisst ihr, was das Wort erkennen bedeutet?
0: It means to understand.
1: Das bedeutet zu verstehen.
0: To see.
1: Zu sehen.
0: To grasp. To fathom.
1: Zu kapieren. Zu ja.
0: You
1: zu
0: want
1: begreifen.
0: To know why God loves you?
1: Möchtet ihr wissen, warum Gott euch liebt?
0: Hereby perceive we the love of God.
1: Daran erkennen wir die Liebe Gottes.
0: Because he laid down his life for us.
1: Weil er sein Leben für uns hingegeben hat.
0: You want to know why God loves you?
1: Wisst ihr, warum Gott euch liebt?
0: Come with me to the ER one day.
1: Kommt zu mir zu der Intensivstation an einem Tag.
0: And see a parent lay down their lives for their child.
1: Und seht, wie ein Elternteil das Leben für sein Kind aufgibt.
0: And then you will know.
1: Dann werdet ihr wissen.
0: And you will see.
1: Und ihr werdet sehen.
0: And you will feel.
1: Und werdet fühlen.
0: Why God loves you.
1: Warum Gott euch liebt.
0: I have seen it hundreds of times.
1: Ich habe das hunderte Male gesehen.
0: And I still don't understand it.
1: Und ich verstehe das noch immer nicht.
0: But I can experience it through the eyes of those parents.
1: Aber ich kann das durch die Augen dieser Eltern erfahren.
0: I don't understand a love that great.
1: Ich verstehe so eine große Liebe nicht.
0: Because I've never been married, I don't have any kids.
1: Weil ich noch nie verheiratet war, ich habe noch keine Kinder.
0: But I praise God for all of you.
1: Aber ich lobe Gott für euch.
0: For showing me who God is.
1: Dass ihr mir zeigt, wer Gott ist.
0: Can you imagine after they've lost their child?
1: Könnt ihr euch vorstellen, nachdem sie ihr Kind verloren haben?
0: If I were to tell them, well, you know, you're still young. You could have another kid and name him the same.
1: Wenn ich ihnen sagen würde, ja, ihr seid doch noch jung, ihr könnt wieder ein Kind haben und das Kind genauso nennen, gleichen Namen geben.
0: Wouldn't that make it all better?
1: Würde das nicht alles wieder gut machen?
0: How about if you are a twin?
1: Aber wie sieht es aus, wenn du ein Zwilling bist?
0: An identical twin.
1: Ein identischer Zwilling.
0: Anyone an identical twin?
1: Ist jemand hier ein identischer Zwilling?
0: Actually, she was here. I don't know if she's here anymore.
1: Jemand war doch hier vorher.
0: I know her sister and her brother-in-law.

0: Ich weiß, die Schwieger, nee.
1: But what if Sandra
0: den Schwager und Schwägerin
1: was killed in a car accident?
0: Aber was, wenn Sandra in einem Autounfall
1: But I told your mom, and you know, you still have Lisa. She's the same.
0: Aber ich habe doch deiner Mama gesagt, ja, die Lisa
1: She's
0: ist doch die gleiche.
1: Shaking her head.
0: Sie schüttelt ihren Kopf.
1: Are they the same?
0: Sind sie gleich?
1: Even if you were identical, would you still be the same?
0: Auch wenn ihr

0: Anyone more than five children?
1: Hat jemand mehr als fünf Kinder?
0: Okay. Melanie, are you here? I think you have five.
1: Aha, da hinten.
0: Yes. Oh, but Emiliano's not here though. Mm-hmm. Okay. So Melanie, I'll ask you.
1: Also Melanie, ich frage dich.
0: I'm going to double your blessings right now.
1: Ich werde deinen Segen verdoppeln.
0: You have 10 children.
1: Du hast 10 Kinder.
0: How many do you want to be saved?
1: Wie viel, was möchtest du, wie viele sollen gerettet werden?
0: Wait a minute, you answered so quick. All of them?
1: Du hast viel zu schnell geantwortet. Hast du gesagt alle?
0: How about 6 out of 10? How about most of them?
1: Wie sieht es mit 6 von 10? Warum schüttelst du dann deinen Kopf?
0: That's most of them, the majority.
1: Das sind doch die Mehrheit, also das ist die Mehrheit.
0: How about all of them except for one?
1: Aber wie sieht es aus mit alle außer ein Kind?
0: Why are you shaking your head?
1: Aber warum schüttelst
0: Don't
1: du deinen
0: you
1: Kopf?
0: See? 9 out of 10, that's 90%. That's an A.
1: Aber 9 von 10 ist doch 90%. Das ist doch das Beste. Also, ist besser.
0: How many do you want?
1: Wie viele möchtest du? 100%.
0: Do you know that every parent always answers the same?
1: Wisst ihr, dass alle Eltern so antworten?
0: If all of your children were healthy, but Philip was in the ICU right now, where would you be?
1: Wenn alle eure Kinder gesund wären, aber Philip wäre auf der Intensivstation, wo wärt ihr?
0: You would be in the intensive care unit.
1: Ihr wärt auf der Intensivstation.
0: We are the only world that has fallen to sin.
1: Das ist, diese Welt ist die einzige, die gefallen ist aufgrund der Sünde.
0: And God is in the ICU.
1: Und Gott ist auf der Intensivstation mit uns.
0: Pouring out everything he has to save us.
1: Er schüttet alles aus, was er hat, um uns zu retten.
0: And he won't rest.
1: Und er wird nicht ruhen.
0: Until you are home.
1: Bis ihr zu Hause seid.
0: Or until you are dead.
1: Oder bis ihr tot seid.
0: At last, the Bible makes sense to me.
1: Die Bibel macht Sinn und ich verstehe es.
0: Because God can't make another you.
1: Denn Gott kann nicht einen Ersatz für dich schaffen, ein zweites Du.
0: God is not slack concerning his promise.
1: Der Herr zögert nicht die Verheißung hinaus.
0: As some men count slackness.
1: Wie etliche es für ein Hinauszögern halten.
0: Long-suffering toward us.
1: Denn, sondern er ist langmütig gegen uns.
0: Not willing that any should perish.
1: Weil er nicht will, dass irgendjemand verloren gehe.
0: But that all
1: sondern dass jedermann
0: should come to repentance.
1: Raum zu Buße habe.
0: How many do you want, Melanie?
1: Wie viele möchtest du, Melanie? Wie viele Kinder?
0: You want them all.
1: Alle.
0: How many does God want?
1: Wie viele möchte Gott?
0: He wants us all.
1: Er will alle.
0: At last, the Bible makes sense to me.
1: Und so verstehe ich auch die Bibel. Was meint ihr, wenn ein Mensch 100 Schafe hat und es verirrt sich eines von ihnen, lässt er nicht die 99 auf den Bergen, geht hin und sucht das Verirrte? Und wenn es geschieht, dass er es findet, wahrlich, ich sage euch, er freut sich darüber mehr als über die 99, die nicht verirrt waren. So ist es auch nicht der Wille eures Vaters im Himmel, dass eines dieser Kleinen verloren geht.
0: How many does he want to perish?
1: Wie viele möchte er, dass verloren gehen?
0: None.
1: Keinen.
0: It's that simple.
1: So einfach ist das.
0: Let's go back to the Garden of Eden.
1: Wir möchten zurückgehen zum Garten Eden.
0: A lot of people have asked me.
1: Viele Menschen haben mich gefragt.
0: What would happen if Eve picks and eats the apple?
1: Was hätte passiert, wenn Eva die Frucht gepflückt hätte, gegessen hätte?
0: Big handful over to Adam.
1: Und dann eine große Handvoll Adam gereicht hätte?
0: She says, "Here, have some."
1: Und gesagt hätte, hier ist doch.
0: And what if he were to say, no, I'm good, thanks.
1: Und was wäre passiert, wenn er gesagt hätte, nein, danke?
0: And he remained loyal to
1: Und
0: Jehovah.
1: Er Gott gegenüber treu geblieben wäre.
0: And every one of us remained loyal to God.
1: Und jeder von uns Gott treu geblieben wäre.
0: What would happen to Eve?
1: Was hätte mit Eva passiert?
0: Would God create another Eve?
1: Hätte Gott eine andere Eva geschaffen?
0: What would happen to her?
1: Was wäre mit ihr passiert?
0: If she was the only sinner.
1: wenn sie die einzige Sünderin gewesen wäre.

0: What would happen to Jesus?
1: Was wäre mit Jesus passiert?
0: What would happen to the plan of redemption?
1: Was wäre mit dem Plan der Erlösung gewesen?
0: If only Eve had fallen.
1: Wenn nur Eva gefallen wäre.
0: You know, I already know the answer.
1: Wisst ihr, dass ich bereits die Antwort habe?
0: The plan of redemption.
1: Der Plan der Erlösung.
0: Would go forward unchanged.
1: Unverändert so ausgeführt gewesen wäre.
0: Because the Savior would have passed through the agony of Calvary.
1: Denn der Erlöser wäre durch diesen Leid auf Golgatha durchgegangen.
0: That one.
1: Damit ein Mensch
0: might be saved
1: gerettet werden könnte
0: in his kingdom.
1: In sein Reich.
0: He will never abandon one.
1: Er hätte nicht eine Seele verlassen,
0: for whom he has died.
1: Für den er gestorben ist.
0: That is the gospel.
1: Das ist das Evangelium.
0: You see, if Eve was the only sinner,
1: wenn Eva die einzige Sünderin gewesen wäre,
0: then Jesus Christ would carry the cross for Eve.
1: Dann hätte Jesus Christus das Kreuz für Eva getragen.
0: And so I know.
1: Und deshalb weiß ich,
0: that if I was the only idiot,
1: dass wenn ich der einzige Idiot gewesen wäre, der die Sünde begangen
0: and
1: hätte,
0: every one of you said, we're going to stay loyal to God.
1: Und jeder gesagt hätte, ich bleibe Gott gegenüber treu.
0: If I was the only fallen one,
1: wenn ich der einzige Gefallene gewesen wäre,
0: then Jesus Christ would go to the cross for me.
1: Dann wäre Jesus Christus für mich aufs Kreuz gegangen.
0: That is the gospel.
1: Das ist das Evangelium.
0: That is the gospel we believe in.
1: Das ist das Evangelium, woran wir glauben.
0: Not that Jesus dies for the whole world.
1: Nicht, dass Jesus für die ganze Welt allgemein stirbt.
0: But Jesus dies for me.
1: Sondern dass Jesus für mich starb.
0: Even if it were only me.
1: Auch wenn ich es nur gewesen wäre.
0: That is salvation.
1: Das ist die Erlösung.
0: Uh-oh. I hope you can answer this question now.
1: Ich hoffe, ihr könnt jetzt diese Frage beantworten.
0: I hope you understand.
1: Ich hoffe, ihr versteht.
0: Of course God loves Satan.
1: Natürlich liebt Gott Satan.
0: God is the father of us all.
1: Gott ist der Vater von uns allen.
0: Satan did not appear out of nowhere.
1: Satan kam nicht aus dem Nichts heraus.
0: He did not create himself.
1: Er hat nicht sich selbst geschaffen.
0: Matthew 5:44 tells us.
1: Matthäus 5:44 sagt uns, ich aber sage euch, liebt eure Feinde, segnet die euch fluchen, tut wohl denen, die euch hassen und bittet für die, welche euch beleidigen und verfolgen.
0: Who is speaking in Matthew 5:44?
1: Wer spricht in Matthäus 5:44?
0: And who is Jesus?
1: Und wer ist Jesus?
0: Jesus is God.
1: Jesus ist Gott.
0: We are not the Jehovah's Witnesses.
1: Wir sind nicht die Jehovah-Zeugen.
0: We are not the Mormons.
1: Wir sind nicht die Mormonen.
0: Jesus is God.
1: Jesus ist Gott.
0: And what does God tell me?
1: Und was sagt Gott mir?
0: Love who?
1: Wen soll ich lieben?
0: My enemies.
1: Meine Feinde.
0: And tell me who is God's enemy?
1: Und sagt mir, wer ist Gottes Feind?
0: Does God keep his own law?
1: Hält Gott sein eigenes Gesetz?
0: Is God a hypocrite?
1: Ist Gott ein Heuchler?
0: Of course not.
1: Natürlich nicht.
0: But there is a deeper reason.
1: Aber
0: that God loves even Satan.
1: Es gibt noch einen tieferen Grund, warum Gott sogar Satan liebt.
0: Once upon a time,
1: einmal war es so,
0: there was one that was perfect.
1: Dass da einer war, der vollkommen war.
0: But he rebelled against his father.
1: Aber er hat gegen seinen Vater rebelliert.
0: And he lied about his father.
1: Und er hat über seinen Vater gelogen.
0: He tried to kill his father.
1: Er hat versucht, seinen Vater zu töten.
0: He committed adultery with his father's bride.
1: Er hat mit der Frau seines Vaters Ehebruch begangen.
0: Who was it?
1: Wer war das?
0: I hear two answers.
1: Ich höre zwei Antworten.
0: Absalom.
1: Absalom
0: or
1: oder
0: Satan.
1: Satan.
0: The story of Absalom is the great controversy.

0: Die Geschichte von Absalom ist der große Kampf.
1: Absalom is a type of the devil.
0: Absalom ist ein Sinnbild für den
1: There's
0: Teufel.
1: Nothing good about him at all.
0: Es gibt nichts Gutes an
1: except
0: ihm.
1: That he was beautiful.
0: Außer dass er schön war.
1: But what did David say at the end?
0: Aber was sagte David am Ende?
1: That I would have what?
0: Dass ich wäre für ihn
1: died for you.
0: Für dich gestorben.
1: God would have died to save Satan.
0: Gott wäre gestorben, um Satan zu retten.
1: But there was a difference between Satan and you.
0: Aber es gab einen Unterschied zwischen Satan und dich.
1: Certainly God loves even Satan.
0: Natürlich liebt Gott doch Satan.
1: But that is why he will destroy him at the end.
0: Aber das ist ja auch der Grund, warum er ihn am Ende zerstören
1: Out
0: wird.
1: Out of love.
0: Aus Liebe.
1: Because he does not want him to continue on in misery.
0: Denn er möchte nicht, dass er in diesem Elend weiterlebt.
1: Is Satan a sinner?
0: Ist Satan ein Sünder?
1: Yes, he is.
0: Ja, das ist er.
1: Are you a sinner? Don't tell me. I already know.
0: Bist du ein Sünder? Erzählt mir nichts, ich weiß es bereits.
1: Tim Riesenberger, chief of sinners.
0: Tim Riesenberger ist der erste Sünder.
1: But forgive him.
0: Aber vergesst ihn.
1: What is the only thing that brings you to repentance?
0: Was ist das Einzige, was euch zu Buße führen kann?
1: It's the goodness of God.
0: Das ist die Güte Gottes.
1: But my question is, how much of God's goodness did the devil know?
0: Aber meine Frage ist, wie viel von dieser Güte kannte der Teufel?
1: How much did he know?
0: Wie viel davon kannte er?
1: He knew it all.
0: Er kannte alles.
1: But he chose to walk away.
0: Aber er entschloss sich, von ihm wegzugehen.
1: I'm not going to tell you where this is from.
0: Ich werde euch nicht sagen, woher das stammt.
1: But I just want you to fill in the blank. Just
0: Aber ich möchte, dass ihr hier dies ausfüllt. Dann wird der König denen zu seiner Rechten sagen, kommt her, ihr Gesegneten meines Vaters, und erbt das Reich, das euch bereitet ist seit Grundlegung der Welt.
1: Now let's read the second one.
0: Und jetzt lesen wir wieder. Dann wird er auch denen zur Linken sagen, geht hinweg von mir, ihr Verfluchten, in das ewige Feuer, das...
1: No, it does not say you.
0: Nein, das steht nicht euch.
1: But every single audience, people say you.
0: Aber alle Zuhörer sagen immer euch.
1: And it is because the enemy has blinded us.
0: Und der Grund ist, dass der Feind uns verblendet hat.
1: To who God really is.
0: Nämlich dem gegenüber, wer Gott wirklich ist.
1: How many people were designed for the lake of fire?
0: Wie viele Menschen waren das Feuer der Hölle entworfen? Oder
1: Zero.
0: Niemand wurde dazu geschaffen.
1: Who was the lake of fire designed for?
0: Für wen ist eigentlich denn das Feuer der Hölle gedacht?
1: The devil and his angels.
0: Für den Teufel und seine Engel.
1: But then my question is, why the devil and his angels?
0: Aber dann ist meine Frage ja, warum der Teufel und seine Engel?
1: Let me show you.
0: Ich möchte euch das zeigen.
1: But even as a sinner, man was in a different position than that of Satan.
0: Auch als Sünder war der Mensch in einer anderen Position als Satan.
1: Lucifer in heaven had sinned in the light of God's glory.
0: Lucifer hat im Himmel gesündigt und zwar im Licht der Herrlichkeit Gottes.
1: To him as to no other created being was given a revelation of God's love.
0: Also ihm wurde eine Offenbarung der Liebe Gottes gegeben, so wie für keinen anderen geschaffenen Wesen.
1: Understanding the character of God, knowing his goodness.
0: Und er hat den Charakter Gottes verstanden und seine Güte gekannt.
1: Satan chose to follow his own selfish, independent will.
0: Er erwählte seinem selbstsüchtigen, unabhängigen Willen zu folgen.
1: This choice was final.
0: Was what?
1: This choice was final.
0: Also seine Wahl war endgültig.
1: But my question is, why was it final?
0: Aber meine Frage ist, warum war diese endgültig?
1: Did God just say, well, I will forgive this much, but that's all?
0: Hat Gott ihm gesagt, ja, ich werde dir nur so weit so viel vergeben und das ist dann alles?
1: I will give you mercy, but if you cross this line, I'm going to mess you up.

0: Ich werde dir Gnade geben, aber wenn du diese Linie übertrittst, dann werde ich nichts mehr mit dir zu tun haben wollen.
1: Why was it final?
0: Warum war diese Wahl endgültig?
1: The next line tells you.
0: Der nächste Satz sagt euch.
1: There was no more that God could do to save him.
0: Gott konnte nichts mehr tun, um ihn zu retten.
1: God does not give up.
0: Gott gibt nicht auf.
1: As long as there is just a little chance left.
0: Solange da noch eine kleine Chance vorhanden ist.
1: Imagine a parent.
0: Stellt euch ein Elternteil vor.
1: Their child is critically ill.
0: Das Kind ist sehr krank.
1: And they say, well, is there any chance they'll survive?
0: Und sie fragen, gibt es eine Chance, dass das Kind überleben kann?
1: And I tell them, listen, the chance is very small, maybe 0.001%.
0: Und ich sage ihnen, hört mir zu, die Chance ist sehr gering, vielleicht 0.001%.
1: Do you think they'd say, oh, then just forget it?
0: Denkt ihr, dass sie sagen, oh ja, dann vergiss es?
1: If it's only a small chance, don't even try.
0: Also wenn es so eine kleine Chance ist, dann versuch's nicht einmal.
1: What do you think they all say?
0: Was denkt ihr, was alle sagen?
1: Go for it.
0: Versuch's bitte.
1: And they never give up.
0: Und dann geben sie niemals auf.
1: Until I tell them, there is no more hope.
0: Bis ich ihnen sage, es gibt keine Hoffnung mehr.
1: Your child will never survive. They are brain dead.
0: Dein Kind wird niemals mehr überleben. Sie haben ein Gehirntod.
1: But man was deceived.
0: Aber der Mensch war getäuscht.
1: His mind was darkened by Satan's sophistry.
0: Sein Geist war durch Satans Täuschung so verfinstert.
1: The height and depth of the love of God he did not know.
0: Die Höhe und die Tiefe der Liebe Gottes kannte er nicht.
1: For him there was hope.
0: Für ihn gab es Hoffnung.
1: In a knowledge of the 28 fundamentals.
0: In der Erkenntnis der 28 Glaubenspunkte.
1: Of the 2300 days.
0: Der 2300 Tage.
1: Of the 2520 days.
0: Der 2520 Tage.
1: For him there was hope in what?
0: Für ihn war eine Hoffnung, worin bestand diese?
1: A knowledge of God's love.
0: Die Hoffnung in der Erkenntnis der Liebe Gottes.
1: By beholding his character.
0: Indem er seinen Charakter betrachten würde,
1: he might be drawn back
0: dann könnte er wieder zu ihm gezogen werden.
1: That was me.
0: Das war ich.
1: I never understood,
0: ich habe das nie verstanden,
1: why God loved me.
0: Warum Gott mich so liebte.
1: I never understood,
0: ich habe das nie verstanden,
1: until I saw it,
0: bis ich das gesehen habe.
1: With my own eyes.
0: Mit meinen eigenen Augen.
1: Over and over and over and over again.
0: Immer wieder und immer wieder.
1: And I still don't understand.
0: Und ich verstehe diese Liebe noch immer nicht vollständig.
1: You know, I had an atheist hear the sermon.
0: Und wisst ihr, einmal hat ein Atheist meine Predigt gehört.
1: And he came up to me afterwards.
0: Und er kam danach zu mir.
1: And he said, "Thank you, Dr. Riesenberger. That was a great presentation."
0: Und er hat gesagt, danke, Dr. Riesenberger. Das war ein sehr guter Vortrag.
1: And I said, "Sure."
0: Ich habe gesagt,
1: we talked a little bit.
0: Ja, danke. Wir haben ein bisschen so uns unterhalten.
1: And I asked him what religion he was.
0: Und ich fragte ihn ja, welche Religion er hatte.
1: He says, "I'm an atheist."
0: Er sagte, ich bin ein Atheist.
1: I said, "What do you believe?"
0: Und ich fragte ihn, was glaubst du denn?
1: He said, I believe in evolution, like
0: sagte,
1: most people do.
0: Ja, ich glaube an die Evolution, so wie die meisten.
1: And I said, what do you think about the truth that transforms the world and evolution?
0: Und ich hab ihn gefragt, was denkst du über die Wahrheit, die die Welt verändert und der Evolution?
1: And he was very quiet.
0: Und er war sehr ruhig.
1: And he said, well, they both can't be true.
0: Dann hat er gesagt, nun, beides kann nicht wahr sein.
1: And I said, why?
0: Und ich habe gesagt, warum?
1: He said, because survival of the fittest would never give your own blood, then both of you die anyway.
0: Survival of what?
1: Survival of the fittest.
0: Denn er sagte, wenn die fitteste Person überleben würde, würde nicht, also nicht alles Blut hergeben und sozusagen sich so einsetzen.
1: And I said, but which is true?
0: Und dann habe ich gesagt, aber was ist wahr?
1: And he said, the truth that transforms the world is true.
0: Und ich habe gesagt, die Wahrheit, die die Welt verändert, ist wahr.
1: And I said, why?
0: Und dann habe ich gesagt, warum?
1: He says, because I'm a father and I know I would do the same thing.
0: Und dann hat er gesagt,

0: sagte, ja, weil ich ein Vater bin und ich weiß, ich würde das Gleiche tun.
1: And I said, who put that love there?
0: Und dann habe ich ihm gesagt, wer hat diese Liebe in dich hineingelegt? Und er hat gesagt,
1: I said,
0: ich weiß es nicht.
1: Why do you feel that way?
0: Und dann habe ich gesagt, aber warum fühlst
1: He's
0: du
1: like,
0: dich
1: I don't know.
0: So? Und er sagt, ich weiß es nicht.
1: And he walked out of the church confronted with the truth that transforms the world.
0: Und er ist aus dieser Gemeinde hinausgegangen, mit der Wahrheit konfrontiert, die diese Welt verändert.
1: Have you ever woken up in pitch darkness, total blackness?
0: Seid ihr jemals in einer absoluten Dunkelheit aufgewacht, wo man nichts sieht?
1: And you don't know where you are.
0: Und ihr wisst nicht, wo ihr seid.
1: Like you don't know what side of the bed your head is on.
0: Zum Beispiel, ihr wisst nicht, auf welcher Seite vom Bett euer Kopf ist.
1: What happens when someone cracks the door, just a little bit of light comes in?
0: Was passiert, wenn jemand die Tür ein wenig öffnet und ganz wenig Licht kommt hinein?
1: What do you immediately know?
0: Was werdet ihr sofort wissen?
1: Everything.
0: Alles.
1: You know where you are.
0: Ihr wisst, wo ihr seid.
1: You know what side of the bed your head is on.
0: Ihr wisst, auf welcher Seite euer Kopf im Bett ist.
1: You see, my whole life.
0: Ihr seht, mein ganzes Leben.
1: I was deceived.
0: Lang war ich getäuscht.
1: I didn't understand.
0: Ich habe nicht verstanden.
1: All the years of sin in my life.
0: In diesen ganzen Jahren die Sünde in meinem Leben.
1: I was just running away from the one who loves me the most.
0: Ich bin von dem weggerannt, von dem einen, der mich am meisten liebte.
1: But finally the light came on.
0: Aber schließlich ging das Licht an.
1: And I realized what the Bible is.
0: Und dann erkannte ich, was die Bibel ist.

für den Tod bestimmt. Und die Schreiben wurden gesandt durch die Läufer in alle Länder des Königs. Man solle vertilgen, töten und umbringen alle Juden, jung und alt, Kinder und Frauen, auf einen Tag. Der Erlass, der schließlich gegen die übrigen von Gottes Volk verabschiedet wird, ist dem Erlass des Ahasverus gegen die Juden sehr ähnlich. Sobald der Schutz menschlicher Gesetze von denen zurückgezogen wird, die Gottes Gesetz ehren, werden in verschiedenen Ländern gleichzeitig Schritte zu ihrer Vernichtung unternommen werden. So wie der Zeitpunkt näher kommt, der im Erlass genannt ist, werden sich die Leute gemeinsam beraten, wie sie die verhasste Sekte am besten ausrotten könnten. Man beschließt in einer Nacht den entscheidenden Schlag zu führen, der die Gegenstimmen und den Tadel völlig zum Schweigen bringen soll. Das Dekret wird erlassen, dass alle den Sabbat des vierten Gebotes missachten und den ersten Tag ehren oder sonst ums Leben kommen müssen. Doch sie werden nicht nachgeben. Sie werden den Sabbat des Herrn nicht mit Füßen treten und stattdessen eine Einrichtung des Papsttums ehren. Satans Heere und böse Menschen werden sie umzingeln und schon über sie frohlocken, weil es für sie keinen Ausweg mehr zu geben scheint. Wenn diese Zeit der Trübsal kommt, ist bereits jeder Fall entschieden. Es gibt keine Bewährungszeit mehr, keine Gnade mehr für die Unbußfertigen. Das Siegel des lebendigen Gottes zeichnet sein Volk. Dieser kleine Überrest wählt Gott zu seiner Schutzwehr. Denn er ist nicht in der Lage, sich in diesem tödlichen Kampf mit den Mächten der Erde, die vom Heer des Drachens angeführt werden, zu verteidigen. Von den höchsten Stellen irdischer Autorität wurde das Dekret erlassen, dass sie das Tier anbeten und sein Mahlzeichen annehmen sollen, wenn sie nicht Verfolgung und den Tod erleiden wollen. Ich sah die Heiligen unter großer Seelenangst leiden. Es sah so aus, als wären sie von den bösen Erdenbürgern umzingelt. Alles schien gegen sie zu sein. Einige bekamen Angst. Hatte Gott sie am Ende verlassen, damit sie durch die Hand der Bösen ums Leben kämen? Es war eine Stunde furchtbarer, schrecklicher Qual für die Heiligen. Tag und Nacht schrien sie zu Gott um Rettung. Allem Anschein nach gab es keine Fluchtmöglichkeit. Die Bösen hatten ihr Siegeslied schon angestimmt und schrien: Warum rettet denn euer Gott euch nicht aus unseren Händen? Warum befreit er euch nicht? Warum steigt ihr nicht zu ihm empor und rettet euer Leben? Aber die Heiligen hörten nicht auf sie.

heute Morgen auf meinem Gebetsspaziergang da im Wald noch einen Bibeltext, den möchte ich voranstellen, und der ist aus Römer 1, Vers 18. Römer 1, Vers 18, da steht: Denn Gottes Zorn wird vom Himmel her offenbart über alles gottlose Wesen und alle Ungerechtigkeit der Menschen, die die Wahrheit durch Ungerechtigkeit niederhalten. Die Wahrheit durch Ungerechtigkeit niederhalten, da stellen wir uns Menschen vor, die ganz von Gott weit weg sind. Aber man kann das auch anders verstehen. Auch wir können die Wahrheit niederhalten. Oder im Englischen sogar, die King James übersetzt es ganz anders, das sind also Menschen, die die Wahrheit in der Ungerechtigkeit halten. Also ich kann die Wahrheit haben und kann aber, weil ich innen in meinem Herzen die Gerechtigkeit Jesu noch gar nicht richtig erfahren habe, niederhalten oder in einer ganz falschen Weise repräsentieren. Und ich gehe ja schon nun seit über 20 Jahren auf dieses Camp-Meeting, war nicht bei jedem dabei. So sind mir die Botschaften, die hier gepredigt werden, wiewohl ich auch glaube, dass sie in den letzten Jahren noch an Tiefe und an Facetten dazugewonnen haben, die hilfreich sind, doch eigentlich sehr vertraut. Aber ich dachte, ich möchte euch auch aus unserem Leben oder meiner Erfahrung vielleicht noch das ein oder andere mitgeben, wie man nun diese Wahrheiten, die wir hier hören, auch vielleicht falsch anwenden kann oder durch seine eigene Ungerechtigkeit niederhalten kann. So ist es zumindest mir in meinem Leben gegangen, wodurch man dann ja manche schmerzliche Erfahrungen vielleicht machen muss oder wo es dann länger dauert oder anstrengender ist, bis Gott einen wirklich auch in verschiedenen Situationen gebrauchen kann. Ja, und da habe ich mal an den Philipper-Text gedacht, in Philipper 4. Und das ist ja auch das Thema meiner Andacht. Mit allem und jedem vertraut. Da steht in Philipper 4, Vers 11 bis 13: Ich habe gelernt, mir genügen zu lassen, wie es mir auch geht. Ich kann niedrig sein und kann hoch sein. Mir ist alles und jedes vertraut. Beides, satt sein und hungern. Beides, Überfluss haben und Mangel leiden. Ich vermag alles durch den, der mich mächtig macht, Christus. Die Schlachterübersetzung beginnt den Text so. Sie sagt: Ich verstehe mich aufs Armsein, ich verstehe mich aber auch aufs Reichsein. Ich bin mit allem und jedem vertraut. Und mir ist so bewusst geworden, dass wenn Gott uns einsetzen möchte und einen Auftrag geben möchte, dass das sehr wichtig ist, was der Paulus hier auch gelernt hat, dass wir diese Flexibilität besitzen. Und oft ist es so, wenn wir uns bekehren aus einem weltlichen Leben oder wir bekehren uns aus einem lauen Gemeindeleben und erkennen neue Dinge, sei es die Gesundheitsreform, sei es, dass wir vielleicht die Kinder auf eine adventistische Schule schicken oder vielleicht selber unterrichten möchten, sei es, dass wir uns anders kleiden. Es gibt ja viele Dinge, die unseren ganzen Lebensstil dann auch erfassen, dass wir nicht mehr nur noch Sabbatchristen sind oder nur dann Adventisten, wenn wir in eine Zeit eintreten, die wir mit Gebet und Lied begonnen haben und dann wieder abschließen, und danach sind wir wieder ganz normal im Alltag, sondern dass wir uns so bekehren, dass wir unser ganzes Leben und alle Aspekte unseres Lebens unter Gott stellen, dann kann das passieren, dass wir, weil wir eine Sicherheit suchen, zum Beispiel einen neuen Tagesablauf mit unserer Familie, Morgen- und Abendandacht und so weiter, dass wir dann zu einem

weil wir auch Stabilität brauchen, und das ist sicherlich auch gut, zu einem sehr festen, unflexiblen Lebensstil kommen, der uns nicht einsatzfähig macht, in Situationen zu gehen, die ganz herausfordernd sind. Ich bin auch schon Geschwistern begegnet, zum Beispiel, die in ihrer Ernährungsreform so, ganz klar ausgerichtet waren, dass sie es wirklich vermieden haben, sich überhaupt irgendwo einladen zu lassen, weil es ihnen fast unmöglich war, an den Speisen, die ihnen aufgetischt wurden, teilzunehmen. Oder vielleicht hätten sie wissen müssen vorher, was ist da drin, welche Zutaten hast du benutzt und so weiter. Und im Leben Jesu steht ja auch, dass Jesus dafür bekannt war, dass er zu den Leuten ging und auch bei ihnen aß und gerade das auch aß, was für ihn zubereitet wurde. So habe ich halt gemerkt, es gibt, Gott möchte von uns eine Flexibilität auch. Er möchte nicht, dass wir Kompromisse machen, aber er möchte, dass wir beides können, dass wir satt sein und hungern können. Er möchte, dass wir niedrig sein können, hoch sein können. Und mir ist es vor allem aufgefallen, in der Zeit, wo wir im Ausland gelebt haben, in Südamerika, da ist natürlich eine ganz andere Flexibilität auch gefordert. Jetzt erst kürzlich war ich 6 Wochen in Bolivien, und wenn man dann 6 Wochen lang morgens immer nur eine kalte Dusche nehmen kann und keine warme, auch das ist ja schon eine Flexibilität, die vielleicht gar nicht jeder kann oder denkt, dass er es nicht kann. Und obwohl das im Tropenklima, also im Regenwald war, wo es normalerweise auch schwül heiß ist, ist es dann doch morgens, wenn man eine Dusche nehmen will, doch gerade durch die Luftfeuchtigkeit, die da ist, auch fühlt sich 19 Grad schon wesentlich kälter an, als es ist, ja. Oder auch, wir sind jetzt in Deutschland natürlich in einem Traumland, ja, wenn wir hier, was Ernährung betrifft, gell? Du kriegst alles Bio und du kannst überall lesen, was da drin ist. Wir haben damals, als wir nach Bolivien gegangen sind, dann haben uns Freunde gesagt, ja, da gibt es so viele Sorten Sojamilch, ne? Also gar kein Problem, da kannst du die verschiedensten Marken einkaufen, ne? Und dann waren wir dort und haben gelesen, auch dort standen dann die Zutaten drauf, aber da waren dann verschiedene E's drin, und dann haben wir dann nachgeblättert und in unserem Heftchen und haben festgestellt, also das eine E ist in Deutschland komplett verboten und das andere ist in der Schweiz erlaubt, aber nur in Waschmitteln. Ja, man kann sich das gar nicht vorstellen, dass Deutschland wirklich, was das betrifft, unvergleichlich wahrscheinlich mit vielen Ländern ist, aber ich kann ja jetzt nicht dadurch, dass ich so klar ausgerichtet in meinem Lebensstil bin, dann gar nicht mehr einsatzfähig sein, möglicherweise, wenn ich keine Flexibilität habe, ja, in verschiedenen Dingen. Gut, wir haben meistens dann die Sojamilch selber hergestellt, das ist ja auch eine Option. Aber Paulus, der konnte sich in allen Situationen bewegen, da wo er unter ganz armen Leuten oder wenn er nichts hatte. Aber mir ist es auch in Bolivien mal passiert, dass ein Freund mich dann auf der Rückreise, da musste ich noch eine Nacht in Santa Cruz übernachten, bevor ich wieder nach Hause geflogen bin, einfach eingeladen hat und mir ein Zimmer, wollte eigentlich in mein Hotel gehen, was da ein bisschen kostengünstiger ist, aber er hat dann gesagt, ach komm doch mit, da wo wir jetzt gerade übernachten, und es war dann ein 5-Sterne-Hotel. Also die Frage ist, können wir uns auch in dem Bereich bewegen, oder Gott möchte uns auch beibringen, auch uns zum Beispiel auch auf diesem Parkett in einer Weise zu bewegen, wo wir nicht gleich auffallen als jemand, der keine Etikette hat und der nicht weiß, wie man korrekt vielleicht dann sich da beim Essen verhält, ja. Also Gott möchte uns wirklich eine Flexibilität geben, dass wir in allen Situationen für ihn einsatzfähig sind, dass wir auch in Situationen, die wir noch nie gehabt haben, bin zum Beispiel jetzt, als ich nach Bolivien kam, in die Situation gekommen, dass ich den Geschäftsführer eine Zeit lang vertreten musste in der Übergangsphase. Und wenn das dann so eine ganz neue Situation ist, wo du zum ersten Mal, also ich war zum ersten Mal in meinem Leben die

Person, zu der alle kamen, wenn sie nicht mehr weiter wussten. Also wir hatten 6 Waisenhäuser, die von Müttern betreut wurden und 60 Waisenkinder. Und das habe ich auch nur überlebt, weil ich wirklich mich in jeder Situation immer habe fallen lassen in Gott. Und auch wenn ich, obwohl ich mir oft gar nicht wusste, was macht man jetzt in der Situation. Ich habe halt dann immer verschiedene gefragt, was würdet ihr jetzt?

Matthäus 10, Vers 39. Da steht, Matthäus 10, Vers 39, wer sein Leben findet, der wird es verlieren, und wer sein Leben verliert um meinetwillen, der wird es finden. Denn bei mir war das so, dass ich viele Dinge in meinem Glaubensleben und in meinem Lebensstil gemacht habe, vielleicht weil ich dachte, das ist richtig, das erwartet Gott von mir und das muss ich auch tun, um gerettet zu werden. Aber das ist ja genau diese Motivation, wer sein Leben retten will, der wird es verlieren. Wenn es mir darum geht, dass ich gerettet werde und dass ich deshalb alle diese Dinge in meinem Leben ändere, dann kann der Schuss, glaube ich, sehr nach hinten losgehen. Weil ich es aus dem falschen Motiv mache. Und auch meine Kinder werden das merken. Und die Motive für meine Lebensstilreformen und für meine Missionsmethoden, sind die selbstlos? Möchte ich andere retten dadurch? Oder mache ich das alles, um selbst gerettet zu werden? Und ich glaube, da kann sehr viel von abhängen. Da kann man dann auch sehr in die Irre gehen. Möchte ich selbst gerettet werden? Das heißt, ich ziehe aufs Land, damit ich in der, was ja ein Auftrag von Gott ist, dass wir auf dem Land leben sollen. Aber habe ich jetzt nur im Kopf, mich selber zu schützen? Oder ist meine Überlegung die, dass andere gerettet werden sollen? Denn es hat schon viele gegeben, die in dieser falschen Motivation solche Reformen durchgeführt haben, aber hinterher stehen sie vielleicht mit einer zerbrochenen Familie da oder im finanziellen Ruin, weil ihr Motiv nicht rein war. Das heißt, es ist so wichtig, das immer zu prüfen. Und wenn wir zum Beispiel deshalb die Gesundheitsreform machen, weil wir selbst besser ansprechbar sein wollen für den Heiligen Geist, weil wir länger leben wollen, weil wir gesünder sein wollen, dann ist es nicht die Motivation, die Jesus hatte, denn dann wäre Jesus im Himmel geblieben. Ich glaube, dass er hier auf die Erde kam, war jetzt vom Lebensstil und von dem gesundheitlichen Blickwinkel gesehen die ungesündeste Entscheidung, die er treffen konnte. Ja? Das ist so, wie wenn wir jetzt in eine Großstadt müssten, wo die Luft verpestet ist von den Abgasen. Ja? Auch hier Deutschland ein Traumland. Ne? Man kann ja noch in Großstädten vergleichsweise mit Großstädten in der restlichen Welt eigentlich wunderbar atmen. Ja? Jesus kam, die Sünde der Welt auf sich zu laden, und es hat ihn sogar umgebracht, so gesundheitsschädlich war das, sodass er an gebrochenem Herzen starb. Und ich denke, das ist auch ganz wichtig. Warum machen wir Dinge, und die Menschen merken das draußen. Wenn wir das Evangelium so bringen, dass die merken, da ist ein Fünkchen Egoismus drin, dann spricht die das nicht an, dann kann ich es nicht überzeugen, weil das erleben sie ja ständig um sich herum. Und diese ganzen Lebensstil-Dinge, alles, was Gott uns an die Hand gegeben hat, die guten Missionsmethoden auch, alles, was wir im Geist der Weissagung lernen, sind eben Werkzeuge zur Seelenrettung und sind nicht Selbstzweck. Und das wollte ich jetzt mal am Beispiel des Vegetarismus oder Veganismus ein bisschen veranschaulichen. Es gibt da die zwei Extreme. Ich kann Vegetarier oder Veganer sein, jetzt rein mal aus weltlichem Blickwinkel, aus dem Motiv wie die bekannte Zeitschrift Fit for Fun. Ja? Also ich möchte bewusst leben, weil ich in meinem Leben den höchstmöglichen Grad an Spaß und Freude haben will und lebe natürlich länger, bin gesünder, wenn ich mich entsprechend ernähre. Aber inzwischen ist es so, dass die meisten Menschen heute, die vegan werden oder vegetarisch, und es ist interessant, dass inzwischen ja mehr Weltmenschen
in diese Richtung gehen und Christen eben gar nicht. Also man weiß, also gerade so sehr konservative Christen wie die Mennoniten oder die Amish oder so, die ernähren sich.

Ich ja sehr, sehr viel von Fleisch, weil sie ja auch auf dem Land leben und Tierzucht betreiben. Und dadurch ist für viele Menschen heute schwierig, das Evangelium zu verstehen, weil sie halt aus einer ganz anderen Ecke kommen. Und nämlich der Hauptgrund für den Vegetarismus und den Veganismus ist ja heute der Tierschutz oder auch noch die Umweltproblematik. Und interessant ist es, dass das ja eine viel selbstlosere Motivation ist, wenn ich nicht, um selber gesund und fit zu sein, mich jetzt kein Fleisch esse oder auf Milchprodukte und Eier verzichte, sondern weil ich nicht möchte, dass nur um meinen Gaumen zu befriedigen, ein Tier leiden oder sterben muss, wenn es auch anders geht. Ich meine, Jesus hat natürlich auch Fleisch gegessen, in gewissem Maß, also Fisch vor allem oder beim Passafest, Passalamm. Aber in unserer heutigen Zeit wissen wir ja, dass das nicht möglich, nicht nötig wäre. Man kann sich durchaus sehr ausgewogen ernähren ohne das. Und vor allem weiß man, dass wir durch unseren ökologischen Fußabdruck, dass der viel größer ist, wenn wir eben uns nicht vegetarisch ernähren. Jetzt ist es interessant, wie erreichen wir diese Menschen draußen, die eigentlich schon vorbereitet sind? Und da gibt es auch mehrere Bibeltexte, die ich euch nur kurz drei vorlesen möchte, um das mal, und auch von Ellen White, was sie dazu sagt, nur um mal einen anderen Blickwinkel auch auf dieses Thema Vegetarismus zu werfen. In Hesekiel 18, Vers 32 zum Beispiel steht in der Elberfelder: Ich habe kein Gefallen am Tod des Sterbenden. Meine, natürlich beziehen wir das in erster Linie erstmal auf Menschen, aber wenn wir dann in Jesaja 25, Vers 8 lesen: Er wird den Tod verschlingen auf ewig und Gott, der Herr, wird die Tränen von allen Angesichtern abwischen. Und dann noch in Jesaja 11, Vers 6, da wird der Wolf bei dem Lämmlein wohnen und der Leopard sich bei dem Böcklein niederlegen, dann wissen wir, dass Gott es natürlich auch auf die Tierwelt ausdehnt. Und dass es ihm tatsächlich eigentlich zuwider ist, dass Lebewesen, die bewusst wahrnehmen und empfinden können, gequält oder getötet werden. Wenn ich jetzt natürlich den Vegetarismus praktiziere, damit es mir besser geht, oder weil ich denke, das ist jetzt Gottes Gebot, das muss so sein, so ist es dann uns zum Teil auch gegangen, dass dann, wenn das so eine egoistische Motivation ist, dann kann man sogar in Situationen kommen, wo man merkt: Moment, jetzt werde ich krank. Woran liegt es? Weil man dann irgendwie einfach nur Gottes Geboten scheinbar gefolgt ist, ohne tiefer drüber nachzudenken. Und so haben wir das in den vergangenen 20 Jahren durch unseren Dienst, den wir getan haben und die vielen Kontakte, die wir auch hatten, mitbekommen, dass zum Beispiel sehr, sehr viele Adventisten B12-Mangel mit schlimmen Symptomen gekriegt haben, weil sie einfach ganz konsequent vegan leben wollten. Der Geist der Weissagung sagt es ja so. Und uns selber ging das auch so. Und dann fragt man sich, mit welcher Motivation machen wir das Ganze? Und sind wir auch immer in dieser Flexibilität, uns vom Geist Gottes leiten zu lassen, zu hinterfragen, bin ich wirklich für andere eine Hilfe und zum Zeugnis oder folge ich jetzt nur irgendeiner Ideologie? Ellen White hat auch zwei Zitate, habe ich da rausgesucht, die finde ich total spannend, ja, weil sie auch auf dieses Thema ein neues Licht werfen. Denken wir an die zum Fleischessen notwendigen Grausamkeiten an Tieren, sagt sie in Ministry of Healing, Seite 316. Was für eine Wirkung haben diese Grausamkeiten auf diejenigen, die sie zufügen und sie mit ansehen? Wie sehr zerstören sie doch die Empfindsamkeit, mit der wir diese Geschöpfe Gottes achten sollten? Die Intelligenz, die viele stumme Tiere aufweisen, ist der menschlichen Intelligenz so nahe, dass es einem Mysterium gleichkommt.
die Tiere sehen, hören und lieben.

Sie fürchten sich und leiden. Ihre Organe gebrauchen sie weitaus naturgetreuer als viele Menschen. Sie erweisen Mitgefühl und Empfindsamkeit gegenüber ihren leidenden Gefährten. Viele Tiere zeigen eine Liebe für ihre Betreuer, die die Zuneigung mancher Menschen weit übertrifft. Sie knüpfen Beziehungen zum Menschen, deren Auflösung großes Leid für sie bedeutet. Welcher Mensch mit Herz und Menschlichkeit, der sich je um Haustiere gekümmert hat, ihnen in die so treuen und zutraulichen Augen geschaut hat, würde sie freiwillig ans Schlachtmesser liefern? Wie könnte er ihr Fleisch als Leckerbissen verspeisen? Oder in Signs of the Times, 25. November 1880. Tiere haben ähnlich wie die Menschen eine Art Würde und Selbstachtung. Wenn sie mit blinder Wut misshandelt werden, bricht man ihnen das Herz. Sie werden nervös, gereizt und unlenkbar. In Eden gab es Tiere und es wird auch auf der neu gemachten Erde Tiere geben. Nur wenn die Menschen die Gotteskreaturen hier gewalttätig behandelt haben, ihre sadistischen Neigungen überwinden und wie Jesus werden, freundlich und barmherzig, nur dann werden sie Teilhaber am Erbe der Gerechten. Andernfalls würden sie nämlich dort im selben Geist weiterleben, den sie hier nicht überwunden haben. Ja, also ich fand es wirklich sehr beeindruckend und ich denke, dass wir als Adventisten zu wenig auch auf diese Seite geschaut haben. Und das sollte jetzt als Beispiel dafür dienen, wie wir durchaus Dinge, die wir gesagt bekommen von Gott, durch die Bibel und den Geist der Weissagung nehmen und in unserem Leben anwenden, aber wir gucken nur auf die egoistische Seite. Was bringt uns das? Warum sollen wir das? Dann werde ich gerettet, dann bin ich gesünder. Aber dieses Selbstlose, dass wir das alles aus Selbstlosigkeit machen, um anderen zum Segen zu sein, sogar die Tiere, ihnen mit Gottes Liebe zu begegnen, das ist aber letztlich das, was andere Menschen auch anspricht. Ja, und ein anderer Punkt, in der Kindererziehung zum Beispiel. Auch da haben wir sehr profitiert in der Vergangenheit durch Verkündiger, die auch auf unseren Camp-Meetings waren. Und man sucht ja als junge Eltern, da wir ja heutzutage oft in dem Dilemma stecken, dass wir von zu Hause aus das nicht mitbekommen haben, wie man Kinder erzieht. Die Familien sind nicht sehr kinderreich in Deutschland. Sodass man, wenn man Teenager ist, selten vielleicht auch noch kleine Kinder mit im Haus hat und es erlebt. Also man ist als junge Eltern irgendwie so ganz ins kalte Wasser geschmissen und sucht nach Richtlinien, wie gehe ich mit meinem Kind um. So ein Kind hat ja eine unglaubliche Energie, man wundert sich dann und will ja nicht nur noch reagieren, sondern will ja, ja das ganze Umfeld und alles so führen, dass es, dass nicht nur das Leben normal weiter funktionieren kann, sondern es auch dem Kind zum Segen wird. Und so orientiert man sich an vielen Ratschlägen, wie man denn erziehen soll. Aber auch hier, wenn unsere Motivation die ist, dass wir das machen, um es richtig zu machen, um gerettet zu werden, um vor anderen gut dazustehen, um irgendwie Vorzeigefamilie zu sein oder so, dann kann das alles ganz katastrophal eigentlich enden, denke ich. Denn Gott kann uns wirklich nur durch seinen Geist leiten, wenn wir uns von seiner Selbstlosigkeit durchdringen lassen. Und da ist eben jedes Kind auch so individuell anders. Man kann nicht jedes Kind irgendwie gleich behandeln. Und braucht eben genau diese Flexibilität und diese Selbstlosigkeit, die diese Texte, die wir gelesen haben, auch betonen. Und wir waren aber da so festgefahren, in unserem ziemlich rigiden Tagesablauf, sage ich mal, oder dass es alles so gehen muss, wie wir uns das vorgestellt hatten, dass Gott uns aufwecken musste. Sonst hätten wir durchaus auch, vielleicht nicht alle, aber manche unserer Kinder an die Welt oder verlieren können oder dass Entfremdungen stattgefunden hätten von uns. Und was
uns dann aufgewachsen.

geweckt hat. Gott benutzt ja manchmal auch ganz überraschende Methoden. Vor allem, wenn wir die Bibel und das, was er uns sagt, sein Wort, irgendwie in einer falschen Art immer wieder verarbeiten, immer wieder in einer egoistischen Art das anwenden, dann würde er ein neues Wort Gottes ja möglicherweise wieder so verarbeitet werden. Also wenn wir da in einer falschen Rille sind. Und so hat uns eine Freundin, die manche von euch ja auch noch kennen, die Mama von der Sophia, die Margit Hass, damals, da wir alle Pferdeliebhaber waren, aufmerksam gemacht auf einen Mann, den man auch Pferdeflüsterer nennt, der kein Christ ist, aus USA, Monty Roberts. Und das hat uns einen ganz neuen Blickwinkel gegeben auf das, was wir gelernt haben und was Gott uns sagt. Und zwar ist dieser Mann mit Pferden aufgewachsen. Sein Vater hat einen großen Pferdehof und die wurden natürlich auf die klassische Methode dressiert. Das heißt, den Pferden wird eben erstmal der Wille dann gebrochen. Das ist ziemlich grausam, wie er das dann praktiziert hat, damit sie dann total gehorsam alles lernen und tun. Und der kleine Monty Roberts hat das beobachtet und dem gefiel das nicht. Und interessant, dass Kinder, je jünger sie sind, noch viel mehr diese Empathie haben, sich einfühlen zu können, auch in Tiere, wie sie leiden und ob was richtig oder falsch ist, auch moralisch. Und Monty Roberts hat dann durch die Beobachtung gelernt, dass die Pferde miteinander kommunizieren. Wenn sie sich zum Beispiel anschauen, ist das ein eben aggressives Verhalten. Dann die Leitstute, wenn sie ein Pferd anschaut, schickt das Pferd damit weg, dass es also ein bisschen auf Abstand sein muss. Wenn die Leitstute dann wieder dieses Pferd anders in ihrer Sprache, dass sie den Kopf so senkt und es nicht anguckt, dann sagt sie diesem anderen Pferd, es kann jetzt wiederkommen zum Beispiel. Und so hat er die Sprache der Pferde gelernt und hat dann angefangen, mit Pferden auf diese Art zu kommunizieren. Und ein Punkt ist halt der, dass wenn das Pferd dann wiederkommt und die Leitstute dann da lang geht, dann kann auch der Mensch das so machen, dass wenn er dann so die Hand hinhält, dann kommt das Pferd von alleine und berührt mit seiner Nase die Hand. Und ab diesem Moment ist das Vertrauen wiederhergestellt. Und so hat Monty Roberts, und auch in Deutschland gibt es eine seiner Schülerinnen, die Andrea Kutsch, ich glaube irgendwo bei Hamburg, da kann man auch im YouTube einiges sehen, ist sehr interessant, wie Leute ganz schwierige, komplizierte Pferde dorthin bringen und sie mit dieser Methode, genau mit dieser Feinfühligkeit, erstmal das Vertrauen wiederherstellt und dann rausfindet ganz vorsichtig, warum ist das Pferd so ängstlich, warum will es nicht in den Anhänger gehen, warum, wenn es eine Plastiktüte sieht, erschrickt sich immer und arbeitet dann mit den Pferden, bis die wieder gesund sind, psychisch dann auch. Und das Interessanteste, was mich wirklich zum Nachdenken gebracht hat, war, dass Monty Roberts hat einen Film gedreht, wo er einen wilden Mustang, der noch nie gezähmt worden war, den hat er mit seinem Pferd, ist er dem immer gefolgt. Und der Mustang wollte es natürlich nicht, ist immer von ihm weggeflohen. Pferde sind ja Fluchttiere. Und so ist es dann so geendet, dass nach vielen Stunden, ich glaube 24 oder mehr Stunden, musste er immer diesem Pferd folgen, dass dieses Pferd dann irgendwann auch müde war und es dann einfach zugelassen hat, dass er mit seinem Pferd in seiner Nähe war. Und dann ist er abgestiegen vom Pferd und von seinem und hat dann angefangen, in dieser Art mit dem Pferd zu reden, durch Körperhaltung, Blicke und so weiter. Und irgendwann kam das Pferd dann und hat mit seiner Nase seine Hand berührt. Und ab diesem Moment hat es nur noch eine halbe Stunde gedauert. Er musste zwar sehr vorsichtig sein, immer wenn es ängstlich wurde, wieder zurück. Nur noch eine halbe Stunde gedauert. Sattel, Zaumzeug, Gebiss, er saß obendrauf und hat das Pferd geritten. Und er hat bewiesen, dass man zu viel schnelleren und besseren Ergebnissen kommen kann, wenn man diese Methode, diese gewaltlose Methode verwendet. Und da habe ich mir gedacht, Moment mal, wenn das mit Pferden geht, wie ist es dann erst mit Kindern? Mit denen kann ich ja reden. Mit dem Pferd, also richtig reden, mit dem Pferd

Das heißt, da haben wir auch unseren gesamten Erziehungsstil neu überdacht. Und ich glaube, dass jeder von uns auch eigentlich diesen Instinkt in sich hat. Also als ich damals geheiratet habe, da war mir klar, ich werde meine Kinder niemals schlagen. So war meine Auffassung. Ja? Aber wenn du dann Kinder hast und dann möglicherweise auch noch den einen oder anderen Erziehungsrat hörst, wer die Rute schont, der hasst seinen Sohn, kann man ja auch sehr wörtlich verstehen, nicht wahr? Habe ich mich nicht so sehr an das gehalten, wie ich es mir vorgenommen hatte. Und ich bin aber dankbar, dass ich durch diesen Monty Roberts und sein Beispiel mit den Pferden da völlig umdenken durfte wieder und wieder zu den Prinzipien, den gewaltlosen Prinzipien der Bergpredigt auch zurückkommen durfte. Und dass wir wieder lernen durften, das Allerwichtigste ist diese Vertrauensbeziehung zu dem eigenen Kind und eben die Selbstlosigkeit und immer diese Empfindsamkeit auch, was ist jetzt in welchem Moment hilfreich und angebracht, sich da vom Geist Gottes führen zu lassen, ohne dass man dadurch seine Prinzipien aufgibt oder nicht einen ganz klaren Weg geht und immer auch den richtigen Rat gibt und auch die Grenzen entsprechend steckt. Das ist in sich alles ja gar kein Widerspruch, wie man eben an den Pferden sieht, die sich dann wunderbar reiten lassen und dressieren lassen sogar, weil es eben nicht aus Zwang geschieht, sondern weil sie es freiwillig wollen. Ja? So habe ich bei unserer mittleren Tochter zum Beispiel, die war sehr, sehr temperamentvoll, sodass wir als sie klein war, da habe ich dann nicht gesagt, komm jetzt da lang oder geh da lang. Da bin ich einfach hinter ihr gewesen und habe sie einfach an den Schultern genommen und in die richtige Richtung geschoben. Ne? Oder mitgenommen. Aber bei meinem jüngeren Sohn war ich dann so weit, wenn ich ihm die Zähne geputzt hatte und er saß da oben auf diesem Wickeltisch drauf, wo ich ihm die Zähne geputzt habe und war dann fertig, dann habe ich ihn nicht runtergenommen, dann habe ich ihm die Arme ausgestreckt und habe gesagt, komm, und habe ihm die Gelegenheit gegeben, selber zu entscheiden, ja, ich möchte jetzt gerne kommen. Ja, also das, so hat sich in unserem Leben da einiges verändert. Vielleicht habt ihr diese Problematik ja nicht, jeder hat eine andere, aber Gott möchte uns führen in einer Art, die wirklich seinem Charakter entspricht und möchte uns auch lehren, dass wir diese ganzen neuen Erkenntnisse, wie wir unser Leben umstrukturieren sollen, dass wir das in einer Art tun, die wirklich seinen Charakter widerspiegelt gegenüber unseren Kindern, gegenüber unseren Partnern in der Gemeinde. Und das war mir einfach ein Anliegen. Ja, vielleicht dem einen oder anderen von euch das jetzt so mitzugeben, damit das, was ihr in dieser Woche gehört habt, was auch immer es ist, dass ihr es nicht in aller guten Absicht versucht umzusetzen, um dann aber gerade irgendwie die Katastrophe zu erleben dadurch, weil es in einer Art gemacht habt, vielleicht ohne es selber zu merken, die diese Prinzipien oder das, was uns hier Gottes Wort sagt, nicht berücksichtigen. Ja, und so hoffe ich, dass ihr, wenn wir jetzt alle von diesem Camp-Meeting wieder nach Hause fahren, dass wir ja diesen reichen Segen mitnehmen und nicht verlieren. Und natürlich wird es auch Rückschläge geben oder ich glaube, wir brauchen auch diese Offenheit auch, dass wir Fehler machen, ja, weil wir aus diesen Fehlern ja dann eben lernen wieder und anderen auch wieder helfen können. Das ist nicht schlimm, weil wir an Gottes Hand geborgen sind und er der beste Lehrer ist, den es gibt und uns so gut kennt, wie niemand anders uns kennt und wir da also am besten aufgehoben sind.

neue Jerusalem von Gott aus dem Himmel herabkommen, bereitet wie eine geschmückte Braut für ihren Mann. 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

geht heute Abend um des Rätsels Lösung. In unserer Vortragsreihe haben wir schon ganz viel gesprochen über verschiedene Aspekte sozusagen von dem, was gerade so in der Welt passiert und was demnächst auf uns zukommen wird. Da wollen wir auch heute wieder hineingucken und wir wollen vor allem das Rätsel lösen, das da um unsere Zukunft geht. Nun zunächst beginnen wir mal mit jemandem, den wir kennen. Also unsere Vortragsreihe heißt ja Corona und was dann? Wie geht's dann weiter? Nun dieser hier, das ist der Papst Franziskus, der amtierende Papst. Und über ihn wird geschrieben in der Zeitung, in der Süddeutschen Zeitung, und da stand über ihn Folgendes. Beschrieben war der Artikel mit universelle Liebe. Und dann hieß es, Papst Franziskus fordert als Antwort auf die Corona-Krise eine neue Weltordnung, in der Nächstenliebe ein politisches Prinzip ist. Er entwirft die Vision einer großen Menschenfamilie mit Grenzen. Also Papst Franziskus selbst sagt, als Antwort auf diese Krise, in dem Fall auf die Corona-Krise, brauchen wir unbedingt eine neue Weltordnung. Und er selber setzt sich sozusagen dahin und sagt, ich habe eine Vision, ich entwerfe einen Plan, wie die aussehen soll. Es ist also eine Vision für die ganze Menschheitsfamilie, also für alle Menschen mit Grenzen. Also er hat was vor. Er will irgendwelche Grenzen setzen. Und jetzt muss man sich fragen, also da kommen wir nachher noch drauf zurück, was er da vorhat. Aber wenn

wir sagen, die neue Weltordnung soll kommen, um die Corona-Krise sozusagen zu beenden oder als Antwort darauf stehen, dann muss man sich ja fragen, als Erdenbürger, wie wir ja alle sind, wohin wird es denn führen, diese neue Weltordnung, von der Franziskus hier spricht? Es wollte ja schon mal jemand so eine neue Ordnung installieren. Und dazu schauen wir jetzt mal ein paar Jahrtausende zurück und da beginnen wir unseren Vortrag dann, um nachher das hier wieder aufzugreifen. Also jemand wollte mal vor vielen tausend Jahren eine neue Ordnung installieren und zwar nicht hier auf Erden, sondern im Himmel. Offenbarung 12, 7 und 8 sagt, und es entstand ein Kampf im Himmel. Michael und seine Engel kämpften gegen den Drachen. Und der Drache und seine Engel kämpften, aber sie siegten nicht und ihre Stätte wurde nicht mehr im Himmel gefunden. Also diese Passage in der Bibel ist wahrscheinlich vielen bekannt. Also in der Offenbarung heißt es, es gab einen Kampf im Himmel. Da kämpfte also Michael, über den haben wir schon gesprochen, Michael, der, der ist, was Gott ist, oder wer ist wie Gott, welcher ist wie Gott, Jesus Christus. Und sein Kontrahent war der Drache. Und den Drachen, den kennen wir auch schon, wird ja auch in den nächsten Versen, also wer jetzt eine Bibel zur Hand hat, kann einfach die nächsten Verse weiterlesen und da wird deutlich geschrieben, wer denn der Drache ist. Der Drache ist der Teufel, der Satan, die alte Schlange, der Widersacher, der Beelzebub, Diabolus und wie er heißt in der Bibel. Er hat ja viele Namen, der Teufel, genauso wie ja auch Jesus Christus in der Bibel viele Namen hat. Er heißt Friedefürst, er heißt Immanuel, er heißt Michael, er heißt sogar Ewigvater. Das sind alles Namen für Jesus Christus, Löwe aus dem Stamm Juda, Wurzel Isais. Also sowohl Jesus Christus hat viele Namen, als auch der Drache oder der Teufel natürlich. Es gab also einen Kampf damals im Himmel, in dem der Drache kämpfte gegen Jesus. Und worum ging es da? Wie kämpfte man dort im Himmel? Und was war eigentlich dieser Auslöser? Zunächst mal, es entstand ein Kampf. Und dieses Wort hier, Kampf, das gucken wir uns kurz an, damit wir verstehen, wie da gekämpft wurde. Das griechische Wort, das da steht, ist Polemio. Und Polemio kennen wir irgendwie auch im Deutschen was Ähnliches. Zumindest ein deutsches Fremdwort. Polemik. Ja. Was ist Polemik eigentlich? Also wie wurde da gekämpft? Polemik vom griechischen Polemikos bezeichnet einen meist scharfen Meinungsstreit im Rahmen politischer, literarischer oder wissenschaftlicher Diskussion. Der Begriff hat historisch einen Wandel erfahren. Die ursprüngliche Bedeutung von Polemik war Streitkunst. Ein literarischer oder wissenschaftlicher Streit, eine gelehrte Fehde, so in Wikipedia beschrieben. Also es entstand ein Kampf im Himmel, es gab Polemik im Himmel. Also ein Wortgefecht, ein wissenschaftlicher Streit. Jetzt muss man sich fragen, worum ging das? Also und warum kämpfte der Drache, also der Satan, gegen Michael, gegen Christus? In diesem Wortstreit, dieses Wortgefecht. Es begann ja im Himmel, am Thron Gottes, dieser Streit. Und wir können in Jesaja 14 lesen, was eigentlich passiert war, warum es zu diesem Streit kam, warum der Teufel den angriff, der ist, was Gott ist, also Michael. Jesaja 14. Wie bist du vom Himmel herabgefallen, du Glanzstern, Sohn der Morgenröte? Wie bist du zu Boden geschmettert, du Überwältiger der Nation? Und doch hattest du dir in deinem Herzen vorgenommen, ich will zum Himmel emporsteigen und meinen Thron über die Sterne Gottes erhöhen, und mich niederlassen auf dem Versammlungsberg im äußersten Norden. Ich will emporfahren auf Wolkenhöhen, dem Allerhöchsten mich gleich machen. Und darüber hatten wir einen Abend schon gesprochen. Also der Teufel hatte vor, sich auf den Thron Gottes zu setzen. Er wollte angebetet werden. Darum ging es im Himmel. Er wollte sich dem Allerhöchsten gleich machen. Er wollte sich über die Sterne Gottes erheben. Nun, die Sterne, das wird in der Offenbarung beschrieben, ein Symbol für die Engel. Er wollte höher sein als die Engel. Er wollte das Haupt der Engel sein oder der sein, der über den Engeln steht. Wir würden sagen, der Erzengel. Er wollte wie Jesus Christus sein. Er wollte sein wie Gott. Und dann in Offenbarung 12, wo wir auch gerade waren, da hatten wir schon was gelesen und ich möchte was zeigen, was der Teufel im Himmel eigentlich verursacht hatte. Also es gab einen Streit, einen Wortstreit, eine wissenschaftliche Fehde im Himmel. Der Teufel beanspruchte jetzt den Thron Gottes. Und es gab diesen Kampf zwischen Michael, also zwischen Christus, und dem Drachen, zwischen dem Teufel. Und dieser Kampf, ja, der, wie er endet, wissen wir, der Drache fiel. Aber schauen wir mal, was der Drache verursacht hat. Diesen Vers hatten wir in einem anderen Zusammenhang schon gelesen. Offenbarung 12, Vers 3 und 4. Und hier heißt es, es schien ein anderes Zeichen im Himmel, siehe ein großer, feuerroter Drache, der hatte 7 Köpfe und 10 Hörner.

Banner und auf seinen Köpfen 7 Kronen. Und sein Schwanz zog den dritten Teil der Sterne des Himmels nach sich und warf sie auf die Erde. Und der Drache stand vor der Frau, die gebären sollte, um ihr Kind zu verschlingen, wenn sie geboren hätte. Wir erinnern uns, der Drache war ja ein Zeichen für den Teufel. In diesem Zusammenhang mit diesen 7 Köpfen, 10 Hörnern, die Kronen auf den Häuptern, war es ein Symbol für den römischen Staat. Aber dieser Drache, der wird noch besonders beschrieben. Denn dieser feuerrote Drache, der hier etwas tut, der hat etwas mit seinem Schwanz gemacht. Sein Schwanz zog den dritten Teil der Sterne des Himmels nach sich und warf sie auf die Erde. Und wenn die Sterne des Himmels, wie in Offenbarung beschrieben, ein Sinnbild für die Engel sind, dann hat der Drache, der Teufel, eine große Anzahl Engel mit sich gerissen. Also es gab einen Kampf im Himmel, einen Wortstreit. Und irgendwie hat der Teufel das gemacht, der große Verführer, Engel zu verführen, auf seine Seite zu ziehen. Diese nennen wir dann später gefallene Engel oder Dämonen. Nun, wie hat er das gemacht, dieser Drache? Wie hat er die Engel auf seine Seite bekommen, wobei die Engel doch eigentlich glücklich waren bei Gott? Die meisten Engel sind auch bei Gott geblieben, aber hier heißt es, den dritten Teil der Sterne zog er nach sich. Nun, er zog sie nicht mit seinem Maul, er zog sie nicht mit seinen Klauen, er zog sie mit seinem Schwanz, heißt es hier. Nun, was ist das, dieser Schwanz? Dazu gehen wir in Jesaja 9, Vers 14 und dort wird es beschrieben, hier heißt es, der Älteste und Angesehene ist das Haupt und der Prophet, der Lügen lehrt, ist der Schwanz. Nun, der Drache zog ein Drittel der Sterne mit seinem Schwanz nach sich auf die Erde. Wie hat der Drache das gemacht? Er war wie ein Prophet, der Lügen lehrt. Er hat gelogen, er hat verführt. Er hat ein Drittel der Engel betrogen. Er hat ihnen was gesagt, was nicht stimmt. Hat behauptet, was von Gott zu wissen, was gar nicht von Gott kam. Und ein Drittel der Engel ist gefallen. So zumindest in Offenbarung 12. Der Teufel war also ein Lügenprophet. Und das ist nicht verwunderlich. Denn so beschreibt Christus ihn auf Erden ja auch. Er ist der Vater der Lüge. Und so war er schon im Himmel ein Lügenprophet. Er hat die Engel belogen. Darüber, wer Gott ist. Denn Gott, der Allmächtige, war der Regent oder ist der Regent des Universums. Der Teufel wollte seinen Platz haben. Weil man Gott aber nichts Böses nachsagen kann, musste er lügen, hat die Engel belogen. Und ein Teil ist ihm auf den Leim gegangen. Aber der Drache verlor diesen Kampf und er musste den Himmel verlassen. Und es heißt dann hier in Offenbarung 12, Vers 9, und hier sehen wir den Zusammenhang vom Drachen, und so wurde der große Drache niedergeworfen, die alte Schlange, genannt der Teufel und der Satan, der den ganzen Erdkreis verführt. Er wurde auf die Erde hinabgeworfen und seine Engel wurden mit ihm hinabgeworfen. Also sowohl der Teufel selbst als auch die Engel, die gefallen sind, die gefallenen Engel, die Dämonen, waren jetzt auf der Erde. Die Titel des Drachen sind hier interessant, denn er wird Teufel genannt, Satan und die alte Schlange. Und woher kennen wir denn die alte Schlange? Und die alte Schlange, die ist für uns ganz böse, für uns Menschenkinder. Genau, denn die alte Schlange kennen wir aus dem Paradies. Der Teufel wurde ja auf die Erde hinabgeworfen. Warum eigentlich wurde er auf die Erde geworfen und nicht auf irgendeinen der unzähligen anderen Planeten? Nun, weil der Teufel auf der Erde etwas erreicht hat, was er nirgendwo anders erreicht hat. Und so konnte er auf die Erde gehen. Denn wir erinnern uns an die Geschichte auf der Erde. Auf der Erde hatte Gott ja zwei Bäume gepflanzt. Den Baum des Lebens und den Baum der Erkenntnis des Guten und des Bösen. Und er gebot den Menschen und sagte, vom Baum des Lebens dürft ihr essen, aber von dem Baum, der in der Mitte des Gartens steht, der Baum der Erkenntnis, des Guten und des Bösen, von dem dürft ihr nicht essen und rührt ihn auch nicht an, damit ihr nicht sterbt. So hatte Gott das gesagt und so waren die Bäume auf unserem Planeten aufgestellt. Der Baum des Lebens und der Baum der Erkenntnis des Guten und des Bösen. Jetzt, das war ja nun kein Zufall, dass Gott diese beiden Bäume dahingestellt hat. Denn er sagt ja, von allen Bäumen im Garten dürft ihr essen, nur von dem einen nicht. Baum des Lebens war für die Menschen gemacht, damit sie nicht sterben. Alle anderen dienten zur Nahrung, aber es gab diesen einen Baum, den Baum der Erkenntnis des Guten und des Bösen. Der war ja nicht zufällig da, sondern die Bibel sagt, Gott hat ihn gepflanzt. Warum? Naja, weil die Menschheit sich ja genau wie jedes andere geistbegabte Wesen aussuchen darf, wem sie nachfolgen in der Rebellion. Es gab eine Rebellion im Himmel. Der Teufel wollte eine neue Ordnung schaffen.
Und jeder Engel durfte natürlich entscheiden, auf

auf welcher Seite er steht. Wir sind ja frei denkende Wesen. So wie auch wir Menschen, wie Paulus sagt, wir haben die Erstlingsgabe des Geistes empfangen. Also wir haben die Erstlingsgabe des Geistes. Wir können über bestimmte Sachen nachdenken, worüber zum Beispiel Tiere nicht nachdenken können. Ich kann mir Gedanken machen über Religion, über Ethik, über solche Dinge, Philosophie. Das kann mein Hund ja nicht. Engel können das auch. Also sie haben Gedanken und können entscheiden, ich gehe den Weg oder ich gehe den Weg. Sie können moralische Entscheidungen treffen. Und deswegen war auch für den Menschen gemacht der Baum des Lebens ein Sinnbild für Jesus Christus und der Baum der Erkenntnis des Guten und des Bösen. Wenn man von dieser Frucht isst, wird man erkennen, was der Weg des Bösen ist. Gott wollte den Menschen auf jeden Fall davor bewahren, dass er diese Frucht isst und das Böse erkennt. Denn das Böse bringt unendlich viel Leid mit sich. Und so sollte der Mensch sich klar auf Gottes Seite stellen. Was auch nicht schwer war für den Menschen, er liebte Gott und er hat nicht im Traum daran gedacht, sich von Gott zu trennen. Aber die Bibel sagt, aber die Schlange war listiger als alle Tiere des Feldes, die Gott der Herr gemacht hatte. Und sie sprach zu der Frau, sollte Gott wirklich gesagt haben, dass ihr von keinem Baum im Garten essen dürft? Und hier kam die alte Schlange ins Spiel. Der Teufel, der ja im Himmel schon unglaublich viel Leid angerichtet hatte, versuchte es jetzt auch bei allen anderen Wesen und bei den Menschen, da war er in diesem Baum und sagte, sollte Gott wirklich gesagt haben? Er war ein Lügenprophet. Er stellt die Reden Gottes in Frage. Hat er das wirklich so gesagt? Und was er jetzt macht, ist, er verführt. Und er verführt die Eva. Und die Eva nimmt von dieser Frucht, isst davon und gibt diese Frucht auch ihrem Mann. Und weil Adam und Eva ja eingesetzt waren von Gott selbst, ihr sollt über diesen Planeten herrschen, der Planet soll euch untertan sein, so sind jetzt die Herrscher dieses Planeten gefallen und haben sich plötzlich von ihrer, also sie waren ja vorher Gott unterstellt, die Könige dieser Erde, also Adam und Eva, und sie unterstellen sich jetzt der Rebellion, sie unterstellen sich jetzt dem Teufel. Der Planet war gefallen und von da an nennt sich dann der Teufel in der Bibel der Fürst dieser Welt. Denn er hat tatsächlich eine Welt bekommen, denn die beiden Könige, also Adam und Eva, die Herrscher dieses Planeten, haben sich jetzt nicht mehr Gott unterstellt, wie alle anderen im Himmel, sondern sie unterstellen sich jetzt dem Teufel. Und damit konnte er sagen, jetzt bin ich Fürst dieser Welt. Jetzt ist es meine Welt. Das Traurige daran ist, dass natürlich in dem Moment, wo Adam und Eva Gott verlassen haben und sich ja nicht aus eigenem Wunsch sozusagen, sondern weil sie verführt worden sind, zumindest die Eva, dem Teufel unterstellt haben, sind sie vom Leben getrennt worden. Römer 6, Vers 23 sagt, denn der Lohn der Sünde ist der Tod. Das ist ganz natürlich. Wenn ich mich von Gott trenne, dann trenne ich mich vom Leben. Wenn ich mich aber vom Leben trenne, ist die natürliche Folge der Tod. Und die Sünde ist die Trennung von Gott. Jetzt müssen wir uns vorstellen, was der Teufel da gemacht hat. Der Teufel wollte unbedingt angebetet werden im Himmel. Er wollte sich über die Sterne des Himmels erheben, damit alle ihn anbeten. Das war seine Idee. Er wollte angebetet werden. Und dieses Verlangen in ihm führte ihn dazu, dass er sogar die Menschen dem Tode ausliefert. Ihm ist es recht, wenn die Menschen sterben, Hauptsache sie beten ihn an. Hauptsache sie sind auf seiner Seite. Und jetzt passierte ja einiges. Der Tod kam in die Welt. Und dazu wurde das Herz der Menschen auch noch verändert. Denn die Menschen waren jetzt von Gott getrennt, kamen in die Rebellion, haben gesündigt. Und diese Sünde war wie so ein Krebsgeschwür in ihrem Herzen und hat ihr ganzes Herz kaputt gemacht. Und plötzlich waren wir nicht mehr, keine rechtschaffenen Wesen mehr. Von Adam und Eva, sagt die Schrift, sie waren im Ebenbilde Gottes gemacht. Von dem nächsten Sohn, der Adam aber geboren wurde, sagt die Schrift, er war im Ebenbilde Adams. Er war ein gefallener Mensch. Und das war das Problem von uns Menschen. Also seit der Teufel eine neue Ordnung installieren wollte im Himmel und Gott sozusagen vom Thron schubsen wollte, ist da vieles kaputt gegangen. Dieses Dilemma zog sich dann auf die Erde und hier ging auch viel drunter und drüber. Und unsere Herzen gingen auch kaputt. Und als Christus auf der Welt war, da kommt er einmal in so ein Gespräch mit den Pharisäern, die ihm was Böses wollen. Und da heißt es hier in Johannes 8, da sprach Jesus zu ihnen, wenn Gott euer Vater wäre, so würdet ihr mich lieben. Ihr habt den Teufel zum Vater. Und was euer Vater begehrt, wollt ihr tun. Der war ein Menschenmörder von Anfang an und steht nicht in der Wahrheit, denn Wahrheit ist nicht in ihm. Wenn ihr die Lüge redet, so redet er aus seinem eigenen, denn er ist ein Lügner und der Vater derselben.

Christus spricht von diesem Teufel und sagt, wie gefährlich der ist. Und er sagt zu den Pharisäern, die da mit ihm sprechen in Johannes 8, wenn ihr wirklich von Gott wäret, wenn ihr Söhne des Vaters im Himmel wärt, dann würdet ihr mich lieben. Aber da ihr das nicht tut, seid ihr keine Söhne des Vaters im Himmel. Aber was tut ihr? Was euer Vater begehrt, das wollt ihr tun. Aber wer ist euer Vater? Er sagt, ihr habt den Teufel zum Vater. Und weil ihr euch ihm unterstellt habt, wollt ihr jetzt das tun, was er tut. Aber was tut er? Er ist ein Lügner und er ist ein Mörder. Er macht die bösen Dinge. Und er sagt, es gibt irgendwie hier zwei Gruppen von Menschen. Es gibt die, die das Gute wollen und es gibt die, die das Böse wollen. Die natürliche Veranlagung von uns seit dem Sündenfall ist, wir wollen das Böse und wir sind Kinder des Teufels. Aber Gott ruft seine Kinder sozusagen nach Hause und sagt, kommt wieder zu mir, ihr sollt wieder zurückkommen. Ich möchte wieder euer Vater sein und ihr sollt meine Kinder sein. Damit wir jetzt wieder anfangen, das zu wollen, was Gott will. Aber was möchte Gott denn? Nun, Gott ist ein Gott der Liebe. Er möchte Liebe. Er möchte Gerechtigkeit. Und hier sieht man sozusagen, dass wir auf der Welt, es gibt eben so zwei Gruppen, in die Bibel die Menschheit einteilt. Gerechte und Ungerechte, Gute und Böse, Gottesfürchtige und Gotteslästerer oder Gottlose. Übrigens, man kann sich selbst fragen, bin ich ein Kind Gottes? Und es heißt hier, wenn Gott euer Vater wäre, so würdet ihr mich lieben. Daran kann ich erkennen, ob ich zu Gott gehöre. Nun, der Teufel jedenfalls, er ist ein Lügner und ein Mörder und er ist aus dem Himmel. Er musste den Himmel ja verlassen, kam auf die Erde und auf der Erde trieb er jetzt sein Unwesen und Petrus warnt und sagt, seid nüchtern und wacht, denn euer Widersacher, der Teufel, geht umher wie ein brüllender Löwe und sucht, wen er verschlingen kann. Derjenige, der die Rebellion im Himmel begonnen hat, der ist jetzt auf Erden mit seinen ganzen Anhängern, den Dämonen. Und was wollen sie hier wohl machen? Nun, im Himmel hatten sie versucht, eine neue Ordnung aufzubauen. Sie wollten sich selbst auf den Thron setzen, sie wollten angebetet werden. Was wird der Teufel wohl auf Erden versuchen, aufzubauen? Genau das, über das wir tagelang mittlerweile gesprochen haben. Er versucht, ein religiös-politisches System zu installieren, damit die Menschheit ihn anbetet und von Gott wegkommt. Und wenn nötig, mit Zwang. Es ging eigentlich bei all den Dingen, die wir in der Bibel sehen, es geht eigentlich im Endeffekt, in der letzten Konsequenz, geht es um die Anbetungsfrage. Wen bete ich an? Bete ich Gott an oder bete ich den Teufel an? Folge ich Jesus Christus und seinen Wegen oder folge ich dem Teufel und seinen Wegen? Denn an den Früchten wird man sie erkennen. Der gute Baum trägt keine schlechten Früchte und der schlechte Baum trägt keine guten Früchte. An den Werken wird man erkennen, wem wir folgen. Also die Idee vom Teufel, nachdem er hier auf der Erde war, er installierte also ein System. Wir kennen es in der Bibel unter Babylon. Und das babylonische System, das gucken wir uns nicht an, wir haben schon lange darüber gesprochen. Wir gehen so durch und wir wissen, aus Babylon wurde später das Römische Reich. Und im Römischen Reich die gleiche Idee. Es war ja das nächste Weltreich und hier ging es wieder um Anbetung. Es war also ein religiös-politisches System, das wieder zusammenkam. Und wer zu diesem System gehörte, sollte auch wieder anbeten. Übrigens, das finden wir in vielen heidnischen Systemen, auch in Ägypten. Der Pharao selbst nennt sich, ich bin ein Gott. Und das gibt es in vielen heidnischen Systemen, dass man sozusagen den König als Gott verehrt. Jetzt zu der Zeit des Römischen Reiches passiert ja was Besonderes. Also wir sehen sozusagen, wir können die Reiche so durchgehen. In Babylon war das so, Nimrod ließ sich als Sonnengott verehren. Und man geht so durch, auch Medo-Persien zum Beispiel. Darius III. Sagt, er ist ein Gottkönig. Und wenn man so durchgeht, jetzt bis ins Römerreich, dann stellt man fest, dass die römischen Cäsaren sagen, wir sind die Obersten, wir sind gottgleich, Nero zum Beispiel. Der Gedanke sozusagen dieser Verbindung war immer da, war immer existent im babylonischen System. Aber eben zu der Zeit des römischen Reiches war jetzt Jesus Christus auf Erden. Und was passiert, als Jesus Christus getauft war? Jesus Christus war ungefähr 30 Jahre alt, sagt Lukas, als er getauft wurde. Und dann führte ihn der Geist in die Wüste. Und dort in der Wüste war Jesus Christus 40 Tage und 40 Nächte und er aß dort nichts. Und dann kommt der Teufel, der Widersacher, die alte Schlange, der Drache, zu ihm. Und was macht der Teufel mit Jesus Christus? Es heißt hier in Lukas 4, Verse 5 bis 7, da führte der Teufel ihn auf einen hohen Berg und zeigte ihm alle Reiche der Welt in einem Augenblick. Und der Teufel sprach zu ihm, dir will ich alle diese Macht
und ihre Herrlichkeit

geben, denn sie ist mir übergeben. Und ich gebe sie, wem ich will. Wenn du nun vor mir anbetest, so soll alles dir gehören. Der Teufel steht vor seinem Schöpfer, vor Jesus Christus und sagt, mir ist das hier alles gegeben, das ist alles meins. Jedes Königreich auf der Erde gehört mir und ich gebe es, wem ich will. Wenn du nun vor mir niederfällst und mich anbetest, kannst du das alles haben. Was für eine Riesenversuchung für Jesus Christus. Denn Jesus Christus kam ja, um die Welt zu retten. Er wollte all die Reiche retten vor dem Teufel und wollte seine Kinder nach Hause holen. Und jetzt steht er dort in der Wüste und der Teufel sagt, du bist doch gekommen, die Welt zu retten. Wir müssen nicht kämpfen. Ich bin der Fürst dieser Welt. Diese Reiche sind alle mir gegeben. Ich gebe sie dir, Jesus von Nazareth. Du kannst die alle haben. Ich kämpfe nicht mit dir darum, ich schenke sie dir. Wenn du vor mir niederfällst, bete mich an und du kannst sie alle haben. Du brauchst nicht sterben, es gibt kein Leid, ich ziehe mich zurück, alles ist gut. Und Jesus Christus, er liebt jeden Menschen mehr als sein eigenes Leben. Und ihm wird das gesagt, bete mich an und du kannst alles haben. In solche Situationen kommen wir Menschen auch manchmal. Uns wird was angeboten, wenn wir dafür etwas aufgeben. In dem Fall das Größte, was wir haben. Und ist es nicht so, dass manche sozusagen für den Verlust des Menschen, den sie am meisten lieben, alles aufgeben? Ist es nicht so, dass sogar Adam seinen Glauben aufgegeben hat für seine Frau? Das war ein Fehler von Adam. Aber das ist passiert. Jesus Christus liebt die Menschen mehr als sein eigenes Leben und er geht diesen Schritt nicht eher standhaft. Er sagt, es steht geschrieben, du sollst Gott anbeten und niemanden sonst. Das war so ungefähr im Jahre 27 nach Christus, also zur Taufe von Jesus. Jetzt gehen wir mal in der Geschichte so ein paar Jahre weiter, nämlich ziemlich genau 300 Jahre in der Geschichte voran. 300 Jahre weiter, was passierte? Wir sind noch im Römischen Reich, wo der Teufel Christus hier versucht hat. Was passierte damals? Die Kirche entwickelte sich, also die apostolische Gemeinde, und daraus kam dann so die Strömung. Und irgendwann, wissen wir, das ist ein berühmtes Gemälde, das Gemälde von der konstantinischen Schenkung ist ja ein Fake, aber sozusagen damals war ja die Idee, dass Kaiser Konstantin, der ja 321 regiert hat in dem Jahr, da war ja die Idee, dass er dem Papst Silvester dem Ersten, er sich mit ihm verbindet. Und was sagt er zu Papst Silvester dem Ersten? Die Christen waren ja verfolgt, genau wie der Bischof von Rom. Also man muss ihn Bischof von Rom nennen, Silvester den Ersten. Die waren verfolgt vom römischen Cäsarenreich. Und jetzt kommt der Cäsar bei Beginn der Völkerwanderung, also sein Reich wird an den Grenzen angegriffen. Und der Cäsar, der kommt jetzt zum Papst oder zum Bischof von Rom damals und sagt, weißt du was, eigentlich müssen wir nicht kämpfen. Lass uns doch zusammenschließen, lass uns doch einen Bund machen. Ich gebe dir mein ganzes Reich. Ich habe das Weltreich, Rom. Ich gebe dir das ganze Reich. Wir machen das Christentum zur christlichen Weltreligion. Dafür müsstest du mir nur einen Schritt entgegenkommen. Du müsstest den Tag der Anbetung verändern. Du müsstest vom Sabbat auf den ehrwürdigen Tag der Sonne gehen, denn mein ganzes Reich, das sind Sonnenanbeter. Das war der Deal. Und deswegen gab es damals sozusagen, was die Christen ja nicht verstanden haben damals, aber Silvester der Erste sagt, okay, wir machen da so einen Deal. Wir sagen, wir fangen jetzt an, am ehrwürdigen Tag der Sonne uns zu versammeln, unsere Gottesdienste zu feiern. Dafür wird jetzt das Christentum Staatsreligion. Also der Teufel sagt, ich gebe dir alle Reiche der Welt, also das war das Weltreich Rom. Dafür müsstest du anfangen, in der Anbetung einen Kompromiss zu machen. Der Bischof Silvester der Erste war leider nicht so stark wie Jesus Christus und er gibt dem nach. Er sagt, okay, wir machen so einen Deal, wir machen so einen Kompromiss in der Anbetung. Dafür wird das jetzt Staatsreligion. Und damals, Konstantin, hat er seine ganze Armee durch den Tiber laufen lassen. Die sind ja alle Christen geworden, waren ja alle sozusagen getauft jetzt im Tiber. Und hat dann das Christentum als Staatsreligion ausgerufen. Und das war natürlich eine große Sache. Was ist dann wohl passiert? Also das war im Jahr 321, wir schauen nochmal rein, was dort passiert ist und was Konstantin selbst gesagt hat. Im Sonntagsgesetz 321 nach Christus, also ganz, ganz frühes Sonntagsgesetz, betreffs des hochgeehrten Sonntages gab 321 nach Christus
Konstantin das erste Sonntagsgesetz

heraus. Und da heißt es, alle Richter und Einwohner der Städte, auch die Arbeiter aller Künste, sollen am ehrwürdigen Tag der Sonne ruhen. Das war jetzt Staatsgesetz und galt für alle. Dann heißt es hier weiter, und ich lese das kurz vor, das ist hier aus Sabbath AT aus Österreich. Konstantin gelang durch dieses Gesetz ein genialer Schachzug. Er vereinte die kompromissbereiten Christen mit dem heidnischen Kult. Der plötzlich gemeinsame Ruhetag war aber nur ein heidnischer Ableger von vielen. Die heiligen Reliquien und Bilderverehrung waren zum Beispiel weitere Sitten, die Eingang in die Kirche Roms fanden. Allerdings behielten sie nicht den ursprünglichen Namen bei und die Bedeutung wurde christianisiert. Das Heidentum fand jetzt Einlass in die christliche Kirche und man gab dem einfach einen neuen Namen. Also der alte Jupiter, den man angebetet hatte, der hieß jetzt plötzlich Petrus. Den konnte man immer noch sozusagen zu dem Bild hingehen, das war jetzt nur Petrus. Die Himmelskönigin oder die Aschera oder Semira, wie sie nennt, war plötzlich Maria. Also alles hat sozusagen plötzlich so einen christlichen Deckmantel bekommen. Damit fing das irgendwann mal an, mit so einem Kompromiss in der Anbetung. Denn dem Teufel ging es eigentlich immer nur um Anbetung. Er wusste ja ganz genau, wenn Jesus Christus jetzt vor ihm niederfällt, Christus wird ihn niemals aus Herzen anbeten. Aber er wollte nur angebetet werden. Es hätte ihm völlig gereicht, wenn Christus das macht. Und dann hätte er sein Ziel erreicht. Der Teufel wollte unbedingt angebetet werden. 321 kommt dieses Sonntagsgesetz, dieser Kompromiss. Und dann, 60 Jahre später, das Konzil von Laodicea war gerade zu Ende. Da heißt es hier, es dauerte nicht lange, bis die ersten Sabbatverbote kamen. Im Konzil von Laodicea kam man zum folgenden Beschluss. Jetzt wird der Beschluss zitiert hier. Die Christen dürfen nicht nach Judenart am Sabbat müßig sein, sondern sollen an diesem Tage arbeiten. Sie mögen dem Herrentag den Vorzug geben und als Christen ruhen, falls sie es können. Werden sie aber als Judaisierende erfunden, so seien sie von Christus ausgeschlossen. Also erst kam ein Sonntagsgesetz und kurze Zeit später, auf dem Konzil von Laodicea, kam dann ein Sabbatverbot. Und das führte natürlich zu vielen Problemen. Wenn es plötzlich ein Sabbatverbot in der damaligen Kirche gab, und jetzt muss man sich vorstellen, die Kirche damals war eine Untergrundgemeinde, bis Konstantin das sozusagen legalisiert hatte, das Christentum. Darin waren lauter treue Menschen, die bereit waren, für ihren Glauben zu sterben. Jetzt wird der Sonntag zum Ruhetag gemacht und es wird das Christentum als Staatsreligion ausgerufen. Die Menschen, die vorher in die Tempel gegangen sind, die sind jetzt immer noch in die Tempel gegangen, nur das waren jetzt halt christliche Kirchen. Es gab gar nicht so viele Älteste und Pastoren, die das hätten alles versorgen können, also wurden ganz schnell irgendwelche Leute zu Ältesten und Pastoren gemacht. Und jetzt kam man am Sonntag in irgendeinen Tempel und hat dann da gefeiert, einen Gottesdienst gefeiert. Und jetzt plötzlich heißt es, es gibt jetzt ein Sabbatverbot, denn die Christen, die haben weiter ganz treu den Sabbat gehalten. Jetzt war aber per Staatsreligion, per Dekret gesagt, es muss am Sonntag Gottesdienst gemacht werden. Die Christen haben sich trotzdem getroffen. Die anderen sozusagen, die Römer nannten sich jetzt, das waren ja Heiden, nannten sich jetzt aber Christen und haben sich versammelt. Und jetzt im Jahr 381 wird der Sabbat verboten. Die Christen, die den Sabbat gehalten haben, waren jetzt eine Minderheit. Also gegen den ganzen römischen Staat, gegen alle Heiden, die jetzt zusammenkamen, waren die jetzt eine Minderheit, die den Sabbat noch gehalten haben. Die waren zwar treu, aber alle guckten auf sie und sagten, warum macht ihr nicht mit bei unserer neuen Ordnung? Es gibt keinen Krieg, es gibt keine Verfolgung, wir bringen uns nicht mehr gegenseitig um, alles ist friedlich, wir haben den gleichen Ruhetag, neue Ordnung, neues System, ist doch gut, warum macht ihr nicht mit? Und dann, einige Jahre später, im Jahre 538, bekam das Papsttum ja Staatsmacht. Und dann ging eine Riesenverfolgung los. Und Tausende und Abertausende von Christen, die den Sabbat gehalten haben, wurden umgebracht. Viele sind geflohen. Wir wissen die Geschichten von den Waldensern zum Beispiel, Albingenser, wie sie sich versteckt haben in den Alpen, weil sie den Sabbat gehalten haben. Aber das war eine Katastrophe und wir sehen sozusagen, was damals passierte. Es ging gut, die ersten Christen haben alle den Sabbat gehalten, bis sozusagen plötzlich der Sonntag Einzug hielt, Kompromiss in der Anbetung. Und es ist immer diese Anbetungsfrage seit dem Himmel gewesen. Es ging immer um Anbetung. Wen bete ich an? Christus oder den Teufel? Das war immer die Frage. Nun, damals wurden die Christen verfolgt und dieses babylonische System, das fing jetzt an, wieder auszuufern, nur jetzt unter einem neuen Mantel. Und das Brutale ist halt, dass sie damals, haben sie sich plötzlich Christen genannt. Jetzt hatten wir ein babylonisches System unter einem christlichen Deckmantel.
und die

Mehrheit der Leute nennt sich jetzt Christen. Wie willst du jetzt noch die wahren Christen erkennen, die ja eine kleinere Gruppe sind, eine Minderheit, gegen die Massen, die sich jetzt plötzlich Christen nennen, mit all ihren heidnischen Bräuchen, mit all dem, was sie so im Leben jeden Tag tun? Jetzt stellt man sich vor, die wahren Christen werden jetzt verfolgt, weil sie da nicht mitmachen. Und die anderen, die besetzen jetzt sozusagen die leitenden Ämter in der damaligen Kirche. Das kann ja nicht zu sowas Gutem führen am Ende. Und so, so entstand dann sozusagen aus dem Papst oder aus dem Bischof von Rom wurde ja das Papsttum hervor. Man sagte, wir sind in der Hauptstadt, Rom. Also haben wir auch einen Vorzug gegenüber den anderen Bischöfen, zum Beispiel von Jerusalem oder von Konstantinopel oder von Alexandrien, hat der Bischof von Rom einen Vorzug, denn er sitzt ja in der Hauptstadt. Tja, und so hat sich das Papsttum entwickelt und hat behauptet, sie sind in der Lage und dürfen jetzt die Gesetze Gottes interpretieren. Sie sind die Einzigen, die die Bibel auslegen dürfen. Und das Papsttum, das pervertierte immer mehr im Laufe der Jahrhunderte. Wir gucken in die Geschichte zurück, gucken, was sie gemacht haben, und man sieht nicht viel Gutes. Nicht alle Päpste waren schlecht, es gab auch gute Päpste. Aber das Papsttum an sich, das war eine Katastrophe. Und wir wissen, wie es ausgeartet ist. Und heute, viele Päpste, sozusagen, die rankommen, die machen dann einfach so Tradition und wissen, das war immer so. Aber wann das mal entstanden ist und wo das herkommt und das eigentlich tiefste Heidenkult ist, der manchmal sozusagen gehalten wird, das wird kaum erkannt. Und dann führt es zu ganz, ganz sonderlichen Dingen. Denn die Idee war ja, ein religiös-politisches System aufzubauen, also eine Weltordnung zu installieren. Das war das, was der Teufel wollte. Der Teufel benutzte Babylon, der Teufel benutzte auch Medo-Persien, Griechenland, Rom und dann das Papsttum. Und guck mal, was in Offenbarung steht, wie Gottes Thron aussieht. Offenbarung 20, 11 und 4, 6 habe ich mal zusammengesetzt, damit man nicht immer den Thron sieht. Und ich sah einen großen weißen Thron und den, der darauf saß. Vor seinem Angesicht flohen die Erde und der Himmel und es wurde kein Platz für sie gefunden. Und dann heißt es hier in Offenbarung 4, Vers 6, und rings um den Thron waren vier lebendige Wesen. Also hier wird der Thron beschrieben, ein großer weißer Thron, das ist natürlich der Thron Gottes, und darum waren vier lebendige Wesen. Jetzt, wenn wir jetzt einfach mal die Nachrichten anmachen, uns Franziskus mal angucken, wie er hier vor den Leuten spricht. Dann sieht das so aus. Er sitzt auf dem großen weißen Thron, neben ihm übrigens zwei Gestalten, wie die beiden Cherubim an der Bundeslade und drumherum die vier lebendigen Wesen. So spricht er zum Volk. Und man denkt, Moment mal, das ist ein Bild aus der Bibel, das ist ein Bild aus der Offenbarung, aber so wird der Thron Gottes symbolisiert. Und die Bibel sagt ja noch über den Antichristen oder über den Menschen der Sünde, das Geheimnis der Bosheit, er setzt sich auf den Thron Gottes und macht sich selbst zu Gott. Das hat Paulus damals gesagt, das hat Johannes damals gesagt, das hat Judas damals gesagt, Jakobus und Petrus haben gewarnt davor. Die Reformatoren haben alle gesagt, ausnahmslos, Vorsicht, der Papst ist der Antichrist. Und heute sehen wir sowas, so eine Bilder in den Medien und man denkt, wow, das ist ja, er setzt sich genau hin wie Gott in der Offenbarung. Nun, was will dieses System, dieses babylonische System? Wir hatten das vorhin gelesen eingangs. Papst Franziskus fordert als Antwort auf die Corona-Krise eine neue Weltordnung, in der Nächstenliebe ein politisches Prinzip ist. Er entwirft die Vision einer großen Menschenfamilie mit Grenzen. Also er sagt, ich habe da einen Plan. Wir brauchen eine neue Ordnung. Wir müssen die ganze Welt unter eine Ordnung zusammenbinden. Aber es gibt Grenzen. Und was ist das, was er da vorhat? Und wir erinnern uns vielleicht, dass wir in Offenbarung 13 davon gelesen hatten, dass ein Bild des Tieres aufgerichtet werden soll. Also ein Bild des Papsttums oder des Kirchenstaats. Ein Tier ist ja ein Staatssystem. Da war das Tier, das war der Kirchenstaat, der damals im Mittelalter regierte, wird in Offenbarung 13, 1 bis 10 beschrieben. Der Kirchenstaat. Und dann sieht man ja, dass die USA danach kommt und sie werden jetzt die Welt verführen, dass sie ein Bild des Tieres bauen. Also wieder ein Kirchenstaat. Das ist die Idee. Franziskus fordert jetzt, diese neue Weltordnung aufzurichten. Er hat eine Vision mit Grenzen. Und dann lesen wir hier im Review and Herald, das ist 1888 geschrieben, eine große Gefahr wartet auf die Gläubigen. Sehr bald schon wird unser Land versuchen, alle zur Feier des ersten Wochentages als einen heiligen Tag zu zwingen. Sie werden dabei keine Skrupel haben, Menschen gegen die Stimme ihres eigenen Gewissens zur Beachtung jenes Tages zu nötigen,
der vom

Staat zum Ruhetag erklärt wird. Eine große Gefahr wartet auf uns, denn das Bild des Tieres wird aufgebaut werden. Und das Bild des Tieres, wir wissen es, es wird Gesetze machen. Und wenn es das Bild des Tieres ist, dann brauchen wir nur gucken, was hat das Tier denn gemacht, der Kirchenstaat? Und wenn wir den Kirchenstaat studieren, was ist da passiert, dann wissen wir ganz genau, was das Bild des Tieres machen wird. Denn es ist ja nur ein Abbild von dem, was einmal war. Hier sehen wir ein Sonntagsgesetz und wir wissen, aha, es kommt in den USA. Also wird unser Land hier, das ist geschrieben hier von Ellen White, und sie war US-Amerikanerin und sie sagt, wenn unser Land sozusagen, die werden damit anfangen und sie werden andere zwingen. Übrigens, wer sich weigert, den biblischen Sabbat zugunsten des staatlich und kirchlich verordneten falschen Ruhetags aufzugeben, wird die volle Macht der Papstkirche und der sie unterstützenden protestantischen Welt zu spüren bekommen. Eigentlich würden wir sagen, doch die Protestanten nicht. Wenn wir in protestantischen Kirchen unterwegs sind, das sind liebe, nette, gute Geschwister. Das sind Menschen, die beten genauso jeden Tag wie wir auch. Die lesen die Schrift. Aber was passiert am Ende? Was wir jetzt gerade sehen im Zuge der Ökumene, wird alles zusammengezogen. Deswegen verlassen heute auch viele Geschwister, selbst protestantische Gemeinden schon. Alles wird zusammengezogen und das Bibelstudium wird so ein bisschen in den Hintergrund gerückt. Es geht jetzt vermehrt sozusagen um gemeinsam Sachen zu machen. Also man will irgendwie Aktionen zusammen machen, Brüderlichkeit, Liebe und solche Dinge stehen im Vordergrund. Und so ein bisschen das Studium rückt zumindest allgemein im Hintergrund, wenn auch noch viele Geschwister in diesen verschiedenen Kirchen, guten Kirchen sozusagen, die Bibel zu Hause studieren und im Hauskreis, was auch hoffentlich noch lange so bleibt. Aber im Zuge der Ökumene wird sozusagen jetzt was zusammengeschlossen. Katholische Kirche, zum Beispiel die evangelische Kirche, selbst die Baptistenkirche, die charismatischen Kirchen, die Methodisten und wie sie alle heißen, die werden jetzt zusammengepackt. Selbst die Zeugen Jehovas werden damit reingezogen. Alle werden damit reingezogen in dieses große System der Ökumene. Es klopft auch an die Adventgemeinde. Denkt an die verschiedenen, die Herrenhuter Gemeinden, die Brüdergemeinden. Es gibt so viele treue, gute Christen in all diesen Gemeinden, aber alle werden jetzt versucht, in diese Ökumene reinzuziehen oder sogar reinzuzwingen. Was wir hier jetzt sehen, eben gerade, sahen wir auf der vorigen Folie, es wird ein Sonntagsgesetz gemacht. Wir sehen es zuerst in den USA. Und hier plötzlich wird es wieder ein Sabbatverbot geben. Es ist genau das Gleiche wie beim Tier. Das Bild des Tieres wird das Gleiche machen, was das Tier gemacht hat. Also wenn wir verstehen wollen, was in Zukunft kommt, müssen wir die Vergangenheit kennen. Denn es gibt nichts Neues unter der Sonne, so sagt die Bibel. Tretet an die Pfade der Vorzeit und lernt von ihnen, sagt Gott. Und das ist das, was wir verstehen müssen. Wir müssen da hineingucken. Und wir wissen, was da auf uns zukommt, denn so ein Bild wurde ja aufgerichtet als ein Zeugnis für uns, als ein Zeichen, damals in der Ebene von Dura, im alten Babylon, ein Bild, das alle anbeten mussten, alle politischen Führer. Genau das wird gerade gebaut. Ein Bild des Tieres, das alle politischen Führer, Satrapen, Statthalter und wie sie alle heißen, Minister, alle müssen mitmachen. Und wenn einer nicht mitmacht, Todesstrafe. Die Staatsmacht in Babylon, damals unter Nebukadnezar, zwang die Menschen in ein falsches religiöses System. Und wer nicht mitmachte, Todesstrafe. Das ist Babylon. Dem Teufel geht es um Anbetung. Er möchte unbedingt angebetet werden. Und wenn er Staatsmacht hat dazu, dann versucht er, sie zu manipulieren. Und wir wissen, der Teufel kämpft um diese Staaten, um die Staatsmächte. Denn eben genau im Buch Daniel wird beschrieben von dem Kampf, den die Engel haben, um den Thron, um den, der auf dem Thron sitzt. Damals medopersischen König. Sie kämpften darum, bis dann Michael kam, also Christus, und es entschieden hat. Es gibt diesen Kampf im Staatssystem und der Teufel versucht immer, die großen Staatssysteme für sich zu gewinnen und sie zu missbrauchen, bis er sie dahin führen kann, religiöse Gesetze zu machen. Und lesen wir nochmal über das Bild des Tieres. Wir hatten ja schon einen Abend davon gelesen. Es heißt hier, und es wurde ihm gegeben, dem Bild des Tieres einen Geist zu verleihen, sodass das Bild des Tieres sogar redete und bewirkte, dass alle getötet wurden, die das Bild des Tieres nicht anbeteten. Und es bewirkt, dass allen, den Kleinen und den Großen, den Reichen und den Armen, den Freien und den Knechten, ein Mahlzeichen gegeben wird auf ihre rechte Hand oder auf ihre Stirn. Aber das Bild des Tieres, dieser neue Kirchenstaat, der da kommt, der fängt jetzt an zu handeln und zu reden. Er macht jetzt Gesetze. Und er bewirkt,

wirkt, dass alle getötet werden, die nicht mitmachen. Das sind brutale Gesetze, das sind mittelalterliche Gesetze, die wir erwarten. Und jetzt bewirkt es, dass allen reichen, armen, also jeder Gesellschaftsklasse sozusagen, ein Mahlzeichen geben wird, entweder auf die rechte Hand oder auf die Stirn. Also wenn ich es auf die Stirn bekomme, dann sage ich, okay, ich finde das System super, ist gut, dass wir alle, zum Beispiel im alten Rom, den gleichen Tag feiern. Wir können alle sozusagen, egal welche Religion du bist, egal wo du, welche Konfession du bist, wir kommen alle zusammen und wir machen Weltfrieden. Und du sagst, ich stehe dahinter und es ist gut. Wenn du keine echte persönliche Beziehung zu Christus hast, sondern einfach religiöser Mensch bist, dann siehst du da auch nichts Falsches dran. Du sagst, du, ist doch gut, wenn alle Religionen zusammenkommen. Die Schamanen und die Voodoos und die Hindus und die Buddhisten und die Moslems und die Christen aller Konfessionen. Ist doch gut, wenn wir alle zusammenkommen und sagen, wir beten gemeinsam. Ja, ist nur schwierig, wenn der eine den Teufel anbetet und der andere Christus. Und dieses System, aber wenn der Mensch nur religiös ist, dann sagt er, es ist gut. Wenn der Mensch aber Christus liebt, dann weißt du, du sollst keine anderen Götter neben mir anbeten. Und dann schaut er auf das System, auf das neue System, was sich da etabliert und was sich ausbreitet, hat Angst davor. Die einen bekommen es auf die Stirn und sagen, ich finde das System gut, ich mache damit. Andere sagen, ich habe nichts an Hut mit Religion, ich glaube auch nicht an Gott oder an sonst irgendwas in der Welt. Ich möchte da mich auch nicht reinziehen lassen, aber wenn ich nicht mitmache bei dem System, dann werde ich erpresst, unterdrückt, verliere vielleicht meinen Job, gelte vielleicht als Fundamentalist, als Querdenker, Querdenker gibt es heute auch schon, Querdenker, Freidenker oder was auch immer. Also handle ich zumindest danach, auch wenn ich daran nicht glaube, bekomme ich das Mahlzeichen halt dahin. Also ich handle danach, auch wenn ich nicht daran glaube. Viele Menschen werden das Mahlzeichen, ist ja nur eine Metapher, ist ja kein echtes Zeichen, sozusagen werden es dahin bekommen. Sie werden danach handeln, auch wenn sie daran nicht glauben. Die wenigsten Menschen in der Welt sagen, ich muss den ehrwürdigen Tag der Sonne verehren. Also das sagen die wenigsten Menschen. Das sind religiöse Menschen, auch Christen. Die sagen, wir feiern Gottesdienst. Aber viele werden sagen, na gut, dass wir den Sonntag haben. Heute wird er vom Papst selber ausgerufen, wir brauchen so einen Familientag, um die Welt zu retten, um die Wirtschaft wieder stabil zu machen und. Um das Klima zu retten, hieß es mittlerweile. Brauchen wir so einen Familientag, naja, den Sonntag halt. Dass selbst die Atheisten sagen können, es macht schon Sinn. Ich glaube zwar nicht an Gott, aber es macht schon Sinn. Lass uns das machen. Die ganze Welt macht mit. Und im Endeffekt geht es aber um Anbetung. Dem Teufel ist es egal, ob ich daran glaube und sage, ich folge diesem System, oder ob ich nur danach handle. So wie bei Christus. Wenn du mich anbetest, gehören dir alle Reiche der Welt. Wer mitmacht, wird reich belohnt werden. Wer nicht mitmacht, Todesstrafe. Und das ist Offenbarung 13. Und schauen wir, was wir in Offenbarung 13 über dieses Tier da lesen, wer dieses Tier anbetet. Und sie beteten den Drachen an, der dem Tier Vollmacht gegeben hatte. Und sie beteten das Tier an und sprachen, wer ist dem Tier gleich? Wer vermag mit ihm zu kämpfen? Der Drache ist der Teufel, die alte Schlange, der Widersacher Gottes. Sie beteten den Drachen an, warum? Naja, weil sie das Tier anbeten. Aber das ist ein System, das der Teufel missbraucht. Das babylonische System, dahinter steht ja irgendwo der Teufel. Man sieht ihn nicht, der Teufel versteckt sich ja immer. Der taucht ja nie in der Bibel so auf und sagt, guck mal, so sehe ich aus, der bin ich. Der Teufel versteckt sich immer hinter irgendetwas, mal hinter einer Schlange, mal hinter einem Drachen, mal hinter dem Fürsten von Tyrus, mal hinter dem ägyptischen Pharao. Irgendwo versteckt sich der Teufel immer. Und man sieht seine Handlungen in der Bibel, aber er tritt nie so in den Vordergrund, dass du erkennen kannst, dass der Teufel. Er ist immer getarnt. Und genau in dem großen System, in dem babylonischen System, es sieht so fromm aus. Es hat ganz viele christliche Namen. Und die Menschen, die da drin sind, nennen sich auch Christen. Und da sind sogar echte Christen drin. Die meisten Christen sind heute in Babylon. Aber der Teufel steht dahinter und er versucht, dieses System zu lenken und zu manipulieren. Nun wäre es so, dass die Menschheit eigentlich verloren wäre, weil der Gegner, gegen den wir kämpfen, der ist viel zu stark für uns. Der Teufel hat ja den Vorteil, wir sehen ihn nicht. Er und seine Dämonen wirken im Verborgenen. Und wir können erahnen, was sie tun. Wenn wir die Bibel lesen, decken wir die Pläne auf und wir wissen, okay, das tun sie in der Welt und das ist ihr Ziel. Da kommen sie her, das haben sie im Himmel angerichtet, das werden sie auf der Erde versuchen. Aber sie sind mächtiger als wir. Wir können sie nicht sehen, wir haben keinen Zugriff auf sie. Also eigentlich hätten wir diesen Kampf verloren. Aber Gott hat bereits gezeigt, wie er sozusagen uns helfen möchte und wie er uns befreien wird. Und dazu gucken wir uns das babylonische System nochmal an. Und zwar, wir gehen ganz kurz nur in den Turmbau zu Babel. Vielleicht erinnert sich jemand,
Der Turm

Bau zu Babel damals, als der gebaut wurde, hat Gott geholfen. Denn die Menschen, dritte Generation nach der Flut, bauten diesen Turm und sagten, wenn noch einmal so eine Flut kommt, dann haben wir einen Turm und dort sind wir sicher. Wir schaffen Sicherheit und jeder, der uns folgt, wird sicher sein. Das war Nimrod. Und als Gott das sah, was sie da tun und dass sie diese ihre eigene Weltordnung jetzt aufbauen, was hat Gott gemacht? Nun, die Bibel sagt, er stieg vom Himmel herab. Offenbarung 10, 11. Er stieg vom Himmel herab. Und er zerstörte das Werk des Teufels. Das war jetzt buchstäblich. Der Turm wurde gebaut. Man wollte sich Gott gleich machen. Das war die Idee des Teufels. Er wollte den Thron Gottes haben. Man wollte sich Gott gleich machen, baut diesen Turm. Gott sieht das vom Himmel und sagt, wenn ich das nicht verhindere, wird ihm alles gelingen, was er sich vorgenommen hat. Um das zu verhindern, steigt er vom Himmel herab, schaut sich diesen Turm an und stoppt dann den Bau, indem er die Sprachen verwirrt. Das war der buchstäbliche Turmbau zu Babel. Nun, das geistliche Babylon, das wir auch in der ganzen Bibel finden, diese falsche Anbetung, dass unser Herz in die Sünde gezogen wird, in die Rebellion, das falsche babylonische System, gibt es da auch Rettung? Ist genau die gleiche. Gott schaut, sein Widersacher versucht, alle Menschen zu fangen. Nimrod war ein gewaltiger Jäger vor dem Herrn. Er versucht, alle Menschen einzufangen. Und damit ihm das nicht gelingt, kommt Gott vom Himmel herab auf die Erde und verhindert dieses Werk. Der Teufel versucht, alle Menschen zu fangen. Und damit ihm das nicht gelingt, kommt Gott vom Himmel herab auf die Erde, um dieses Werk zu verhindern. Hat er gemacht, oder? Christus kam auf diese Welt. Und er hat es versprochen. 1. Mose 3, 14 und 15, das ist übrigens auch des Rätsels Lösung, wie wir mit dieser neuen Weltordnung, wie wir darüber hinwegkommen, wie wir sie umgehen können. 1. Mose 3, Vers 14, 15. Da sprach Gott der Herr zur Schlange, weil du dies getan hast, so sollst du verflucht sein mehr als alles Vieh und mehr als alle Tiere des Feldes. Auf deinem Bauch sollst du kriechen und Staub sollst du fressen dein Leben lang. Und ich will Feindschaft setzen zwischen dir und der Frau, zwischen deinem Samen und ihrem Samen. Er wird dir den Kopf zertreten und du wirst ihm in die Ferse stechen. Es war schon lange angekündigt, das war noch vor dem Turmbau zu Babel, war der eigentliche Krieg, den der Turmbau zu Babel ja nur symbolisierte, der war da schon angesprochen. Und das heißt, ich will Feindschaft setzen zwischen dem Weib und der Schlange. Und das Weib ist ja auch ein Symbol, es war natürlich Eva, aber es war natürlich auch ein Symbol für die Gemeinde. Und die Schlange, es war ja wirklich eine Schlange, aber ist ja auch ein Symbol für den Teufel. Also Gemeinde gegen Teufel. Die beiden werden sozusagen jetzt in Feindschaft sein auf der Erde. Sie werden sich diesen Planeten teilen, die Gemeinde Gottes und der Teufel mit seinen Dämonen. Aber es wird Feindschaft bestehen. Der Teufel hat es ja geschafft, Adam und Eva von Gott wegzubringen. Durch die Sünde Feindschaft zu setzen, also einen Flock zwischen Gott und die Menschheit zu treiben und die Menschen auf seine Seite zu ziehen. Jetzt sagt Gott, ich werde Feindschaft setzen zwischen deinen Nachkommen und ihren Nachkommen. Und er schlägt die Feindschaft jetzt zwischen den Teufel und die Menschen. Er sagt, ich ziehe mir die Menschen wieder zurück. Das war die Verheißung. Ihr seid nicht verloren, ich hole euch wieder zurück. Ich werde jetzt Feindschaft setzen zwischen euch. Und dann sagt er, von diesem Samen, und zwar nicht im Plural, sagt Paulus, sondern in Einzahl. Er wird dir den Kopf zertreten und du wirst ihm in die Ferse stechen. Auch der Frau aus der Gemeinde kommt jemand hervor, der wird der Schlange den Kopf zertreten, aber die Schlange wird ihm in die Ferse stechen. Merken wir uns mal. Und das war Gottes große Verheißung, denn die Menschheit war ja seit dem Sündenfall dem Tode verfallen und plötzlich unter satanischer Herrschaft auf diesem Planeten. Aber Gott sagt, ich will sie erlösen aus der Gewalt des Totenreichs. Vom Tod will ich sie loskaufen. Tod, wo ist dein Verderben? Totenreich, wo ist dein Sieg? Wie will Gott das machen? Und das Rätsels Lösung war ja, also der Teufel zog die Menschen in den Tod, in die Rebellion, weg von Gott, weg vom Leben. Und Christus, der seine Menschen mehr liebt als sein eigenes Leben, sagt, ich werde sie loskaufen. Loskaufen. Ich werde was zahlen, damit ich sie wiederhaben kann. Und tatsächlich, Gott selbst entschied sich, in die Welt zu kommen. Denn im Himmel hatte er schon gekämpft. Und er hat den Teufel überwunden, den Drachen, die alte Schlange. Und jetzt war der Drache aber bei seinen Kindern auf der Welt. Und Petrus sagt noch, habt

seid vorsichtig, denn der Teufel geht umher wie ein brüllender Löwe und sucht, wen er verschlingen kann. Christus weiß, dass wir nicht gegen ihn kämpfen können. Und was macht er? Er kommt auf diesen Planeten, um nochmal zu kämpfen gegen den Teufel. Und dann heißt es hier in Johannes 1, Vers 9, das wahre Licht, welches jeden Menschen erleuchtet, sollte in die Welt kommen. Michael nimmt den Kampf wieder auf. Jesus Christus kämpft wieder gegen den Teufel um uns. Und dann heißt es im nächsten Vers hier, er war in der Welt und die Welt ist durch ihn geworden, doch die Welt erkannte ihn nicht. Christus kam in die Welt, in sein Eigentum und die Menschen kannten ihn nicht mehr, denn ihr Gottesbild war völlig zerstört. Gott ist ein Gott der Liebe und in Christus haben wir diese Liebe gesehen, aber als Christus in der Welt war und die Menschen sehen ihn und man sieht, er ist vollkommene Liebe, da gibt es viele, die Gott nicht mehr kennen. Nicht so wie Adam und Eva, die mit Christus durchs Paradies spaziert sind, sich mit ihm unterhalten haben. Jetzt ist Christus auf der Welt und die Menschenkinder erkennen ihn nicht mehr. Sie wissen nicht mehr, dass Gott vollkommene Liebe ist. Sie haben von dem Teufel ein Gottesbild bekommen. Das heißt, Gott ist sehr rachsüchtig und er wird mit Blitzen schießen, wenn ihr sündigt. Also ein ganz seltsames Gottesbild bekommen, so wie Gott gar nicht ist. Und als der Gott dann in der Welt war, da heißt es, er kam in sein Eigentum und die Welt erkannte ihn nicht. Wie war Christus? Er zeigte den Menschen wieder, wie Gott ist. Er hatte keine Gestalt und keine Pracht. Wir sahen ihn, aber sein Anblick gefiel uns nicht. So sagt Jesaja. Er war unter uns, wir haben ihn gesehen, aber er war nicht der, den wir erwartet haben. Wir hatten einen großen König erwartet, der die Herrschaft zurückholt. Aber als wir ihn sahen, war er nicht so. Er hatte keine Gestalt, er hatte keine Pracht. Verachtet war er und verlassen von den Menschen, ein Mann der Schmerzen und mit Leiden vertraut. Wie einer, vor dem man das Angesicht verbirgt, so verachtet war er. Und wir achteten ihn nicht. Aber er war sehr verachtet. Man hat ihn am Ende mit Mördern und Schwerverbrechern zusammen sortiert. Man hat einen ganz schlimmen Verbrecher für ihn freigelassen. Also es ist beeindruckend, als Christus in der Welt war und die Menschen ihn gesehen haben. Sie haben seine Liebe erkannt, einige, und die meisten wussten nicht mehr, wer er ist. Sie sahen Christus und sie wussten nicht, wer Jesus Christus ist. Er kam in sein Eigentum und die Seinen nahmen ihn nicht auf. Allen aber, die ihn aufnahmen, denen gab er das Anrecht, Kinder Gottes zu werden, denen, die an seinen Namen glaubten. Christus kam auf diese Welt und wenn jemand gesagt hat, Herr, ich möchte dir folgen, du bist Gottes Sohn und ich möchte dir mein Leben geben, dann wurde er plötzlich aus der Rebellion rausgezogen und gehörte wieder zu Gott und war plötzlich wieder Gottes Kind. Nicht mehr Kind dieser Welt, nicht mehr ein Kind des Teufels, wie Christus sagt, ihr habt den Teufel zum Vater, sondern jetzt wurde er, weil er Christus folgt, wieder zu Gottes Volk sortiert. Zu all den Engeln im Himmel, zu all den ungefallenen Wesen im Universum, da gehörte das Menschenkind jetzt wieder hin. Mit all dem Elend und all dem Leid, das es im Herzen hat. Aber es gehörte zu Christus und damit gehört es wieder zu Gott. Das hat Christus für uns gemacht. Er entäußerte sich selbst, nahm die Gestalt eines Knechtes an und wurde wie die Menschen. Und in seiner äußeren Erscheinung als ein Mensch erfunden, erniedrigte er sich selbst und wurde gehorsam bis zum Tod, ja bis zum Tod am Kreuz. Doch er wurde um unserer Übertretung willen durchbohrt, wegen unserer Missetaten zerschlagen. Die Strafe lag auf ihm, damit wir Frieden hätten. Und durch seine Wunden sind wir geheilt worden. Die Strafe, die wir verdient hätten, der Sünde Sold ist der Tod, wurde auf ihn gelegt. Die Konsequenz aller Sünde hat Christus getragen und er starb am Kreuz, damit wir leben können. Christus selbst ist für die Menschen in den Tod gegangen. Der allmächtige Gott, derjenige, der im Himmel regiert, der auf dem Throne Gottes sitzt, er kommt plötzlich in die Welt, in das Herrschaftsgebiet des Teufels und lebt hier in der Schwachheit der Menschenkinder und wird dort misshandelt, er wird geschlagen. Und das alles hat er getan, um die Menschen zu retten. Und Johannes sagt, darin ist die Liebe Gottes zu uns geoffenbart worden, dass Gott seinen eingeborenen Sohn in die Welt gesandt hat, damit wir durch ihn leben sollen. Dadurch können wir sehen, wie sehr Gott uns liebt. Und ich meine, ja, ausnahmslos, jeder von uns ist Sünder. Jeder von uns hat irgendwelche bösen Dinge im Herzen. Jeder von uns hat Charaktereigenschaften, auf die er nicht stolz ist. So sind wir. Aber Christus, obwohl er das ganz genau weiß, er kennt mich ja besser, als ich mich selbst kenne. Er kann ja mein Herz lesen. Obwohl er das ganz genau weiß, kommt er trotzdem in dieser Welt, legt seine Krone im Himmel ab, wird Mensch genau wie du und ich, lebt ein elendes, furchtbares Leben in dieser Welt, wird geschlagen, bespuckt, er wird verspottet und er wird gekreuzigt für einen Sünder wie,

dich und mich. Obwohl er uns kennt, geht er diesen Weg. Er gibt sein Leben auf, damit ich leben kann. Aber wer bin ich denn, dass der König des Universums sowas für mich macht? Gott aber sei Dank, sagt Paulus, der uns den Sieg gibt durch unseren Herrn Jesus Christus. Ja, wir konnten den Sieg überhaupt nicht erringen aus eigener Kraft. Es ging gar nicht. Wir konnten doch unsere Sünde nicht überwinden. Aber Paulus sagt, Gott sei Dank.

Kreuz. Und alle wussten, der Teufel ist ein Lügner. Denn bis dahin konnte der Teufel immer noch sagen, die Menschen sterben nicht wegen mir. Die Menschen sterben, weil dein Gesetz sagt, der Sünder soll sterben. Der Sünder ist das Tod. Der Sünde soll ist der Tod. Deswegen sterben die Menschen. Ich habe damit gar nichts zu tun. Aber dort wird das allererste Mal ein Unschuldiger umgebracht. Und der Teufel lässt das zu in seinem Herrschaftsgebiet. Und damit weiß der ganze Himmel, der Teufel ist ein Lügner. Er geht so weit, jemand Unschuldiges umzubringen. Erinnert sich jemand, wo Christus gekreuzigt worden ist? Golgatha. Kann das jemand übersetzen? Golgatha? Schädelstätte. Der Nachkomme der Frau wird der Schlange den Kopf zertreten. Und sie wird ihm in die Ferse stechen. Als Christus gekreuzigt wurde, stand das Kreuz auf der Schädelstätte. Dort ist er gestorben. Und dort hat der Teufel den Kampf verloren. Er hat der Schlange den Kopf zertreten auf Golgatha. Und er wurde in die Ferse gestochen. Er ist gestorben dort. Aber drei große Dinge hat Christus dort am Kreuz gezeigt. Das erste, er zeigt den Menschen wieder den Charakter Gottes. Denn Gott ist bereit, er liebt die Menschen mehr als sein eigenes Leben. Er ist bereit, für jeden Menschen in den Tod zu gehen. Und damit wurde unser Gottesbild plötzlich wieder klar. Wir können sagen, so ist Gott. Gott ist vollkommene Liebe, er ist vollkommene Gnade, vollkommene Barmherzigkeit. So ist Gott im Himmel. Und wenn der Teufel mir was anderes einreden will, dann brauche ich nur zum Kreuz zeigen und sagen, so ist Gott. Das zweite ist, Christus offenbart am Kreuz den Charakter des Teufels. Denn der Teufel ist bereit, Unschuldige umzubringen, nur weil sie in seinem System nicht mitmachen. Christus sagte, in mir hat er nichts, der Widersacher. Es kommt der Fürst dieser Welt, aber in mir hat er nichts. Der Teufel war entlarvt. Und das Dritte, als Christus am Kreuz starb, da bezahlt er durch diesen Tod den Preis für die ganze Menschheit. Denn jeder, der jetzt sagt, ich gehöre zu Jesus Christus, die Bibel sagt das ja, das ist ja genial. Christus sagt, wenn ihr zu mir gehört, dann seid ihr mein Leib. Christus ist das Haupt, wir sind die Glieder. Wenn ich also mein Leben Christus gebe und sage, ich möchte dein Jünger sein, ich möchte zu dir gehören, dann sagt Christus, du bist jetzt Teil meines Leibes. Jetzt bin ich ein Sünder und gleichzeitig, also der Sünde sollt ist der Tod und ich müsste ich sterben. Und wenn Christus seine Hände zeigt und sagt, schaut mal, der Preis ist bezahlt. Mein Leib ist schon gestorben und Ronny ist Teil meines Leibes. Er gehört zu meiner Gemeinde. Er ist schon gestorben, denn er ist mein Leib. Und mein Leib wurde hingerichtet. Und so bin ich plötzlich frei. Ich habe das nicht verdient. Ich habe nichts dazu getan. Aber Christus hat für mich gekämpft. Und das für jeden Menschen. Jeder Mensch, der sagt, ich möchte zu Jesus Christus gehören, wird plötzlich Leib Jesu. Und ist damit plötzlich frei vom Tod. Denn er hat den, der von keiner Sünde wusste, für uns zur Sünde gemacht, damit wir in ihm zur Gerechtigkeit Gottes würden. Christus hat nie gesündigt, er hat nie was Böses gemacht. Kein böses Wort, kein böser Gedanke, keine böse Tat. Aber Gott hat alle Sünde auf ihn gelegt, damit wir Frieden haben. Wie ein Lamm, das zur Schlachtbank geführt wurde, so hat Christus gelebt. Er tat seinen Mund nicht auf, als seine Widersacher ihn angezeigt haben. Und damit ist er unsere einzige Hoffnung geworden. In ihm haben wir die Erlösung, durch sein Blut die Vergebung der Übertretung nach dem Reichtum seiner Gnade. Wer immer möchte, darf zu Jesus Christus kommen und darf bei Jesus Christus seine Sünden ablegen und sagen, Herr, ich bin in dieser Welt und das ist die Welt des Teufels. Er baut sein System hier auf und wir alle sind infiziert von Sünde. Und ich sehe, was um uns herum passiert, aber ich bitte dich, nimm mich als dein Kind an. Ich möchte nicht in der Sünde leben und ich möchte nichts Böses. Ich möchte in einem Reich der Liebe leben. Ich möchte zu dir gehören. Und was sagt Christus? Wenn wir aber unsere Sünden bekennen, so ist er treu und gerecht, dass er uns die Sünden vergibt und uns reinigt von aller Ungerechtigkeit. Es ist ja ein geistiger Krieg, um den es hier geht. Der Teufel möchte angebetet werden, versucht die Welt in seine Richtung zu ziehen und das durch brutalste Strafen und Gesetze. Und auf der anderen Seite ist Christus, der ruft seine Kinder voller Liebe und sagt, komm zu mir. Und wenn ich jetzt zu Christus komme und sage, ich bekenne meine Schuld, ich bin ein sündiger Mensch und das und das und das und das, was ich tue im Leben, meine Handlungen, meine Worte, meine Gedanken, die sind böse. Und ich bekenne, das ist böse und das ist nicht richtig.

Ich möchte davon aber bitte frei werden, denn ich möchte kein Mensch mit einem bösen Herzen sein. Und ich bitte dich, vergib mir die Schuld, die ich habe, und bitte reinige du mein Herz und verändere mich. Es ist ein geistiger Krieg und ich habe jetzt ein Bekenntnis gegeben, gesagt, obwohl ich in der Rebellion bin, bekenne ich möchte zurück zu meinem Schöpfer. Und Gott sagt, ich nehme jeden an, der sich zu mir bekennt. Jeder, der zu mir kommt, der wird auch wieder ein Kind Gottes sein. Und so sagt er, kommt doch, wir wollen miteinander rechten, spricht der Herr. Wenn eure Sünden wie Scharlach sind, sollen sie weiß werden wie der Schnee. Wenn sie rot sind wie Karmesin, sollen sie weiß wie Wolle werden. Egal, welche Sünde ich getan habe, egal, wie viele Sünden ich getan habe, egal, wie groß die Sünden waren, die ich getan habe, Christus sagt, kommt doch zu mir, wir rechten miteinander. Du bringst mir deine Sünde, du bekennst sie und ich gebe dir Vergebung. Du bekommst die Kleider des Heils. Ich werde deine Sünde weiß machen. Ich werde sie abwaschen von dir. Sie befleckt dich dann nicht mehr, dein Leben, und der Teufel kann dich nicht mehr anklagen, weil du mein Gewand trägst. Und das ist großartig, was Gott macht, denn er gibt es jedem seiner Menschenkinder. Egal woher ich bin, egal aus welchem Land, egal aus welcher Religion, egal wo ich her bin, Babylon umfasst die ganze Welt. Und egal wo ich stecke, Gott ruft mich, egal wie viel ich von ihm weiß, wie wenig ich von ihm weiß. Egal welches Alter, egal welches Geschlecht, egal welche Nationalität. Gott sagt, komm zu mir und bekenne deine Sünden und sag, dass du ein neues Leben möchtest, dass du neu anfangen möchtest. Dann werde ich dir das schenken und du bist wieder mein Kind. Und Paulus sagt dann, denn wenn wir mit Gott versöhnt worden sind durch den Tod seines Sohnes, als wir noch Feinde waren, wie viel mehr werden wir als Versöhnte gerettet werden durch sein Leben? Als wir noch Feinde waren, da ist er für uns gestorben. Wenn wir nun versöhnt sind mit ihm, wenn wir nun zu ihm gehören, wie viel mehr werden wir gerettet werden? Christus war schon auf unserer Seite, als wir noch Feinde waren. Da hat er schon um uns gekämpft mit dem Teufel. Heute sind wir auf seiner Seite. Wie viel mehr werden wir gerettet werden? Wie viel weniger kann der Teufel gegen uns tun, wenn wir heute uns zu Christus bekennen? Und so kann Gott heute zu uns sagen, das zu jedem. Und zu diesem Volk sollst du sagen, so spricht der Herr. Siehe, ich lege euch den Weg des Lebens vor und den Weg des Todes. Der Mensch ist wieder da, dass er wieder die Entscheidung treffen kann. Wir würden ja alle sagen, naja, Adam und Eva, wären sie nicht gefallen, wären wir heute nicht in diesem furchtbaren Kampf, dass der Teufel sein Reich aufrichtet in dieser Welt und wieder reingezogen werden. Hätten sie am Anfang eine bessere Entscheidung getroffen, wären wir doch frei davon. Und eigentlich müssten wir alle sterben, denn der Sünde sollt ist der Tod und jeder von uns hat gesündigt. Aber Gott macht was. Er sagt, siehe, ich lege dir den Weg des Lebens und den Weg des Todes vor. Du kannst wieder selbst entscheiden, Baum des Lebens oder Baum der Erkenntnis des Guten und des Bösen. Du darfst die Entscheidung wieder selbst haben. Und so kann ich, heute entscheide ich in meinem Leben, gehöre ich zur Rebellion, zum Widersacher und folge ich den Fußspuren des Teufels oder gehöre ich zu Christus, zum Lebensfürsten und folge ich ihm? Das ist meine Entscheidung heute, ob ich zum neuen Jerusalem gehöre oder ob ich zum Babylon gehöre. Jeder Mensch darf wählen. Und ja, es ist ein Kampf in dieser Welt. Denn das System Babylons, dieses System, das um Anbetung ringt, das wird die ganze Welt schlucken in Kürze. Wir sehen das heute schon. Und dann stehen wir da. Und was machen wir jetzt? Zu wem bekennen wir uns? Wenn wir uns dann zu Jesus Christus bekennen, dann werden wir viel Leid erfahren. Denkt an die Apostel. Denkt an die Reformatoren. Denkt an all die Märtyrer, die vor uns gegangen sind. An die Menschen, die sich treu zu Christus bekannt haben. Das System hat sie verurteilt, aufs Schärfste, völlig unschuldig. Denkt an Jan Hus. Es wurde keine Schuld an ihm gefunden, er wurde lebendig verbrannt. Martin Luther für vogelfrei erklärt. Alle Apostel dem Tode ausgeliefert, enthauptet, gekreuzigt. Johannes haben sie versucht, in siedenden Öl umzubringen. Das konnten sie nicht und haben sie nach Patmos verbannt. Aber das ist das Volk Gottes, sich treu zu ihm bekannt hat. Das System hat versucht, sie mit Staatsmacht umzubringen, zum Schweigen zu bringen. Und das kommt wieder auf uns zu. Und heute ist es genauso wahr wie damals zur Zeit der Apostel. Zu wem bekennen wir uns? Und in der Offenbarung heißt es, wer überwindet, der wird mit weißen Kleidern bekleidet werden. Und ich will seinen Namen nicht auslöschen aus dem Buch des Lebens. Und ich werde seinen Namen bekennen vor meinem Vater und vor seinen Engeln. Wenn Christus sich zu uns bekennt im Himmel, dann sind wir frei. Wenn ich mich auf Erden zu ihm bekenne und sage, ich bin ein Kind Gottes, ich gehöre zu Jesus Christus und das zeige in meinem Leben, dann wird Jesus Christus im Himmel sagen können, er gehört zu mir. Es ist mein Sohn, meine Tochter, gehört zu mir. Steht im Gericht für mich auf und zeigt die Male seiner Hände und sagt,
Er ist Teil von mir. Er

schon gestorben. Der Tod trifft ihn nicht. Und so bin ich frei im Gericht. Wenn sich Christus zu uns bekennt, dann kann der Teufel toben, wie er will. Er kann uns nicht aus der Hand Gottes reißen. In Offenbarung 22, Vers 14 heißt es dann, glückselig sind, die seine Gebote tun, damit sie Anrecht haben an dem Baum des Lebens und durch die Tore in die Stadt eingehen können. Gottes Gebote befolgen, genau darum ging es ja. Gott gab am Anfang seine Gebote und sagt, wenn ihr diese Gebote haltet, zeigt ihr damit, dass ihr mein Volk seid. Und dann haben die Menschen gesagt, ich kann nicht, ich habe ein sündiges Herz. Aber Gott sagt, ich werde das in dir bewirken. Ich will dir helfen, dass du das kannst. Der Teufel, der sagt, ich werde die Gebote einfach verändern und werde versuchen, da irgendwas zu abstrahieren und sagen, versucht doch die Gebote zu halten, wird doch viel leichter. Oder nehmt das mit den Geboten nicht so ernst. Ihr werdet alle irgendwie so schon gerettet oder auch nicht. Also alles wird schwammig, alles wird aufgelöst. Gott ist ganz deutlich. Haltet meine Gebote und ihr werdet gerettet. Erinnert ihr euch, als der reiche Jüngling zu Jesus kommt und sagt, guter Meister, was muss ich tun, um gerettet zu werden? Christus sagt, was nennst du mich gut? Keiner ist gut, außer Gott allein. Er gibt die ganze Ehre dem Vater im Himmel. Und sagt, da willst du aber in das ewige Leben eingehen? So halte die Gebote. Nun, das ist das, was Gott möchte, die Gebote halten. Die Gebote gehen um Liebe. Liebe zu Gott, Liebe zu meinem Mitmenschen. Und Liebe ist das Regierungsprinzip Gottes im Himmel. Wenn ich zu Gott gehöre, wenn ich Gott anbete, dann möchte Gott in mein Leben kommen. Wenn der Geist aber in mein Leben hineinkommt, was wird er in mir bewirken? Nun, Paulus sagt, Römer 5, Vers 5, denn die Liebe Gottes ist ausgegossen worden in unsere Herzen durch den Heiligen Geist. Er legt sein Gesetz, die Liebe, in unser Herz hinein. Und die Liebe tut dem Nächsten nichts Böses. In der Liebe werde ich Gott verehren, egal mit welchen Worten, egal mit welchen Zeremonien. Wenn ich Gott liebe, wird alles, was ich tue, ihm zur Ehre sein. Wenn ich meinen Nächsten liebe, werde ich dem Nächsten nichts Böses tun. Es geht um die Liebe. Und das möchte Gott in unsere Herzen hineintun. Und so kann er sagen, glücklich sind, die seine Gebote tun. Denn wer tut seine Gebote? Der Liebe im Herzen trägt. Und was möchte Gott tun? Er möchte uns Liebe ins Herz schreiben. Aber dazu morgen mehr, wie Gott das machen wird. Wollen wir morgen Abend drum sprechen, was Gott in uns tun wird, damit wir das auch können. Denn Gottes Gebote sind für den Himmel perfekt, für die Menschen perfekt, aber in der Welt, die der Teufel regiert, unglaublich schwer. Und es gibt nur eine Möglichkeit, diese Gebote wirklich zu halten im Leben. Aber wer das tut, der gehört zu Jesus Christus. Und Jesus Christus lädt jeden Menschen ein und sagt, ich bin für dich gestorben, bitte gib, ich habe mein Leben für dich gegeben und ich bitte dich, gib mir dein Leben, damit ich es rette in Ewigkeit. Ich möchte nicht, dass du verloren gehst. Das System auf der Welt greift um sich und schluckt alles und jeden, aber ich möchte dich retten. Ich möchte dich aus der Dunkelheit der Welt heraus befreien und möchte dich in mein ewiges Licht retten. So ist Christus. Und es spielt keine Rolle, wie dein Leben vorher aussah. Wenn du eine Entscheidung für Jesus Christus triffst, wird er dich aufnehmen als sein Kind. Und vor dieser Entscheidung stehen wir heute in unserer Welt, im Jahr 2020. Gehöre ich zu Christus oder gehöre ich zu Babylon? Gehöre ich zum neuen Jerusalem oder zum Fürsten dieser Welt? Das ist die Frage in unserem Leben. Und diese Entscheidung müssen wir auch für uns beantworten. Das kann mein Nachbar nicht für mich machen. Das kann mein Pastor nicht für mich machen. Mein Gemeindeleiter kann das nicht für mich machen. Das kann nicht mein Ehemann, meine Ehefrau machen. Das ist eine Entscheidung, die kann ich nur ganz alleine für mich treffen. Denn nur das zählt, was ich im Herzen habe. Gehöre ich zu Christus oder gehöre ich es nicht? Und ich möchte dich einladen, diese Entscheidung zu treffen, diesen Bund mit Christus zu machen und zu sagen, Herr, ich möchte zu dir gehören. Ich möchte dein Kind sein. Und das ist nur ein Gebet weit weg, zu sagen, Herr, ich gehöre zu dieser Welt und ich sehe, wie alles kaputt geht, aber ich entscheide mich, zu dir zu gehören.

Der Mensch war ursprünglich mit edlen Kräften und einem ausgewogenen Geist geschaffen worden. Er war in seinem Wesen vollkommen und mit Gott im Einklang. Seine Gedanken waren rein,

seine Ziele heilig. Aber durch Ungehorsam wurden seine Kräfte verdorben und Selbstsucht nahm den Platz der Liebe ein. Seine Natur wurde durch die Übertretung so geschwächt, dass er aus eigener Kraft der Macht des Bösen unmöglich widerstehen konnte. Er wurde von Satan gefangen genommen und wäre es für immer geblieben, hätte Gott nicht in besonderer Weise eingegriffen. Das Ziel des Versuchers war es, Gottes Plan in der Erschaffung des Menschen zu vereiteln und die Erde mit Leid und Verderben zu füllen. Und dann würde er auf all das Böse zeigen und sagen, es sei das Ergebnis davon, dass Gott die Menschen geschaffen hatte. In seinem sündlosen Zustand lebte der Mensch in enger, freudiger Verbindung mit Gott, in welchem alle Schätze der Weisheit und der Erkenntnis verborgen sind. Doch nachdem er gesündigt hatte, konnte er an der Heiligkeit keine Freude mehr finden und versuchte, sich vor der Gegenwart Gottes zu verstecken. Das ist noch immer der Zustand des unerneuerten Herzens. Es lebt nicht im Einklang mit Gott und findet keine Freude an der Gemeinschaft mit ihm. Der Sünder könnte in der Gegenwart Gottes nicht glücklich sein. Er würde vor der Gesellschaft heiliger Wesen zurückschrecken. Würde ihm erlaubt, den Himmel zu betreten, würde er dort keine Freude empfinden. Die selbstlose, uneigennützige Liebe, die dort herrscht, wo jedes Herz die unendliche Liebe des Herzens Gottes erwidert, würde in seiner Seele keine Saiten zum Schwingen bringen. Seine Gedanken, seine Interessen, seine Motive wären völlig anders als die der sündlosen Bewohner. Er wäre ein Misston in der Melodie des Himmels. Der Himmel wäre für ihn ein Ort der Qual und er würde sich wünschen, vor Gott verborgen zu sein, der das Licht des Himmels ist und die Freude seiner Einwohner. Niemals können wir durch eigene Anstrengung aus dem Sumpf der Sünde herauskommen, in den wir gesunken sind. Unsere Herzen sind böse und wir können sie nicht ändern. Wie könnte denn ein Reiner von einem Unreinen kommen? Nicht ein einziger. Das Trachten des Fleisches ist Feindschaft gegen Gott, denn es unterwirft sich dem Gesetz Gottes nicht und kann es auch nicht. Erziehung, Kultur, der Einsatz des Willens, menschliche Anstrengung, sie alle haben ihren angemessenen Bereich, aber hier sind sie machtlos. Sie mögen ein äußerlich korrektes Verhalten hervorbringen, aber sie können das Herz nicht ändern. Sie können die Quellen des Lebens nicht reinigen. Es muss eine Kraft von innen heraus wirken, ein neues Leben von oben, ehe der Mensch der Sünde zur Heiligkeit verändert werden kann. Diese Kraft ist Christus. Seine Gnade allein kann die verkümmerten Fähigkeiten des Menschen wiederbeleben und zu Gott zur Heiligkeit ziehen. Der Heiland sagte, wenn jemand nicht von Neuem geboren wird, wenn er nicht ein neues Herz erhält, neue Wünsche, Ziele und Motive, die zu einem neuen Leben führen, so kann er das Reich Gottes nicht sehen. Der Gedanke, man brauche nur das Gute in der Natur des Menschen zu entwickeln, ist eine verhängnisvolle Täuschung. Der natürliche Mensch aber nimmt nicht an, was vom Geist Gottes ist, denn es ist ihm eine Torheit und er kann es nicht erkennen, weil es geistlich beurteilt werden muss. Wundere dich nicht, dass ich dir gesagt habe, ihr müsst von Neuem geboren werden. Von Christus steht geschrieben, in ihm war das Leben und das Leben war das Licht der Menschen, der einzige Name unter dem Himmel, der den Menschen gegeben ist, in dem wir gerettet werden sollen. Es reicht nicht aus, die Barmherzigkeit Gottes wahrzunehmen, die Güte und väterliche Liebe seines Wesens zu erkennen. Es genügt nicht, die Weisheit und Gerechtigkeit seines Gesetzes zu erkennen, zu sehen, dass es auf dem ewigen Grundsatz der Liebe gegründet ist. Der Apostel Paulus sah das alles, als er ausrief, ich stimme dem Gesetz zu, dass es gut ist. Das Gesetz ist heilig und das Gebot ist heilig, gerecht und gut. Aber in seiner bitteren Seelenqual und Verzweiflung fügte er hinzu, ich aber bin fleischlich und unter die Sünde verkauft. Er sehnte sich nach der Reinheit, der Gerechtigkeit, die er aus sich selbst heraus nicht erreichen konnte, und er

rief aus: O, ich elender Mensch, wer kann mich erlösen von diesem Todesleib? Dieser Schmerzensschrei kam schon zu allen Zeiten aus beladenen Herzen in aller Welt. Und für alle gibt es nur eine Antwort: Siehe, das Lamm Gottes, das die Sünde der Welt trägt. Diese Wahrheit versuchte der Geist Gottes durch viele verschiedene Bilder zu veranschaulichen und sie den Menschen verständlich zu machen, die sich danach sehnen, von der Last der Schuld befreit zu werden. Als Jakob nach seinem Betrug an Esau aus dem Haus seines Vaters floh, wurde er von Schuldgefühlen tief niedergedrückt. Einsam und ausgestoßen wie er war, getrennt von allem, was ihm das Leben lieb gemacht hatte, war der eine Gedanke, der seine Seele mehr als alles andere bedrängte, die Angst, dass seine Sünden ihn von Gott getrennt hatten, dass er vom Himmel verlassen sei. In seiner Traurigkeit legte er sich auf die nackte Erde, um zu ruhen. Um ihn herum nur einsame Hügel und über ihm der Himmel in seiner Sternenpracht. Als er schlief, durchbrach ein seltsames Licht seinen Traum. Von der Ebene, auf der er lag, schien eine riesengroße, schattenhafte Treppe direkt zu den Toren des Himmels hinaufzuführen. Und auf ihren Stufen stiegen die Engel Gottes auf und ab, während man aus der Herrlichkeit darüber die göttliche Stimme mit einer Botschaft des Trostes und der Hoffnung hörte. So wurde Jakob gezeigt, was die Not und Sehnsucht seiner Seele stillte: ein Erlöser. Froh und dankbar sah er nun einen Weg, durch den er, ein Sünder, wieder in die Gemeinschaft mit Gott zurückgebracht werden konnte. Die geheimnisvolle Leiter in seinem Traum stellte Jesus dar, die einzige Möglichkeit der Verbindung zwischen Gott und den Menschen. Auf das gleiche Bild bezog sich Christus in seiner Unterhaltung mit Nathanael, als er sagte: Ihr werdet den Himmel offen sehen und die Engel Gottes auf- und niedersteigen auf den Sohn des Menschen. Als die Menschen von Gott abfielen, entfremdeten sie sich von ihm. Die Erde wurde vom Himmel getrennt. Über die Kluft hinweg, die nun zwischen ihnen lag, war keine Gemeinschaft möglich. Aber durch Christus wurde die Erde wieder mit dem Himmel verbunden. Durch seine eigenen Verdienste hat Christus den Abgrund überbrückt, der durch die Sünde entstanden war, sodass die dienenden Engel mit den Menschen in Verbindung treten können. Christus verbindet den gefallenen Menschen in seiner Schwäche und Hilflosigkeit mit der Quelle unendlicher Kraft. Aber all die Träume der Menschen vom Fortschritt, all die Bemühungen, die Menschheit zu bessern, sind vergeblich, wenn sie die einzige Quelle der Hoffnung und Hilfe für die gefallene Menschheit nicht beachten. Jede gute Gabe und jede vollkommene Gabe kommt von Gott. Ohne ihn kann ein Charakter niemals wahrhaft schön sein. Und der einzige Weg zu Gott ist Christus. Er sagt: Ich bin der Weg und die Wahrheit und das Leben. Niemand kommt zum Vater außer durch mich. Das Herz Gottes sehnt sich nach seinen irdischen Kindern mit einer Liebe, die stärker ist als der Tod. Indem er seinen Sohn gab, hat er den ganzen Himmel in diesem einen Geschenk für uns ausgeschüttet –

Oh, wie wunderbar ist dieses erstaunliche, unglaubliche Opfer, das für uns gebracht wurde. Wie sehr sollten wir die Mühe und Energie wertschätzen, die der Himmel einsetzt, um die Verlorenen zu gewinnen und zurück ins Vaterhaus zu bringen. Niemals könnten stärkere Motive und mächtigere Mittel aufgewendet werden. Das Geschenk des ewigen Lebens, dazu noch die unermessliche Belohnung für rechtes Handeln,

des Himmels, die Gesellschaft der Engel, die Gemeinschaft und Liebe Gottes und seines Sohnes, die Veredelung und Weiterentwicklung all unserer Kräfte durch ewige Zeitalter hindurch, sind das nicht gewaltige Anreize und Ermutigungen, unserem Schöpfer und Erlöser, unsere Herzen in liebendem Dienst zu weihen? Auf der anderen Seite werden uns in Gottes Wort seine gegen die Sünde angekündigten Urteile, die unentrinnbare Strafe, die Entartung unseres Charakters und die letztendliche Vernichtung vor Augen geführt, um uns davor zu warnen, Satan zu dienen. Sollten wir Gottes Barmherzigkeit nicht wertschätzen? Was könnte er noch mehr tun? Suchen wir doch die rechte Beziehung zu ihm, der uns mit so wunderbarer Liebe geliebt hat. Nehmen wir doch die Mittel in Anspruch, die er uns anbietet, damit wir in sein Ebenbild umgewandelt werden, wieder Umgang mit den dienenden Engeln haben und in Harmonie und Gemeinschaft mit dem Vater und dem Sohn sind.

0: Last night I shared that one of our employees asked about culture.
1: Letzten Abend habe ich gesagt, dass ein Arbeiter über unsere Kultur Fragen gestellt hat.
0: And that led me to explore the meaning of culture.
1: Und das hat mich dazu geführt, auch die Kultur zu hinterfragen.
0: And how it applied in the workplace.
1: Und wie ich auch das in meinem Arbeitsfeld anwenden kann.
0: And so tonight's talk is going to be more about how the culture is your witness.
1: Und so möchte ich heute Abend ein bisschen darüber sprechen, wie Kultur auch dein Zeugnis werden kann.
0: My culture was not very good.
1: Meine Arbeitskultur war nicht sehr gut.
0: But it wasn't quite as bad as this one.
1: Aber es war auch nicht ganz so schlecht wie dieses hier.
0: Let me read a little bit for you and you can follow along.
1: Lasst mich ein bisschen was vorlesen und ihr könnt dann folgen.
0: Bosses of a publishing firm are trying to work out why no one noticed that one of their employees had been sitting dead at his desk for 5 days before anyone asked if he was feeling okay.
1: Geschäftsführer einer Publikationsfirma wollen herausfinden, warum ein Arbeiter für 5 Tage tot auf seinem Schreibtisch saß und es niemand bemerkt hatte.
0: George, how do you say, Turkelbaum?
1: Georg Turkelbaum,
0: age 51, who had been employed as a proofreader at a New York firm for 30 years, had a heart attack in the open plan office he shared with 23 other workers.
1: Und dieser Georg, 51 Jahre alt, hatte einen Herzinfarkt auf seinem Arbeitsplatz, wo es 23 Mitarbeiter gab.
0: He quietly passed away on Monday, but nobody noticed until Saturday morning, when an office cleaner asked why he was working during the weekend.
1: Und er ist so am Montag ist er leise und unbemerkt gestorben und erst am Samstagmorgen hat ihn ein Putzmann hat ihn gefragt, warum er auch am Wochenende noch arbeitet.
0: His boss Elliot Wychowski said George was always the first guy in the morning and the last guy to leave at night. So no one found it unusual that he was in the same position all that time and didn't say anything.
1: Und der Geschäftsführer meinte, Georg war dafür bekannt,

0: er zeitiger als alle anderen kommt und etwas länger am Abend bleibt als alle anderen. Und deswegen hat sich keiner darüber gewundert, dass er auch nichts sagt.
1: He was always absorbed in his work and kept much to himself.
0: Er war immer sehr mit der Arbeit beschäftigt und hat die Dinge für sich behalten.
1: A post-mortem examination revealed that he had been dead for 5 days after suffering a coronary.
0: Eine Untersuchung hat dann ergeben, dass er für 5 Tage tot war.
1: George was proofreading manuscripts of medical textbooks when he died.
0: Und während als er starb, hat er gerade einige medizinische Manuskripte Korrektur gelesen.
1: And here's the advice.
0: Und hier ist der Ratschlag.
1: You may want to give your coworkers a nudge occasionally. The moral of the story, don't work too hard. Nobody notices anyway.
0: Man sollte zumindest ab und zu mit seinen Mitarbeitern sprechen. Die Moral aus der Geschichte ist, man soll nicht zu hart arbeiten, denn im Endeffekt bemerkt es auch niemand.
1: So what is culture?
0: Nun, was ist Arbeitskultur?
1: We're going to define culture as the set of shared attitudes, values, and goals and practices that characterize an institution or an organization.
0: Nun, Kultur ist so ein Set von Einstellungen, von Werten, von Zielen und Handlungsmotiven, die eine Institution oder eine Organisation charakterisieren.
1: Does this characterize anything?
0: Charakterisiert das etwas?
1: Maybe this isn't as common in Austria.
0: Vielleicht ist es nicht so bekannt in Österreich.
1: This is a favorite Adventist food.
0: Das ist ein bekanntes adventistisches Essen in Amerika.
1: Loma Linda Linkets.
0: Loma Linda Linkets.
1: Hot dogs in the can.
0: Hot dogs, die man in der Dose kaufen kann.
1: Yeah. Vegetarian, of course.
0: Vegetarisch natürlich.
1: When I have the opportunity to visit other Adventist churches around the world,
0: als ich die Gelegenheit hatte, andere Gemeinden auf der ganzen Welt zu besuchen,
1: I know that there is going to be a set of common practices that I will find there.
0: Wusste ich, dass ich ein bestimmtes Kulturgut, das es auf der ganzen Welt gibt, finden werde.
1: Even from my church in Colorado, I can enjoy and appreciate many similarities in worship with you.
0: Sogar aus meiner Gemeinde in Colorado kann ich feststellen, dass sie auch mit euch hier einiges gemeinsam haben.
1: As Seventh-day Adventists, we have shared values.
0: Als Siebenten-Tags-Adventisten haben wir gemeinsame Werte.
1: Our culture might be a little different between America and Austria.
0: Unsere Kultur mag sich vielleicht etwas unterscheiden zwischen Österreich und Amerika. Es tut's.
1: The languages are different.
0: Die Sprachen sind zum Beispiel verschieden.
1: But even there, we share Western civilization.
0: Aber auch dort leben wir westliche Kultur.
1: We dress similarly.
0: Wir ziehen uns ähnlich an.
1: You drive on the right side of the road.
0: Wir fahren alle auf der rechten Straßenseite.
1: We have many of the same vehicles.
0: Wir haben ähnliche Fahrzeuge.
1: Our churches look similar.
0: Unsere Kirchengebäude schauen ähnlich aus.
1: And I can even go to an Adventist church anywhere around the world and enjoy worship with believers that will share a similar culture.
0: Und ich könnte in irgendeine Adventgemeinde auf der ganzen Welt gehen und dort gemeinsam mit den dortigen Leuten anbeten.
1: So the definition of culture again is the shared values and the shared attitudes and practices that we have with one another.
0: Um es zu wiederholen, die Definition von Kultur ist ein gemeinsames Gedankengut von Werten und Handlungsweisen, die eine Institution oder eine Organisation hat.
1: And that culture can apply to many different kinds of organizations and especially religions.
0: Und diese Kultur kann auf viele verschiedene Arten von Organisationen angewandt werden, vor allem auf Kirchen.
1: Notice the common practices among the groups of religions represented here.
0: Bemerkt ihr hier die Ähnlichkeit in den Gewohnheiten bei den Gläubigen hier?
1: They're similar dress.
0: Sie sind ähnlich angezogen.
1: Similar posture.
0: Ähnliche Haltungen, die sie Körperhaltungen, die sie einnehmen.
1: And similar attitudes and beliefs that are shared among those in each group.
0: Und ähnliche Einstellungen im Glauben, die sie gemeinsam haben.
1: There was a time when Christianity had an extremely strong influence on culture.
0: Es gab eine Zeit, als die Christenheit einen großen Einfluss auf Kultur hatte.
1: The whole idea of compassion for the poor, for dignity, forgiveness and humility All of those come from Jesus Christ.

0: die Werte und auch das Gedankengut von Demut oder Vergebung oder von Würde kommt aus dem christlichen Glauben.
1: These core principles that are a part of Western culture have their originality with Jesus.
0: Diese Prinzipien in der westlichen Kultur haben ihre Wurzeln in Jesus Christus.
1: And from that we've enjoyed many advances in medicine, art, science, government and education.
0: Und von da aus haben wir viele Fortschritte auch in der Medizin, in der Kunst, in der Forschung, in der Regierung oder Bildung.
1: I believe that Christians throughout the centuries have been intentional about making a difference in the culture in which they lived.
0: Ich glaube, dass Christen quer durch die Geschichte die Motivation hatten, ihre Kultur zu prägen.
1: So why not also have a great culture at work?
0: Und warum sollten wir denn nicht auch eine gute Arbeitskultur haben?
1: So the question as we look at different kinds of cultures is who defines these?
0: Und wenn wir nun verschiedene Kulturen anschauen, stellen wir uns die Fragen, wer definiert sie?
1: For example, we look here that these people are dressed in dark shirts and working at computers. There's no, you know, it's an open work area.
0: Zum Beispiel hier unten sehen wir, dass hier Leute schwarz angezogen sind und in einer öffentlichen Bürofläche arbeiten.
1: Here's a group of people all dressed in jackets and ties.
0: Und hier ist eine Gruppe von Menschen, die Anzug und Krawatte tragen.
1: And even in this family, there's a picture of the culture that they represent.
0: Und auch hier bei der Familie sehen wir ein Abbild der Kultur, die sie präsentieren.
1: But who defines this? Who set the standard that these people should wear ties to this event?
0: Aber wer definiert das? Wer sagt den Leuten hier unten, dass sie Anzug und Krawatte tragen sollen?
1: Looks like this guy didn't get the memo.
0: Es sieht so aus, dass der die Botschaft nicht bekommen empfangen hat.
1: We all have an influence over our culture.
0: Wir alle sind von unserer Kultur beeinflusst.
1: By the way in which we participate in the culture, we either add to the culture or subtract.
0: Und wir bilden auch einen Teil der Kultur. Auf die Art und Weise, wie wir uns verhalten, fügen wir entweder hinzu oder wir nehmen hinweg von der Kultur.
1: So even in your workplace, you are making a contribution to your culture.
0: Und so auch in deiner Arbeit. Dort bringst du etwas in die Kultur ein.
1: If you are a business leader, you probably have a little more influence over your culture.
0: Und wenn du ein Geschäftsführer bist, hast du wahrscheinlich sogar etwas mehr Einfluss auf die
1: Arbeitskultur. But everyone in the organization can influence the culture.
0: Aber jeder in deiner Firma trägt zur Kultur bei.
1: And again, one of the ways to ask about how the cultural differences are being influenced is to ask what gets rewarded around here.
0: Und herauszufinden, wie so eine Kultur aussieht, kann man sich die Frage stellen, was wird in dieser Kultur belohnt?
1: And even as an employee, you could ask yourself, what gets talked about around here? What are the things I want to bring recognition to?
0: Noch als Arbeiter kann man sich fragen, was sind die Dinge, die ich hier tun kann?
1: Those are the things that are going to contribute to the culture.
0: Das sind all die Dinge, die zur Kultur beitragen.
1: The things that I purchase with my dollars or euro help to add to the culture.
0: Die Dinge, die ich mit meinem Geld kaufe, tragen zur Kultur bei.
1: The things that I don't buy detract from the culture.
0: Die Dinge, die ich nicht kaufe, tragen dann auch nicht zur Kultur bei.
1: So everything we do as Christians influences culture at one level or another.
0: Und so alles, was wir tun, trägt zu dieser Kulturbildung bei.
1: Let's talk a little bit about workplace culture.
0: Lass uns ein bisschen über die Kultur am Arbeitsplatz reden.
1: A management expert named Peter Drucker says culture eats strategy for breakfast.
0: Und hier ein Experte im Management sagt, Kultur isst Strategie zum Frühstück.
1: Many businesses focus on their business strategy and trying to think about how to take advantage of the competition.
0: Viele Firmen denken über Strategie nach und wie sie den Wettbewerb bestmöglich bestreiten können.
1: As Peter Drucker points out, if you focused on your culture, you don't have to worry nearly as much about strategy.
0: Und Peter Drucker sagt, wenn du dich sehr um deine Kultur kümmerst, brauchst du nicht so viele Gedanken über deine Strategien machen.
1: Or as Robert Stevens, the founder of Geek Squad, says.
0: Oder Robert Stevens sagt.
1: Advertising is a tax that you pay on having an unremarkable

0: Werbung ist da der Preis, den du dafür zahlst, eine bedeutsame Kultur zu haben.
1: So if you have things that are happening in such a dynamic way that people are talking about it, that's going to get you customers and employees and business.
0: Let's see it again.
1: If you're doing things that people are talking about, that's going to attract customers and employees.
0: Und wenn du die Dinge tust und bewirbst, die Leute auch interessieren, dann wirst du auch Gewinn machen.
1: Notice this from Nordstrom's, a company in America you might be familiar with. This is the entirety of their employee handbook.
0: Und hier von der Firma Nordstrom, vielleicht kennen die einige von uns, das ist ihr ganzes Handbuch, das sie haben.
1: It says, "Welcome to Nordstrom."
0: Willkommen zu Nordstrom.
1: We're glad to have you with our company.
0: Wir sind froh, euch in unserer Firma zu haben.
1: Our number one goal is to provide outstanding customer service.
0: Unser erstes Ziel ist es, ein hervorragendes Kundenservice zu haben.
1: Set both your personal and professional goals high.
0: Setze beides, deine persönlichen und deine professionellen, deine Arbeitsziele hoch.
1: We have great confidence in your ability to achieve them.
0: Wir haben großes Vertrauen in deine Fähigkeiten, das zu erreichen.
1: Nordstrom rules.
0: Und die Regel von Nordstrom Nummer 1.
1: Rule number 1. Use best judgment in all situations. There will be no additional rules.
0: Regel Nummer 1. Verwende oder urteile auf die beste Art und Weise in jeder Situation. Es gibt keine weitere Regel.
1: Please feel free to ask your department manager, store manager or division general manager any questions at any time.
0: Fühl dich frei, deinen Vorgesetzten zu jeder Zeit Fragen zu stellen.
1: I've been with companies that have very thick policy and procedure manuals.
0: Ich habe Firmen gesehen, die sehr dicke Handbücher haben.
1: Employees never refer to them.
0: Und Arbeiter nehmen nie darauf Bezug.
1: How much better to have an example like this from Nordstrom, a very successful company that just empowers employees.
0: Ist es nicht viel besser hier wie bei der Firma Nordstrom so ein kurzes und kompaktes Handbuch zu haben, das ihre Mitarbeiter bekräftigt?
1: Here's some pictures from a company called Zappos.
0: Hier sind einige Bilder von einer Firma mit dem Namen Zappos.
1: Zappos sells shoes over the internet.
0: Zappos ist eine Firma, die Schuhe übers Internet vermarkten.
1: Here's the CEO.
0: Hier ist der Geschäftsführer.
1: He sits in a cubicle next to all the other phone workers.
0: Er sitzt in einem Abteil direkt neben allen Telefonbediensteten.
1: There are no big offices.
0: Es gibt keine großen Büroräume.
1: This gentleman started the business after selling his first company for $350 million.
0: Dieser Mann hat die Firma gestartet, nachdem er seine erste Firma für 350 Millionen Dollar verkaufte.
1: He drives a Mazda 3.
0: Er fährt ein tolles Auto. Ein Ford Mustang. Oh, ein Mazda. Oh, ein sehr sparsames Auto, ein Mazda 3. Es sei denn Mustang.
1: Oh, yeah, no. And he has created a culture where people are so eager to work at Zappos that the bar to get in at Zappos is higher than Harvard University.
0: Und er hat ein Arbeitsklima geschafft, wo gern jeder arbeiten möchte, aber er hat eine Latte festgelegt für alle Arbeiter, die bei ihm arbeiten wollen, dass es schwieriger ist, reinzukommen als bei Harvard University.
1: After sending the employees through 5 weeks of training,
0: er schickt alle seine Bewerber in ein 5 Wochen Training
1: during orientation,
0: wo sie so die erste grobe Orientierung haben.
1: He offers them $4,000 to quit.
0: Und er bietet ihnen $4,000 an, wenn sie Schluss machen.
1: Nobody takes him up on it. They want to work there.
0: Aber keiner nimmt diese $4,000. Alle wollen bei ihm arbeiten.
1: Do you think he has a problem with turnover?
0: Glaubt ihr, er hat ein Problem mit Arbeiterfluktuation?
1: No.
0: Nein.
1: He says, our number one priority is actually company culture. So his goal is to focus on the culture of the organization. And by focusing on the people and the programs and the systems, he attracts all kinds of employees. They also sell... Oh, sorry.
0: Er sagt, seine erste Priorität ist Kultur. Weil indem es

0: sich auf die Beziehungen, auf Menschen konzentriert, möchte jeder bei ihm arbeiten.
1: They sell hundreds of thousands of shoes over the internet.
0: Sie verkaufen Tausende von Schuhen übers Internet.
1: They were recently acquired by Amazon. They're now part of Amazon.
0: Sie wurden kürzlich von Amazon aufgekauft.
1: There are two great expenses to an organization, and they never appear on the income statement.
0: Es gibt zwei ganz wichtige Dinge in jeder Firma, und die lassen sich nicht anhand des Umsatz festmachen.
1: The first is employee turnover.
0: Das erste ist Arbeiterfluktuation.
1: The Society of Human Resource Management says that it takes 6 to 9 months of salary to replace each person who leaves.
0: Eine Gesellschaft sagt, es dauert 6 bis 9 Monate, 6 bis 9 Monatsgehälter kostet es, um eine Person auszuwechseln.
1: And that does not count the time spent by other people in hiring, both the interviewing and time as well as the advertising for that position.
0: Und das inkludiert auch noch nicht die Kosten und die Zeit, die draufgehen für die Leute, die dann in Bewerbungsgesprächen in Werbung arbeiten.
1: It does not include the training costs that are involved.
0: Es inkludiert auch nicht die Trainingskosten, die damit einhergehen.
1: And it doesn't account for the lost know-how.
0: Und es berechnet auch nicht mit ein, das Wissen, das verloren geht.
1: Nor does it count for the lost relationships.
0: Und es berechnet auch nicht mit ein die Beziehungen, die verloren gehen.
1: Think about when an employee leaves the organization, they take with them not only the relationships that they have with customers, but also with coworkers.
0: Denk darüber nach, wenn ein Arbeiter deine Firma verlässt, verlierst du damit auch nicht nur die Beziehungen zu Kunden, sondern auch die Beziehung zu deinen Mitarbeitern.
1: And that has a great cultural impact on your organization.
0: Und das hat einen großen Einfluss auf deine Arbeitskultur in deiner Firma.
1: Because other employees are always asking, why did they leave?
0: Denn andere Arbeiter werden dich fragen, warum musste er oder sie gehen?
1: Turnover is an extremely expensive cost.
0: Arbeiterfluktuation ist eine sehr, sehr teuer.
1: The second is employee engagement.
0: Das zweite ist Arbeiterbeteiligung.
1: And by being engaged, we're defining it as being inspired and emotionally attached to the organization.
0: Und Beteiligung bedeutet in diesem Kontext motiviert zu sein, persönlich emotional motiviert und verbunden mit der Firma zu sein.
1: According to the Gallup organization, who did a worldwide survey of employees, they found that 29% of employees were engaged in their work.
0: Und eine große Umfrage hat ergeben, dass 29% aller Arbeiter weltweit sich mit ihrer Arbeit verbunden fühlen.
1: 54% were not engaged.
0: 54% haben sich nicht verbunden gefühlt.
1: And 18% were actively disengaged.
0: Und 18% fühlten sich sogar aktiv nicht verbunden.
1: What this means is they are actively subverting the organization.
0: Das bedeutet, dass sie sogar gegen eine Einstellung gegen die eigene Firma hatten.
1: Not only are they spending their time at work brushing up on their resumes.
0: Sie verwenden nicht die Zeit in ihrer Arbeit ihrer Resume.
1: Looking for their next job.
0: Verwenden sie nicht die Zeit in der Arbeit, um für einen anderen Job zu suchen.
1: But they're looking to actually damage your business in the process of them leaving.
0: But sie denken auch darüber nach, wie sie deine Firma schädigen können, wenn sie kündigen.
1: So only 29% of employees are excited about working in your organization.
0: Das bedeutet, nur 29% der Arbeiter fühlen sich verbunden mit deiner Firma.
1: But it gets worse.
0: Aber es wird noch schlimmer.
1: That was worldwide.
0: Das war weltweit.
1: This is what it is for Western Europe.
0: So schaut es in Westeuropa aus.
1: 14%
0: are actively
1: engaged.
0: Fühlen sich verbunden.
1: 66% could care less.
0: 66% kümmern sich weniger.
1: And 1 in 5 are actively disengaged.
0: Und jeder fünfte ist sogar arbeitet dagegen.
1: As Christians, we have a great opportunity in the workplace to change this.
0: Als Christen haben wir eine hervorragende Möglichkeit, das zu verändern.
1: Christians should not have a workplace that represents this at all.
0: Christen sollten kein Arbeitsklima

0: haben, das so aussieht.
1: If we create a dynamic place of work, our pie should look full of engaged employees.
0: Wenn wir ein dynamisches Arbeitsklima schaffen, sollte der ganze Kuchen quasi, der hier ist, aus beteiligten Arbeitern bestehen.
1: And the employees that work in our organizations should be the ones fighting and making their way to our workplaces, where we can be selective about who we hire.
0: Und Arbeiter, die für uns arbeiten wollen, die sollen wirklich für uns arbeiten wollen von ganzem Herzen, dass wir uns auch die richtigen Personen aussuchen können.
1: But at least it's not as bad as Eastern Europe.
0: Aber zumindest ist es nicht so schlecht wie in Osteuropa.
1: It's even worse.
0: Dort ist es noch schlimmer.
1: So the further you go east, the worse it seems to get.
0: Also je weiter nach Osten gehst, desto schlimmer wird es.
1: But there is good news.
0: Aber es gibt gute Nachricht.
1: If I can work for a company that was represented by that last pie graph and work with applying biblical principles to change it, I know you can too.
0: Denn ich weiß, wenn ich es geschafft habe, mit einer Firma gute und christliche Prinzipien einzuführen, die dem Diagramm der letzten Folie entsprachen, dann kannst doch du es schaffen.
1: So how do you begin to change the culture?
0: Also nun, wie stellst du es an, die Kultur zu verändern?
1: I'm going to share some practical examples with you, and then I'll take some time for some questions and answers.
0: Ich möchte nun einige praktische Möglichkeiten mit euch teilen und danach ein bisschen Zeit lassen für Fragen.
1: The first thing I would suggest is that you pray.
0: Das erste, was ich vorschlagen würde, ist Gebet.
1: And I know that you are people of prayer.
0: Und ich weiß, dass ihr Leute des Gebets seid.
1: James 1:5 says, if any one of you lacks wisdom, you should ask God, who gives generously to all without finding fault, and it will be given to you.
0: In Jakobus 1:5 heißt, wenn jemand unter euch an Weisheit mangelt, so soll er Gott fragen, und Gott wird ihm freizügig davon geben.
1: And Proverbs says, for the Lord gives wisdom, from his mouth come knowledge and understanding. He holds success in store for the upright. He is a shield to those whose walk is blameless.
0: Und in Sprüche heißt es, denn der Herr gibt Weisheit und aus seinem Munde kommt Erkenntnis und Einsicht. Er lässt es den Aufrichtigen gelingen und beschirmt die Frommen.
1: So when we pray to God, he's going to give us the wisdom and we can ask for his guidance to help navigate these decisions that we make in the workplace.
0: Nun, wenn wir zu Gott beten, dann wird er uns seine Weisheit geben und er wird uns führen in den Entscheidungen, die wir für unsere Arbeiter treffen müssen.
1: I think the second step
0: ich denke, der zweite Schritt ist,
1: is to get your values straight.
0: Deine Werte zurechtzulegen.
1: As we talked about this morning, establishing a few core values that are going to be critical to how you're going to operate your business.
0: Wir haben heute Morgen schon darüber gesprochen, dass du dir ein paar Kernwerte zurechtlegst, wie du deine Firma führen möchtest.
1: The other thing to think about that Bayard mentioned today, every business is in the people business.
0: An anderer Stelle haben wir heute schon gesagt, jedes Geschäft ist in the people business.
1: Focused on people.
0: Jedes Geschäft sollte auf Menschen fokussiert sein.
1: A friend of mine used to always remind me, he would say, Tim, it's always and only all about the people.
0: Ein Freund von mir hat gesagt, es ist immer und es geht immer um Menschen.
1: Profit is important.
0: Gewinn ist sehr wichtig.
1: But profits come when you focus on the people.
0: Aber Erfolg kommt, wenn du dich auf Menschen konzentrierst.
1: As you focus on people, I believe God will reward you and the people will respond with hard work and give a great product and be eager to buy your services.
0: In dem Moment, wo du dich für Menschen einsetzt, werden sie es auch wertschätzen und werden sich noch mehr, und Gott wird es segnen, und sie werden sich noch mehr in deiner Firma für dich einbringen.
1: Another piece of advice for you in building a great culture
0: ein anderer Ratschlag
1: is that you don't have to reinvent the wheel.
0: Du musst das Rad nicht neu entdecken.
1: And by that I mean that there are numerous resources available.
0: Damit meine ich, es gibt eine Unzahl an Ressourcen, die wir nutzen können.
1: I can send this list out to you later, but these are some of the books that I've read, and as I read through these books and read the authors, I just simply applied some of the practices from them.
0: Das ist eine Liste von Büchern, die ich euch gerne nachher geben kann, Autoren, die über solche Werte und Prinzipien geschrieben haben.

0: even take our management team and spend time going through each chapter per week and then discussing it and asking how we could apply the principles.
1: Ich habe sogar mit meinen Co-Leitern mich zusammengesetzt und jede Woche einige Seiten aus diesen Büchern gelesen und darüber nachgedacht, wie wir das Gelernte in unserer Arbeit umsetzen können.
0: And there are many good books and resources out there on how to build a good workplace culture and also how to do it from a Christian perspective.
1: Und es gibt viele gute Bücher, von denen wir lernen können, wie man ein christliches Arbeitsfeld schaffen kann.
0: So here's some examples of what we implemented in our workplace.
1: Und hier sind ein paar Beispiele von dem, was wir in unserer Arbeit eingeführt haben.
0: I mentioned to you a little bit about our core values and how we established teams for each value.
1: Ich habe euch ein bisschen über unsere Kernwerte erzählt und wie wir auch Kleingruppen zu diesen Werten gebildet haben.
0: Every quarter, each values team would come up with an idea to help exonerate that value in the workplace.
1: Jedes Vierteljahr ist so dieses Kernteam gekommen und hat Vorschläge gebracht, wie man diese Werte besser leben kann.
0: I'm going to give some more details about the love value, but let me start with some of the others.
1: Ich möchte später noch ein paar Details zu dem Wert der Liebe geben, aber ich möchte erst mit anderen starten.
0: One of our core values was integrity.
1: Einer unserer Kernwerte war Integrität.
0: And so every quarter we would give out an integrity award.
1: Und jedes Vierteljahr haben wir eine Belohnung für Integrität vergeben.
0: And this was an award given to an employee based on the other employees' nomination of who had demonstrated integrity in the workplace.
1: Und das war eine Belohnung, die ein Arbeiter bekommen hat aufgrund eines Votings von anderen Arbeitern.
0: And every quarter at our company-wide meeting, they would receive a plaque.
1: Und jedes Vierteljahr bekommen sie eine Medaille.
0: We also talked about integrity during meetings.
1: Wir haben auch über in unseren Besprechungen über Integrität nachgedacht.
0: Because you might wonder, well, what does integrity truly mean in an organization?
1: Du fragst vielleicht, was bedeutet Integrität in einer Firma?
0: And one of the things that we talked about was that some of our meetings lacked integrity.
1: Und eine der Dinge, über die wir gesprochen haben, ist, dass es in manchen unserer Versammlungen an Integrität mangelt.
0: What would happen is that somebody, usually a senior person in the organization, would offer a suggestion.
1: Manchmal hatte ein Arbeiter einen Vorschlag gebracht.
0: And sometimes it wasn't always the best suggestion.
1: Und manchmal war es nicht der beste Vorschlag.
0: But everyone would go along with it.
1: Aber jeder war damit einverstanden.
0: And we made poor decisions.
1: Und wir haben schlechte Entscheidungen getroffen.
0: Because we weren't getting the input from the people who knew the work best.
1: Denn wir haben nicht den Input auch von denen bekommen, die es besser wissen.
0: So we talked about the importance of rebutting and refuting another person's idea, even if that person was the CEO of the company.
1: Und so haben wir darüber nachgedacht, wie man auch sich auch auf gegenseitig die Vorschläge auch kritisieren kann, selbst wenn es vom Geschäftsführer kommt.
0: And we tried to make our meetings a safe place where ideas could be shared freely.
1: Und wir haben versucht, unsere Versammlungen zu einem sicheren Ort zu machen, wo sich jeder in Freiheit zu Wort melden kann.
0: We even encouraged debate.
1: Wir haben auch Diskussion ermutigt.
0: In fact, sometimes if it was unanimous, we said no good.
1: Und wenn wir uns nicht einig waren, haben wir gesagt, okay.
0: We said it, if there isn't any debate, then it has to we have to challenge it further to get an even better decision.
1: Und wenn es auch keine Diskussion gab, manchmal haben wir auch Diskussion aktiv gefördert, um eine bessere Entscheidung zu finden.
0: Those were some of the ways that we implemented the value of integrity even in our meetings.
1: Das war einer der Wege, wie wir Integrität auch in unsere Versammlungen eingeführt haben.
0: We tried to promote the value of leadership within the organization.
1: Wir haben versucht, den Wert der Leiterschaft zu implementieren.
0: A lot of times that was done through education.
1: Zum großen Teil wurde es über Erziehung und Ausbildung gemacht.
0: One quarter we had a goal where we had a Lego ship.
1: In einem Viertel hatten wir so ein Lego-Boot.
0: With over 1,000 pieces.
1: Das aus über 1,000 Teilen bestand.
0: And every day there was a question, a series of questions from a chapter of a book that we all read as an organization on the topic of leadership.
1: Und jeden Tag gab es so ein paar Fragen zu zu dem Buch, das wir regelmäßig lasen.

0: And for every answer that you had correct, you could get a Lego piece and add to the Lego ship.
1: Und für jede richtige Antwort, die du gegeben hast, kannst du einen Legostein nehmen und ihn aufs Schiff draufsetzen.
0: We called it the leadership.
1: Wir haben es das Leiterschiff genannt.
0: And for each Lego piece that you received,
1: und für jeden Legostein, den du gesetzt hast,
0: you got one

0: to go to Legoland.
1: Und der Gewinn war ein Ticket für eine ganze Familie ins Legoland.
0: So many employees, you know, read the chapters, went through the process, understood the material, and were eager to participate.
1: Und so haben viele Leute sich daran beteiligt, das Buch zu lesen, die Fragen richtig zu beantworten, um diesen Preis zu gewinnen.
0: It's just a one way to make the topic of leadership fun.
1: Es ist nur eine Art der Weise, wie man auch das Thema der Leiterschaft interessant gestalten kann.
0: One of the things we did for innovation is we had an idea repository system.
1: Eine der Dinge, wie wir Erneuerung gefördert haben, war ein
0: where people could submit ideas online.
1: Wir haben so eine Plattform geschaffen, wo die Arbeiter ihre Ideen online kundgeben können.
0: And so they could write up their idea and post it to a review board that got looked at every week.
1: Und so konnten sie ihre Ideen schreiben, die dann regelmäßig von einem Komitee beurteilt wurden.
0: And just submitting an idea would get you a small reward.
1: Und eine Idee zu schreiben gibt dir schon eine Belohnung.
0: And then those ideas would get prioritized every week.
1: Und diese Ideen wurden dann jede Woche gereiht.
0: We usually had about 20 new ideas every week.
1: Meistens hatten wir so 20 neue Ideen jede Woche.
0: From all of our employees that ranged from customer service ideas to social events, all kinds of ideas.
1: Von allen unseren Arbeitern aus dem Kundenservice oder aus dem Marketingbereich.
0: Many of the ideas never got implemented.
1: Viele der Ideen haben wir nie umsetzen können.
0: Because we had too many ideas to sift through.
1: Denn wir hatten einfach viel zu viele Ideen.
0: But we had the ideas coming from the people who did the work and knew it best.
1: Aber wir bekamen die Ideen von den Arbeitern, die auch am meisten von ihrer Arbeit wissen.
0: They were the ones listening to our customers.
1: Das sind dann schlussendlich diejenigen, die auch mit unseren Kunden kommunizieren.
0: And so they were the ones to give us the suggestions and they were rewarded for it.
1: Und das waren auch die Arbeiter, waren diejenigen, die uns dann die Ideen gaben und dafür auch belohnt wurden.
0: Usually those that had other benefits that got implemented, the person would receive a nice reward like a dinner or some other gift card.
1: Gewöhnlicherweise hat dann der Gewinn aus diesem Ideenpool einen Gutschein für ein Essen oder so ähnlich gewonnen.
0: Let me share a few of the ideas that we had just around our value of love.
1: Lass mich noch ein paar Gedanken darüber teilen, die Ideen, die wir zum Wert der Liebe hatten.
0: One of the things I tried to make sure employees knew is that love takes place in the context of relationships.
1: Ich wollte haben, dass unsere Arbeit, unsere Angestellte wissen, dass Liebe in Beziehung zum Vorschein kommt.
0: We had monthly team lunches.
1: Jeden Monat hatten wir gemeinsames Essen in Teams.
0: These were teams of 4 or 5 people, all from different departments.
1: Das waren Kleingruppen zwischen 4 und 5 Leuten aus den verschiedensten Bereichen der Firma.
0: They were randomly chosen every month.
1: Sie wurden durch zufällig ausgewählt, neu ausgewählt jedes Monat.
0: And they were given a budget to go out to have lunch on the company.
1: Und sie bekamen einen gewissen Geldbetrag, um auf die Kosten der Firma essen zu gehen.
0: So every month, every employee had lunch on the company with another group of other employees who they probably would have otherwise not even met.
1: Und so konnte jedes Monat, hatte jeder Arbeiter die Gelegenheit, auf Kosten der Firma mit anderen Leuten der Firma, die er vielleicht sonst nie kennengelernt hätte, essen zu gehen.
0: And their goal was to talk about anything but work.
1: Und ihr Ziel war es, über alles Mögliche zu sprechen, außer über die Arbeit.
0: Because this time was a time to build relationships, not to discuss work.
1: Denn diese Zeit war dafür reserviert, Beziehungen zu formen und nicht über Arbeit zu diskutieren.
0: But,
1: aber,
0: usually what happened is they developed a friendship that then translated into a lot of work productivity.
1: Und was dann passiert ist gewöhnlich, dass diese Zeit in Freundschaft übergegangen ist und das sich auch auf die Arbeitsproduktivität umgemünzt hat.
0: We usually had at least one big quarterly social event.
1: Und wir hatten noch immer einmal im Viertel ein großes gemeinsames Freizeitevent.
0: Like a picnic at a park or a Christmas party.
1: Zum Beispiel wie ein Picknick oder eine Weihnachtsfeier.
0: And those were usually all day events.
1: Und das war dann immer gewöhnlich so gegenüber den ganzen Tag.
0: And everybody, you know, the employees and their families came. We provided all the food.
1: Und die Arbeiter kamen mit ihren Familien und wir haben das Essen zur Verfügung gestellt.

0: gestellt.
1: Although sometimes there was potluck with that too.
0: Und manchmal gab es aber auch Potluck, wo jeder was mitbrachte.
1: But we also had potlucks at the office, usually once a month.
0: Aber wir hatten auch ungefähr jedes Monat Potluck in der Arbeit.
1: And sometimes they would be on a particular theme.
0: Und manchmal waren diese Potlucks zu einem gewissen Thema.
1: Like we would have a chili cook-off.
0: Zum Beispiel Gulasch.
1: Yeah, Gulasch. And we'd have a contest to see who could make the best.
0: Und wir hatten auch einen Bewerb, wer das beste Chili zubereiten kann.
1: We also had a lot of fun in the office with different tournaments.
0: Wir hatten auch sehr viel Spaß und Freude in der Arbeit mit bestimmten Turnieren.
1: We had many ping pong tournaments.
0: Wir hatten sehr viele Tischtennis-Turniere.
1: Even a chess tournament.
0: Sogar ein Schachturnier.
1: But with the chess tournament, we did have the timer, so they kept the games to about 30 minutes.
0: Aber wir haben das dann auch natürlich auch zeitlich limitiert.
1: We had Wii tournaments where people would bring in the Wii and play video games.
0: Wir hatten auch Nintendo Wettbewerbe, wo man auf dem Nintendo gegeneinander gespielt hat.
1: Uh-huh. Mm-hmm. We also had this thing called Gabe was kind of a fun thing we did one quarter. The love team decided it would be fun to have employees do random acts of kindness for other employees.
0: Und das Team die Werte Kleingruppe der Liebe hat auch die Idee von Gabe, wo man so Kleinigkeiten der Liebe einem anderen tut.
1: And they called it going above and beyond.
0: Und sie nannten das Gabe's ein Akronym für darüber hinausgehen.
1: And so they got this stuffed giraffe.
0: Und da haben sie jetzt eine große Giraffe gebastelt.
1: With a long neck, which they thought was the going above and beyond.
0: Mit dem langen Hals, mit der Bedeutung darüber hinaus.
1: And the object was, when you do your act of kindness for another coworker, you gave them Gabe.
0: Und die Aufgabe war, wenn du jemanden anderen einen Akt der Aufmerksamkeit, der Liebe gemacht hast, dann gibst du ihm die Giraffe Gabe.
1: And you could only hold on to Gabe for one day before you could do the act of kindness to somebody else.
0: Also du darfst Gabe nur einen Tag lang behalten und musst dann einen Akt der Liebe einem anderen tun und danach die Giraffe überreichen.
1: And you had to do it to somebody who you didn't know in the workplace.
0: Und du musstest diesen Akt an jemanden tun, den du davor noch nicht gekannt hast.
1: And this was when we had, you know, 65, 70 employees.
0: Das war so eine Zeit, als wir um die 65 Angestellte hatten.
1: One incident was kind of interesting. We had one employee who had just received Gabe on the last day that he was supposed to work.
0: Einen interessanten Zwischenfall gab es, da hat ein Arbeiter Gabe bekommen am letzten Tag, wo er noch hier war.
1: He said that he was going to take an extended leave and he was headed to Alaska and he wasn't sure if he was going to return because he had a dream to go to Alaska.
0: Er hatte einen längeren Aufenthalt in Alaska geplant. Er war sich nicht sicher, ob er jemals zurückkommen würde, denn es war sein Traum, nach Alaska zu gehen.
1: Somebody heard that he was going to leave and so they gave Gabe to him.
0: Und einer hörte, dass er die Firma verlassen würde, und so gab er ihm Gabe, die Giraffe.
1: Pretty soon we saw pictures sent to us by email with Gabe and Mount Denali in the background.
0: Und kurz Zeit darauf haben wir Bilder von ihm bekommen, wo er die Giraffe in die Landschaft platziert hatte.
1: So Gabe had about a one-month tour.
0: Und so hatte Gabe eine einmonatige Reise nach Alaska.
1: But the gentleman actually decided he didn't want to stay in Alaska, came back and we gave him his job back.
0: Aber schlussendlich hat er sich nicht dafür entschieden, in Alaska zu bleiben. Er kam zurück und natürlich hatte er die Arbeit
1: and
0: auch
1: he
0: wieder
1: passed
0: bekommen.
1: Gabe along to others.
0: Und er hat dann die Giraffe weitergegeben an die anderen.
1: We did Bible studies in the workplace.
0: Wir haben auch Bibelstunden in der Arbeit gegeben.
1: Now this was something that was just open for people to attend if they wanted to.
0: Das war natürlich auf einer freiwilligen Basis.
1: And we probably had about 8 or 10 people that would attend each week.
0: Und wir hatten ungefähr 8 bis 10 Leute, die so jede Woche kamen.
1: And most of them were probably already Christians.
0: Und die meisten von ihnen waren schon Christen.
1: But it was at least something that we offered for people who might be interested.
0: Aber es war zumindest etwas, was wir angeboten haben für Leute, die Interesse zeigten.
1: We also offered courses on parenting.
0: Wir haben auch Workshops oder Ausbildung zur Elternschaft angeboten. Yeah.
1: Financial planning.
0: Finanzplanung.
1: And we also paid for people to

0: go to Christian marriage conferences.
1: Wir haben auch Leute da bezahlt dafür oder ihnen die Kosten gegeben, wenn sie eine so eine Ehekonferenz besuchten.
0: And we also did some of the charitable giving, as I mentioned earlier.
1: Und wir haben auch andere Charity. Wir haben auch Geld für Wohlfahrtszwecke gegeben.
0: And I want to spend a little bit of time talking about charitable giving because it became a very important part of our workplace culture.
1: Und ich möchte ein bisschen über diese Wohlfahrtswerke reden, denn das wurde sehr wichtig in unserer Firma.
0: In the companies that do the ranking of best places to work in America, one of the questions they ask is, I feel good about our contributions to the community.
1: Die Firma, die so ein Ranking erstellt über Firmen, wo es ein gutes Arbeitsklima gibt, die stellen die Frage, ob man zur Gesellschaft etwas Gutes beiträgt.
0: And of those companies that were included in the top 50 companies in America, 94% agreed with that statement.
1: Die Top 50 Firmen hatten fast 94% ihrer Arbeiter, die zustimmten, dass sie etwas Gutes der Gesellschaft tun.
0: So it shows that to have a great place to work, employees want to know that you're also doing a lot for the community.
1: Und das zeigt einfach, dass wenn du etwas für die Gesellschaft tust, dass das Arbeiter auch wertschätzt in deiner Firma.
0: And at InsureMe we had 98%.
1: Und meine Firma hatte sogar 98%.
0: That's not how it started, believe me, but that's where we got to as we shared, you know, with giving tithe on our profits.
1: Aber so hat es in meiner Firma nicht begonnen. Es war am Anfang sehr hart.
0: And the reason why charitable giving is so important is because it creates trust.
1: Und der Grund, warum großzügiges Geben so wichtig ist, ist, es schafft Vertrauen.
0: So, who would you trust?
1: Nun, wem würdest du vertrauen?
0: The idea of service and giving connotates trust.
1: Die Idee des Dienens und des Gebens schafft Vertrauen.
0: Greed does not convey trust.
1: Geiz fördert kein Vertrauen.
0: And so, to be a company that encourages trust, we want to be a company that is generous.
1: Nun, um eine Firma zu sein, die Vertrauen schafft, müssen wir auch eine Firma sein, die gerne gibt.
0: So we had three different things that we did with our employee matching fund or with our charitable giving that I mentioned earlier today.
1: Und so nun hatten wir drei Schienen, um diese Freizügigkeit zu fördern.
0: We matched employees' gifts to charity 3-1.
1: Wir haben Arbeiter mit wir haben das, wenn Arbeiter eine Spende geben, es verdreifacht.
0: We had volunteer service trips where we would help to pay for the volunteering that you might do to help other organizations.
1: Wir hatten freiwillige Einsätze von unseren Angestellten, die wir finanziell förderten.
0: Including international mission trips.
1: Was auch internationale Missionseinsätze mit einbezog.
0: And we had direct donations to other non-profit organizations.
1: Und wir hatten auch direkte Spenden an andere selbsterhaltende Firmen.
0: And as I mentioned before too, it's when you talk about your goals, you have to think about what gets rewarded.
1: Und wir haben schon darüber gesprochen, wenn du über deine Werte nachdenkst, musst du darüber nachdenken, was wird belohnt.
0: Or what gets talked about.
1: Oder worüber wird gesprochen.
0: So if generosity is something that you want people to engage in, you have to give them a reason to talk about it.
1: Nun, wenn du möchtest, dass Menschen großzügig werden, musst du ihnen auch die Gelegenheit geben, darüber zu reden.
0: There has to be some kind of a reward in it for them.
1: Da muss es irgendeine Belohnung dafür geben.
0: So we gave them a little encouragement.
1: Und so haben wir ihnen eine Ermutigung zur Großzügigkeit gegeben.
0: I told them that if they raised enough money, they could shave my head.
1: Ich habe ihnen gesagt, wenn sie genug Geld bekommen, dann dürfen sie mich rasieren.
0: And they raised the money.
1: Und sie haben das Geld zusammenbekommen.
0: The goal was to raise $50,000.
1: Das Ziel war es, $15,000 zu sammeln.
0: Among
1: 50,000 Dollar.
0: 50,000. Among 68 employees.
1: Und das Geld kam von 68 Angestellten.
0: And they raised it. We had over 95% of the employees participate in the charitable giving program.
1: Und 95% der Angestellten haben sich daran beteiligt.

0: erlegt.
1: We also did our volunteer service trips. Let me show you a little bit about that. So,
0: wir haben auch unsere freiwilligen Einsätze gehabt.
1: We told our employees that we would just pay half the cost of them to go on a missions trip if they wanted to do so.
0: Wir haben unseren Angestellten gesagt, wir zahlen euch bis zu der Hälfte des Einsatzes, wenn ihr wollt.
1: And that's all the involvement I had in the process.
0: Und das war alles, was ich tat in diesem Prozess.
1: From that, the employees got excited and thought, where can we go?
0: Und von da an waren sie so begeistert und haben gefragt, wo sollen wir hingehen?
1: They organized trips to Juarez, Mexico, which is about a one-day flight away. Not too far, but you know, a little bit of a journey on the airplane to get there.
0: Sie haben Einsätze nach Mexiko organisiert, wo man ungefähr eine Tagesreise hinreisen musste.
1: They would take 20 or 30 employees at a time to go build houses.
0: Manchmal sind sie sogar zu 20 oder zu 30 dorthin geflogen, um Gebäude zu bauen.
1: So, yeah, Bayard asked, was this on their vacation time? We matched it 50-50. So if they took a week, we'd give them 2.5 days of vacation time. Or if they took 2 weeks, it cost them 1 week of vacation.
0: Und die Frage war, ob sie das in der Urlaubszeit gemacht haben. Wir haben das so gehandhabt, wenn sie eine Woche auf Einsatz waren, haben wir ihnen nur 2,5 Tage Urlaub abgezogen.
1: And it was great to walk into the office and see food drives that they had organized themselves.
0: Und es war schön, ins Büro zu gehen, food drives.
1: Yeah, collections of canned foods.
0: Oh, und es war schön, einfach auch ins Büro zu gehen und zu sehen, wie sie Essen zusammengestellt haben.
1: That they were going to take to Mexico.
0: Das Essen, das sie mit nach Mexiko nahmen.
1: And this was all their doing and things that they organized for themselves.
0: Das haben alles sie für sich organisiert und getan.
1: We went to an orphanage in Ghana.
0: Wir sind zu einem Waisenheim in Ghana gefahren.
1: We had groups go to Russia and Sudan.
0: Wir hatten eine Gruppe, die nach Sudan und Russland flog.
1: And we did lots of community projects around Denver.
0: Und wir haben viele auch öffentliche Projekte auch in Denver gemacht.
1: It was a great way to see how employees rallied around those types of activities.
0: Es war wunderschön zu sehen, wie Angestellte in solchen Projekten sich beteiligen.
1: And just a few other examples of some other things we implemented in the workplace.
0: Und nur ein paar andere Beispiele von Dingen, die wir implementiert haben in unserer Arbeitsklima.
1: One is a concept called open book management.
0: Und ein Konzept, das haben wir genannt, das Management des offenen Buchs.
1: And essentially we shared all of the accounting with the employees except for individual salary levels.
0: Das bedeutete, wir haben unsere ganze Finanzplanung vor allen offengelegt, außer wenn es jetzt persönliche Gehälter betraf.
1: In fact, we all shared in a profit sharing program, so they wanted to know how profitable we were.
0: Und wir haben auch unsere Profite, Gewinne offen dargelegt, dass sie sehen, wie profitträgig wir arbeiten.
1: So at every quarterly meeting we would show what our goals were and how well we performed on those goals, including our profit.
0: So zu jedem Vierteljahr haben wir also uns zusammengesetzt und gezeigt, wie wir arbeiten und wie sich auch unsere Gewinne abzeichnen.
1: During those company-wide meetings every quarter, there was a question and answer time that was open that they could ask any question freely.
0: Und während diesen vierteljährlichen Treffen gab es auch eine Frage- und Antwortzeit, wo sie Fragen stellen konnten.
1: Including questions that they could have submitted anonymously beforehand.
0: Das hat auch Fragen mit einbezogen, die sie anonym zuvor stellen konnten.
1: One of the things that we implemented was what we called weekly one-on-one meetings.
0: Eine andere Sache, die wir eingeführt haben, war ein wöchentliches Angesicht zu Angesicht Treffen.
1: And these were weekly meetings with the supervisor and their direct reports.
0: Und das war ein Treffen von Vorgesetzten und Arbeitern.
1: And those meetings lasted usually at least 1 hour.
0: Und diese Treffen dauerten ungefähr eine Stunde.
1: And we tried to make them highly relational.
0: Und wir haben sie versucht, sehr kommunikativ zu gestalten.
1: And by that I mean that we were there to talk about work and work performance, but much more than that.
0: Und damit meine ich, dass wir auch unser über die Arbeit geredet haben, aber auch noch um viele andere Dinge.
1: So we spent the time asking how things were going for them.
0: Und wir haben auch Fragen gestellt, hey, wie geht es euch in der Arbeit?
1: Is there anything that we can do to help you in any way?
0: Gibt es etwas, was wir für euch tun können, um euch zu unterstützen?
1: And as the supervisor, we tried to have a servant leader model.
0: Und als die Vorgesetzten haben wir versucht, ein Leiterschaftsmodell zu verwenden,
1: where we we're

0: serving them.
1: Ein Modell, das bedeutet, dass wir den Angestellten dienen.
0: So the goal of the weekly meeting was usually, what is happening in your life that I can help with?
1: So das Ziel war herauszufinden, was in dem Leben des Arbeiters geschieht, wo ich unterstützen kann.
0: And as it related to their performance goals, we also would ask, here are the goals that you set for the quarter that you said you were going to achieve. How can I help you achieve them? Here's how you're doing on those goals.
1: Und wir haben auch über die Ziele geredet, die sich der Arbeiter gesetzt hat, wie er diese Ziele besser und effektiv erreichen kann.
0: We also had most of our meetings always included people from other departments.
1: Und in diesen Treffen haben wir auch oft Leute aus anderen Abteilungen mit einbezogen.
0: So whenever there was something that was to be discussed, we made sure that we had people from every discipline in the organization to help participate in that discussion.
1: Und jedes Mal, wenn wir eine Besprechung hatten, haben wir versucht, aus jeder Abteilung einen Repräsentanten zu bekommen.
0: We also had great benefits, including a sabbatical.
1: Wir hatten auch großen Erfolg in der Einführung des Sabbatjahres.
0: And the sabbatical, I shared with them the idea of Sabbath.
1: Und in dem Sabbatjahr habe ich ihnen die Idee des Sabbats kommuniziert.
0: We always had Sabbaths off.
1: Jeden Sabbat war natürlich frei.
0: But I also talked to them about the 7-year sabbatical.
1: Aber ich habe ihnen auch von dem 7-Jahres von dem Sabbatjahr erzählt.
0: And I said, you're not going to get a whole year off.
1: Ihr werdet kein ganzes Jahr frei bekommen.
0: But I will give you an extra 6 weeks off after 6 years of service.
1: Aber ich will euch nach 6 Jahren der Arbeit weitere 6 Wochen Urlaub geben.
0: Employees love that benefit.
1: Und Arbeiter haben das geliebt.
0: So the question is, did anybody work?
1: Die Frage ist, hat überhaupt jemand gearbeitet dann?
0: This wasn't our workplace, but it probably could have been.
1: Das war jetzt nicht unsere Firma, aber es hätte sein können.
0: And what about your witness?
1: Wie ist mit deinem Zeugnis?
0: This was a picture that I did have in the office.
1: Das war ein Bild, das ich in meinem Büro an der Wand hängen
0: hatte. It was the prominent picture in the office.
1: Es war das prominenteste Bild in meinem Büro.
0: And I would tell employees that this picture is entitled the senior partner.
1: Und ich habe meinen Arbeitern gesagt, dieses Bild hat den Titel the senior
0: partner.
1: The senior partner.
0: And that the way I approach business is that Jesus is the owner of all things.
1: Und auf die Art und Weise, wie ich an Geschäft rangehe, ist, ich stelle mir vor, dass Jesus alles besitzt.
0: Including this business.
1: Mein Geschäft inkludiert.
0: And as a result, he is my boss.
1: Und als ein Resultat ist er mein Boss.
0: You don't have to agree with that, but if you see anything that you think would be counter to what Jesus stood for, please bring it to my attention, because he's the one I have to answer to.
1: Du musst damit vielleicht nicht zustimmen, aber wenn du etwas siehst, wo ich vielleicht dem widerspreche, was Jesus tun würde, dann sage es mir bitte, denn ich muss Jesus Rechenschaft ablegen.
0: And so that was the message that was communicated to the employees. Probably 80% of them were not Christians.
1: Und das war die Botschaft, die wir an unsere Arbeiter kommunizierten, und 80% waren keine Christen.
0: But my goal was to create a work environment where they could at least see how Christ may have operated in the workplace.
1: Aber mein Ziel war es, ein Arbeitsklima zu schaffen, in dem sie sehen, wie Jesus auch eine Firma führen würde.
0: We did have a handful of Bible studies.
1: Wir hatten eine Handvoll Bibelstunden.
0: And we did have a few people come to accept faith in Christ.
1: Wir hatten ein paar Leute, die sich für den Glauben an Jesus entschieden haben.
0: But most importantly, I wanted to create a place of refuge where people could come from their craziness and busyness of their work life or their family life and other things going on and find a place of refuge while at work.
1: Aber über all dem wollte ich einen Rückzugsort für meine Angestellten schaffen, zu dem sie kommen können aus Verwirrungen, aus Anstrengungen, aus dem Alltag.
0: And so as you consider the culture that you are establishing, whether you are just an influence in that workplace or whether you really set the culture, think about how you can be an example for Jesus in various ways.
1: Und wenn du darüber nachdenkst, wie du zur Kultur beitragen kannst, sei es jetzt als Leiter oder als Co-Arbeiter, Denk darüber nach.

Herr, unser Herrscher, wie herrlich ist dein Name in allen Landen, der du zeigst deine Hoheit am Himmel. Aus dem Munde der jungen Kinder und Säuglinge hast du eine Macht zugerichtet, um deiner Feinde willen, dass du vertilgst den Feind und den Rachgierigen. Wenn ich sehe die Himmel, deiner Finger Werk, den Mond und die Sterne, die du bereitet hast, was ist der Mensch, dass du seiner gedenkst, und des Menschen Kind, dass du dich seiner annimmst? Du hast ihn wenig niedriger gemacht als Gott. Mit Ehre und Herrlichkeit hast du ihn gekrönt. Du hast ihn zum Herrn gemacht über deine Hände Werk. Alles hast du unter seine Füße getan. Schafe und Rinder, dazu auch die wilden Tiere, die Vögel unter dem Himmel und die Fische im Meer und alles, was die Meere durchzieht. Herr, unser Herrscher, wie herrlich ist dein Name in allen Landen.

Und ich sah einen neuen Himmel und eine neue Erde. Denn der erste Himmel und die erste Erde waren vergangen, und das Meer gibt es nicht mehr. Und ich, Johannes, sah die heilige Stadt, das neue Jerusalem, von Gott aus dem Himmel herabsteigen, zubereitet wie eine für ihren Mann geschmückte Braut. Und ich hörte eine laute Stimme aus dem Himmel sagen: Siehe, das Zelt Gottes bei den Menschen, und er wird bei ihnen wohnen, und sie werden seine Völker sein, und Gott selbst wird bei ihnen sein, ihr Gott. Und Gott wird abwischen alle Tränen von ihren Augen. Und der Tod wird nicht mehr sein, weder Leid noch Geschrei noch Schmerz wird mehr sein, denn das Erste ist vergangen. Und der auf dem Thron saß, sprach: Siehe, ich mache alles neu. Und er sprach zu mir: Schreibe, denn diese Worte sind wahrhaftig und gewiss. Und er sprach zu mir: Es ist geschehen, ich bin das A und das O, der Anfang und das Ende. Ich will dem Dürstenden geben aus dem Quell des Wassers des Lebens umsonst. Wer überwindet, der wird alles erben, und ich werde sein Gott sein, und er wird mein Kind sein.

für den Tod bestimmt. Und die Schreiben wurden gesandt durch die Läufer in alle Länder des Königs. Man solle vertilgen, töten und umbringen alle Juden, jung und alt, Kinder und Frauen, auf einen Tag. Der Erlass, der schließlich gegen die übrigen von Gottes Volk verabschiedet wird, ist dem Erlass des Ahasverus gegen die Juden sehr ähnlich. Sobald der Schutz menschlicher Gesetze von denen zurückgezogen wird, die Gottes Gesetz ehren, werden in verschiedenen Ländern gleichzeitig Schritte zu ihrer Vernichtung unternommen werden. So wie der Zeitpunkt näher kommt, der im Erlass genannt ist, werden sich die Leute gemeinsam beraten, wie sie die verhasste Sekte am besten ausrotten könnten. Man beschließt in einer Nacht den entscheidenden Schlag zu führen, der die Gegenstimmen und den Tadel völlig zum Schweigen bringen soll. Das Dekret wird erlassen, dass alle den Sabbat des vierten Gebotes missachten und den ersten Tag ehren oder sonst ums Leben kommen müssen. Doch sie werden nicht nachgeben. Sie werden den Sabbat des Herrn nicht mit Füßen treten und stattdessen eine Einrichtung des Papsttums ehren. Satans Heere und böse Menschen werden sie umzingeln und schon über sie frohlocken, weil es für sie keinen Ausweg mehr zu geben scheint. Wenn diese Zeit der Trübsal kommt, ist bereits jeder Fall entschieden. Es gibt keine Bewährungszeit mehr, keine Gnade mehr für die Unbußfertigen. Das Siegel des lebendigen Gottes zeichnet sein Volk. Dieser kleine Überrest wählt Gott zu seiner Schutzwehr. Denn er ist nicht in der Lage, sich in diesem tödlichen Kampf mit den Mächten der Erde, die vom Heer des Drachens angeführt werden, zu verteidigen. Von den höchsten Stellen irdischer Autorität wurde das Dekret erlassen, dass sie das Tier anbeten und sein Mahlzeichen annehmen sollen, wenn sie nicht Verfolgung und den Tod erleiden wollen. Ich sah die Heiligen unter großer Seelenangst leiden. Es sah so aus, als wären sie von den bösen Erdenbürgern umzingelt. Alles schien gegen sie zu sein. Einige bekamen Angst. Hatte Gott sie am Ende verlassen, damit sie durch

die Hand der Bösen ums Leben kämen? Es war eine Stunde furchtbarer, schrecklicher Qual für die Heiligen. Tag und Nacht schrien sie zu Gott um Rettung. Allem Anschein nach gab es keine Fluchtmöglichkeit. Die Bösen hatten ihr Siegeslied schon angestimmt und schrien: Warum rettet denn euer Gott euch nicht aus unseren Händen? Warum befreit er euch nicht? Warum steigt ihr nicht zu ihm empor und rettet euer Leben? Aber die Heiligen hörten nicht auf sie.

Es freut mich, dass wir unser Bibelstudium im 1. und 2. Korintherbrief des Apostel Paulus fortsetzen können. Und wir haben heute den Untertitel Umgang mit ihr Lehrern. Wir haben gesehen, dass der Apostel Paulus ein Diener Gottes war, der von Christus berufen, von ihm erzogen. Das heißt, er hat von ihm alles gelernt und er hat seinen Dienst als Prediger und Verkündiger und Schreiber erfüllt, bis dass er sein Leben ließ für seinen Herrn. In dieser Arbeit war er auch in Korinth. In Korinth hat er die Gemeinde gegründet, indem er 1,5 Jahre dort gearbeitet hat, weil Gott ihn dahin gebracht hat und ihm das so in einem Traum in der Nacht erklärt hat. Jetzt haben wir gesehen im 1. Korintherbrief, dass der Paulus sich den Dingen annimmt, die dort nicht stimmen. Wir haben sie im Einzelnen durchgegangen und dann hat er versucht, das Ganze auch persönlich in Ordnung zu bringen, wurde aber angegriffen und dann schreibt er einen Tränenbrief, den wir nicht vorhanden haben, an die Korinther und dann seinen in der Heiligen Schrift, den wir haben, 2. Korintherbrief. Und dort geht es darum, dass er angezweifelt wird über seine Autorität, sein Amt. Er wird angezweifelt, ob er ehrlich ist, ob seine Liebe wirklich echt ist zu ihnen und auch seine Vergebungsbereitschaft. Er teilt weiter mit, dass was die Menschen doch offensichtlich noch nicht genau kennen, nämlich das Evangelium und die Tiefen, die dort zu begreifen sind, das Gesetz und seine Funktion, das Amt des Heiligen Geistes. Wir haben das alles im Einzelnen angeguckt. Die Gabensammlung war in unserem letzten Vortrag dabei. Und jetzt wollen wir uns über die falschen Lehrer und Apostel beschäftigen. Der Apostel Paulus als öffentlicher Redner war offensichtlich häufig angegriffen. Er ist und erzählt seine Geschichte von den vielen Leiden, die ihm zugefügt wurden, von den Feinden des Evangeliums, die meistens aus den eigenen Reihen kamen, das heißt von seinem eigenen Fleisch und Blut waren, nämlich von den Juden. Und so hat er auch in Korinth mit diesen zu tun, die kommen und die Korinther in eine falsche Richtung führen wollen. Und jetzt wollen wir uns damit ein wenig beschäftigen. So, wir wissen nicht genau, was dort für Probleme es in Korinth gab, aber wir haben gesehen, dass die Dinge, die der Paulus erklärt in seinen Briefen,

Begriffen allgemeiner Bedeutung haben und wir gute Lehren daraus ziehen können für unser tägliches Leben und auch für unsere Charakterbildung. Und eines davon ist nun, dass es um die Lehre geht. Es ging auch in dem ersten Korintherbrief um die Lehre, um Dinge, die man verstehen muss. Und was ist denn das Zentrum der Lehre der Christen? So, das Zentrum der Lehre ist das Verständnis über die Erkenntnis Gottes, des Menschen und des Irrtums im Herzen des Menschen. Kennt man diese Grundsätze nicht, dann hat man eine große Not. Und der Apostel Paulus fängt an im 10. Kapitel und sagt es: Ich aber, Paulus, ermahne euch durch die Sanftmütigkeit und Lindigkeit Christi, der ich gegenwärtig unter euch gering bin, im Abwesen aber bin ich dreist gegen euch. Ich bitte aber, dass wir nicht Not sei, gegenwärtig dreist zu handeln, um der Kühnheit zu brauchen, die man mir zumisst gegen etliche, die uns schätzen, als wandelten wir fleischlicherweise. Denn ob wir wohl im Fleische wandeln, so streiten wir doch nicht fleischlicherweise. Denn die Waffen unserer Ritterschaft sind nicht fleischlich, sondern mächtig vor Gott zu zerstören Befestigungen. Wir zerstören damit die Anschläge und alle Höhe, die sich erhebet, wider die Erkenntnis Gottes und nehmen gefangen alle Vernunft unter den Gehorsam Christi und sind bereit zu rächen allen Ungehorsam, wenn euer Gehorsam erfüllt ist. So, der Apostel Paulus erklärt in diesen paar Versen das zentrale Thema der Erkenntnis Gottes, dass man mit dem, was er zu verkündigen hat, das zur Seite legt, was gegen die Erkenntnis Gottes ist. Und er bringt deutlich hervor, das, was fleischlich und was geistlich ist. Und er macht deutlich, dass der fleischliche Mensch ja nicht vor Gott dienen kann, sondern nur der geistliche Mensch. Und dann sagt er, obwohl wir im Fleische wandeln, das heißt, wir sind immer noch Menschen, so und irdisch, aber wir haben den Geist Gottes und so sind unsere Waffen, das heißt, das, womit wir kämpfen, ist geistlich. Weil, ihr wisst, wenn falsche Propheten kommen oder Apostel, dann muss man ja die Wahrheit verkündigen, verunglimpfen und muss schlecht über sie reden. Und so finden wir, wenn wir den ganzen Kontext lesen, dass es Menschen gab, die dort die Korinther beeinflusst haben, über Paulus gewisse Dinge zu denken, die nicht stimmen. Und jetzt kommt der Apostel Paulus und sagt, aufgrund der Autorität und des Geistes Gottes, mit dem ich komme, dann will ich dort nach Möglichkeit schauen, dass wir Ordnung machen, dass es nicht einhergeht mit Streit, sondern dass es ein klares Einverständnis ist, wie man zu leben und wie die Erkenntnis Gottes ist. Und dann bringt er im Gegensatz und erklärt, was die falschen Lehrer und Apostel stellen, das Evangelium offensichtlich und Gott falsch dar. Sie müssen sich aber als Apostel Christi und Prediger der Gerechtigkeit tarnen, genauso wie sich Satan als Engel des Lichtes darstellt, damit er seine Lügen anbringen kann. Und wir lesen das im Kapitel 11, Vers 13. Denn solche falsche Apostel und trügerliche Arbeiter verstellen sich zu Christi-Aposteln. Und das ist doch kein Wunder. Denn er selbst, der Satan, verstellt sich zum Engel des Lichts. Darum ist es nicht ein großes, ob sich auch seine Diener verstellen als Prediger der Gerechtigkeit, welche Ende sein wird nach ihren Werken. So, wir haben also im Leben nur mit zwei grundsätzlichen Informationen zu tun, nämlich mit der Wahrheit und mit der Lüge. Und jetzt ist natürlich die große Frage, wie unterscheidet man das? Weil der Mensch, wenn wir uns gut erinnern, lebt von Information. Er lebt nicht von Essen und Trinken. Das unterstützt nur die Funktion.
Der Mensch

isst und trinkt, aber was ihn antreibt im Leben, ist die Information. Und heute haben wir, so wie in diesem Bild es zeigt, eine Informationsflut. Die Menschen hatten früher Bücher, heute hat man nicht mehr so viele Bücher, sondern man hat jetzt alles digital und auch die Bücher sind im Handy und im Computer, weil der Mensch lebt von der Information. Und das müssen wir wissen, dass welche Information er glaubt, das heißt für wahr hält, dieser muss er auch folgen. Das heißt, wenn ich von Information lebe, dann ist es fatal, wenn die falsche Information kommt oder ich vielleicht auch die richtige, aber falsch interpretiere, falsch verstehe. So, der Mensch muss das tun, was er glaubt. Zuerst kommt der Glaube. Der Glaube ist das Aufnehmen der Information. Das ist das, was der Mensch in seinen Geist aufnimmt. Hält er die Information nicht für wahr, dann nimmt er sie nicht auf und glaubt sie nicht. Deshalb ist der Glaube das der entscheidende Faktor, das der Faktor, der Aufnahmefaktor ist. Und wenn ich das dann aufgenommen habe, zum Beispiel wenn ich etwas höre und es aufnehme und glaube, dann handle ich danach. Dann erschrecke ich mich, wenn ich höre von Kriegen und Kriegsgeschrei, wenn ich höre von Hungersnot, wenn ich höre von Katastrophen und ich glaube sie, dann muss ich dem auch folgen. Aber wenn jemand jetzt Informationen bekommt und da kam vor diesen Tagen eine Nachricht von einem Pathologen, der, ich weiß nicht, wie viele tausende Menschen obduziert hat und er kommt und behauptet, er konnte es nicht erklären, aber oder auch nicht öffentlich machen, aber jetzt macht er es öffentlich, dass er jeden Toten, den er untersucht hat, letztendlich nicht an natürlichen Folgen gestorben ist, sondern an Würmern, die er gefunden hat in seinen Organen. Und kommt und sagt jetzt, wir müssen etwas einnehmen, da hat er sein Rezept, das die Würmer abtötet, weil wir sterben, weil die Würmer uns aufessen. Nun, wenn man das glaubt, man kann es ja nicht nachvollziehen, muss man eben dieses Öl oder dieses Medikament, das er da, oder natürliche Mittel, das er da anbietet, auch nehmen, weil man muss sich schützen vor den Würmern. So, das heißt, ihr versteht, die Information ist die, die dich antreibt. Du musst das tun, was du glaubst. Deshalb ist es entscheidend, dass für das Leben alles, was zählt im Leben, ist, was du glaubst. Weil was du glaubst, musst du auch tun. Deshalb ist der Apostel Paulus an die Korinther herangetreten und ist sehr fest und sehr klar, nicht nur an die Korinther, an die Galater, an die Epheser. Er hat eine Art und Weise, wie er schreibt und sagt, dass das ist so und nicht anders, weil es entscheidend ist. Wenn wir ein falsches Gottesbild haben, werden wir in die Irre gehen. Es wird uns von Gott trennen, weil dann gehen wir ja natürlich nicht zu Gott. So, die Information, die ich glaube, der muss ich folgen. Deshalb ist in der Information, in der Verständnis dieser Information der Schlüssel zum Leben, oder die Verdammnis zum Tod. Das ist das, wovon wir leben. Deshalb müssen wir eine Klarheit haben über das, was Wahrheit und Lüge ist. Die Wahrheit und auch die Lüge möchten und klopfen an die Tür unseres Geistes. Und die Frage ist, wie kann ich es unterscheiden? Und ich brauche dafür einen Maßstab. Weil Denken ist Erklären, Denken ist Abwägen. Und zu jedem Waagemechanismus brauche ich einen Maßstab. Und über diesen Maßstab spreche ich immer und er ist entscheidend, dass wir den immer im Hintergrund haben, wenn wir mit Informationen konfrontiert werden. So, wir haben das Grundgesetz der Natur,
Niemand kann das ändern.

verhindern, dass alles ein Kanal ist und alles muss zuerst die Information aufnehmen oder das Bedürfnis aufnehmen und es dann weitergeben. Und Gott ist derjenige, der das Ganze zur Verfügung stellt. Und Gott hat zwei Aufgaben. Die eine ist, er erhält den Kanal, dass er funktionieren kann. Und er tut ihm die Mittel zur Verfügung, die jeder Kanal nutzen muss, damit

ganz unbewusst seine Aufgabe erfüllt. Und natürlich gibt es die zwei unterschiedlichen Kanäle. Das eine ist die Materie und das eine ist der Geist. Sie sind unterschiedlich, aber von der Gesetzmäßigkeit der Funktion sind sie identisch. Sie haben nur unterschiedliche Fähigkeiten. So, der Geist des Menschen ist gemacht, um mit Liebe zu funktionieren, und deshalb gibt es das Gesetz der Beziehungen. Weil in den Beziehungen ist der Mensch gestört. Deshalb hat Gott ihm die zwei Tafeln des Gesetzes gegeben, damit er sich daran orientieren kann und sehen kann, ob er dieser Sache folgt oder nicht. Und Gott hat es auf zwei Tafeln getan und auch noch eine Beschreibung auf die Tafeln gegeben. Und jetzt ist es meistens so, dass man die Tafeln ignoriert, warum sie zwei sind, und stürzt sich auf den Text. Aber der Text ist nur die Beschreibung der Tafeln. Und so versteht man nicht, dass es bei der ersten Tafel darum geht, dass der Geist sich aus Gott ernähren muss und die Liebe dann umsetzen muss mit seinem Nächsten. Das heißt, dass er von einer Beziehung lebt und in der anderen Beziehung lebt er mit dem anderen und nicht von dem anderen. Und wir wissen, dass die Dinge sich durch den Irrtum nur umgekehrt haben. Dann brauchen wir natürlich Klarheit über die Natur des Menschen mit seinen Bedürfnissen. Wir haben einen Geist und einen Körper und das zusammen ist die Seele. Und das Verständnis des Menschen ist in seinem Geist. Er braucht dazu aber auch einen gesunden Hirn, damit er das begreifen kann. Das heißt, Körper und Geist müssen eine gute Einheit darstellen, damit der Geist versteht, um was es geht. Ist er betrunken? Ist er mit einem Trauma an seinem Kopf? Dann hat er nicht die Fähigkeit, diese Dinge zu begreifen. Weil die Wege, die ihn zum Geist führen, der Information über Augen, Ohren und so weiter, gestoppt sind. Und weil der Geist das Gehirn nicht nutzen kann, um richtig zu denken. Weil er nutzt ja das Gehirn, um zu denken, so wie er die Beine nutzt, um zu laufen. Aber es ist immer der Geist, der die ganze Steuerung und die Kraft in den Körper tut. Und jetzt müssen wir wissen, wo beginnt der Geist zu funktionieren? Und er beginnt mit der Information, mit der Aufnahme der Information. Und dort, wo der Geist die Information aufnimmt, im Herzen, dort ist der entscheidende Platz für den Menschen. Wenn dort das Fleisch sitzt, dann ist es klar, dass dort nichts Gutes hervorkommen kann. Jetzt eine ganz grundsätzliche Sache, weil viele Christen sind konfrontiert mit den Informationen, die natürlich kommen über das Denken des Menschen. Und es gibt im Wesentlichen nur zwei große Unterschiede. Erfülle ich meine Bedürfnisse oder erfüllt sie mir jemand anders? Mehr gibt es nicht. Und das ist jetzt entscheidend, weil die Menschen oder die meisten Christen verkündigen etwas, das nicht gesetzlich möglich ist. Nämlich, sie verkündigen, dass Gott es ist, der durch mich wirken muss. Und dann nehmen sie gewisse Texte oder Zitate von inspirierten Menschen und sagen, seht ihr, wir sind nur die, die mit unserem Willen das Ganze erlauben oder nicht erlauben. Die eine Idee ist, ja, ich muss jetzt dem Geiste Gottes die Erlaubnis geben, damit er durch mich wirkt und in mir. Weil der Geist Gottes wird nie etwas tun, was gegen meinen Willen ist, aber es ist er, oder Gott hat uns so geschaffen, dass er in uns wirkt. Und wir sind nur der passive Kanal oder aktiv, aber wir erlauben das nur. Und wenn wir jetzt Gott nicht erlauben, dann nimmt der Böse Besitz über uns und dann müssen wir dessen Willen tun. So, das heißt, das Konzept dieser Menschen, die das so verkündigen, und die meisten sind das, ist gesetzlich nicht möglich. Der Geist des Menschen wurde im Ebenbilde Gottes geschaffen, dass er sie

nicht selbst steuert. Das kann ihn niemand steuern. Wird häufig verwechselt mit einem freien Willen. Der Wille ist nicht frei, wenn man im Irrtum ist. Aber die Steuerung des Geistes, dass ich es steuere, bleibt immer gleich, weil das ist Konstruktion. Und wir haben nur dort eine Klarheit über uns selbst und über Gott, wenn wir die Gesetzmäßigkeit kennen. Und diese Gesetzmäßigkeit sagt es deutlich, nur der Kanal selbst kann sein Bedürfnis aufnehmen, niemand anders. Das heißt, Gott gibt uns das Bedürfnis zur Verfügung, er gibt uns sein Wort. Aber denken für mich, aufnehmen für mich, kann er das nicht. Und Gott lebt in oder durch uns dadurch, dass wir sein Wort umsetzen, weil es von ihm kommt. Aber nicht in einer persönlichen Art und Weise, wie die Menschen das oder die Gläubigen das so wollen. Auch im Okkultismus predigt genau dasselbe. Du musst nur die Türen deines Herzens aufmachen oder die Fenster und dann wirst du besessen. Aber das würde bedeuten, dass ich größer bin wie Gott. Und wir wissen ja, dass der Irrtum des Menschen ist, ich bin Gott. Und dann ist es klar, dass alle Theorien auch über Gott müssen diesem meinem Irrtum entsprechen. Und wenn der Irrtum sagt, ich erlaube Gott, dann bin ich natürlich höher denn Gott. Wer bin ich, dass ich Gott etwas erlaube? Wer bin ich, dass ich Gott sage, was er zu tun hat? Das kann nicht. Ich soll meinen Willen Gott geben. Naja, und dann macht er das an meiner Stelle. So, das sind alles Irrtümer, die Prediger des sogenannten Evangeliums verkündigen, weil sie wollen das sagen, du kannst das nicht und das ist dir nicht möglich, also muss Gott das tun. Das, was mir gegeben wurde zu tun, die Fähigkeiten, die mir gegeben wurden, dafür wird Gott mich zur Verantwortung ziehen, so wie wir das auch in der letzten Stunde gesehen haben. So, wie nimmt der Geist die Information auf? Er hat zwei Akte, die er tut. Er muss zunächst der Person, von der er die Information hört, vertrauen. Vertraut er ihm nicht, glaubt er ihm nicht. So, wir müssen vertrauen und der Effekt des Vertrauens, wenn ich der Person vertraue, dann glaube ich ihr auch, dass das, was sie sagt, stimmt. Das sind, wie wir wissen, alles unbewusste Prozesse und wir müssen sie auch uns bewusst machen. So, schauen wir uns das nochmal an. Das Herz hat eine Tür, wenn die Wahrheit dort ist, so wie Gott den Adam und Eva geschaffen hat, dann vertraut er automatisch Gott und glaubt seinem Wort. Und von dieser Information lebt er. Das hat Gott so gemacht, dass es unbewusst und unwillkürlich abläuft, weil es ja keine Wahl gibt. Der Geist muss angeheftet sein, um zu funktionieren. Und dann ist am Ausgang des Geistes natürlich der Körper und dort ist auch die Liebe zu dem Nächsten. Dem muss ich nicht vertrauen, dem muss ich auch nicht glauben. Mit dem arbeite ich zusammen und die Art und Weise, wie ich über den Nächsten denke, macht meinem Körper die Kraft. Zigmal habe ich das erklärt, ich hoffe, das ist klar. Und jetzt haben wir natürlich auch ein Bewusstsein. Also das, was schwarz ist, ist das Herz. Ich hoffe, das kommt klar hervor. Und das, was weiß ist, ist das Bewusstsein. Da haben wir den Verstand, das Gewissen und den Willen. Und jetzt brauchen wir im Gewissen das, worauf wir vertrauen, das Absolute. Und weil der Mensch ja schon in Gefahr war, in Eden hat ihm Gott zwei Bäume in den Mittel des Gartens getan, um ihm klarzumachen von seiner Abhängigkeit. Das eine ist die geistige Abhängigkeit, der Baum des Lebens, und das andere ist die geistige falsche Abhängigkeit, die Erkenntnis des Guten und Bösen, was den Tod bringt. Und darauf muss der Geist vertrauen, bewusst. Unbewusst hat Adam und Eva Gott vertraut, aber jetzt wurden sie im Bewusstsein provoziert und bekommen ein Wort. Als sie in der Wahrheit waren, haben sie das Wort Gottes richtig verstanden und haben es geglaubt. Und konnten auch nicht in ihrem Willen etwas Falsches entscheiden. Ihre Entscheidung hatten sie frei, ja und nein, und sie lebten gut. Aber jetzt kam die Anfechtung und Eva und Adam, besonders Adam kommt in eine Not, er will seine Eva retten und vertraut

selbst, dass er die Dinge richtig sieht. Sein bewusster Prozess, in dem er Gott anzweifelt. Und wenn man Gott anzweifelt, muss man sich ja zu Gott erheben. Er glaubt den Worten Evas und dann sagt er Ja zum Essen der Frucht und ändert die Tür seines Herzens. Das als kleiner Überblick. Und dann sind wir jetzt alle geboren mit einem Herzen, mit einer Tür, wo wir den Menschen automatisch vertrauen und ihren Worten glauben. Wir machen das unbewusst und unfreiwillig und deshalb haben wir am Ausgang, wenn wir dann an die Menschen denken und es Schwierigkeiten gibt, im Körper die Krankheit. Und jetzt ist die Lösung ja auch über den Verstand. Um das Vertrauen zu machen, brauche ich im Verstand das Absolute. Und die Gesetzmäßigkeit ist absolut. Der Mensch, wie er geschaffen wurde, seine Funktionen, seine Bedürfnisse, das ist alles absolut. Das muss ich kennen. Das Gesetz und auch, wie der Mensch gemacht wurde, gibt uns eine klare Erkenntnis über Gott, über seinen Charakter. Dem kann ich vertrauen, weil er ist unveränderlich. Und dann kommt das Wort Gottes, die Schrift, die muss ich verstehen, damit ich sie glaube. Weil wenn ich sie nicht verstehe, dann kann ich sie auch nicht glauben. Weil man kann ja nur das tun, was man bewusst glaubt. Und dann kann man im Willen eine Entscheidung treffen. Und wir müssen die Entscheidung treffen, zurückzukommen zu einem veränderten Herzen. Wir müssen aufgrund des Absoluten, aufgrund des Evangeliums, was uns dann im Worte kommt, Ja sagen zum Tod des Irrtums im Herzen. Wir müssen diesen Irrtum begreifen, bewusst, damit wir ihn bewusst durch eine Entscheidung aufgeben. Diese Aufgabe macht ein Loch in den Irrtum, welcher der Heilige Geist einnimmt. Weil ja das die Tür des Herzens ist, kann der Geist von außen die Tür werden. Aber auch wenn er die Tür wird und mir die wahre Identität gibt, dass ich ein Kind Gottes bin, ist es mein Handeln, das vertraut und glaubt Gott jetzt unbewusst und unwillkürlich. Weil hier tue ich es ja jetzt mal bewusst, aber in meinem Bewusstsein, durch meine Entscheidung, muss mein Herz verändert werden. Weil das Problem liegt im Herzen des Menschen und solange dies nicht verändert wird, wird es zu keiner Lösung kommen. Das ist der Überblick, den wir brauchen. Jetzt, wodurch zeichnet sich die Lüge aus? Sie kehrt die Funktion um, obwohl diese nicht umkehrbar ist. Das heißt, ich bin derjenige, der von Gott nimmt. Jetzt kommt die Lüge und sagt, Gott gibt dir. Gott tut es. Nein, Gott kann für dich nichts tun, was du tun musst. Gott erhält uns künstlich am Leben und er gibt uns sein Wort. Er hat die Erlösung geschaffen. Aber sie einzubauen in mein Leben ist meine Aufgabe, nie Gottes. Es ist eine Zusammenarbeit. Der Geist Gottes nimmt die Tür ein, aber ich handle. Der Geist Gottes bringt mir die Wahrheit über mich. Das ist ein Bewusstsein, das ich aufnehmen muss, damit ich über diese Wahrheit mich an Gott binde. So, es geht nicht anders. Ich bin derjenige, der die Information aufnimmt. Ich setze das Wort Gottes um, nicht Gott in mir. Gott ist dadurch in mir, dadurch, dass ich an der Tür den Heiligen Geist habe, damit ich überhaupt zu ihm hinankomme im Herzen, weil der Eingang ist nur im Herzen, ist nicht im Verstand. Der Verstand wird nur benutzt, damit er das Herz verändert, um den Eingang wieder frei zu machen. Ich töte den Eingang durch die Annahme des Kreuzes und ich übernehme dann die Funktion, ich übernehme dann von Gott durch Vertrauen und Glauben unbewusst die Information. So, das ist nicht veränderbar, das muss ich wissen, dass wie diese Dinge ablaufen. Dann sind natürlich, die Lüge zeichnet sich aus durch Kritik, durch Anschuldigungen, durch Verleumdung der wahren Botschaft der Christi. Und wenn ihr lest, das 11. und 12. Kapitel und so weiter, dann werdet ihr sehen, diese Anschuldigungen und wie die Leute den Paulus anschuldigen und wie er sich versucht darzustellen als ein wahrer

wahrer Apostel Christi. So derjenige, der über andere schlecht spricht, der sogar von anderen warnt, ist in einer schwierigen Position, weil er erhebt sich ja dadurch und muss die anderen kritisieren. Und die Kritik kommt ja nicht an der Botschaft, sondern am Botschafter. So, sie setzen in den Mittelpunkt den Botschafter und nicht die Botschaft. Der Botschafter ist mit seinen Schwierigkeiten, aber die Botschaft muss absolut sein. So, immer dann, wenn der Botschafter im Zentrum ist, dann ist da etwas nicht in Ordnung, weil die Botschaft ist wichtig, nicht der Botschafter. Der Name des Botschafters zählt nicht. Wir müssen die Botschaft prüfen, weil wir leben von der Botschaft, nicht vom Botschafter. Die Botschaft kommt von einem Gott. Wenn dieser Botschafter Gottes ist, dann bekommen wir die Information, die von Gott kommt. Wir vertrauen Gott und nehmen durch den Glauben die Botschaft auf, aber nicht den Botschafter. So, der Botschafter ist nur ein Kanal, wenn man so will. Er bringt etwas, aber er ist fehlerhaft. Und ich bin so dankbar, dass der Apostel Paulus seine Art und Weise hervorbringt und wir auch seine Fehler sehen können in seinen Briefen, wie er manches persönlich nimmt, was nicht persönlich nehmen sollte, und wie er versucht er sagt, jetzt rede ich nicht vom Herrn, sondern menschlicherweise, törichterweise, sagt er. So, das heißt, er sieht, er ist in einer gewissen Sache gefangen, er erklärt sich auch, dass das, was ich will, tue ich nicht, und was ich nicht will, tue ich. So, er gibt zu, dass er persönlich nicht vollkommen ist. Aber seine Botschaft, an die lässt er nichts dran. Da sagt er, die ist absolut. Und wenn auch ein Engel vom Himmel käme oder irgendjemand anders und brächte euch ein anderes Evangelium, würde euch etwas anderes verkündigen, dann seid ihr verflucht. So, der Botschafter hat seine Mängel. Aber die Botschaft, die der Botschafter verkündigt, muss unantastbar, vollkommen richtig sein. So, die Lüge setzt im Wesentlichen den Schwerpunkt auf Äußerlichkeiten. Zieh das nicht an, keine Stöckelschuhe oder iss das nicht oder jenes nicht. Bezieht sich auf das Verhalten, auf den Lebensstil, sage ich jetzt mal, während das Problem ja des Menschen in seinem Inneren ist. Und er muss im Inneren sein Problem lösen. Und wir können das immer sehen, die Lüge wird uns immer zu Opfern machen dessen, was andere tun. Es gibt nämlich nur diese zwei Wege. Ich bin Opfer des anderen oder ich bin Täter. Ich tue es selbst oder der andere tut's mir an. Mehr gibt es nicht. Und im Irrtum ist man immer auf den anderen fixiert. Das heißt, der andere ist derjenige, der mir das antut. Also tue ich den Schwerpunkt auf die Äußerlichkeiten, was der andere tut oder nicht tut. Dabei ist das irrelevant. Ich muss mein Inneres verändern. Deshalb sind die falschen Apostel meistens die Dinge aus der Schrift nehmen. Sie kommen mit guten Sachen. Sie wollen nur das Gute. Aber sie bringen eine Botschaft, die dich von Gott trennt, weil sie machen dich zum Opfer der Menschen oder Gottes. Und das sind wir nicht. Wir wurden geschaffen, uns selbst zu verwalten, uns selbst zu steuern. Und deshalb hat uns Gott auch die Verantwortung gegeben und deshalb müssen wir uns auch verantworten für die Fähigkeiten, die ich habe, muss ich Verantwortung ablegen. Und das ist schön, das freut mich, dass Gott uns so gemacht hat und dass wir klare Kriterien haben, wie wir sehr schnell die Wahrheit von der Lüge unterscheiden können. Ich hoffe, dass wir nicht einfache gläubige Menschen sind, sondern die Klarheit haben über die Botschaft. Wir sind mangelhaft, die Botschaft ist absolut und unveränderbar. Möge uns Gott helfen, in dieser

0: I'll have you turn in your Bibles to Deuteronomy chapter 6.
1: Schlagt auf in eurer Bibel 5. Mose Kapitel 6.
0: We have to try to understand how the Jewish people related to God.
1: Wir müssen verstehen, was für ein Verhältnis das jüdische Volk zu Gott hatte.
0: In Deuteronomy chapter 6.
1: In 5. Mose 6.
0: We're going to look at verse 4.
1: Möchten wir den Vers 4 betrachten.
0: It says, "Hear, O Israel, the Lord our God is one Lord."
1: Höre Israel, der Herr unser Gott, der Herr allein.
0: Now I do not know how the German Bible has read.
1: Nun, ich weiß nicht, wie es in der deutschen Bibel heißt.
0: But the true meaning of this verse,
1: aber die wahre Bedeutung dieses Verses,
0: is the Lord, he is one.
1: Und im Englischen ist es übersetzt, dort heißt es, der Herr ist eins.
0: Now the Jewish people,
1: das jüdische Volk,
0: and the Muslims today,
1: und die Moslems heute,
0: and many other people in this world,
1: und viele andere Menschen in dieser Welt,
0: take the word one to mean singular.
1: Nehmen das Wort eins und denken, es steht in der Einzahl.
0: Yet in John chapter 10 verse 30,
1: dennoch im Vers in Johannes 10 Vers 30,
0: Jesus said, "I and my Father are one."
1: Sagt Jesus, ich und mein Vater, wir sind eins.
0: So either Jesus did not know how to count.
1: Also entweder konnte Jesus nicht zählen.
0: Or he gives the word one a deeper meaning.
1: Oder er gibt dem Wort eins eine tiefere Bedeutung.
0: So I'll have you turn to John chapter 10.
1: Schlagen wir auf Johannes 10.
0: And we're going to begin reading with verse 30.
1: Und wir beginnen zu lesen ab Vers 30.
0: Usually when we talk, when we as Seventh-day Adventists talk about oneness,
1: normalerweise wenn wir als siebenten Tags Adventisten über dieses Einssein sprechen,
0: we talk in terms of unity.
1: Meinen wir damit eine Einheit.
0: Being in agreement.
1: Miteinander übereinstimmen.
0: Having the same purpose and the same goals and the same visions.
1: Die gleiche Absicht, die gleichen Ziele, die gleiche Vision haben.
0: But in this passage, Jesus is thinking about something much deeper.
1: Aber in dieser Passage denkt Jesus über etwas, was noch viel tiefer geht.
0: And the Jews knew what he was thinking.
1: Die Juden wussten, woran er dachte.
0: Because they picked up stones to stone him.
1: Denn sie hoben Steine auf und steinigten ihn.
0: We're looking at verse 30.
1: Vers 30.
0: I and my Father are one.
1: Ich und der Vater sind eins.
0: Then the Jews took up stones again to stone him.
1: Da hoben die Juden wiederum Steine auf, um ihn zu steinigen.
0: Today we would not pick up stones to stone anyone for saying they are united.
1: Heute würden wir niemanden steinigen dafür, dass er sagt, wir sind eins, wir sind vereinigt.
0: Even the Jews in those days believed that they were one with God, united in agreement with God.
1: Auch die Juden damals glaubten daran, dass sie eins waren mit Gott, dass sie in Übereinstimmung waren mit Gott.
0: But they knew what Jesus was saying.
1: Aber sie wussten, was Jesus sagte.
0: He was not saying, "My Father and I are in agreement."
1: Er sagte nicht, mein Vater und ich, wir sind in Übereinstimmung.
0: He was saying, "I am God with my Father."
1: Sondern er sagte, ich bin Gott zusammen mit meinem Vater.
0: Look at verse 32 and 33.
1: Schauen wir uns an, Verse 32 und 33.
0: Jesus answered them, "Many good works have I showed you from my Father, for which of those

0: those works do you stone me?
1: Jesus antwortete ihnen: Viele gute Werke habe ich euch gezeigt von meinem Vater. Um welches dieser Werke willen wollt ihr mich steinigen?
0: The Jews answered him, saying, For a good work we stone thee not, but for blasphemy, and because that thou, being a man, makest thyself God.
1: Die Juden antwortete ihm und sprachen: Nicht wegen eines guten Werks wollen wir dich steinigen, sondern wegen der Gotteslästerung, und zwar weil du, der du ein Mensch bist, dich selbst zu Gott machst.
0: Now we need to put ourselves in the shoes of the Jewish people.
1: Nun, wir müssen uns in die Lage und in die Rolle des jüdischen Volkes versetzen.
0: When they think of God, they think of one.
1: Wenn sie an Gott denken, denken sie an einen.
0: And here comes a man.
1: Und jetzt kommt ein Mensch daher.
0: He has taken on our humanity.
1: Er hat seine Menschlichkeit, unsere Menschlichkeit auf sich genommen.
0: He looks like a human being.
1: Und er sieht aus wie ein menschliches Wesen.
0: He acts like a man.
1: Er handelt wie ein Mensch.
0: But he says, I am God with my Father.
1: Aber er sagt, ich bin Gott zusammen mit meinem Vater.
0: Now what would you do if someone in this room stood up now and said, I am God?
1: Nun, was würdet ihr tun, wenn jetzt jemand in diesem Raum aufstehen würde und sagt, ich bin Gott?
0: And this is what was happening to the people.
1: Das war die Situation, die das Volk erlebte.
0: This is why they wanted to stone him, because he is just a man and he is saying, I am God.
1: Deswegen wollten sie ihn steinigen, weil er nur ein Mensch war, aber behauptete, er sei Gott.
0: If you go to John chapter 8,
1: schlagen wir auf, Johannes 8.
0: He says this again.
1: Und dort sagt er wiederum,
0: we're going to read from verses 56 to 58.
1: Wir lesen von den Versen 56 bis 58.
0: Your father Abraham rejoiced to see my day, and he saw it and was glad.
1: Abraham, euer Vater, frohlockte, dass er meinen Tag sehen sollte, und er sah ihn und freute sich.
0: Then said the Jews to him, You are not yet 50 years old. How can you And hast thou seen Abraham?
1: Da sprachen die Juden zu ihm, Du bist noch nicht 50 Jahre alt und hast Abraham gesehen?
0: And Jesus said to them, Verily, verily, I say to you, before Abraham was, I am.
1: Jesus sprach zu ihnen, Wahrlich, wahrlich, ich sage euch, ehe Abraham war, bin ich.
0: Jesus is saying, I am ever present.
1: Jesus sagt, ich bin immer schon da gewesen.
0: I exist today in the day of Abraham, I exist today in this day, I exist forever, I am eternal.
1: Ich existiere heute, ich existiere in den Tagen Abrahams, ich existiere ewig.
0: What would you think if somebody stood up today?
1: Was würdest du denken, wenn heute jemand aufsteht?
0: And said, I am eternal.
1: Und sagt, ich bin ewig.
0: I am God in the past and I am God today and I am God forevermore.
1: Ich bin Gott in der Vergangenheit, ich bin Gott heute und ich bin Gott immerfort.
0: Yet Jesus is speaking these words.
1: Aber das sind die Worte, die Jesus hier spricht.
0: But I do not believe that he expects the people to receive these words.
1: Aber ich glaube nicht, dass Jesus erwartet, dass die Leute diese Worte annehmen.
0: Simply because he makes the claim.
1: Einfach nur, weil er die Behauptung aufstellt.
0: I believe that he wants them to take this claim and to measure this claim against the fruit that he is bearing.
1: Ich denke, dass Jesus erwartet, dass sie diese Worte nehmen und vergleichen mit den Früchten, die er bringt.
0: He wants them to measure his claims against the things that he is doing.
1: Er möchte, dass sie seine Behauptung an dem messen, was er tut.
0: Go to John chapter 14.
1: Johannes Kapitel 14.
0: And we look at verse 11.
1: Vers 11.
0: Believe me that I am in the Father, and the Father is in me, or else believe me for the very work's sake.
1: Glaubt mir, dass ich im Vater bin und der Vater in mir ist. Wenn nicht, so glaubt mir doch um der Werke willen.
0: If we had been there to see Jesus,
1: wenn wir da gewesen wären, Jesus zu sehen,
0: if we had been there to watch him as he worked,
1: wenn wir ihn gesehen hätten, wie er gearbeitet hat,
0: I believe we would have scratched our heads.
1: Ich glaube, wir hätten uns am Kopf gekratzt.
0: And we would have said, there is no other man like this man.
1: Und wir hätten gesagt, es gibt keinen Menschen wie diesen.
0: For what man can work the miracles that this man is working?
1: Denn wenn

0: Welcher Mensch kann die Wunder tun, die er tut?
1: Which man is so tender towards people who are bad?
0: Welcher Mensch ist so sanft mit den Menschen, die sich falsch verhalten?
1: No one was more loving than Jesus.
0: Niemand war liebevoller als Jesus.
1: We could look at his sacrifice on the cross.
0: Wir können sein Opfer betrachten am Kreuz.
1: We would see his self-denial and his humility and his holiness.
0: Wir sehen seine Selbstverleugnung, seine Demut, seine Heiligkeit.
1: And we would say, no man has ever been like this man before.
0: Und wir sagen, niemand war jemals wie dieser.
1: And we would have to come to a conclusion.
0: Und wir müssten dann zur Schlussfolgerung kommen.
1: Now I don't know what conclusion I would have come to if I had been there.
0: Nun, ich weiß nicht, zu welcher Schlussfolgerung ich gekommen wäre, wenn ich dort gewesen wäre.
1: You know, our education speaks to us.
0: Ihr wisst, unsere Erziehung, die spricht zu uns.
1: Our education prepares us to be what we are.
0: Unsere Erziehung bereitet uns auf das vor, was wir sind.
1: And our poor minds become biased in one direction or another.
0: Und unser armer Geist wird dann in eine oder andere Richtung gelenkt.
1: So German people think like German people.
0: Deutsche denken wie Deutsche denken.
1: And Canadian people think like Canadian people.
0: Und Kanadier denken wie Kanadier denken.
1: And Italians are different.
0: Und die Italiener sind anders.
1: And everyone is different because of the background they have.
0: Und jeder ist anders seinem Hintergrund entsprechend.
1: Mm-hmm. So what would you have thought of Jesus?
0: So was hättest du gedacht über Jesus?
1: In the centurion at the foot of the cross,
0: der Hauptmann am Fuße des Kreuzes,
1: when he saw Jesus,
0: als er Jesus sah,
1: he said, surely this man is the Son of God.
0: Er sagt, wahrlich, dass dieser Mensch war der Sohn Gottes.
1: Because the centurion never saw a man like this.
0: Denn der Hauptmann hatte noch nie einen Menschen gesehen wie diesen.
1: He never saw so much love.
0: Er hatte noch nie so viel Liebe gesehen.
1: And even in death he could see that this man was the Son of God.
0: Und selbst in seinem Sterben konnte dieser Mann sehen, dass es wirklich der Sohn Gottes war.
1: I have said all of this.
0: Nun, ich habe all das gesagt.
1: To turn our attention to Seventh-day Adventists.
0: Um unsere Aufmerksamkeit nun auf die siebenten Tagsadventisten zu lenken.
1: Like Jesus, we make claims.
0: Wie Jesus stellen wir Behauptungen auf.
1: Do Seventh-day Adventists claim to be the true church?
0: Behaupten Siebentagsadventisten, dass sie die wahre Gemeinde sind?
1: Yes.
0: Ja.
1: We are God's chosen people.
0: Wir sind Gottes auserwähltes Volk.
1: Do we claim to worship on the right day of the week?
0: Behaupten wir, dass wir am richtigen Tag der Woche anbeten?
1: Yes, because the Bible says so.
0: Ja, weil die Bibel es uns so sagt.
1: Out of whom comes the remnant people?
0: Aus wem heraus kommt das Volk der Übrigen?
1: Ah, it's out of the Seventh-day Adventist Church.
0: Es kommt aus der Gemeinde der siebenten Tagsadventisten.
1: And where will the 144,000 come from?
0: Und von wem werden die 144,000 hervorkommen?
1: Ah, surely they will be Seventh-day Adventists.
0: Mit Sicherheit werden es Siebentagsadventisten sein.
1: The Bible says we are the repairers of the breach.
0: Die Bibel spricht davon, dass wir diejenigen sind, die den Spalt wieder zumauern.
1: In Isaiah 58 it says we are the restorers of paths to dwell in.
0: In Jesaja 58 heißt es, wir sind diejenigen, die den Weg wieder richten, dass man darauf gehen kann.
1: And we apply all of this to Seventh-day Adventists.
0: Und all das wenden wir an auf siebenten Tagsadventisten.
1: Are our claims true?
0: Sind unsere Behauptungen wahr?
1: Or are we just being ignorant or arrogant?
0: Oder sind wir einfach nur arrogant?
1: Is it possible to be arrogant as Seventh-day Adventist?
0: Kann es sein, dass man als siebenten Tagsadventist arrogant ist?
1: Is it possible to make claims that we cannot justify?
0: Ist es möglich, dass wir Behauptungen aufstellen, die wir nicht rechtfertigen können?
1: The truth of the matter is,
0: es ist doch so.
1: The claims we make are higher than the lives we live.
0: Die Behauptungen, die wir aufstellen, übertreffen das Leben, das wir leben, weit.
1: The only way to claim that we will be the 144,000.
0: Die einzige Möglichkeit zu sagen, dass wir die 144,000 stellen,
1: is to live like the 144,000.
0: Ist, wenn wir leben wie die 144,000.
1: The only way to claim that we are the remnant people.
0: Die einzige Möglichkeit behaupten zu können, dass wir die Übrigen sind,
1: is to demonstrate that we are the remnant people.
0: Ist zu zeigen, dass wir die Übrigen
1: we
0: sind.
1: Have to act like God's people.
0: Wir müssen handeln wie Gottes Volk.
1: We have to love as he loved.
0: Wir müssen

0: lieben, wie liebte.
1: We should sacrifice as he sacrificed.
0: Wir müssen Opfer bringen, wie Opfer brachte.
1: We should serve as he serves.
0: Wir sollen dienen, wie diente.
1: And friends, we will.
0: Well,
1: somebody will.
0: Und Freunde, wir werden oder jemand wird.
1: Are we still in John chapter 14?
0: Sind wir noch in Johannes 14?
1: Look at verse 12.
0: Schauen wir Vers 12 an.
1: Verily, verily, I say to you.

0: believes in me, the works that I do shall he do also, and greater works than these shall he do, because I go to my Father.
1: Wahrlich, wahrlich, ich sage euch, wer an mich glaubt, der wird die Werke auch tun, die ich tue, und wird größere als diese tun, weil ich zu meinem Vater gehe.
0: What would we do,
1: was würden wir tun,
0: if we actually believed this promise?
1: Wenn wir diese Verheißung wirklich glauben würden?
0: Can you believe that you will do greater works than these, than Jesus made, did?
1: Kannst du glauben, dass du größere Werke tust, als die, die Jesus getan hat?
0: But that's what the promise says.
1: Das ist das, was die Verheißung sagt.
0: There are amazing promises in the Word of God.
1: Da sind erstaunliche Verheißungen im Wort Gottes.
0: And I will not have you turn there, but Luke 6:38 says, "Give and it shall be given to you."
1: Lukas 6:38 sagt zum Beispiel, gebt und es wird euch gegeben werden.
0: Pressed down and shaken together and heaped up, with what measure you give, it shall be measured to you again.
1: Ein gerütteltes und gedrücktes und überhäuftes Maß, mit dem Maß, in dem du gibst, wirst du empfangen.
0: So whatever we give, God will give us more.
1: Was immer wir geben, Gott wird uns mehr zurückgeben.
0: Is it true?
1: Ist es nicht so?
0: If we really believed that this was true, how much would we give?
1: Wenn wir wirklich glauben würden, dass das wahr ist, wie viel würden wir dann geben?
0: Why, we would give everything.
1: Wir würden alles geben.
0: The more we give, the more we would receive.
1: Je mehr wir geben, desto mehr empfangen wir.
0: I just preached a sermon a couple of weeks ago.
1: Ich hatte eine Predigt einige Wochen zurück.
0: And the title was this.
1: Der Titel war folgender.
0: He gains most who gives the most.
1: Der wird am meisten gewinnen, der am meisten hergibt.
0: But you know we don't believe it.
1: Aber wisst ihr, wir glauben das nicht.
0: Because if we believed it, we would give far more than we give.
1: Denn wenn wir das wirklich glauben würden, dann würden wir weit mehr geben, als wir geben.
0: The Bible says, I can do all things through Christ that strengthens me.
1: Die Bibel sagt, ich vermag alles durch Jesus Christus, der mich stark macht.
0: It's true.
1: Es ist wahr.
0: We can do all things.
1: Wir können alles tun.
0: Except that we don't believe it.
1: Außer wenn wir es nicht glauben.
0: Because if we believed it, we would do all things.
1: Denn wenn wir es glauben würden, dann würden wir alle Dinge tun.
0: We would not be afraid of attempting anything that God would ask us to do.
1: Wir hätten keine Angst davor, alles zu probieren, um das Gott uns bittet.
0: How many people I have met.
1: Wie viele Menschen habe ich getroffen?
0: That God would call and say, I want you to be a missionary in China, Africa, India, wherever.
1: Zu denen Gott gesagt hat, ich möchte, dass du ein Missionar wirst, in China, in Afrika oder wo auch immer.
0: And they begin to wring their hands.
1: Und dann fangen sie an, die Hände zu reiben.
0: I can't do that.
1: Und sagen, das kann
0: I
1: ich
0: don't
1: nicht.
0: Have any education.
1: Ich habe dafür keine Ausbildung.
0: I don't have any money.
1: Ich habe kein Geld.
0: I have too many children.
1: Ich habe zu viele Kinder.
0: I don't have any children.
1: Oder ich habe keine Kinder.
0: I don't have a husband.
1: Oder ich habe keinen Ehemann.
0: I don't have a wife.
1: Oder ich habe keine Ehefrau.
0: There's a thousand reasons why we cannot do what God asks us to do.
1: Da sind tausend Gründe, warum wir das nicht tun können, um das Gott uns bittet.
0: But it is unbelief.
1: Aber es ist Unglaube.
0: Because the promise is, I can do all things through Christ that strengthens me.
1: Denn die Verheißung ist, ich vermag alles durch Christus, der mich stärkt.
0: The promise is, my God shall supply all your needs.
1: Die Verheißung ist, mein Gott wird all meinem Mangel abhelfen.
0: Is that true?
1: Ist es so?
0: Well, sure it is true.
1: Es ist mit Sicherheit so.
0: If we believed it,
1: wenn wir es glauben würden,
0: would we ever worry about anything?
1: Würden wir uns jemals Sorgen machen über irgendetwas?
0: Do you ever worry?
1: Machst du dir jemals Sorgen?
0: Ah, don't worry, be happy.
1: Mach dir keine Sorgen, sei glücklich.
0: Because my God shall supply all your needs.
1: Denn mein Gott wird all eure Bedürfnisse erfüllen.
0: I love God's promises.
1: Ich liebe Gottes Verheißungen.
0: Because they are true.
1: Weil sie wahr sind.
0: If we only believed them, they would be true to us.
1: Wenn wir sie nur glauben könnten, würden sie wahr werden für uns.
0: And so God says, greater works than these shall you do.
1: Deswegen sagt Gott, ihr werdet noch größere Werke tun als diese.
0: So let's do.
1: So lasst sie uns tun.
0: But what is God asking us to do?
1: Aber worum bittet uns Gott?
0: Is he asking us to walk on water?
1: Bittet er uns, auf dem Wasser zu gehen?
0: I don't think so.
1: Ich denke nicht.
0: Is he asking us to multiply bread?
1: Sagt er uns, wir sollen das Brot vermehren?
0: Is he asking us to raise the dead?
1: Ruft er uns auf, die Toten aufzuerwecken?
0: Is he

0: asking us to call fire down from heaven?
1: Sollen wir Feuer vom Himmel fallen lassen?
0: No, these kinds of miracles are not God's way today.
1: Nein, das ist nicht der Weg Gottes in unseren heutigen Tagen.
0: In Revelation chapter 13 we see two beasts.
1: In Offenbarung 13 sehen wir zwei Tiere.
0: And they both deceive the people by doing miracles.
1: Und beide verführen die Menschen mit Wundern.
0: This is not what God is asking of us today.
1: Das ist nicht das, worum Gott uns
0: heute
1: bittet.
0: Oh, I think God will work miracles for us anyway.
1: Nun, ich denke, Gott wird Wunder tun für uns dennoch.
0: You know, I run a lifestyle center in America.
1: Wisst ihr, ich leite ein Gesundheitszentrum in Amerika.
0: And we specialize in dealing with cancer.
1: Wir sind spezialisiert auf den Umgang mit Krebs.
0: So we have many people, and 3/4 of the people that come have cancer.
1: Wir haben viele Gäste und 3/4 von ihnen haben Krebs.
0: And I wish that as they came through the door, I could say, be healed in the name of Jesus.
1: Und ich wünschte, dass wenn sie zur Tür hereinkommen, ich sagen könnte, sei geheilt im Namen Jesu.
0: And by miracle they are healed.
1: Und durch ein Wunder sind sie geheilt.
0: Wouldn't that be wonderful?
1: Wäre das nicht wunderbar?
0: But it would not be wonderful.
1: Es wäre nicht wunderbar.
0: You know, humanly speaking, I would like that.
1: Nun menschlich betrachtet würde ich sagen, ja, das gefällt mir.
0: Can you imagine how many people would come to Eden Valley?
1: Könntet ihr euch vorstellen, wie viele Menschen
0: they would come by the thousands.
1: Eden Valley kommen würden, zu Tausenden würden
0: and
1: sie
0: I
1: kommen.
0: Could say, be healed in the name of Jesus.
1: Und ich könnte sagen, sei geheilt im Namen Jesu.
0: But this is not what God wants.
1: Aber das ist nicht das, was Gott will.
0: He wants them to come.
1: Er möchte, dass sie kommen.
0: He wants them to spend 18 days.
1: Er möchte, dass sie 18 Tage verbringen.
0: He wants them to learn how to live like Jesus would live in this world.
1: Er möchte, dass sie lernen, wie Jesus leben würde in dieser Welt.
0: And I would ruin all of this if I could heal them by miracle.
1: Und ich würde all das zunichte machen, wenn ich sie durch ein Wunder heilen könnte.
0: God has a better plan than using miracles.
1: Gott hat einen besseren Plan als Wunder.
0: Because if a miracle was the better plan,
1: denn wenn ein Wunder der bessere Plan wäre,
0: that's what he would give us to do.
1: Dann wäre es das, was er uns gegeben hätte
0: isn't.
1: Zu tun.
0: No,
1: aber
0: no.
1: Es ist nicht so.
0: He wants us to love the people.
1: Er möchte, dass wir die Menschen lieben.
0: He wants us to meet their need.
1: Dass wir ihnen in ihren Bedürfnissen begegnen.
0: He wants us to instruct the people.
1: Dass wir sie anleiten.
0: He wants us to bring them closer and closer to being like Jesus in this world.
1: Er möchte, dass wir sie immer näher daran bringen, so zu sein wie Jesus in dieser Welt.
0: Go to Luke chapter 7.
1: Lukas Kapitel 7.
0: And we're going to begin reading with verse 19.
1: Und wir möchten beginnen mit Vers 19.
0: Poor John the Baptist is in the dungeon.
1: Der beklagenswerte Johannes der Täufer ist im Verlies.
0: And he is confused.
1: Und er ist verwirrt.
0: Verse 19.
1: Vers 19.
0: And John, calling unto him two of his disciples, sent them to Jesus, saying, Are you he that should come, or look we for another?
1: Und Johannes rief zwei seiner Jünger zu sich, sandte sie zu Jesus und ließ ihn fragen, Bist du derjenige, der kommen soll, oder sollen wir auf einen anderen warten?
0: Amazing, isn't it?
1: Ist das nicht erstaunlich?
0: John the Baptist is the greatest man ever born of a woman.
1: Johannes der Täufer ist der größte Mann jemals geboren durch von einer Frau.
0: We're going to read that verse in a few minutes.
1: Wir werden diesen Vers gleich lesen.
0: At one point God revealed to John the Baptist who Jesus was.
1: An einem Punkt in seinem Leben hat Gott Johannes dem Täufer offenbart, wer Jesus ist.
0: And John the Baptist could say, Behold the Lamb of God that takes away the sin of the world.
1: Und Johannes der Täufer konnte sagen, seht das Lamm Gottes, das die Sünden der Welt wegnimmt.
0: But now John the Baptist is in prison.
1: Aber jetzt ist dieser Johannes der Täufer im Verlies.
0: And he has nothing to do but think.
1: Und er hat nichts zu tun als nachzudenken.
0: And the devil is there to push on him strange ideas.
1: Und der Teufel ist ihm zur Seite, um ihm fremde Gedanken einzuflüssen.
0: Now he doesn't know if Jesus is the Messiah or not.
1: So dass er jetzt nicht weiß, ob Jesus der Messias ist oder nicht.
0: So the disciples of John go to Jesus.
1: So gehen die Jünger des Johannes zu Jesus.
0: And notice what Jesus does.
1: Und achtet, was Jesus jetzt macht.
0: We're looking at verse 20 to 23.
1: Verse 20 bis 23.
0: When the men were come unto him and said, John the Baptist has sent us to thee, saying, Art thou he that should come, or look we for another?
1: Als nun die Männer zu ihm kamen, sprachen sie, Johannes der Täufer hat uns zu dir gesandt und lässt dich fragen, Bist du es, der kommen soll, oder sollen wir auf einen anderen warten?
0: And in that same hour,

0: He cured many of their infirmities and plagues and of evil spirits, and unto many that were blind he gave sight.
1: Zu derselben Stunde aber heilte er viele von Krankheiten und Plagen und bösen Geistern und schenkte vielen Blinden das Augenlicht.
0: Then Jesus answering said to them, go your way and tell John what things you have seen and heard.
1: Und Jesus antwortete und sprach zu ihnen, geht hin und berichtet dem Johannes, was ihr gesehen und gehört habt.
0: How the blind see and the lame walk and the lepers are cleansed and the deaf hear and the dead are raised to the poor, the gospel is preached.
1: Blinde werden sehend, Lahme gehend, Aussätzige werden rein, Taube hören, Tote werden auferweckt, Armen wird das Evangelium verkündigt.
0: And blessed is he whosoever shall not be offended in me.
1: Und glückselig ist, wer nicht Anstoß nimmt an mir.
0: Now why did Jesus say that?
1: Warum sagt Jesus das?
0: Because John the Baptist was offended.
1: Weil Johannes der Täufer Anstoß nahm.
0: John the Baptist is thinking,
1: er denkt,
0: something is wrong here.
1: Hier stimmt doch etwas nicht.
0: What kind of Messiah is Jesus?
1: Was für ein Messias ist Jesus?
0: Why is he not conquering the Romans?
1: Warum erobert er nicht die Römer?
0: Why at least is he not rescuing me out of this prison?
1: Warum rettet er mich nicht wenigstens aus diesem Gefängnis?
0: You see, John had bought into a false expectation that the Jews had.
1: Schaut, Johannes hatte die falsche Erwartung, die die Juden hatten, für sich angenommen.
0: Like I said yesterday,
1: wie ich gestern gesagt
0: the
1: habe,
0: Jews expected the Messiah to conquer the Romans.
1: Die Juden erwarteten, dass der Messias die Römer besiegen würde.
0: But the Messiah they got saw nothing in this world worth having.
1: Aber der Messias, den sie bekamen, sah in dieser Welt nichts, was es wert wäre, besessen zu werden.
0: By the way, who was John the Baptist?
1: Nebenbei, wer ist Johannes der Täufer?
0: Go to Matthew chapter 11.
1: Matthäus Kapitel 11.
0: We're looking at verse 11 in Matthew 11.
1: Vers 11. Matthäus 11, Vers 11.
0: Verily I say unto you, among them that are born of women, there hath not risen a greater than John the Baptist.
1: Wahrlich, ich sage euch, unter denen, die von Frauen geboren sind, ist kein größerer aufgetreten als Johannes der Täufer.
0: Who is the greatest man that ever lived?
1: Wer ist der größte Mensch, der je gelebt hat?
0: John the Baptist is.
1: Johannes der Täufer ist es.
0: Who said that?
1: Wer sagte das?
0: Jesus said that.
1: Jesus sagte das.
0: Does Jesus know what he is saying?
1: Weiß Jesus, was er sagt?
0: So why did Jesus say that John the Baptist is the greatest man ever born of a woman?
1: So warum sagt Jesus, dass Johannes der Täufer der größte Mensch ist, der jemals von einer Frau geboren wurde?
0: Well, the rest of the verse tells us.
1: Nun, der Rest des Verses sagt uns
0: But
1: das.
0: It is not easy to understand.
1: Aber es ist nicht einfach zu verstehen.
0: It says, notwithstanding he that is least in the kingdom of heaven is greater than John the Baptist.
1: Doch der Kleinste im Reich der Himmel ist größer als er.
0: Do you know what he's saying here?
1: Wisst ihr, was er hier sagt?
0: John the Baptist was least in his own estimation.
1: Johannes der Täufer war in seiner eigenen Einschätzung der Geringste.
0: John the Baptist esteemed everyone else greater than himself.
1: Johannes der Täufer schätzte jeden anderen höher als sich selbst.
0: In Philippians chapter 2 verse 3.
1: In Philipper Kapitel 2 Vers 3.
0: It says we should esteem everyone greater than ourselves.
1: Sagt es uns, dass wir jeden anderen höher schätzen sollten als uns selbst.
0: What would the world be like if everyone esteemed everyone else greater than themselves?
1: Wie würde die Welt ausschauen, wenn jeder alle anderen jeweils höher einschätzen würde als sich selbst?
0: Now the Bible is not saying that everyone is greater than you are.
1: Die Bibel sagt nicht, dass jeder andere höher ist als du selber.
0: But it is saying that that's how we should treat people.
1: Aber sie sagt sehr wohl, dass das die Einstellung ist, mit der wir alle anderen Menschen behandeln sollten.
0: And if we treated people that way, we would be in heaven.
1: Und wenn wir die Menschen so behandeln würden, dann wären wir im Himmel.
0: Because this is how heaven operates.
1: Denn das ist, wie der Himmel funktioniert.
0: And the point I'm trying to make here this morning.
1: Und was ich heute Morgen sagen möchte,
0: is to ask, who are we?
1: Zu fragen, wer sind wir?
0: Are we like Jesus?
1: Sind wir wie Jesus?
0: Or are we like the Jews in the days of Jesus?
1: Oder sind wir wie die Juden zur Zeit Jesu?
0: Well, we know that we're supposed to be like Jesus.
1: Nun, wir wissen, wir sollen sein wie Jesus.
0: But we are not like Jesus if we do not serve as Jesus served.
1: Aber wir sind nicht wie Jesus, wenn wir nicht so dienen.

0: If you'll come with me to Acts chapter 10.
1: Wenn du mit mir aufschlägst, Apostelgeschichte 10.
0: Acts chapter 10.
1: Apostelgeschichte 10.
0: We're looking at verse 30.
1: Vers 30.
0: Verse 38.
1: Entschuldigung, Vers 38.
0: How God anointed Jesus of Nazareth with the Holy Ghost and with power, who went about doing good and healing all that were oppressed of the devil, for God was with him.
1: Wie Gott Jesus von Nazareth mit Heiligen Geist und Kraft gesalbt hat und wie dieser umherzog und Gutes tat und alle heilte, die vom Teufel überwältigt waren, denn Gott war mit ihm.
0: Jesus did everything he could for everyone he met.
1: Jesus hat alles getan, was er konnte, für jeden, den er traf.
0: Is that how you live?
1: Ist das, wie du lebst?
0: We're told that Jesus met every need that he saw.
1: Uns wird gesagt, dass Jesus jedes Bedürfnis, das ihm begegnete, erfüllt hat.
0: Now we cannot necessarily meet every need that we see.
1: Wir können nicht notwendigerweise jedes Bedürfnis erfüllen, das wir sehen.
0: But we can try.
1: Aber wir können es versuchen.
0: We can at least smile.
1: Wir können wenigstens lächeln.
0: We can at least say some few words of comfort.
1: Wir können wenigstens ein paar Worte des Mitgefühls ausdrücken.
0: We can lend a helping hand.
1: Wir können unsere Hand, unseren Dienst anbieten.
0: In the book Desire of Ages, page 70.
1: Im Buch Das Leben Jesu, Seite 70 im Englischen.
0: It says that Jesus was possessed.
1: Dort heißt es, Jesus war eingenommen.
0: He is possessed with one purpose.
1: Er war eingenommen mit einem Ziel.
0: He lived to bless others.
1: Er lebte, um andere zu segnen.
0: And now I want to share a quotation that says we should be the same.
1: Und jetzt möchte ich euch ein Zitat vorlesen, in dem es sagt, dass wir genau so sein sollten.
0: This is Acts of the Apostles 551.
1: Aus dem Wirken der Apostel, Seite 551.
0: The completeness
1: 31.
0: of Christian character is attained.
1: Die Vollständigkeit des christlichen Charakters ist dann erreicht.
0: When the impulse to help and bless others spring constantly from within.
1: Wenn der Impuls, andere zum anderen zum Segen zu sein und zu helfen, fortwährend aus dem Inneren herauskommt.
0: When all you want to do,
1: wenn all das, was du tun möchtest,
0: is to make people happy.
1: Es ist, andere Menschen glücklich
0: when this
1: zu machen,
0: is in your heart,
1: wenn das in deinem Herzen ist,
0: then your Christian character is attained.
1: Dann ist bei dir der christliche Charakter vollkommen.
0: Isn't that wonderful?
1: Ist das nicht wunderbar?
0: Yeah, I think this is how I want to be.
1: Ja, ich denke, das ist so, wie ich sein möchte.
0: I want to be a blessing to everyone.
1: Ich möchte ein Segen sein für jeden.
0: Yeah. Now it's easy to think about Jesus this way.
1: Nun ist es leicht, uns das von Jesus vorzustellen.
0: He was so loving.
1: Er war so liebevoll.
0: He was so good.
1: Er war so gut.
0: He was so self-sacrificing.
1: Er war so selbstaufopfernd.
0: He didn't go after money or after reputation or after position or anything.
1: Er ist nicht dem Geld hinterhergelaufen oder dem Ansehen oder einer Position.
0: He worked and he worked and he worked to save souls.
1: Er arbeitete und arbeitete und arbeitete, um Seelen zu retten.
0: That was his whole life.
1: Das war sein ganzes Leben.
0: But when we think of ourselves in this way,
1: aber wenn wir über uns selber nachdenken in diesem Sinne,
0: we think I cannot do that.
1: Dann denken wir, das kriege ich nicht hin.
0: After all, I am only human.
1: Ich bin ja doch nur menschlich.
0: But you know, this is an excuse.
1: Aber wisst ihr, das ist eine Entschuldigung.
0: Mm-hmm. If we are only human, we are not Christians.
1: Wenn wir nur menschlich sind, dann sind wir keine Christen.
0: Because a Christian is partaker of the divine nature.
1: Denn ein Christ hat Teil an der göttlichen Natur.
0: If you have Jesus in you,
1: wenn du Jesus in dir hast,
0: Jesus in you will do the miracles, will work the work.
1: Dann wird Jesus in dir die Arbeit tun.
0: Oh, it is too bad if you are only human.
1: Es ist schade, wenn du nur menschlich bist.
0: We need to be more than only human.
1: Wir müssen mehr sein als nur menschlich.
0: Luke chapter 10.
1: Lukas Kapitel 10.
0: This is the story of the good Samaritan.
1: Es ist die Geschichte vom barmherzigen Samariter.
0: We are not going to read very much. Just verse 31 and 32.

0: Wir werden daraus nur die Verse 31 und 32 lesen.
1: You know the story.
0: Ihr kennt die Geschichte.
1: Now I don't know how it reads in the German Bible.
0: Nun, ich weiß nicht, wie sich das im Deutschen anhört.
1: In English it says, by chance there came down a certain priest that way, and when he saw the wounded man, he passed by on the other side.
0: Es heißt im Englischen, es traf sich aber, dass ein Priester dieselbe Straße hinabzog, und als er ihn sah, ging er auf einer anderen Straßenseite vorüber.
1: Do you think it was just by chance that the man came by?
0: Denkt ihr, es war wirklich so, dass es sich einfach nur traf, dass er vorbeikam?
1: Why no? Desire of Ages, page 500, says that God had organized for this man to come by.
0: Im Leben Jesu heißt es, dass Gott es so eingerichtet hatte, dass dieser Mann da vorüberkam.
1: He wanted the Levite to see the injured man.
0: Er wollte, dass der Levit den verletzten Mann sah.
1: He wanted the Levite to help the injured man.
0: Er wollte, dass der Levit dem verletzten Mann half.
1: And he would have gained a huge experience.
0: Und er würde eine große Erfahrung dann gemacht haben.
1: Or was a priest, I guess. Verse 32.
0: Oder ich denke, es war der Priester vielmehr. Vers 32.
1: And likewise, a Levite, when he was at the place, came and looked on him and passed by on the other side.
0: Ebenso kam auch ein Levit, der in der Gegend war, sah ihn und ging auf der anderen Seite vorüber.
1: Now these were pastors in that day.
0: Zu jener Zeit waren diese beiden Pastoren, könnte man sagen.
1: They had been to seminary.
0: Sie sind zum theologischen Seminar gegangen.
1: They had been to rabbinical schools.
0: Sie waren in der Schule der Rabbiner gewesen.
1: They had been to the schools of the prophet.
0: Sie waren in der Prophetenschule gewesen.
1: They believed in the Bible.
0: Sie glaubten an die Bibel.
1: They studied it very much.
0: Sie haben sie sehr viel studiert.
1: Maybe they were even very good preachers.
0: Vielleicht waren sie sogar sehr gute Prediger.
1: But they were of no use to God.
0: Aber für Gott waren sie nutzlos.
1: Because their Christianity did not go out to serve others.
0: Denn ihr Christentum kam nicht heraus, um anderen zu dienen.
1: In Christ Object Lessons 288.
0: In Christi Gleichnisse Seite 288.
1: It says never.
0: Niemals heißt es dort.
1: It's not very often, is it?
0: Niemals ist nicht sehr oft.
1: It's never.
0: Es ist niemals.
1: Never should we pass by one suffering soul.
0: Niemals sollten wir an einer leidenden Seele vorübergehen.
1: Without trying to help him.
0: Ohne zu versuchen, ihr zu helfen.
1: That's true.
0: Das ist wahr.
1: That's what it says.
0: So heißt es hier.
1: Now turn with me to Isaiah 58.
0: Jesaja 58.
1: I hope you don't mind using your Bible.
0: Ich hoffe, es macht euch nichts aus, wenn ihr eure Bibeln gebrauchen müsst.
1: Because I like using my Bible.
0: Ich liebe es, meine Bibel zu gebrauchen. Mm-hmm.
1: Ellen White wrote about Isaiah 58 more than any other scriptures in the Bible.
0: Ellen White hat über Jesaja 58 mehr geschrieben als über irgendeinen anderen Vers in der Bibel.
1: Do you know why?
0: Wisst ihr warum?
1: Because Isaiah 58 is applied directly to Seventh-day Adventists.
0: Weil Jesaja 58 sich direkt an siebenten Tags Adventisten wendet.
1: And I can show you something.
0: Und ich kann euch etwas zeigen.
1: Again, I do not know how the German Bible reads.
0: Ich weiß wiederum nicht, wie das sich in der deutschen Bibel anhören wird.
1: But the first two words in English in verse 1 in Isaiah 58,
0: die ersten beiden Worte aber im Englischen in Vers 1
1: is cry aloud.
0: Dort heißt es, rufe aus voller Kehle.
1: Same? Uh-huh. If you take those two words and switch them,
0: wenn also ja, also im Englischen heißt es sogar rufe laut, und wenn ihr diese beiden Worte jetzt umkehrt,
1: in English in any case it says loud cry.
0: Ist es der laute Ruf.
1: Now as a people we expect to give the loud cry.
0: Als ein Volk erwarten wir, dass wir den lauten Ruf geben werden.
1: And when we think of the loud cry, we go to Revelation chapter 18.
0: Und der laute Ruf, den nehmen wir aus Offenbarung 18.
1: Where we see the whole world will be enlightened with the glory of God's character.
0: Wo es heißt, die ganze Welt wird erfüllt werden von der Herrlichkeit des Charakters Gottes.
1: And then we will give the last warning to the world.
0: Und dann geben wir die letzte Warnungsbotschaft an die Welt.
1: Babylon the great is fallen, has fallen. Come out of her, my people.
0: Babylon, Babylon, die große ist gefallen. Komm heraus aus ihr, mein Volk.
1: This is the loud cry.
0: Das ist das

0: das, was wir als lauten Ruf bezeichnen.
1: But do you know?
0: Aber wisst ihr,
1: before we can give the loud cry to the world,
0: bevor wir den lauten Ruf geben können an die Welt,
1: we must receive the loud cry to Seventh-day Adventists.
0: Müssen wir den lauten Ruf, der an uns als Siebenten-Tags-Adventisten ergeht, annehmen.
1: And God's loud cry to his people,
0: und der laute Ruf Gottes an sein Volk,
1: is found in Isaiah 58.
0: Findet sich in Jesaja 58.
1: And we're going to read verse 2 and 3.
0: Und wir möchten jetzt die Verse 2 und 3 lesen.
1: It's a description of us.
0: Es ist eine Beschreibung von
1: It's a
0: uns.
1: Very strange description, really.
0: Eine sehr merkwürdige Beschreibung.
1: Yet they seek me daily.
0: Es heißt nämlich dort, sie suchen mich Tag für Tag.
1: Do you have daily devotions?
0: Hast du eine tägliche Andachtszeit?
1: Oh, I hope so.
0: Oh, ich hoffe das.
1: You should have daily devotions.
0: Ihr solltet eine tägliche Andachtszeit
1: haben. And that's what it says here.
0: Und davon spricht es hier.
1: It goes on to say, and they delight to know my ways.
0: Und erheben den Anspruch, meine Wege zu kennen. Oder im Englischen heißt es, und sie sehnen sich danach, meine Wege zu kennen.
1: Do you delight to know his ways?
0: Sehnst du dich danach, seine Wege zu kennen?
1: Oh, I want to know God's way for me.
0: Oh, ich möchte Gottes Weg für yeah. mein Leben
1: This is
0: kennen.
1: Describing God's people.
0: Das beschreibt Gottes Volk.
1: Yeah. They delight to know his ways as a nation that did righteousness and forsook not the ordinances of God.
0: Wie ein Volk, das Gerechtigkeit geübt und das Recht seines Gottes nicht verlassen hat.
1: They ask of me the ordinances of justice. They take delight in approaching to God.
0: Sie verlangen von mir gerechte Urteile, begehren die Nähe Gottes.
1: This sounds like wonderful people.
0: Das hört sich nach einem wunderbaren Volk an.
1: Well, it is wonderful. We are wonderful people, no?
0: Nun, das ist wunderbar. Ja, wir sind ein wunderbares Volk.
1: Well, maybe not so wonderful.
0: Vielleicht nicht so wunderbar.
1: Vers 3. Now these people ask a question.
0: Jetzt fragen diese Menschen eine Frage.
1: Why have we fasted?
0: Warum fasten wir?
1: And thou seest not.
0: Und du siehst es nicht.
1: Why have we afflicted our souls and you take no knowledge?
0: Warum kasteien wir unsere Seelen und du beachtest es
1: nicht? Why do we pray and pray and pray and you don't hear our prayers?
0: Warum beten und beten und beten wir und du hörst unsere Gebete nicht?
1: We seek God.
0: Wir suchen nach
1: we
0: Gott.
1: Want to know his ways.
0: Wir möchten Gottes Wege.
1: We have daily devotion.
0: Wir haben tägliche Andacht.
1: But you don't answer our prayers.
0: Aber du beantwortest unser Gebet nicht.
1: And then it says,
0: und dann heißt es,
1: this is God answering now, verse 3.
0: Jetzt antwortet Gott in Vers 3.
1: Behold, in the day of your fast you find pleasure and exact all your labors.
0: Seht, an eurem Fastentag geht ihr euren Geschäften nach und treibt alle eure Arbeiter an.
1: Behold, you fast for strife.
0: Siehe, ihr fastet, um zu zanken.
1: All of a sudden we are not so good looking.
0: Und plötzlich sehen wir gar nicht mehr so gut aus.
1: And then he explains to us how we should fast.
0: Und dann erklärt uns, wie wir fasten sollten.
1: Is it such a fast that I have chosen? A day for a man to afflict his soul? Is it to bow down his head as a bulrush, to spread sackcloth and ashes under him? Will you call this a fast, an acceptable day of the Lord?
0: Meint ihr, dass mir ein solches Fasten gefällt, wenn der Mensch sich selbst einen Tag lang quält und seinen Kopf hängen lässt wie ein Schilfhalm und sich in Sacktuch und Asche bettet? Willst du das ein Fasten nennen und einen dem Herrn wohlgefälligen Tag?
1: You know, people fast because they want something.
0: Wisst ihr, Menschen fasten, weil sie etwas haben möchten.
1: And we think of fasting of not eating.
0: Und wir denken bei Fasten daran, nicht zu essen.
1: But God does not think of fasting in the same way.
0: Aber Gott denkt über Fasten nicht in dieser Weise nach.
1: Instead of denying ourselves food,
0: anstatt dass wir uns selber die Nahrung verweigern sollten,
1: he wants us to deny ourselves.
0: Möchte er, dass wir uns selber verweigern sollten, uns selber verneinen sollten.
1: And you can see that this is the fast that he is talking about.
0: Und ihr könnt erkennen, dass das das Fasten ist, von dem er spricht.
1: Look at verse 6.
0: Vers 6
1: and 7.
0: Und 7.
1: Is not this the fast that I have chosen, to loose the bands of wickedness, to undo the heavy burdens, to let the oppressed go free, to break every yoke?
0: Ist nicht das ein Fasten, an dem ich gefallen habe, dass ihr ungerechte Fesseln losmacht, dass ihr die Knoten des Joches löst, dass ihr die Unterdrückten freilasst und jegliches Joch zerbrecht?

0: Is it not to deal your bread to the hungry, that you bring the poor that are cast out to your house? When you see the naked, that you cover him, and that you hide not yourself from your own flesh.
1: Besteht es nicht darin, dass du dem Hungrigen dein Brot brichst und arme Verfolgte in dein Haus führst, dass, wenn du einen Entblößten siehst, du ihn bekleidest und dich deinem eigenen Fleisch nicht entziehst?
0: Friends, this is a true fast.
1: Freunde, das ist das wahre Fasten.
0: To deny ourselves to help someone else.
1: Uns selber zu verleugnen, um jemand anderem zu helfen.
0: Does it cost anything to bring an outcast to your house?
1: Kostet es etwas, einen Ausgestoßenen in dein Haus aufzunehmen?
0: People can be so much trouble.
1: Menschen können so anstrengend sein.
0: And then they come and then they won't leave.
1: Und dann kommen sie und dann werde ich sie nicht mehr los.
0: They eat everything in the house.
1: Sie essen mir das ganze Haus leer.
0: And they don't do any work.
1: Und dann arbeiten sie noch nicht mal mit.
0: To feed the hungry, does it cost something?
1: Die Hungernden zu speisen, kostet das etwas?
0: To clothe the naked, does it cost something?
1: Die Nackten zu kleiden, kostet das etwas?
0: All of these things are costly.
1: Alle diese Dinge sind kosten etwas.
0: And we have to deny ourselves if we're going to do as Jesus did.
1: Und wir müssen uns selber verleugnen, um so zu handeln, wie Jesus es tat.
0: And this is the fast that he has chosen.
1: Und das ist das Fasten, was er erwählt.
0: Now I want you to notice the promise that is attached to this.
1: Nun, ich möchte, dass wir die Verheißung betrachten.
0: The first word in verse 8
1: zusammenhängt,
0: says then.
1: Das erste Wort in Vers 8 sagt dann.
0: At this point,
1: in diesem Augenblick,
0: when you have denied yourself,
1: wenn du dich selbst verleugnet hast,
0: so as to help other people,
1: in dem Sinne, dass du anderen hilfst,
0: then shall your light break forth as the morning.
1: Dann wird dein Licht hervorbrechen wie die Morgenröte.
0: Then shall the whole world be enlightened with the glory of God's character.
1: Dann soll die ganze Welt erleuchtet werden mit dem Charakter Gottes.
0: When the Seventh-day Adventist Church denies itself like this,
1: wenn die Gemeinde der siebenten Tagsadventisten sich verleugnet, wie hier beschrieben.
0: When every impulse in our heart is to help and to be a blessing to everyone else.
1: Wenn jeder Impuls unseres Herzens lautet, jemand anderen zu segnen, jemand anderem zu helfen.
0: When we are not afraid of sacrificing our health and our home and our food and our money, then God says, then the whole world will be enlightened with the glory of God's character.
1: Davon zurückschrecken, uns selber aufzuopfern, unser Zuhause, unser Geld, dann wird die ganze Welt erleuchtet werden von der Herrlichkeit des Charakters Gottes.
0: The sickest people in the world,
1: die Menschen, die am schwersten krank sind in dieser
0: Welt,
1: are the
0: people who care most about their own health.
1: Sind die Menschen, die sich am meisten um ihre eigene Gesundheit
0: if
1: sorgen.
0: We could forget ourselves,
1: wenn wir uns selber doch nur vergessen
0: and care
1: könnten,
0: only for the health of others,
1: und nur uns um die Gesundheit der anderen kümmern,
0: we would be healthy.
1: Dann wären wir selber auch gesund.
0: But we look at ourselves.
1: Aber wir betrachten uns selbst.
0: Oh, I don't feel good.
1: Oh, ich fühle mich nicht gut.
0: Oh, maybe I'm eating the wrong thing.
1: Vielleicht esse ich das falsche.
0: Maybe I need to do this and that and that.
1: Vielleicht sollte ich noch das machen und das und das und das.
0: But it is all self-centered.
1: Aber das ist alles selbstzentriert.
0: And we destroy the health we are trying to build up.
1: Und wir zerstören die Gesundheit, die wir doch eigentlich erhalten wollen.
0: Let's read verse 8 to 10.
1: Lesen wir die Verse 8 bis 10.
0: Then shall thy light break forth as the morning. Then thine health shall spring forth speedily. And thy righteousness shall go before thee. And the glory of the Lord shall be thy reward.
1: Dann wird dein Licht hervorbrechen wie die Morgenröte. Und deine Heilung wird rasche Fortschritte machen. Und deine Gerechtigkeit wird vor dir hergehen. Und die Herrlichkeit des Herrn wird deine Nachhut sein.
0: That's the only way that the glory of God can be seen in us.
1: Das ist der einzige Weg, wie die Herrlichkeit Gottes in uns gesehen werden kann.
0: Is to receive the loud cry of Revelation chapter 58.
1: Of Revelation? Of Isaiah.
0: Isaiah.
1: den lauten Ruf anzunehmen, der zu uns kommt aus Jesaja 58.
0: Verse 9.
1: Vers 9.
0: Then shall thou call, and the Lord will answer, and you shall cry, and he shall say, Here I am. If you take away from the midst of thee the yoke, and putting forth of the finger and speaking vanity.
1: Dann wirst du rufen, und der Herr wird antworten. Du wirst schreien, und er wird sagen,

0: Hier bin ich, wenn du das Joch aus deiner Mitte hinwegtust, das höhnische Finger zeigen und das unheilvolle Reden.
1: If you draw out your soul to the hungry and satisfy the afflicted, then shall thy light rise in obscurity and thy darkness shall be as the noonday.
0: Wenn du dem Hungrigen dein Herz darreichst und die verschmachtende Seele sättigst, dann wird dein Licht in der Finsternis aufgehen und dein Dunkel wird sein wie der Mittag.
1: You know, in Revelation 18,
0: wisst ihr, in Offenbarung 18,
1: when it says that the whole world will be lightened with the glory of his character,
0: wenn es heißt, die ganze Welt wird erleuchtet werden mit der Herrlichkeit seines Charakters,
1: it will be his character in you,
0: dann wird das sein Charakter sein, der in dir ist.
1: And do you know that the parallel passage for Revelation 18 is found in Isaiah 60?
0: Und wisst ihr, dass die parallele Textstelle zur Offenbarung 18 sich findet in Jesaja 60?
1: And I believe that Brother Alberto shared this verse with us the other day.
0: Und ich denke, Alberto hat mit uns diesen Vers betrachtet.
1: Isaiah 60, verse 1.
0: Jesaja 60, Vers 1.
1: Arise and shine, for thy light is come, and the glory of the Lord is come upon thee.
0: Mache dich auf und werde Licht, denn dein Licht kommt und die Herrlichkeit des Herrn geht auf über dir.
1: The character of the Lord has come upon you.
0: Der Charakter Gottes ist auf dich gekommen.
1: And then in verse 3 it says, the Gentiles shall come to your light.
0: Und dann heißt es in Vers 3, und die Heidenvölker werden zu deinem Licht kommen.
1: And your children will come.
0: Und deine Kinder werden
1: And the whole world will come.
0: Und die ganze Welt wird kommen.
1: And the whole world will be lightened with the glory of God's character.
0: Und die ganze Welt wird erleuchtet werden mit der Herrlichkeit des Charakters Gottes.
1: I want to read something from the Spirit of Prophecy.
0: Ich möchte etwas lesen aus dem Geist der Weissagung.
1: She says, "You will love your neighbor as yourself."
0: Sie sagt, du wirst deinen Nächsten lieben wie dich selbst.
1: As a people, we must do this work, she says.
0: Als ein Volk, sagt sie, müssen wir diese Arbeit tun.
1: Love revealed for suffering humanity.
0: Die Liebe offenbart für die leidende Menschheit.
1: Gives significance and power to the truth.
0: Gibt der Wahrheit Bedeutung und Macht.
1: Now we need to think about that.
0: Wir müssen darüber nachdenken.
1: Not very long ago, I did an evangelistic series in America.
0: Einige Zeit zurück habe ich eine Evangelisation gehalten in Amerika.
1: No one was baptized.
0: Niemand wurde getauft.
1: Discouraging.
0: Entmutigend.
1: Uh-huh. I distributed many thousands of leaflets and flyers.
0: Ich habe viele tausende Einladungskarten verteilt.
1: All very beautiful flyers.
0: Alles sehr schön gestaltete Einladungen.
1: But very few people came.
0: Wenige Menschen sind gekommen.
1: And the ones that came were not baptized.
0: Und die wenigen, die gekommen sind, wurden nicht getauft.
1: Now it seems to me,
0: es scheint mir,
1: as we think of the quotation I just read,
0: wenn wir jetzt über das Zitat nachdenken, was wir gerade gelesen haben,
1: that if we loved our neighbor as we love ourselves,
0: wenn wir unseren Nachbarn lieben würden wie uns selbst,
1: that when we preach the truth, there would be significance and power.
0: Wenn wir die Wahrheit predigen würden, die Bedeutung hat und Macht bekommen.
1: Now someone might say,
0: or if we would do that, then
1: there would be significance and power.
0: Wenn wir unseren Nachbarn so lieben würden, dann würde auch die Wahrheit, die wir verkünden, Macht bekommen.
1: Now someone might say,
0: nun, jemand mag sagen,
1: but we must preach the doctrines.
0: Aber wir müssen die Lehrpunkte predigen.
1: They must know about the Sabbath.
0: Sie müssen über den Sabbat erfahren.
1: And the state of the dead and sanctification and everything else.
0: Und den Zustand der Toten und die Heiligung.
1: Yes, it is true, they must know.
0: Ja, das müssen Sie wissen.
1: But watch, another quotation.
0: Aber passt auf, ein weiteres Zitat.
1: This is manuscript release number 5, page 33.
0: Aus den Manuskripten, Band 5, Seite 33.
1: Watch carefully.
0: Passt gut auf.
1: We cannot keep the Sabbath holy.
0: Wir können den Sabbat nicht heilig halten.
1: Unless we serve the Lord in the manner brought to view in the scriptures.
0: Wenn wir dem Herrn nicht so gedient haben, wie er es in den Schriften uns dargelegt hat.
1: Do you know which scriptures he is talking about?
0: Und wisst ihr, auf welche Schriftstelle sie sich hier bezieht?
1: She is talking about Isaiah 58.
0: Sie bezieht sich auf Jesaja 58.
1: Deal thy bread to the hungry.
0: Teile dein Brot mit dem
1: Bring out the outcast to your house.
0: Bringe die Ausgestoßenen in dein Haus.
1: Clothe the naked.
0: Kleide die Nackten.
1: Visit the sick and the imprisoned.
0: Besuche die Kranken und die im Gefängnis sind.
1: Take care of the widows.
0: Kümmere dich um die Witwen.
1: Loose the bands of wickedness.
0: Löse die Fesseln des wickedness is.
1: Yeah.

0: bands of wickedness, of evil.
1: Yeah, what does that mean, actually?
0: It means set people free from their sinful habits.
1: Okay, hilf Menschen, dass sie von ihren sündigen Gewohnheiten frei werden.
0: Break every yoke.
1: Brich jedes Joch.
0: Mow the lawn.
1: Mähe den Rasen.
0: Paint the fences.
1: Streich den Zaun.
0: Can you see it, what I am trying to say?
1: Versteht ihr, was ich sagen möchte?
0: The truth that we preach about the Sabbath.
1: Die Wahrheit, die wir predigen
0: or
1: über den Sabbat.
0: Or about tithing.
1: Oder über den Zehnten.
0: Or about the 2300 days.
1: Oder über die 2300.
0: Or about the spirit of prophecy.
1: Oder über den Geist der Weissagung.
0: Or about death and hell.
1: Oder über die Wahrheit über Tod und Hölle.
0: All these truths lose their power and significance.
1: All diese Wahrheiten verlieren ihre Macht und Bedeutung.
0: If we don't love our neighbors as much as we love ourselves and help them when they need help.
1: Und wenn wir nicht unseren Nächsten so lieben, wie wir uns selber lieben und ihm helfen, wenn er Hilfe braucht.
0: This is all that God is trying to say.
1: Das ist all das, was Gott sagen möchte.
0: If Seventh-day Adventists were the most helpful people in the world.
1: Wenn Siebentags-Adventisten die hilfsbereitesten Menschen in der ganzen Welt wären.
0: If everyone in your village or in your town or in your city knew that Seventh-day Adventists are there to help.
1: Wenn jeder in deiner Stadt oder in deinem Dorf wüsste, dass Siebentags-Adventisten bereit sind zu helfen.
0: When we would have an evangelistic series, the people would come.
1: Wenn wir dann eine Evangelisation hätten, dann würden die Leute kommen.
0: And they would believe.
1: Und sie würden glauben.
0: Because they would see it in action in the people.
1: Weil sie es in Aktion sehen in unseren Leuten.
0: Ah, may the Lord help us.
1: Möge der Herr uns helfen.
0: We need to be filled with that kind of love.
1: Wir müssen gefüllt sein mit dieser Art von Liebe.
0: Yes. But you know we will never do this.
1: Aber wisst ihr, wir werden das niemals tun.
0: We will never be like Jesus.
1: Wir werden niemals wie Jesus sein.
0: Until we begin to see.
1: Bis wir beginnen zu sehen.
0: What Jesus saw.
1: Was Jesus gesehen hat.
0: You know, the Apostle Paul said, I will glory in nothing but the cross.
1: Wisst ihr, was der Apostel Paulus sagt? Er sagt, ich rühme mich nichts, es sei denn des Kreuzes.
0: Because he says, the world is destroyed for me.
1: Er sagt, für mich ist die Welt zerstört.
0: And I am destroyed unto the world.
1: Und ich bin der Welt zerstört.
0: Because the Apostle Paul saw something in the cross that I have never seen.
1: Denn der Apostel Paulus sah etwas in dem Kreuz, was ich nie gesehen habe.
0: If we could see,
1: wenn wir doch nur sehen könnten,
0: how much God loves us,
1: wie sehr Gott uns
0: the
1: liebt,
0: price he's paid,
1: den Preis, den er gezahlt
0: what
1: hat,
0: he has suffered,
1: was er gelitten hat,
0: the sacrifice that he has made,
1: das Opfer, das er gebracht hat.
0: Ah, our gratitude would lead us to live as he lives.
1: Unsere Dankbarkeit würde uns dahin führen, so zu leben, wie er gelebt hat.

dich nicht, denn ich habe dich erlöst. Ich habe dich bei deinem Namen gerufen, du bist mein. Wenn du durchs Wasser gehst, will ich bei dir sein, dass dich die Ströme nicht ersäufen sollen. Und wenn du ins Feuer gehst, sollst du nicht brennen, und die Flamme soll dich nicht versengen. Denn ich bin der Herr, dein Gott, der Heilige Israels, dein Heiland. Wohlan, alle, die ihr durstig seid, kommt her zum Wasser. Und die ihr kein Geld habt, kommt her, kauft und esst. Kommt her und kauft ohne Geld und umsonst Wein und Milch. Warum zählt ihr Geld da für das, was kein Brot ist, und sauren Verdienst für das, was nicht satt macht? Hört doch auf mich, so werdet ihr Gutes essen und euch am Köstlichen laben. Neigt eure Ohren her und kommt her zu mir. Höret, so werdet ihr leben.

Und er zeigte mir einen reinen Strom vom Wasser des Lebens, glänzend wie Kristall, der ausging vom Thron Gottes und des Lammes. In der Mitte, zwischen ihrer Straße und dem Strom, von dieser und von jener Seite aus, war der Baum des Lebens, der 12-mal Früchte trägt und jeden Monat seine Frucht bringt, jeweils einer. Und die Blätter des Baumes dienen zur Heilung der Völker. Und es wird keinen Fluch mehr geben. Und der Thron Gottes und des Lammes wird in ihr sein. Und seine Knechte werden ihm dienen. Und sie werden sein Angesicht sehen und sein Name wird auf ihren Stirnen sein. Und es wird dort keine Nacht mehr geben. Und sie bedürfen nicht eines Leuchters, noch des Lichtes der Sonne, denn Gott, der Herr, erleuchtet sie. Und sie werden herrschen von Ewigkeit zu Ewigkeit. Und der Geist und die Braut sprechen, komm. Und wer es hört, der spreche, komm. Und wen da dürstet, der komme. Und wer da will, der nehme das Wasser des Lebens umsonst.

Heute, wenn ihr seine Stimme hören werdet, so verstocket eure Herzen nicht, sondern ermahnt euch selbst alle Tage, solange es heute heißt, dass nicht jemand unter euch verstockt werde durch den Betrug der Sünde. Denn wir haben an Christus Anteil bekommen, wenn wir die Zuversicht von Anfang bis

Und nun spricht der Herr, der dich geschaffen hat, Jakob, und dich gemacht hat, Israel. Fürchte dich nicht, denn ich habe dich erlöst. Ich habe dich bei deinem Namen gerufen, du bist mein. Wenn du durchs Wasser gehst, will ich bei dir sein, dass dich die Ströme nicht ersäufen sollen. Und wenn du ins Feuer gehst, sollst du nicht brennen, und die Flamme soll dich nicht versengen. Denn ich bin der Herr, dein Gott, der Heilige Israels, dein Heiland. Wohlan, alle, die ihr durstig seid, kommt her zum Wasser. Und die ihr kein Geld habt, kommt her, kauft und esst. Kommt her und kauft ohne Geld und umsonst Wein und Milch. Warum zählt ihr Geld da für das, was kein Brot ist, und sauren Verdienst für das, was nicht satt macht? Hört doch auf mich, so werdet ihr Gutes essen und euch am Köstlichen laben. Neigt eure Ohren her und kommt her zu mir. Höret, so werdet ihr leben.

Und er zeigte mir einen reinen Strom vom Wasser des Lebens, glänzend wie Kristall, der ausging vom Thron Gottes und des Lammes. In der Mitte, zwischen ihrer Straße und dem Strom, von dieser und von jener Seite aus, war der Baum des Lebens, der 12-mal Früchte trägt und jeden Monat seine Frucht bringt, jeweils einer. Und die Blätter des Baumes dienen zur Heilung der Völker. Und es wird keinen Fluch mehr geben. Und der Thron Gottes und des Lammes wird in ihr sein. Und seine Knechte werden ihm dienen. Und sie werden sein Angesicht sehen und sein Name wird auf ihren Stirnen sein. Und es wird dort keine Nacht mehr geben. Und sie bedürfen nicht eines Leuchters, noch des Lichtes der Sonne, denn Gott, der Herr, erleuchtet sie.

Wir werden herrschen von Ewigkeit zu Ewigkeit. Und der Geist und die Braut sprechen, komm. Und wer es hört, der spreche, komm. Und wen da dürstet, der komme. Und wer da will, der nehme das Wasser des Lebens umsonst.

Herr, du durchschaust mich, du kennst mich durch und durch. Ob ich sitze oder stehe, du weißt es. Aus der Ferne erkennst du, was ich denke. Ob ich gehe oder liege, du siehst mich. Mein ganzes Leben ist dir vertraut. Schon bevor ich rede, weißt du, was ich sagen will. Von allen Seiten umgibst du mich und hältst deine schützende Hand über mir. Dass du mich so genau kennst, unbegreiflich ist es, zu hoch, ein unergründliches Geheimnis. Wie könnte ich mich dir entziehen? Wohin könnte ich fliehen, ohne dass du mich siehst? Stiege ich in den Himmel hinauf? Du bist da. Wollte ich mich im Totenreich verbergen? Auch dort bist du.

eilte ich dorthin, wo die Sonne aufgeht, oder versteckte mich im äußersten Westen, wo sie untergeht, dann würdest du auch dort mich führen und nicht mehr loslassen. Wünschte ich mir, völlige Dunkelheit soll mich umhüllen. Das Licht um mich her soll zur Nacht werden. Für dich ist auch das Dunkel nicht finster. Die Nacht scheint so hell wie der Tag und die Finsternis so strahlend wie das Licht. Du hast mich geschaffen. Im Leib meiner Mutter hast du mich gebildet. Herr, ich danke dir dafür, dass du mich so wunderbar und einzigartig gemacht hast. Großartig ist alles, was du geschaffen hast, das erkenne ich. Schon als ich im Verborgenen Gestalt annahm, unsichtbar noch, kunstvoll gebildet im Leib meiner Mutter, da war ich dir dennoch nicht verborgen. Als ich gerade erst entstand, hast du mich schon gesehen. Alle Tage meines Lebens hast du in dein Buch geschrieben, noch bevor einer von ihnen begann. Deine Gedanken sind zu schwer für mich, oh Gott. Es sind so unfassbar viele. Sie sind zahlreicher als der Sand am Meer. Wollte ich sie alle zählen, so käme ich doch nie an ein Ende. Durchforsche mich, oh Gott, und sieh mir ins Herz. Prüfe meine Gedanken und Gefühle. Sieh, ob ich in Gefahr bin, dir untreu zu werden, dann hol mich zurück auf den Weg, den ich gehe.

Denn der erste Himmel und der erste Erde sind vergangen und das Meer ist nicht mehr. Und ich sah die heilige Stadt, das neue Jerusalem, von Gott aus dem Himmel herabkommen, bereitet wie eine geschmückte Braut für ihren Mann. Und ich hörte eine große Stimme von dem Thron her,

Und er sprach zu mir, es ist geschehen. Ich bin das A und das O, der Anfang und das Ende. Ich will dem Durstigen geben von der Quelle des lebendigen Wassers.